0: dem Kreuz Speyer wegen Bauarbeiten gesperrt und dann noch die A261 Eckverbindung A1 zur A7. Hier ist zwischen Tötensen und dem Dreieck Hamburg Südwest wegen Bergungsarbeiten gesperrt. Ihnen unterwegs eine gute Fahrt durch die Nacht.
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0: Mit Hanno Bauer in Magdeburg und es ist eine warme Nacht und Jimmy Cliff behauptet sogar, es ist eine Reggae Night. Na, das klingt doch karibisch.

0: am Fenster stehen, wie hier bei City. Und den Nachthimmel dabei beobachten. Man muss ja vielleicht nicht unbedingt Geige dazu spielen, wie hier der Teufelsgeiger von City, Grigori Gogov. Hier ist die ARD-Hitnacht. Wobei es ja laut Definition gar keine Nacht gibt heute, ja, sondern es von einer Dämmerung in die nächste übergeht. So von der Helligkeitsdefinition her. Also bürgerliche, nautische Dämmerung und danach wieder umgekehrt. Während es eben keine astronomische Dämmerung gibt. So dunkel wird es eben heute nicht. Und Jürgen hat sich gemeldet per E-Mail. Herzlichen Dank dafür. Er hat geschrieben, liebe Leute, gerade höre ich die ARD-Hitnacht und immer wieder höre ich, heute sei die kürzeste Nacht des Jahres. Bitte schaut euch mal die Sonnenauf- und Untergänge seit 20. Juni an. Was merkt ihr? Es gibt 4 gleich kurze, kürzeste Nächte bis 24. Juni. Sollte das der Rundfunksprecher nicht wissen. Viele Grüße, Jörg. Jörg, erstmal so, herzlichen Dank. Das stimmt, wenn man sich nur die Minuten anschaut und sieht ein bisschen anders aus, wenn man sich die Sekunden noch dazu reinnimmt. Also vielleicht suchen Sie sich einfach mal einen Kalender, wo man das nachschauen kann. Ich kann Ihnen gleich per E-Mail noch einen dazu schicken, wo es dann also auch tatsächlich um die Sekunden geht. Und da sieht man also, dass die Tage bis zum 21., zum Beispiel am 19., ist der Juni-Tag noch 14 Sekunden länger geworden als der 18., dann der 20., ja, da waren es nach gerade mal 8 Sekunden länger, der 21. gerade mal 2 Sekunden länger und heute ist der 22., da geht es dann schon wieder andersrum. Da sind 3 Sekunden, die uns auf der Uhr fehlen und dann am 23. sind es 10 Sekunden, die der Tag kürzer wird und der 24. 16 Sekunden, die es kürzer wird und so weiter und so fort. Ja, bis es dann also bei den Minuten dann auch tatsächlich irgendwo spürbar wird mit den Sonnenauf- und Untergangszeiten. Also tatsächlich ist es so, dass also diese Nacht von den Sekunden her auch die kürzeste Nacht des Jahres ist, das kann man so sagen. Und damit schönen Gruß, lieber Jörg. Und Dankeschön aber für den Hinweis. Aber so wissen wir schon so ein bisschen, was wir Rundfunksprecher so im Radio sagen.
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0: Aber natürlich gehen wir dem gerne nach immer. Und deswegen, wenn Sie schreiben möchten, ard-hitnacht@mdr.de. Das ist die E-Mail-Adresse zum Mitmachen.

0: Na, das machen wir doch zuverlässig hier, die ARD nach 2.22 Uhr ist es. Und Hermann in Boitzenburg feiert mit uns die kürzeste Nacht des Jahres und hat sofort, als am Fenster im Radio lief von City, sein Fenster aufgemacht, also das Dachfenster, und den Himmel für uns fotografiert. Liebe Grüße mit einem warmen Nachthimmel aus Boitzenburg, hat Hermann geschrieben. Und unterzeichnet mit Hermann aus dem Dachfenster und winke, winke, Emojikon noch dahinter. Hermann, nicht rausfallen. Also bei allem Winken aus dem Dachfenster schön aufpassen. Und herrlich, ein heller Streif auf dem Foto noch auszumachen am Horizont. Also ich glaube, da hat vielleicht auch die Handykamera die Helligkeit noch so ein bisschen weiter hochgezogen, also dann mit dem Auge eigentlich wirklich wahrzunehmen ist. Aber ja, je weiter nördlich, desto mehr natürlich noch der Himmel hell. Also da sieht man, dass es heute keine richtige Nacht geworden ist. Und ich wünsche allen, die schlafen möchten, dann doch eine gute Nacht. Und alle die auf Nachtschicht sind oder einfach so durchmachen möchten, ja, dafür ist es einfach die ideale Nacht.
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0: Den Leuchtturm knipsen wir jetzt auch noch an mit der Lighthouse Family. Nein, das wollten wir hören hier. Die Lighthouse Family und Free.

So, und jetzt sind die Bee Gees dran mit You Win Again. Hatten wir eben schon mal einen Takt angespielt. Roberto Garais hat übrigens noch geschrieben, dass er jetzt Feierabend hat und gut nach Hause kommen möge, wünsche ich. Und hat mir dabei noch ein Meme geschickt mit Klaus Kinski drauf und seinem nicht von ihm stammenden Zitat. Wo steht, jetzt heulen alle wieder rum, wegen 35 Grad im Schatten. Ja, dann geht halt nicht in den Schatten, ihr dummen Säuer.

0: Meme ist schon lustig. Danke, Roberto, nochmal. Ich musste sehr lachen. Und habe aber gleich nochmal nachgeschaut, ob Kinski vielleicht doch einen seiner berühmten Wutausbrüche bei 35 Grad im Schatten hatte. Aber nein, ist schon wie ich dachte. Der Spruch ist zwar erfunden und ihm zugeordnet, aber wirklich köstlich. Könnte wirklich von ihm gewesen sein. Ich glaube, bei Kinski im Kopf waren sie oft weit über die normalen 37 Grad eines Menschen, der Hitzkopf. 2.31 Uhr damit und Zeit für den Verkehrsservice der ARD Hitnacht. Die A1 Bremen Richtung Hamburg ist zwischen Harburg und Stillhorn wegen Bauarbeiten gesperrt. Dadurch staut sich's. Umleitung ist die U83. Die A3 ist zwischen Kreuzdeckendorf und Hengersberg wegen Bauarbeiten in beiden Richtungen gesperrt. Die A27 ist zwischen Verden Nord und Langwedel in beiden Richtungen gesperrt. Die Autobahn 38 Halle Richtung Göttingen ist zwischen Ahrenshausen und Friedland gesperrt. Die A61 Hockenheim Richtung Ludwigshafen ist zwischen dem Dreieck Hockenheim und Kreuz Speyer gesperrt. Und dann noch die A261 Eckverbindung A1 zur A7. Hier ist zwischen Tötnensinn und dem Dreieck Hamburg Südwest wegen Bergungsarbeiten gesperrt. Gute Fahrt Ihnen!
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0: Mit Hanno Bauer in Magdeburg. Ja, und so langsam wird es dann draußen auch schon wieder heller, jetzt um diese Uhrzeit. Also, kürzeste Nacht des Jahres, nicht für mich. Diese Sendung geht bei uns immer 23 Uhr bis 6 Uhr. Nicht alle übernehmen es in der vollen Länge, aber für uns ist die Arbeitszeit so. 7 Stunden bleiben 7 Stunden.

0: 2:40 ist es. Und damit Halbzeit durch in der Nachtsendung, wenn man 7 Stunden Sendezeit so zugrunde legt. Und Tom hat geschrieben: Servus, lieber Hanno, hier ist dein Stammhörer Tom aus Niederbayern. Bei uns gibt es heute auch eine astronomische Dämmerung, da die Sonne um Mitternacht 18 Grad unter dem Horizont steht. Liebe Grüße an dich und ans gesamte Team. Und Tom, ganz recht, so dunkel ist es ganz im Süden, also in Niederbayern schon und in Oberbayern natürlich erst recht und im südlichen Schwabenländler auch. Also da ist es auch mal kurzzeitig zumindest so richtig dunkel geworden, also dass kein Sonnenstrahl mehr von den oberen Stratosphärenschichten reflektiert werden mehr auf die Erde und damit also auch wirklich eine richtig dunkle Nacht ist. Ja, während im Norden es natürlich ganz anders aussieht, da geht's dann schon fast in die weißen Nächte über.
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0: Aber bitter finde ich ja, dass jetzt die Tage schon wieder kürzer werden. Naja, bis sich's bemerkbar macht, dauert's halt noch eine Weile. Jörg hat uns ja darauf hingewiesen. Dankeschön dafür nochmal.

0: Uwe hat geschrieben, hallo Hanno, es ist ja schon interessant, wie man um die kürzeste Nacht ja fast schon feilschen kann. Ich selber habe meine Nacht mal um schlappe 25 Minuten verlängert. Okay, wie macht man das? Uwe hat's verraten. Ich musste in der Nacht von Borna beginnend ins Rheinland fahren und da ja durch das westlichere Ziel eine ganz normale Verschiebung des Sonnenaufgangs stattfindet, wurde die Nacht dadurch 25 Minuten länger. Ja, wenn man dabei noch schlafen kann hinterm Lenkrad, dann ist doch alles gut, oder Uwe?
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The Real Thing, Lisa Stansfield hier zu hören in der ARD Hitnacht. Und damit ist es fast schon 10 Minuten vor um 3. Ja, wie schnell die Nacht vorbeigeht, ist ja auch die kürzeste des Jahres. Und wer hat hier geschrieben? Daniel hat geschrieben, aus Minden, Stemmer, Nordrhein-Westfalen. Er wünscht uns einen guten Morgen, startet jetzt schon in seinen Arbeitstag. Die Woche beginnt um 3.30 Uhr. Hat er die Frühschicht und die geht bis 13 oder 14.30 Uhr. Na dann, toi toi toi, Daniel. Ganz liebe Grüße zurück. Und Dankeschön auch, dass er noch drunter geschrieben hat. Ihr seid die Nummer 1 in Deutschland für gutes Radioprogramm. Na super. Dann Kaffeetässchen hoch und los in den Tag.

Also ich glaube, ich könnte schon so ein bisschen Regen noch aushalten. Das wäre so gar nicht so schlecht bei den Temperaturen draußen. Und schöne Grüße an Anastasia und Dominik. Die haben mir geschrieben, hallo Herr Rundfunkversprecher, hallo. Ja, genau. Wir haben eine interessante Geschichte parat. Wir fahren gerade durch die isländische Nacht, weil unsere gebuchte Unterkunft genau wie die isländische Nacht gar nicht existiert. So fahren wir mit der Hitnacht im Radio über die schlafende Insel. Zu unserem Glück ist heute Sommersonnenwende und die Sonne geht in Island gar nicht unter. Genauso wie unsere gute Laune nicht untergeht. Na dann, ihr beiden, habt eine schöne Zeit in Island und einen schönen Urlaub.

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1: Um 3 Uhr mit Milad Kupay. In der Schweiz ist die Verhandlungsrunde zwischen den USA und dem Iran über ein Kriegsende kurz nach ihrem Beginn unterbrochen worden. Die iranische Delegation verließ das Hotel, wo die Gespräche stattfanden, aus Protest gegen neue Drohungen von US-Präsident Trump. Aus der NDR-Nachrichtenredaktion Jonas Valentin Weber.
2: Trump hatte die iranische Führung aufgefordert, dafür zu sorgen, dass die Hisbollah-Miliz im Libanon so wörtlich keinen Ärger mehr macht. Er bezeichnete die Hisbollah als hochbezahlte Stellvertreter des Irans und warnte vor neuen US-Angriffen auf die Islamische Republik. Laut einem US-Diplomaten soll aber weiter verhandelt werden. Aus dem Umfeld der iranischen Delegation war Ähnliches zu hören. Und auch US-Vizepräsident Vance hatte zum Auftakt davon gesprochen, dass beide Seiten sich angenähert hätten.
1: Bundesverteidigungsminister Pistorius hat sich zurückhaltend über einen Einsatz der Bundeswehr an der Straße von Hormus geäußert. Er gehe nicht davon aus, dass im Bundestag eine schnelle Entscheidung über ein entsprechendes Mandat fällt, sagte Pistorius in der ARD-Sendung Bericht aus Berlin. Das habe mehrere Gründe.
3: Zum einen, weil wir nicht wissen, wohin die Verhandlungen der Schweiz wirklich führen, zu einem wie auch immer gearteten und wie stabilen Waffenstillstand, der Voraussetzung ist überhaupt für ein Engagement in der Straße von Hormuz. Und dann ist die zweite wesentliche Voraussetzung ein Mandat des Bundestages, der wiederum einen internationalen Rahmen braucht. Ich wollte eine Entscheidung treffen, dass wir in der Nähe sind und innerhalb weniger Tage in der Straße von Hormuz sein könnten, um Minen zu räumen.
1: Verteidigungsminister Pistorius. Die Rentenkommission der Bundesregierung schließt ihre Arbeit heute offiziell ab. Nach einer letzten Tagung will sie ihre Vorschläge morgen der Bundesregierung vorlegen. Seit dem Wochenende ist bekannt, dass sich die Experten auf 30 Punkte geeinigt haben. So soll etwa das Renteneintrittsalter langsam steigen und an die Lebenserwartung gekoppelt werden. Sozialverbände und Gewerkschaften kritisieren unter anderem den Vorschlag, die Rente mit 63 abzuschaffen. Bei der Fußball-Weltmeisterschaft wartet Belgien weiter auf einen Sieg. Gegen den Iran kam das Team nicht über ein 0:0 hinaus. Vorher hatte Spanien den ersten Erfolg gefeiert. Der Mitfavorit auf den WM-Titel gewann mit 4:0 gegen Saudi-Arabien. Uruguay und Kap Verde spielten 2:2. Außerdem hat sich in der Basketball-Bundesliga Alba Berlin die Meisterschaft gesichert. Die Hauptstädter setzten sich im entscheidenden 5. Spiel der Finalserie mit 84:81 gegen Bayern München durch. Das waren die Nachrichten. Und das Wetter in Deutschland. Im Norden trocken, in der Mitte und im Süden Schauer und Gewitter. Tiefstwerte 22 bis 10 Grad. Tagsüber heiter bis wolkig bis 38 Grad. Es ist 3:03 Uhr.
4: Dankeschön in die Nachrichtenstudios, die nachts zu hören sind, also nach Hamburg, nach Köln, nach Baden-Baden und nach Berlin. Ja, und von uns jetzt noch der Verkehrsservice in der ARD-Hitnacht. Die A1 Bremen Richtung Hamburg ist zwischen Harburg und Stillhorn wegen Bauarbeiten gesperrt. Dadurch staut es sich. Umleitung ist die U83. Die A27 ist zwischen Verden Nord und Langenwedel in beiden Richtungen wegen einer Baustelle gesperrt. Umleitung ist die U52 und U9. Die A38 Halle Richtung Göttingen ist zwischen Ahrenshausen und Friedland gesperrt. Die A61 Hockenheim Richtung Ludwigshafen ist zwischen Dreieck Hockenheim und dem Kreuz Speyer. Da war der Eier hinten dran. Bis 5 Uhr früh gesperrt. Und dann die A261 Eckverbindung A1 bis zur A7. Hier ist zwischen Tötensen und dem Dreieck Hamburg Südwest wegen Bergungsarbeiten gesperrt. Ihnen unterwegs eine muntere Fahrt in den Montagmorgen hinein.
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4: Hallöchen, Hanno Bauer hier und diese frühe Montagsstunde beginnt mit einem warmen Schauer auf dem Trommelfell bei diesem schönen Lied von Seal. Love's Divine.

Ace of Base. Life is a flower, also das Leben ist eine Blume, ja, und genau deswegen ausreichend trinken, und es muss nicht immer unbedingt ein Getränk mit einer Blume drauf sein. Auch nicht im Sommer, auch wenn es schön kalt ist. Manchmal geht's auch ohne Alkohol, nicht wahr? Und Elisabeth aus Tasdorf, die hat sich gemeldet bei uns. Lieber Hanno, ich gehe in dieser schönen, kühlen und nur dämmerigen Nacht schnell nochmal mit meiner Hündin Cora um die Ecke. Es ist so angenehm draußen. Ein kühles Lüftchen weht und der Himmel dunkelblau. Nach Norden Skandinavien hin, gestern azurblau bis hell. Einfach herrlich. Schade, mein Handy gibt das nicht so wundervoll wieder, dieses Farbspiel. Aber ich schicke dir noch ein Video von gestern. Eine weiße Wolke voller Blitze. Kommt gut durch die restliche Nacht. Und ganz liebe Grüße aus Tasdorf. Also ich muss mal sagen, das mit dem Handyfoto hat doch gut geklappt. Man sieht so richtig schön den hellen Streif am Horizont. Ja, und diese Gewitterwolke von unten angeleuchtet mit Blitzen drin. Einfach spektakulär. Wunderbar. Herzlichen Dank, Maria.

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Talking Heads, Road to Nowhere, also die Straße ins Nirgendwo. Das ist schlecht, also auf dieser Straße zu sein wäre ganz schlecht für Yves, der geschrieben hat, hallo Hanno, bin mit dem Kleinbus auf Tour zwischen dem zentralen Onibus Bahnhof in Magdeburg und Osterwettingen, Buslinie 659, kannst ja mal einen Abstecher machen. Oder nee, ich kann ja mal einen Abstecher machen in den Stadtpark. Bis morgen zur 2000. Sendung im Radio. Ja, da grüße ich mal erstmal ganz lieb zurück. Wann kommt denn der Bus an? Könnte ich ja damit nach Hause fahren, oder? Schön, wenn wir unterwegs gehört werden. Und ich hoffe, die Straße führt halt nicht ins Nirgendwo, sondern in den Feierabend. Oder wie es hier von dem kleinen Grünen gesagt wird in Star Wars,

0: Sheeran, Lego House. Und damit 3.30 Uhr. Zeit für den Verkehrsservice der ARD-Hitnacht. Die A1 Bremen Richtung Hamburg ist zwischen Harburg und Stillhorn gesperrt. Dadurch immer noch leichter Stau. Umleitung führt über die U83. Die A27 ist zwischen Verden-Nord und Langwedel in beiden Richtungen wegen einer Baustelle gesperrt. Die Umleitungen wären dann hier die U52 und U9. Die A38 Halle Richtung Göttingen ist zwischen Ahrenshausen und Friedland gesperrt. Die A61 Hockenheim Richtung Ludwigshafen ist zwischen dem Dreieck Hockenheim und dem Kreuz Speyer wegen Bauarbeiten gesperrt. Und die A261 Eckverbindung A1 zur A7 ist zwischen Tötensen und dem Dreieck Hamburg Südwest wegen Bergungsarbeiten gesperrt. Gute Fahrt wünsche ich.
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0: Und mit Bruce Springsteen tanzen wir jetzt weiter durch die Nacht. Dancing in the Dark. Ja, welche Dunkelheit eigentlich. Draußen wird's schon langsam wieder hell. Hanno Bauer hier in Magdeburg. Ich wünsche einen schönen Montag.

Hannes Oerding an guten Tagen. Heute ist doch direkt ein guter, weil sehr langer Tag. Zwar schon 2 Sekunden kürzer als der Tag gestern, ja, aber immerhin. Und nicht zu vergessen, Glück für uns alle, es wird wieder ein Hitzetag. Und dazu ist auch noch ein Montag. Oh, alles Schöne beieinander, was man sich nur wünschen kann. 3:38 Uhr ist es, mitten in der Nacht.

Reggae-Musik, Bob Marley, Could You Be Loved in der ARD-Hitnacht. Und weil wir wieder so einen Hitzetag heute bekommen, haben wir so ein paar Anti-Hitze-Tipps für zu Hause gesammelt. Ja, und Erhard hat seine Trinktipps schön zusammengefasst, eine riesenlange E-Mail. Wenn Sie Interesse haben, ich kann viele dieser Tipps für zu Hause oder für die Arbeit auch gerne an Sie weiterleiten. Also okay, dafür habe ich. Er hat zum Beispiel hier zu seinen Trinkverhalten gesagt, Wasser oder etwa auch Tee in Thermoskanne, warm oder kalt, überall, wo man sich regelmäßig aufhält, sozusagen vor die Nase parat stellen. So denkt man eher an das Trinken und man hat es bequem griffbereit. Dann nächster Tipp, mit Trinkwasser gekühlt in der Thermosflasche hat man über Stunden hinweg erfrischend kühles Trinkwasser, klar. Statt mit einer Thermosflasche kann man die gekühlte Wasserflasche auch in einen Sektkühler zu sich stellen, in die Nähe. Nee, das passt nur wieder bei mir nicht. Also da ist ja nun der Sekt drin, nicht wahr? Da passt keine Wasserflasche mehr rein. Und gerade das auch auf der Arbeitsstelle. Und dann hat man über Stunden hinweg recht gut gekühltes Trinkwasser. Ja, Dankeschön, Erhard. Und sein besonderer Tipp ist, man kann auch ganz gut das Wasser in den 5 Liter Kunststoffeimer hier reinstellen, ohne die Physik hier zu erklären. Das funktioniert recht gut. Also es muss nicht unbedingt der Sektkühler sein, es kann also auch ein Kunststoffeimer sein. Da bin ich ja sehr beruhigt. Hier ist die ARD-Hitnacht, jetzt mit Musik von Howard Jones, What is Love? Und wie gesagt, die E-Mail mit ganz, ganz vielen sehr guten Tipps, die alle sehr praktikabel sind und tatsächlich auch für zu Hause Linderung bringen könnten, kamen von Erhard hier bei uns an. Und wer möchte, ich leite diese gerne weiter. Hallo.

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Keine Viertelstunde ist es mehr bis 4 Uhr. 3.46 Uhr steht nämlich auf der Uhr und Erhards schönster Tipp in der E-Mail rundet die lange Mail ab mit den vielen guten Tipps. Da steht, ich möchte noch eine soziale Anregung loswerden. Wer in seinem Umfeld von Menschen weiß, die beispielsweise zurückgezogen leben, einfach mal kurz schauen und fragen, ob man Getränke vielleicht mitbringen darf vom Supermarkt. Und regelmäßig schauen. Erfreulicherweise erlebt man das in der Folge als Wohltat. Auch für das eigene Ich.

Gilbert Sullivan ist hier allein. Alone again, naturally. Ja, aber die folgende Band, Santana, um Chef Carlos Santana, die hat sich im Jahr 1999 Verstärkung geholt, ist also nicht allein aufgetreten. Für Maria Maria haben die Sänger Sincere und Money Harm, also The Product G&B, gesungen. Und die sind hier schon im Hintergrund zu hören. Wir hören in der ARD-Hitnacht Maria

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1: Um 4 Uhr mit Milad Kupay. Die USA und der Iran haben bei ihren Verhandlungen über ein Ende des Krieges offenbar Fortschritte erzielt. Nach Angaben von Katar und Pakistan, die in dem Konflikt vermitteln, einigten sich beide Seiten auf einen konkreten Fahrplan. Aus der Nachrichtenredaktion Jonas Valentin Weber.
2: Vorgesehen ist demnach unter anderem, dass eine Koordinierungsstelle geschaffen wird, die sich um die schwierigsten Punkte kümmern soll. Dazu zählt unter anderem die Straße von Hormus, die seit längerer Zeit vom Iran blockiert wird. Ziel ist es, dass Schiffe, die für den weltweiten Ölhandel wichtige Meerenge, wieder problemlos passieren können. Weiterer Punkt, die Lage im Libanon. So soll die Koordinierungsstelle dafür sorgen, dass sich die israelische Armee und die Hisbollah-Miliz dort nicht mehr gegenseitig angreifen. Kurz nach Beginn der Gespräche hatte die iranische Delegation das Luxushotel in der Nähe von Luzern vorübergehend verlassen, wegen neuer Drohungen von US-Präsident Trump.
1: Die Rentenkommission der Bundesregierung schließt ihre Arbeit heute offiziell ab. Nach einer letzten Tagung will sie ihre Vorschläge morgen der Bundesregierung vorlegen. Seit dem Wochenende ist bekannt, dass sich die Experten auf 30 Punkte geeinigt haben. So soll etwa das Renteneintrittsalter langsam steigen, an die Lebenserwartung gekoppelt werden. Sozialverbände und Gewerkschaften kritisieren unter anderem den Vorschlag, die Rente mit 63 abzuschaffen. Die Deutsche Krankenhausgesellschaft warnt angesichts der Sparpläne der Regierung im Gesundheitswesen vor weitreichenden Folgen für viele Kliniken in Deutschland. Verbandschef Gaas sagte dem Redaktionsnetzwerk Deutschland, durch das Sparpaket sei die Existenz der Hälfte aller Krankenhäuser bedroht. Aus der Nachrichtenredaktion Torben Müller.
3: Gaas wird in dem Interview deutlich. Würden die Pläne von Gesundheitsministerin Waken unverändert kommen, müsste jede zweite Klinik akut mit der Pleite rechnen. Das würde gleichzeitig bedeuten, dass etwa 140.000 Beschäftigte keinen Job mehr hätten. Experten gehen laut Gaas in einer aktuellen Studie davon aus, dass die Erlöse der Krankenhäuser im kommenden Jahr als Folge der Sparpläne um 8% sinken. Viele Kliniken, die im Rahmen der Reform eigentlich erhalten oder umgewandelt werden sollten, würden vorher aufgeben müssen.
1: Bei der Fußball-Weltmeisterschaft wartet Belgien weiter auf einen Sieg. Gegen den Iran kam das Team nicht über ein 0:0 hinaus. Vorher hatte Spanien mit 4:0 gegen Saudi-Arabien gewonnen. Uruguay und Kap Verde spielten 2:2. Außerdem hat sich in der Basketball-Bundesliga Alba Berlin die Meisterschaft gesichert, nach einem 84:81 Sieg gegen Bayern München im entscheidenden Fünftelspiel der Finalserie. Das waren die Nachrichten. Das Wetter in Deutschland, tagsüber heiter bis wolkig, später vor allem in der Südhälfte teils kräftige Schauer und Gewitter, lokal Unwettergefahr bei 22 bis 38 Grad. Es ist 4:03 Uhr.
4: Schönen Dank fürs 3-Minuten Nachrichten-Update. Vermehrter Blick auf die Straßen im Lande. Der Verkehrsservice der ARD-Hitnacht hat auch gerade mal nur 4 Meldungen und das ist ja gut so. Die Autobahn 1 Bremen Richtung Hamburg ist zwischen Harburg und Stillhorn wegen Bauarbeiten gesperrt. Das Ganze noch eine Stunde bis 5 Uhr. Dadurch staut sich es allerdings auch schon jetzt. Die Umleitung führt über die U83. Die Autobahn 27 ist zwischen Verden Nord und Langwedel in beiden Richtungen noch gesperrt bis 5 Uhr. Dann die A61 Hockenheim Richtung Ludwigshafen ist zwischen dem Dreieck Hockenheim und dem Kreuz Speyer wegen Bauarbeiten gesperrt. Bis 5 Uhr auch hier angesetzt. Und die Autobahn 261 Eckverbindung A1 zur A7 ist zwischen Tötensen und dem Dreieck Hamburg Südwest wegen Bergungsarbeiten gesperrt. Ihnen unterwegs eine gute Fahrt in den Montagmorgen hinein.
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4: Für alle, die schon oder noch munter sind, ist hier Hanno Bauer im Studio in Magdeburg. Ich grüße Sie schön und wünsche einen schönen Tag mit guter Musik von Chris Rea. Er besingt seine Julia.

So, heute haben wir also Monday und es wird auch noch ein Hitzetag und es ist einer der längsten Tage des Jahres. Was kann noch Schöneres zusammenkommen? Naja, wir könnten uns vielleicht auf den Ruby Tuesday freuen. Melanie hier mit ihrer Version dieses Rolling Stones Klassikers. Und damit natürlich selbst ein Klassiker.

Max Werner mit seinem Rain in May. Und dann kommt auch gleich noch die Flut dahinter von Take That, The Flood. Aber vorher noch schnell zur E-Mail von Lutz aus Niedersachsen im Landkreis Verden, der geschrieben hat, guten Morgen, bin im Landkreis Verden unterwegs, habe drei Bezirke, die ich heute Nacht austrage. Also erst Zeitungsausträge offensichtlich, sehr schön. Und damit auch Gruß an alle, die Zeitungen auftragen. Und er hat geschrieben, mir ist aufgefallen, dass viele Nachrichten über Geisterfahrer in der Nacht kommen, werden die über die Polizei gemeldet. Wenn eine durchkommt, dann kommen immer noch welche hinterher. Gruß von Lutz aus Niedersachsen. Genauso ist es. Also die Meldungen über Geisterfahrer oder zum Beispiel auch Steinewerfer oder Kinder auf der Autobahn zum Beispiel, genau diese werden von der Polizei übermittelt, kommen direkt bei uns an, haben auch noch nicht nochmal irgendeine Zwischenkontrolle dazwischen oder so, sondern wir verlassen uns natürlich auf das, was die Polizei uns eingibt. Und wenn das dann passiert, müssen diese Meldungen auch sofort im Radio durchgegeben werden und dann nach einem Lied im Radio dann später auch nochmal wiederholt werden. So, damit also sofort auch alle informiert sind, die den Sender hören. Ich hoffe, ich konnte weiterhelfen damit. Das sind die Regeln für den öffentlich-rechtlichen Rundfunk, wenn es um Geisterfahrer, oder ja, sind ja Falschfahrermeldungen sind. Ja, also Falschfahrermeldungen müssen immer sofort während der laufenden Musik durchgegeben werden, sobald die hier aufschlagen im Studio und dann eben nochmal nach einer Musik. Und sie sind immer von der Polizei übermittelt.

0: Take That haben hier die Flut besungen, The Flood. Also die Flut, die sie zurückhalten, ja, wie ein Staudamm. Sehr tapfer, Jungs. Ganz anders als Matthias aus Flensburg, der sich von gar nichts mehr zurückhalten lässt und der die Flüssigkeit in rauen Mengen haben möchte. Er schreibt nämlich, guten Morgen, Hanno, jetzt in der Nacht schon auf dem Weg zum Flughafen. Der Flieger nach Malle wartet. Heute Mittag sitzen wir dann bereits im Bierkönig. Prost, mit freundlichen Grüßen, Matthias aus Flensburg. Na, dann hat man einen guten Abflug. Und schön, dass ihr euch an die Getränkeregeln haltet. Viel trinken bei einer Hitzewelle, die ja auch in Spanien und in Frankreich und sonst irgendwo in Südeuropa natürlich auch genauso gerade grassiert.
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0: Sehr gesund, was Matthias davor hat. Aber sehr ein großer. Also kann machen, wie er das für richtig hält. Ganz so muss es auch sein. Hier ist die ARD-Hitnacht. Jetzt mit toller Musik aus der Schweiz. Double. Captain of her heart, um 4.22 Uhr. Guten Morgen.
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0: Wow, bei NXS hier, Never Tear Us Apart, könnte man ja direkt Walzer tanzen. Wenn es denn nicht heute so ein warmer Tag würde und man lieber sich freut, wenn man sich nicht so viel bewegen muss. Auch um diese Uhrzeit übrigens noch nicht. 4.30 Uhr ist es und damit Zeit für den Verkehrsservice. Der ARD-Hitnacht so ein bisschen beruhigt hat sich die Verkehrslage. Das sind die aktuellen Meldungen. Die A1 Bremen Richtung Hamburg ist zwischen Harburg und Stillhorn wegen Bauarbeiten immer noch bis ca. 5 Uhr, also eine halbe Stunde gesperrt. Dann A27, hier ist zwischen Verden Nord und Langwedel in beiden Richtungen wegen einer Baustelle gesperrt, auch bis 5 Uhr. A49 Kassel Richtung Gießen, hier ist zwischen Stadt Tallendorf Nord und Stadt Tallendorf Süd nach einem Unfall gesperrt. Habe ich das richtig so gesagt? Stadt Tallendorf? Ja, ich hoffe. Dann die Autobahn 61 Hockenheim Richtung Ludwigshafen ist zwischen dem Dreieck Hockenheim und dem Kreuz Speyer wegen Bauarbeiten gesperrt. Bis 5 Uhr soll es auch hier dauern. Und die A261 Eckverbindung A1 zur A7 ist zwischen Tötensen und dem Dreieck Hamburg Südwest wegen Bergungsarbeiten gesperrt. Ihnen unterwegs eine gute Fahrt in den Montagmorgen hinein. Mit dieser Sendung im Radio.
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0: Und Hanno Bauer ist in Magdeburg am Mikrofon.

Siegfried Günther hat sich gemeldet bei uns in der Nachtsendung und zwar auch ein bisschen zum Wetter hin, hat geschrieben: Hallo, guten Morgen, Hanno. Wünsche allen, die heute in der kürzesten Nacht nicht schlafen konnten, einen schönen Start in eine sehr heiße Arbeitswoche. Die Hitze wird im Laufe der Woche ja auf knapp 40 Grad nochmal ansteigen. Deshalb gehe ich ab Dienstag nachts arbeiten. Ich bin ja Gebäudereiniger bei der Deutschen Bahn AG tätig. In der Nacht ist es angenehm zu arbeiten und viel schöner als tagsüber. Ich wünsche noch eine schöne Restsendung und schicke schöne Grüße aus dem schönen Sauerland, Arnsberg-Neheim in Nordrhein-Westfalen. Ja, dann grüße ich mal ganz lieb zurück und wünsche dann natürlich auch etwas kühlere Nächte und gutes Schlafen dann tagsüber. Das ist ja das Problem, ja, dass man dann irgendwie gar nicht weiß, wie man tagsüber schlafen soll. Also ich werde es auch sehen, wie ich das mache nach der Sendung, bis dann die Temperaturen so hoch werden. Hab keine Klimaanlage. Ja, also das Wetter jedenfalls, das könnten Crowded House nun wirklich mit sich mitnehmen. Take the weather with you in der

Na, heute vielleicht mal nicht zu physical werden, Olivia Newton-John. Also vielleicht mal eher so die größte Anstrengung vermeiden dabei. 4.45 Uhr ist es, eine Viertelstunde noch bis 5 und wir haben gleich ein wunderbares Akkordeonstück mit Ingrid, vorher aber noch die Jahreszeit in der Sonne. Na, die haben wir doch sowieso draußen, oder? Wenn wir rausschauen aus dem Fenster. Terry Jacks Seasons in the Sun.

und verabschiede mich jetzt schon mal von denen, die nach 5 Uhr keine Nachtsendung mehr im Radio mehr weiterhören können. Also ein großer Teil, die dann von ihren ausgeschlafenen Teams in den Montagmorgen weiter begleitet werden auf ihrem Landesprogramm. Aber morgen bin ich ja wieder hier im Nachtstudio. Dann mit der 2000. Ausgabe der ARD-Hitnacht des MDR. Ich sage Adieu mit Bitter Blue.

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2: Um 5 mit Katja Lettmann. Schönen guten Morgen. Wer ein Vermögen geschenkt bekommt, muss eine Schenkungssteuer zahlen. Übersteigt der Betrag 26 Millionen Euro, kann die Steuer aber wegen Bedürftigkeit teilweise oder ganz wegfallen. In Bayern wurden im vergangenen Jahr auf diese Weise fast 2,4 Milliarden Euro erlassen. Das geht aus einer Antwort des Finanzministeriums auf eine SPD-Anfrage hervor, die dem BR vorliegt.
3: Die erlassenen Schenkungssteuern für Vermögen von mehr als 26 Millionen Euro stiegen damit auf den mit Abstand höchsten Wert seit Einführung der Verschonungsregeln für Erbschaften und Schenkungen vor 10 Jahren. Der SPD-Landtagsabgeordnete und Wirtschaftssprecher Florian von Brunn kritisiert, Superreiche rechneten sich bei Schenkungen gezielt arm, um sich die Steuer erlassen zu lassen. Das CSU-geführte Bayerische Finanzministerium entgegnet, es gehe bei der Verschonungsregel um die Sicherung von Arbeitsplätzen und den Erhalt der familiengeführten Unternehmenslandschaft in Deutschland. Arne Wilsdorf, München.
2: Die Rentenkommission der Bundesregierung schließt ihre Arbeit heute offiziell ab. Morgen will sie ihre Vorschläge der Bundesregierung vorlegen. Auf das, was am Wochenende schon bekannt wurde, gibt es verschiedene Reaktionen. Sozialverbände und Gewerkschaften kritisieren unter anderem den Vorschlag, die Rente mit 63 abzuschaffen. Auch von den Grünen und Linken kam viel Kritik, Zustimmung dagegen aus den Reihen der Union und von Wirtschaftsexperten. Nach brütender Hitze haben sich gestern Nachmittag und Abend vor allem in einigen Regionen Frankens schwere Gewitter gebildet. Starkregen sorgte für Überflutungen. Autos blieben in einer Unterführung stecken. Die Feuerwehren mussten zudem vollgelaufene Keller auspumpen. Im Landkreis Bamberg hagelte es heftig. Heftiger hat es Berlin erwischt. Mehrere S-Bahnen wurden aus Sicherheitsgründen für eine Weile angehalten. Auch einige Freibäder schlossen vorübergehend. In München sind nach dem Zusammenstoß zweier Güterzüge, bei dem ein Mann ums Leben kam, die Bergungsarbeiten schneller vorangegangen als erwartet. Den Stand heute Morgen fasst unser Reporter Willi Willmann zusammen.
4: Stadtauswärts stehen inzwischen wieder zwei Spuren zur Verfügung. Stadteinwärts wird die Einspurigkeit kurz vor dem Frankfurter Ring vermutlich noch in den Vormittag hinein erhalten bleiben. Durch die Wucht des Aufpralls ist der Fahrbahnbelag erheblich beschädigt worden. Die Reparatur des Loches braucht ihre Zeit. Der Güterzugunfall ist nach jetzigem Kenntnisstand passiert, weil zwei Züge an einer Weiche auf dasselbe Gleis gelenkt wurden. Die Ursache dafür, die muss erst noch ermittelt werden.
5: Die FIFA-Fußball-WM 2026.
2: Da hat Kap Verde für die nächste Überraschung gesorgt. Das afrikanische Team holte auch gegen Uruguay einen Punkt durch ein 2:2. Kevin Pena erzählte den Führungstreffer, das erste WM-Tor für Kap Verde überhaupt. Und das hörte sich im dortigen Radio so an. Zuvor hatte Spanien mit 4:0 gegen Saudi-Arabien gewonnen. Belgien und Iran trennten sich 0:0. Und noch zum Basketball. Alba Berlin ist deutscher Meister. Im letzten und entscheidenden Spiel gewannen die Berliner gegen Bayern München mit 84:81. Vor heimischer Kulisse hatten die Münchner einen 20-Punkte-Vorsprung verspielt. Es ist 5:03. Der Bayern 1 Wetterservice zunächst sonnig oder locker bewölkt. Später sind lokal kräftige Schauer und Gewitter oder auch Starkregen möglich. Höchstwerte 29 bis 36 Grad. Kommende Nacht nach letzten Schauern und Gewittern meist klar bei 21 bis 14 Grad. Morgen ähnlich. Am Mittwoch und Donnerstag besteht kaum noch ein Gewitterrisiko. Es wird noch heißer bei bis zu 38 Grad. Der Bayern 1 Verkehrsservice, normaler Verkehr auf den Fernstraßen in Bayern. Bayern 1 wünscht gute und sichere Fahrt.
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0: Guten Morgen. Und hier ist Markus Fahn.
7: Der Montags Markus. Montag. 22. Juni, das Schwitzen geht weiter, Bayern bleibt in der Hitzeblase und ich glaube, heute früh werden sich wieder viele Nachbarn jetzt morgens beim Garten- und Balkongießen grüßen. Seit dem Wochenende ist ja auch offiziell Sommer und so fühlt sich dieser Montag an. Er hört sich auch so an mit Sommersound von Justin Wellington gleich. Aiko Aiko und davor gibt's zum Wochenstart 80er-Kult mit Camouflage.
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0: 5.11 Uhr ist es hier auf Bayern 1. Viele liegen jetzt gerade ja noch im Bett und denken sich, boah, ich schwitze im Liegen mehr als früher beim Schulsport. Aber so wird das, auch in dieser neuen Woche. Dafür gibt's jetzt entspannten Sound. In der besonderen Morgennummer der außergewöhnliche Musikmoment, immer um diese Uhrzeit.
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0: Da habe ich heute eine Band mit dabei, die war eine der erfolgreichsten in den 70ern. Irgendwo angesiedelt so zwischen Folk und Rock. Es geht um Fleetwood Mac. Wir kennen die großen Hits. Von Don't Stop Is Little Lies. Aber hier in der besonderen Morgennummer, da laufen ja so ein bisschen die vergessenen Perlen. Und mir ist im Urlaub ein Song von Fleetwood Mac wieder ins Ohr gekommen, den ich heute früh zu Ihnen schicken möchte. In den Ferien, in der Sonne, habe ich ihn rauf und runter gehört. Anfang der 80er rausgekommen. Passt auch zu diesem heißen Sonnentag im Freistaat. Fleetwood Mac und Gypsy auf Bayern 1.

0: lacht mein Brit-Popper-Herz. Oasis zum Montagsstart, Don't Look Back in Anger. Schönen guten Morgen, 5.21 Uhr ist es. Und wie war bei Ihnen der längste Tag des Jahres? Ne? Sonnenwende jetzt ja am Wochenende. Gut, ich glaube, der Tag war bei uns allen gleich, nämlich heiß. Was für eine Hitze, ey. Ganz ehrlich, und das ist keine Floskel. Unser größtes Mitleid an alle, die im Dachgeschoss wohnen oder vielleicht, wo das Haus noch nicht die Ultradämmung hat. Es sind harte Tage. Ich habe gelesen, 5 bis 6 Grad ist es unterm Dach wärmer als in den niedrigeren Stockwerken. Bekannter von uns schläft sogar im Keller unten, weil es im Schlafzimmer einfach oben viel zu warm ist. Und ich glaube, er ist nicht alleine damit. Was da in dieser Woche für uns alle wieder wichtig wird, Achtung.
1: Hydration Break.
0: Ja, genau wie bei der Weltmeisterschaft, Hydration Break. Trinkpausen, nicht nur bei den Fußballern bei der WM, auch für uns gilt viel trinken, aber nicht zu kalt. Also sagt Daniela Krehl, die ist Ernährungsberaterin bei der Verbraucherzentrale Bayern.
2: Durch die kalten Getränke ist es tatsächlich so, dass die Blutgefäße sich zusammenziehen und der Körper muss die eisige Flüssigkeit dann erstmal erwärmen, ehe sie dann ins Blut gelangen. Und diese Anstrengung führt dann eher dazu, dass der Körper ja noch mehr erhitzt und deswegen bietet es sich eher an, Körper warme Getränke zu sich zu nehmen, also nicht unbedingt eisgekühlt.
0: Also ein lauwarmes Teechen vielleicht oder eine Lacke Cola tut's dann auch. Coole Drinkrezepte gibt's auf bayern1.de, da gibt's ja sowieso immer die besten Tipps, die das Leben leichter machen. Also viel trinken, auch wenn man sich dann in diesen Tagen fühlt wie so eine Wassermelone mit Beinen, prall mit Wasser gefüllt, aber nicht sehr leistungsfähig. Wir schwitzen, alle zusammen. Wir schwitzen uns rein in die neue Woche. Jetzt mit den Eurythmics auf Bayern 1.

0: Die Band mit den vielen Buchstaben, wobei es gab eine Abkürzung CCR, da waren es nur 3 Buchstaben, aber sie hatte viele, viele Hits. Have you ever seen the rain? Um 5.30 Uhr, 5:30, Montagmorgen, eine weitere heiße Woche steht uns bevor und es kann auch wieder das eine oder andere heftige Gewitter geben. Dazu gleich mehr im Bayern 1 Wetter und jetzt auch bei Katja in den Nachrichten. Schönen guten Morgen.
1: Guten Morgen.
0: Vor allem in Franken hat es gestern ganz schön gekracht.
1: Besonders betroffen war die Region um Zirndorf im Landkreis Fürth. Dort stand eine Unterführung komplett unter Wasser. Mehrere Autos konnten nicht mehr weiterfahren und blieben in den Fluten stecken. In Winsbach im Landkreis Ansbach liefen mehrere Keller voll. Außerdem landeten Äste auf Straßen und Gehwegen und einige Gullideckel wurden aus ihren Fassungen gedrückt. Auch in Oberfranken wurden örtlich Straßen überflutet und Bäume knickten um. Im Landkreis Bamberg hat es heftig gehagelt. Die USA und der Iran haben sich bei ihren Verhandlungen in der Schweiz auf einen Zeitplan für weitere Gespräche und einen Mechanismus für die Straße von Hormuz verständigt. Das teilten die Vermittler aus Pakistan und Katar morgen mit. Demnach soll ein Kommunikationskanal eingerichtet werden, um eine sichere Schifffahrt durch die Meerenge zu ermöglichen. Und heute schließt die Rentenkommission der Regierung ihre Arbeit ab. Seit dem Wochenende sind aber ja schon einige Vorschläge bekannt geworden. Sozialverbände kritisieren vor allem den Vorschlag, die Rente mit 63 abzuschaffen. Und in den Augen der Jusos und der SPD ist es sozial ungerecht, wenn man das Renteneintrittsalter an die Lebenserwartung koppelt. 5.31 Uhr ist es. Markus hatte schon angekündigt, die Wetteraussichten noch.
0: Ja, wenig überraschend, der nächste Hitzetag im Freistaat. 29 bis 36 Grad heute, wobei es im Laufe der Woche noch heißer wird. Heißt also wieder Gewittergefahr, lokal auch heute wieder Starkregen möglich. In der nächsten Nacht dann 14 bis 21 Grad. Und die kommenden Tage geht es im Prinzip so weiter. Morgen auch nochmal mit Gewittergefahr. Davon haben wir am Mittwoch und Donnerstag dann weniger. Und die Temperaturen gehen morgen teilweise bis auf 35 Grad hoch, ab Mittwoch sogar bis 38. Noch keine Infos von den Straßen, sie haben freie Fahrt im Freistaat.
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0: Also ich weiß nicht, wie es bei Ihnen ist, aber bei uns zu Hause verwandeln sich To-Do-Listen in diesen Tagen in, ja, kann man bei der Hitze auch lassen, Listen. Aber um einen Punkt auf der To-Do-Liste kommen wir leider alle nicht rum, das ist das Aufstehen. Aber dabei helfen wir Ihnen gleich mit Cyndi Lauper. 80er Power, Girls Just Wanna Have Fun. Außerdem eine entspannte Rockballade von Limp Bizkit und davor die Simple Minds.
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0: So klingt er. Der Montagsstart hier auf Bayern 1. Behind Blue Eyes von Limp Bizkit. Kurz nach 5:30. Unsere drei aus der Staatskanzlei warten schon.
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0: Die Frage an die Super Bayern. Immer per Videokonferenz, immer um diese Uhrzeit. Programm baut sich gerade eben auf. Die kleinen Chatfenster gehen auf. Und da sind sie, unsere Herren Söder, Aiwanger und Stoiber.
3: Der Peter Ustinov ist jetzt unser Joker bei der Fußball-WM. Von dem sind die Panini-Bilder bestimmt ganz selten.
4: Ihr zwei müsst aus der Sonne raus.
0: So, die Herren, hinter uns liegt ja ein sehr heißes Wochenende. Vor uns liegt ein sehr heißer Tag. Wie gehen Sie mit dieser Sommerhitze um?
3: Lieber Herr Morgendings, da möchte ich den rumänischen Wanderprediger Peter Maffay zitieren. Und es ist Sommer, aber nicht zum ersten Mal in meinem Leben. Deshalb werde ich, wie immer, wenn die Welle hitzt, erregungslos im Schatten bleiben und fasten. Ich halte mich da an mein eigenes Motto: Es wird nichts gegessen, wenn es so kochend heiß ist. Edmund, alter Balmwedel. Das heißt, nichts wird so heiß gegessen, wie es gekocht wird. Und das gilt auch im Winter. Lieber Lukas, das verwechselst du jetzt mit: Wer in der Hitze steht, darf sich

0: in der Küche nicht beschweren. Und du hast recht, auch der Winter kocht in der Küche. Also ich werde wieder einmal meine niederbayerische Innovationskraft mit euch teilen. Ich mache das so, dass ich über Nacht die Fenster aufreiße und in der Früh wieder zumache. So speichere ich die in der Finsternis angesammelte Kühle.
1: Aha. Und wann machst du die Fenster wieder auf?
0: Na ja, am Abend halt, damit wieder frische Luft Einzug halten kann. Ich glaube, dass du dich da enttäuscht, lieber Herbert. Man kann die kühlen Temperaturen nicht so einfach inhaftieren.
1: Und? Gibt's da Überlebende, wenn ihr den ganzen Tag die Fenster zu habt?
0: Ja, ja, dann sag uns du halt, was du bei 30 Grad im Schatten machst.
1: Ganz einfach, Hupsi. Ich lese wegen, was du alles auf Twitter naushaust. Na, läuft's mir eiskalt ein Buckel runter.
0: Weil das ja klar ist. Also, lieber Herr Morgendings, wenn Sie uns wieder auf dem Monitor vierteln wollen, fangen Sie Ihre Maus und klingen Sie durch die Kamera. Sie wissen ja, wo unser Bildschirm wohnt.
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0: der Song klingt, wie sich das Wetter anfühlt. The Sun of Jamaica um 11 vor 6 hier auf Bayern 1. Vielleicht haben Sie bei einem der vielen Dorffeste bei uns im Freistaat jetzt am Wochenende ja auch eine Liveband erlebt. Und für die haben wir heute früh eine schöne Initiative.
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0: Die kleinen und großen Geschichten, die das Leben besser machen. Jeden Morgen bei uns, heute mit einem Angebot für alle Nachwuchsmusiker und Bands, nämlich günstige Proberäume, die man auch mal kurzzeitig und ganz unkompliziert mieten kann. Die haben die Leute vom Feuerwerkverein in München aufgestellt. Insgesamt 10 neue Proberäume in einem Gebäude, bestens ausgestattet von der Technik her, seit ein paar Wochen am Start. Jakob Döring kümmert sich da als Beauftragter um den Betrieb.
2: Ja, man muss sich einmal kostenlos online registrieren, da wird dann ein kleiner Identitätscheck gemacht, damit man halt auch wirklich die Person ist, die man angibt, und dann kann man sich da sofort seine Slots buchen. Das ist, man kann sich vorstellen, wie so, wer es schon mal gemacht hat, wie so ein Carsharing, nur eben mit Proberäumen und mit sehr fairen, erschwinglichen Preisen.
0: Ja, damit sich das eben alle leisten können, die vielleicht noch gar nicht wissen, ob das überhaupt wird, was mit der Musik. 13 Euro kosten die Proberäume pro Stunde. Gibt auch extra Ausstattungen für DJs und für Musikproduktion. Alles gefördert von der Stadt. Also eine schöne, kleine, gute Geschichte für mehr Musiknachwuchs bei uns in Bayern. Und vielleicht wird aus einer der Bands, die da jetzt übt, später ja mal eine Band, die hier auf Bayern 1 läuft. So wie jetzt die Proclaimers mit ihrem 90er-Hit I'm Gonna Be.

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2: Das Faultier erscheint dem Menschen wie ein Affront der Evolution. Alfred Brehm, der berühmte Tierbeobachter, notierte: Die Faultiere machen als sehr stumpfe und träge Geschöpfe einen wahrhaft kläglichen Eindruck. Das Auge ist blöde und ausdruckslos wie kein zweites Säugetierauge. Heute bringen Zoologen der offensichtlich zum Nichtstun geborenen Kreatur staunenden Respekt statt Verachtung entgegen. Wie kann es sein, dass die Tiere, die quasi als gefundenes Fressen auf südamerikanischen Bäumen herumhängen, nicht längst ausgestorben sind? Sie siedeln als Einzelgänger hoch oben im Blätterwald und bewegen sich so selten, dass Algen ihr Fell überziehen und ein Biotop bieten, in dem Schmetterlingsraupen Nahrung finden. Der Lebensstil aller Faultier entspricht ziemlich genau dem, was chinesische Daoisten für weise halten. Denn der Eindruck stumpfer Blödigkeit täuscht. Es gibt wenige, aber wichtige Situationen, in denen Faultiere hellwach sind. Werden sie angegriffen, wehren sie sich mit einem plötzlichen Klauenhieb. Sich der Natur anzupassen und nur dann zu agieren, wenn es nötig und sinnvoll ist. Genau so beschreiben Lao Tse und seine Anhänger ihre Vorstellungen eines gelingenden Lebens. Um dem Dao nahe zu kommen, bedarf es ihrer Meinung nach keiner Verstandesakrobatik, keiner umtriebigen Aktivität. Entscheidend ist das Nichthandeln, im Daoismus als Wu Wei bezeichnet. Das waren Gedanken zum Tag von Hanne Tügel.
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3: Um 6 mit Katja Lettmann. Schönen guten Morgen. Die Kassen sind leer. Es gibt kaum noch eine Stadt oder Gemeinde, die nicht komplett überschuldet ist. Bundesweit haben die Kommunen Schulden von rund 200 Milliarden Euro angehäuft. In Bayern liegt der Schuldenstand bei rund 21 Milliarden Euro. Heute findet deshalb im ganzen Land ein Aktionstag unter dem Motto Kommunen am Limit statt. Norbert Steiche berichtet am Beispiel Schweinfurt, wie prekär die Situation ist.
4: Die Stadt Schweinfurt hat im Augenblick einen Schuldenstand von 65 Millionen Euro und nach einer geforderten 12 Millionen Euro Gewerbesteuerrückzahlung noch keinen genehmigten Haushalt. Der Schweinfurter Oberbürgermeister Ralf Hofmann, der Schweinfurter Landrat Florian Töpper und Landkreisbürgermeister wollen heute kurz vor 12 Uhr auf dem Schweinfurter Marktplatz auf ihre prekäre Situation aufmerksam machen.
3: Der Freistaat Bayern verzichtet auf Steuereinnahmen in Milliardenhöhe. Konkret geht es um die Schenkungssteuer. Im vergangenen Jahr wurden den Beschenkten insgesamt fast 2,4 Milliarden Euro erlassen. Das geht aus einer Antwort des Finanzministeriums auf eine SPD-Anfrage hervor, die dem BR vorliegt. Die SPD sagte, Superreiche würden sich arm rechnen, damit sie um die Steuer herumkommen. Das Finanzministerium erklärte dagegen, die Steuerentlastung sichere Arbeitsplätze und die Unternehmenslandschaft in Deutschland. In Sachen Rente muss etwas getan werden. Eine Rentenkommission der Bundesregierung will deshalb morgen rund 30 Vorschläge vorlegen, wie die Rente auch in Zukunft gesichert werden kann. Einiges davon ist ja schon durchgesickert. Die Bundesarbeitsministerin will die Vorschläge vorab aber nicht bewerten.
5: Bärbel Baas stellt klar, es werde nicht spurlos an allen vorbeigehen. Baas sagte, Frühverrentungen müssten reduziert werden, aber zum Beispiel mit Übergangsfristen. Konkret hat die Kommission zum Beispiel vorgeschlagen, dass das Renteneintrittsalter weiter steigt, wenn die Lebenserwartung steigt. Die abschlagsfreie Rente mit 63 soll abgeschafft werden. Die Gewerkschaft Verdi findet, dass die Pläne an der Lebenswirklichkeit der Menschen vorbeigehen. Gabor Hallas, Berlin.
3: Erst Hitze, dann Gewitter. Am Abend hat vor allem in Franken lokaler Starkregen für Überschwemmungen gesorgt.
6: Besonders betroffen war die Region rund um Zirndorf im Landkreis Fürth. Hier stand eine Unterführung komplett unter Wasser. Mehrere Autos konnten nicht mehr weiterfahren und blieben in den Fluten stecken. In der Nachbargemeinde Oberasbach stürzte ein Baum auf ein geparktes Auto und Gullideckel wurden von den Wassermassen nach oben gedrückt. Die Unwetterbilanz der Polizei fiel dennoch glimpflich aus. Verletzte gab es nach jetzigem Stand keine. Andrea Schuster, Bayern 1 in Nürnberg.
7: Die FIFA-Fußball-WM 2026.
3: Da hat Kap Verde für die nächste Überraschung gesorgt. Das afrikanische Team holte auch gegen Uruguay einen Punkt durch ein 2:2. Am frühen Morgen unserer Zeit ist die Partie Neuseeland-Ägypten mit 1:3 zu Ende gegangen. Außerdem hat Spanien mit 4:0 gegen Saudi-Arabien gewonnen. Belgien und Iran trennten sich 0:0. Und noch zum Basketball. Im letzten und entscheidenden Spiel um die deutsche Meisterschaft hat Bayern München einen 20-Punkte-Vorsprung verspielt und am Ende mit 81:84 gegen Alba Berlin verloren, die damit zum 12. Mal den Meistertitel holten. Es ist 6:03.
8: Und damit sind wir beim Wetter und bei Katrin Kolb.
9: Schönen guten Morgen. Und wenn wir schauen, wer heute den Morgen gewonnen hat, das ist Zwiesel. Die starten mit beneidenswerten 13 Grad heute in diesen Tag. Nachmittags ist es dann wieder für alle heiß, dann 29 bis 36. Und das ist dann noch weiterhin das Temperaturniveau für diese Woche. Am heißesten wird es Ende der Woche. Freitag, Samstag nähern wir uns den 40 Grad. Braucht eigentlich auch keiner. Heute und morgen kann es noch einige kräftige Gewitter geben. Ab Mittwoch haben die Wolken dann kaum noch Chancen.
8: Straßenlage um 6:04 mit Ines Schneider.
10: Schönen guten Morgen, da ist alles ruhig. Wir haben noch normalen Verkehr auf den Fernstraßen in Bayern. Wenn Sie unterwegs sind, eine gute und sichere Fahrt.
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0: 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Und hier ist Markus Fahn.
8: Die Montagsausgabe, 22. Juni. Kurz nach 6, Sie liegen noch, die Luft im Schlafzimmer steht schon. So ist das einfach auch in dieser Woche, in die wir zusammen reinstarten. Gleich mit Rock von Bon Jovi, It's My Life. Und davor ein cooler 80er. Und cool können wir die Woche gar nicht oft genug haben. Bronski Beat und Small Town Boy. 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

0: Bei dem Song hat Bayern 1 Hörer Tobi gerade im Auto mitgerockt auf dem Weg nach Kroatien, hat er uns aufs Studio-Handy gemeldet. Gute Fahrt, Bon Jovi, It's My Life um 6.12 Uhr. Freunde, der Countdown läuft.
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0: Mehr Feel Good geht nicht. James Brown, I got you, I feel good. Um 6.20 Uhr hier auf Bayern 1. Wir schauen ja jeden Morgen, was so im Internet gesucht wird. Ne? Die aktuellen Suchtrends, immer ganz spannend, welche Namen, welche Themen, welche Schlagzeilen Bayern und Deutschland so googelt und sucht. Heute gibt es da eine Premiere, denn weder Katrin Kolb aus dem Morgenteam noch ich haben im Vorfeld geschaut, was gesucht wird, weil wir noch am Ausknobeln sind. Ja. Was wir denken, wird mehr Fußball gesucht oder mehr Wetter?
1: Also ich sage als Wetterfrau natürlich, Wetter wird gesucht.
0: Ich glaube, dass die WM-Spiele wieder vorne liegen.
1: Okay, wir schauen.
0: Der Fußball fahren.
1: Ja, genau.
0: So, dann also, Suchtrends. Bereit?
1: Ja. Zack.
0: Also tatsächlich ganz oben Fußball.
1: Na gut.
0: Die Spiele vom Abend und der Nacht. Unter anderem das kleine Kap Verde, das ja den ersten WM-Punkt überhaupt geholt hat mit dem 2-2 gegen Uruguay. Dann wird, klar, natürlich nach Nico Schlotterbeck gesucht. Unser Abwehrstar hat sie ja beim Spiel gegen die Elfenbeinküste verletzt, musste jetzt ins MRT. Stand jetzt ist die Diagnose noch nicht veröffentlicht.
1: Mhm. Und das wird jetzt alles noch vorm Wetter gesucht?
0: Das wird vorm Wetter gesucht.
1: Okay.
0: Übrigens werden auch die Bilder von Claudia Schiffer und ihrer Tochter,
1: jetzt mag ich nicht mehr,
0: die in London beim Shopping waren.
1: Auch
0: also
1: noch
0: auch
1: vorher.
0: Die liegen auch noch vorm Wetter. Und dann kommt aber die Frage nach Hitze und nach den Gewittern.
1: Na gut, Katrin. Platz 3. Die Hitze bleibt auf jeden Fall, das kann ich schon mal sagen, und wird Ende der Woche sogar noch mehr. Also heute haben wir 33 im Schnitt, Freitag, Samstag kommt jetzt auch die 40 Grad Marke in Reichweite.
0: Wahnsinn.
1: Die Gewitter, weil die kriegen jetzt noch 2 Tage, um sich auszutoben. Das ist heute und morgen, jeweils am Nachmittag kann es total kräftig gewittern, auch mit Starkregen, Graupelstumpeln sind auch möglich. Ab Mittwoch dann ist die Luft einfach zu trocken, also dann gibt es kaum noch Wolken, dann scheint die Sonne einfach 16 Stunden am Stück durch.
0: Und man findet nicht mehr viele Menschen, die das wirklich so richtig gut finden im Moment.
1: Stimmt.
0: Also viel trinken, ansonsten meldet sich der Kreislauf beim Betriebsrat. Kommen Sie gut durch die Woche. Und morgen schauen wir dann wieder, was die Welt, was Deutschland, was Bayern so googelt.
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5: Und damit 6.30 Uhr. Die Vorschläge der Rentenkommission sollen ja morgen erst offiziell vorgelegt werden. Nachdem am Wochenende aber wie immer schon einiges bekannt geworden ist, sind die Diskussionen auch wie immer schon in vollem Gange. Katja Lettmann hat mehr in den Bayern 1 Nachrichten.
6: Die Junge Union spricht von einem großen Wurf. Linkspartei und Gewerkschaften kritisieren, die Empfehlungen gingen einseitig zulasten der Beschäftigten. Bundesarbeitsministerin Baas sagte, sie wolle das Ganze vorher noch gar nicht bewerten, aber es werde wohl nicht spurlos an allen vorbeigehen. Ein Vorschlag lautet, die Rente mit 63 abzuschaffen. Reformen sind auch im Gesundheitswesen geplant. Die Deutsche Krankenhausgesellschaft hat ihren Widerstand dagegen mit einer Studie untermauert. Demnach ist jede zweite Klinik im Land durch die Sparpläne von Gesundheitsministerin Wagen akut bedroht. Rund 140.000 Beschäftigte könnten betroffen sein. Für heute ist im Bundestag eine Expertenanhörung geplant. Und Batteriespeicher können Solar- und Windstrom zwischenspeichern und Netzengpässe reduzieren. Von Januar bis Mai wurden etwa 225.000 Speicher mit einer Kapazität von 3,4 Gigawattstunden bei uns installiert. Das ist deutlich mehr als vor einem Jahr um diese Zeit. Eine Gigawattstunde entspricht in etwa dem täglichen Stromverbrauch von rund 300.000 Menschen in Deutschland. Und jetzt weitere Nachrichten aus unseren Regionalstudios in ganz Bayern. Es ist 6.32 Uhr.
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7: Mit Sebastian Wintermeyer. Nachdem der Landesparteitag der AfD in Passau am Samstagabend früher als geplant zu Ende gegangen war, hat die Polizei jetzt Bilanz gezogen. Nur vereinzelt sei es demnach bei den Demonstrationen mit über 1500 Menschen gegen den Parteitag zu Rangeleien gekommen. In einem Fall drängten Einsatzkräfte Demonstranten zurück, teils mit Pfefferspray. Kurzzeitig kam es zu längeren Staus und Behinderungen, hieß es. Auch weil zeitgleich auf dem Messegelände eine Sportveranstaltung mit über 3000 Teilnehmern stattfand. Im Rahmen des AfD-Parteitags in Passau waren hunderte Polizisten im Einsatz. Zum zweiten Mal in Folge hat es im Raum Deggendorf ein Wochenende mit viel Stau gegeben. Wieder wurde die A3 zwischen dem Kreuz Deggendorf und der Anschlussstelle Hengersberg wegen Bauarbeiten komplett gesperrt. Diesmal war noch mehr los, sagte eine Polizeisprecherin heute Morgen. Erschwerend kam die enorme Hitze dazu.
8: Wegen der Sperre gab es am Autobahnkreuz Deggendorf längere Rückstaus sowohl auf der A3 als auch auf der A92. Auch auf den Ausweichstrecken kam es immer wieder zu Behinderungen und Staus. Der Verkehr musste ja wieder über das Stadtgebiet von Deggendorf umgeleitet werden. Um schneller auf die jeweils aktuelle Verkehrssituation reagieren zu können, wurden die Ampelanlagen teilweise wieder abgeschaltet und Polizisten regelten den Verkehr. Wegen der großen Hitzebelastung mussten die Beamten schneller abgelöst werden. Die erneute Sperre der A3 war notwendig, weil an der markanten Hängebrücke bei Deggenau Sanierungsarbeiten durchgeführt werden mussten. Norbert Bauer, Bayern 1 in Niederbayern.
7: Am Guggenberger See bei Neutraubling im Kreis Regensburg wird seit gestern Nachmittag ein Stand-up-Paddler vermisst. Der Mann war laut einem Polizeisprecher vom Bord ins Wasser gefallen und dann nicht mehr aufgetaucht. Zeugen alarmierten sofort die Rettungskräfte, die dann bis um 19 Uhr gestern suchten. Heute werde weiter nach dem Mann gesucht. Und jetzt kompakt und zuverlässig das Wetter für Niederbayern und die Oberpfalz. Heute geht's heiß weiter, über 30 Grad werden wir heute wieder bekommen. Im Verlauf sind dann auch Regen und Hitzegewitter möglich.
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5: Uhr haben wir es. Hier ist der Verkehrsservice mit Ines Schneider.
9: Schönen guten Morgen und mit genau einer Meldung, nämlich von der A9 Nürnberg Richtung München, da ein Unfall passiert zwischen dem Kreuz Nürnberg Ost und dem Dreieck Nürnberg Furcht. Da ist aktuell die linke Spur blockiert. Sonst noch freie Fahrt für Sie. Kommen Sie gut und sicher an.
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5: So, bayernweit wird noch schnell durchgelüftet, bevor die Wohnung in den Umluftgrillmodus startet. Wir starten gemeinsam rein in diesen Montag gleich mit Laura Branigan. Self-Control. Gute Laune Pop gibt's von den Carpenters. Die 70er mit Top of the World. Und für alle, die das Aufstehen schon geschafft haben, Applaus von Opus. Life is life.
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0: in dem es gut lief für uns, 1974, die Carpenters on Top of the World. 6.42 Uhr auf Bayern 1. Zu dieser Uhrzeit sitzen ja viele gerade am Frühstückstisch. Und bei vielen steht da der Honig fürs Müsli oder für den Honigtoast. Ich habe mir gerade auch einen Löffel in mein Müsli getan. Jetzt bekommen wir Honig immer von dem befreundeten Imker. Also da weiß man ja, wo der herkommt. Aber wenn man den im Supermarkt kauft, stehen da ja so Sachen auf der Verpackung wie Honig aus EU-Ländern oder Honig aus Nicht-EU-Ländern. Manchmal auch ein Mix aus beiden. Jetzt gibt's allerdings, vielleicht haben Sie das mitbekommen, seit einer Woche eine neue Honigverordnung. Alexander Dalmus aus dem Bayern 1-Team. Und seitdem darf die Herkunftsbezeichnung Mischung von Honig aus EU-Ländern und Nicht-EU-Ländern da nicht mehr draufstehen, gell?
1: Genau. Jetzt müssen bei solchen Mischhonigen die einzelnen Ursprungsländer genannt werden. Und zwar in der Reihenfolge ihres Anteils. Also zusätzlich muss angegeben werden, wie viel Prozent aus den jeweiligen Ländern kommt. Damit können Verbraucher also deutlich genauer erkennen, ob der Honig jetzt vorwiegend aus Deutschland, Europa oder eben aus Übersee stammt. Das sorgt für mehr Transparenz, weil es in den vergangenen Jahren immer wieder Diskussionen um fragwürdige Honigimporte und auch mögliche Verfälschungen gegeben hat.
0: Soweit so gut, jetzt haben wir uns aber schon ein oder mehrere Fragen erreicht von Menschen, die gesagt haben, Mensch, ich habe aber so ein Glas jetzt am Wochenende schon auch noch gesehen, wo drauf stand Mischung von Honig aus EU-Ländern und Nicht-EU-Ländern. Das sind noch Restbestände. Also die dürfen natürlich noch verkauft werden, verschwinden dann aber nach und nach. Und dann muss, wie Alex gerade erklärt hat, beim Honig genau draufstehen vorne, woher er stammt. Mehr zu diesem Thema finden Sie übrigens bei uns im Netz.
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0: Aufstehen mit Robbie und einem seiner ganz großen Hits hier auf Bayern 1. Come undone, 7:10 ist es.
1: Du, Markus?
0: Und der Junior meldet sich wie immer um diese Uhrzeit vom Frühstückstisch daheim. Ja, Ben?
1: Weißt du, worauf ich mich freue?
0: Nein, worauf?
1: Heute Abend gibt's Burger, hat die Mama gesagt.
0: Ach cool, da freue ich mich auch. Soll ich dir mal meinen Lieblingsburger vorspielen?
1: Oh Gott, ist das schon wieder so ein Dad-Joke? So ein ganz schlechter von dir?
0: Könnte sein.
1: Also, wie heißt dein Lieblingsburger?
0: Fleetwood Mac.
1: Kapier ich nicht.
0: Spiel ich dir vor.
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0: Na dann, eine der erfolgreichsten Bands, vor allem in den 70ern. Irgendwo zwischen Folk und Rock waren sie zu Hause. Und die großen Hits von Fleetwood Mac kennen wir alle. Aber hier in der besonderen Morgennummer laufen ja so ein bisschen die vergessenen Perlen. Und da ist mir im Urlaub der hier wieder mal ins Ohr gekommen, den ich Ihnen heute in den Gehörgang schicken möchte. Habe ich in den Ferien in der Sonne rauf und runter gehört. Anfang der 80er rausgekommen. Fleetwood Mac und Gypsy.

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5: Um 7 mit Katja Lettmann. Schönen guten Morgen. Wer ein Vermögen geschenkt bekommt, muss Schenkungssteuer zahlen. Übersteigt der Betrag 26 Millionen Euro, kann die Steuer wegen Bedürftigkeit teilweise oder ganz wegfallen. In Bayern wurden im vergangenen Jahr auf diese Weise fast 2,4 Milliarden Euro erlassen. Das geht aus einer Antwort des Finanzministeriums auf eine SPD-Anfrage hervor, die dem BR vorliegt.
6: Die erlassenen Schenkungssteuern für Vermögen von mehr als 26 Millionen Euro stiegen damit auf den mit Abstand höchsten Wert seit Einführung der Verschonungsregeln für Erbschaften und Schenkungen vor 10 Jahren. Der SPD-Landtagsabgeordnete und Wirtschaftssprecher Florian von Brunn kritisiert, Superreiche rechneten sich bei Schenkungen gezielt arm, um sich die Steuer erlassen zu lassen. Das CSU-geführte bayerische Finanzministerium entgegnet, es gehe bei der Verschonungsregel um die Sicherung von Arbeitsplätzen und den Erhalt der familiengeführten Unternehmenslandschaft in Deutschland. Arne Wilsdorf, München.
5: Die USA und der Iran verhandeln miteinander. Bei den Gesprächen in der Schweiz haben sich die Länder jetzt darauf geeinigt, einen direkten Kommunikationskanal aufzumachen, vor allem was die wichtige Straße von Hormuz angeht. Damit will man Vorfälle und Kommunikationspannen verhindern, erklärten die Vermittlerstaaten Pakistan und Katar. Innerhalb von 60 Tagen wollen die Konfliktparteien außerdem eine Lösung für einen dauerhaften Frieden im Nahen Osten vorlegen. Um sinnvoll planen zu können, braucht es gute Daten. Seit Jahren läuft deshalb die Studie Mobilität in Deutschland. Sie liefert Informationen für die Verkehrsplanung vor Ort. Am Vormittag stellt Bayerns Verkehrsminister Bernreiter die Ergebnisse für den Freistaat vor. Was bisher bekannt ist, fasst Anton Rauch zusammen.
7: Die Zahl der Pkw ist weiter gestiegen, aber ihre Nutzung geht zurück. Ein kontinuierlich wachsender Autoverkehr, vor allem in den städtischen Räumen, stößt an Grenzen, heißt es in der Studie. Gleichzeitig sichert der Autoverkehr aber die Mobilität im ländlichen Raum schon im MVV-Umland und erst recht dort, wo es ein schwaches Angebot von Bussen und Bahnen gibt. Was den öffentlichen Verkehr anlangt, ist die Nutzung vor allem in den Ballungsräumen gestiegen.
5: Nach großer Hitze haben sich gestern Nachmittag und Abend vor allem in einigen Regionen Frankens schwere Gewitter gebildet. Starkregen sorgte für Überflutungen, Autos blieben in einer Unterführung stecken. Die Feuerwehren mussten zudem vollgelaufene Keller auspumpen. Im Landkreis Bamberg hagelte es stark. Heftiger hat es aber Berlin erwischt. Mehrere S-Bahnen wurden aus Sicherheitsgründen für eine Weile angehalten und auch einige Freibäder schlossen vorübergehend.
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5: Der WM-Neuling Kap Verden hat erneut einen Punkt geholt durch ein 2:2 Unentschieden gegen Uruguay. Das waren auch die ersten WM-Tore überhaupt für Kap Verden. Ägypten schlug in der Früh Neuseeland mit 3:1, Spanien gewann 4:0 gegen Saudi-Arabien und der Iran spielte 0:0 gegen Belgien. Es ist 7.03 Uhr.
9: Und läuft's bei Ihnen im WM-Tipp auch so schlecht wie bei mir? Schauen wir aufs Wetter mit Katrin Kolb.
10: Schönen guten Morgen. Also ich weiß nicht, wie es bei Ihnen ist. Meine Lieblings-T-Shirts sind schon alle durchgeschwitzt. Werfen Sie ruhig nochmal die Waschmaschine an. Die Hitzewelle geht weiter. Bis Ende der Woche bleibt es auf jeden Fall spülheiß. Heute 29 bis 36 Grad. In Franken sind ein paar mehr Wolken unterwegs. Da gibt es jetzt schon den ein oder anderen Abkühlungsschauer. Nachmittags kann es dann bayernweit gewittern, dann vor allem kräftig schütten. Aber das ist immer nur so lokal. Morgen noch so ein paar Restgewitter. Ab Mittwoch kommen noch Wolken, wird immer heiß. Ende der Woche sind bis zu 40 Grad drin.
9: 4:07 Verkehrsservice mit Ines Schneider.
11: Schönen guten Morgen, da haben wir die A94 Passau Richtung München zwischen Paschtetten und Anzing stockend und 11 Minuten dauert es deshalb länger. Und die A99 die Westumfahrung München in Richtung Lindau, Stau und stockender Verkehr zwischen dem Dreieck Allach und dem Dreieck München Südwest. Da müssen Sie 24 Minuten mehr einplanen. Das war's, kommen Sie gut und sicher an.
0: Okay.
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12: Guten Morgen. Und hier ist Markus Fahn.
14: Der Montags-Markus am 22. Juni. Viele gehen ja in diesen Tagen ganz früh mit dem Hund raus, damit es dem Hund nicht zu heiß wird. Und exakt dieser Hund liegt dann am Nachmittag in der prallen Sonne und pennt.
10: Aber danke, Fräuchen.
14: Kennen Sie. Bei uns Guns N' Roses gleich mit Knockin' on Heaven's Door zum Start in diesen heißen Montag. Davor gibt's Rock aus den 80ern. Pink Floyd sind am Start.
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0: viele von uns durch die Jugend gerockt. Guns N' Roses sind diese Woche übrigens in Deutschland, morgen und Donnerstag in Berlin live. 7.14 Uhr auf Bayern 1. Dürfen die Kinder schauen oder müssen sie ins Bett? Das wird in dieser Woche wieder ein kleines Diskussionsthema, vielleicht auch ein großes in vielen Familien. Donnerstag ist ja nächstes Spiel bei der WM mit Deutschland, wieder um 22 Uhr und am nächsten Tag ist Schule. Dieses Problem hatten wir am Wochenende nicht, haben die Deutschen auch um 22 Uhr gespielt, aber am nächsten Tag war eben Ausschlafen bei den meisten angesagt, weswegen auch viele kleinere Fußballfans zugeschaut haben, so wie der, den ich jetzt begrüße. Moritz aus Klosterlechfeld, 10 Jahre jung, guten Morgen.
1: Morgen, hallo.
0: Wo und wie habt ihr denn geschaut?
1: Wir waren bei Freunden mit einem Fußballabend mit Popcorn und Chips und so.
0: Ach super. Und hast du bis zum Abpfiff durchgehalten oder bist du vorher eingepennt?
1: Ja, auf jeden Fall. Wenn Deutschland spielt, halte ich das immer durch.
0: Ja, war unserer Kleiner zu Hause, also der ist 11, dem sind dann irgendwann die Augen zugefallen. Der hat die deutschen Tore dann am nächsten Morgen angeschaut. Jetzt muss man ja sagen, du bist bei den Lechfeld-Kickern dabei.
1: Genau.
0: Also ihr seid so Nachwuchsfußballer und ihr habt vor dem ersten Deutschlandspiel ein Grußvideo aufgenommen, so zum Spaß für Julian Nagelsmann.
1: Ja,
0: und dann hat er mit einem Video geantwortet.
2: Hi Jungs, hi liebe Lechfeld-Kicker. Jetzt bin ich gerade vom Training reingegangen und hier ist unfassbar heiß, 41 Grad. Vielen Dank für die Grüße. Wir sind motiviert, jetzt noch mehr. Ihr auch bitte immer Gas geben, dranbleiben. Vielleicht habt ihr auch mal die Chance, irgendwann eine WM zu spielen. Ich drücke euch die Daumen. Nochmal vielen Dank fürs Video. Liebe Grüße und bis bald. Ciao, ciao.
1: Das war krass.
0: Das wirst du wahrscheinlich für immer auf deinem Handy haben, dieses Antwortvideo.
1: Auf jeden Fall, das habe ich gleich ganz oben eingespeichert.
0: Jetzt, wenn dich Julian Nagelsmann jetzt hier auf Bayern 1 hören könnte, was würdest du ihm denn fürs nächste Spiel sagen oder für den Rest der WM?
1: Na, viel Glück wünschen und dass sie die Gegner fertig machen sollen.
0: Und jetzt mal so aus sportlicher Sicht, also es ist ja gerade so die große Frage, ob Dennis Undaff, der ja jetzt schon 3 Tore geschossen hat, ob der mal von Anfang an spielen soll oder immer so als Joker von der Bank kommen. Wie ist denn da deine Fußballfachantwort?
1: Boah, also ich finde, der hat es immer ganz gut als Joker gemacht, aber wenn der von Anfang an spielen würde, stände es bestimmt ein bisschen höher. Also der ist einfach die Tormaschine.
0: Also du bist für Dennis Undaff von Anfang an?
1: Ja.
0: Gut, dann haben wir das schon mal notiert. Wie gesagt, vielleicht hört es der Bundestrainer ja, ne? Auf euch hört er ja offensichtlich bei den Lechfeld-Kickern. So, jetzt ist am Donnerstag das nächste Spiel, wieder um 22 Uhr abends. Hast du mit der Mama schon verhandelt?
1: Nee, tatsächlich noch nicht, aber ich hoffe, dass ich wenigstens die erste Hälfte anschauen darf.
0: Ja, ich glaube, das machen ganz, ganz viele so. Und ich meine, wir sind ja auch schon weiter, also die nächste Runde ist ja schon fix. Insofern kann man das Spiel ja vielleicht auch mal auslassen und dann halt das 16. Finale wieder gucken.
1: Ja.
0: Moritz, dann vielen Dank und schönen Tag heute. Viel Spaß in der Schule, schwitzt nicht zu viel.
1: Ja, alles gut, danke.
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0: Welthits aus Deutschland, aus den 80ern, Forever Young, Alphaville. 7:30 ist es. Und wie war bei Ihnen der längste Tag des Jahres? Jetzt am Wochenende Sonnenwende. Gut, der war bei allen wahrscheinlich gleich, nämlich gleich heiß. Hitze. Es ist Hitze und es ist auch keine Floskel. Allen, die im Dachgeschoss wohnen oder bei denen das Haus vielleicht noch nicht die Ultradämmung hat. Also es sind wirklich harte Tage. Gelesen 5 bis 6 Grad ist es unterm Dach. Wärmer als in niedrigeren Stockwerken. Viele schlafen aktuell auch, wenn sie können, im Keller, weil es einfach viel zu warm oben ist. Und was da natürlich auch in dieser Woche wieder wichtig wird.
1: Hydration Break.
0: Ganz genau, machen wir wie bei der Weltmeisterschaft, Hydration Break, Trinkpausen, nicht nur bei den Fußballern, sondern auch für uns gilt, viel trinken, aber nicht zu kalt. Also der Tipp kommt von Daniela Krehl, die ist Ernährungsberaterin bei der Verbraucherzentrale Bayern.
2: Durch die kalten Getränke ist es tatsächlich so, dass die Blutgefäße sich zusammenziehen und der Körper muss die eisige Flüssigkeit dann erstmal erwärmen, ehe sie dann ins Blut gelangen. Und diese Anstrengung führt dann eher dazu, dass der Körper ja noch mehr erhitzt und deswegen bietet es sich eher an, körperwarme Getränke zu sich zu nehmen, also nicht unbedingt eisgekühlt.
0: Also vielleicht der lauwarme Tee, so machen sie es in ganz heißen Ländern ja schon lange. Viel trinken, auch wenn man sich in diesen Tagen fühlt wie so eine Wassermelone mit Beinen, prall gefüllt, nicht sehr leistungsfähig. Wir müssen gemeinsam durch und haben für Sie übrigens auf bayern1.de ein paar schöne Drinkrezepte, also alkoholfrei natürlich, für den Sommer 2026. bayern1.de. 7:25 ist es damit. Bis zu den Nachrichten um 7:30. Jetzt Rock mit John Parr.

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12: 7.30 Uhr ist es. Heute und morgen nochmal Gewittergefahr, so wie gestern Abend auch. Katja Lettmann in den Bayern 1 Nachrichten. Da hat es vor allem in Franken ganz schön gekracht.
13: Ja, besonders betroffen war die Region um Zirndorf im Landkreis Fürth. Dort stand eine Unterführung komplett unter Wasser. Mehrere Autos blieben in den Fluten stecken. In Winsbach im Landkreis Ansbach liefen mehrere Keller voll. Im Landkreis Bamberg hagelte es heftig. Schauen wir noch auf das Wetter in Europa an. Die 40 Grad herrschen weiter in Frankreich. Hitzerekorde drohen in Großbritannien. Und in Griechenland ist es zwar nicht ganz so heiß, aber es gibt bereits die ersten Waldbrände. Heute schließt die Rentenkommission der Regierung ihre Arbeit ab. Seit dem Wochenende sind ja schon erste Vorschläge bekannt geworden. Sozialverbände kritisieren den Vorschlag, die Rente mit 63 abzuschaffen. Und in den Augen der Jusos der SPD ist es sozial ungerecht, wenn man das Renteneintrittsalter an die Lebenserwartung koppelt. Und in Australien hat die Polizei einen Drogenrekordfund gemacht. In geheimen unterirdischen Bunkern entdeckten sie 2,7 Tonnen Kokain, die größte jemals im Land sichergestellte Menge. Auf dem Schwarzmarkt wären die Drogen knapp 500 Millionen Euro wert gewesen. Und jetzt weitere Nachrichten aus unseren Regionalstudios in ganz Bayern. Es ist gleich 7.32 Uhr.
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15: Mit Sebastian Wintermeyer. Jetzt am Wochenende war in Passau AfD-Landesparteitag, und zwar in der Dreiländerhalle. Am Sonntag war da nichts mehr los. Die AfD hatte nämlich ihren Parteitag früher als geplant beendet. Am Samstag kam es allerdings zu einigen Gegenveranstaltungen. Die Polizei zieht hier eine positive Bilanz.
16: Dreiländerhalle und Messeplatz leer, die Polizei abgerückt. So sah es am Sonntagmorgen aus. Am Tag davor, am Samstag, war es deutlich lebhafter, als AfD-Gegner hier lautstark protestierten. Es blieb aber weitgehend friedlich, so die Bilanz der Polizei. Nur vereinzelt Vorkommnisse, zum Beispiel als einige Demonstranten eine Polizeikette durchbrechen wollten. Aber auch hier beruhigte sich die Lage schnell. Von einem überzogenen Polizeieinsatz wollte der Passauer Oberbürgermeister Andreas Rother nicht sprechen.
17: Auch wenn da viel Kritik immer herrscht, wenn Polizeiaufgebot, ich bin sehr froh, dass der Freistaat Bayern in die Bresche springt und sagt, wir sind da, wenn es uns braucht.
16: Laut Polizei waren gut 1500 Teilnehmende bei den Anti-AfD-Veranstaltungen dabei. Weniger als erwartet. Viel Geduld brauchten Autofahrer. Wegen Straßensperrungen, Kontrollen und Umleitungen kam es immer wieder zu Staus. Martin Gruber, Bayern 1 in Passau.
15: Sie haben eben bei meiner Bayern 1-Kollegin Katja Lettmann schon von den Gewittern gestern Abend in Bayern gehört. In Falkenfels im Kreis Straubing-Bogen, da ist am Abend in einem Wohnhaus nach einem Blitzeinschlag ein Dachstuhlbrand ausgebrochen. Verletzt wurde laut Polizei aber niemand. Sie schätzt den Schaden auf rund 150.000 Euro. Heute macht die Polizei im Kreis Neumarkt in der Oberpfalz Geschwindigkeitskontrollen an Schulen, und zwar mit Hilfe von Schülern. Unter anderem an der Grundschule Woffenbach dürfen die Kinder Tempoverstöße mit einem Biss in eine Zitrone ahnden. Da muss der Autofahrer dann reinbeißen. Deshalb der Name der Aktion Saurer Beigeschmack. Autofahrer, die sich an die Geschwindigkeit halten, werden von den Kindern mit einem Päckchen Gummibärchen belohnt. Und jetzt kompakt und zuverlässig das Wetter für Niederbayern und die Oberpfalz. Warm geht's weiter heute. Über 30 Grad werden wir bekommen. Im Verlauf dann auch Regen und Hitzegewitter möglich.
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12: Und hier ist die minutengenaue Stauzeitmessung, der Verkehrsservice mit Ines Schneider.
18: Schönen guten Morgen, da geht's los mit der H8 Stuttgart Richtung München. Da stockt der Verkehr zwischen Merklingen und Ulm-Ost. 11 Minuten müssen Sie mehr einplanen. 11 Minuten länger dauert's auch auf der A9 Nürnberg Richtung München, da zwischen Garching Süd und Frankfurter Ring. Genauso wie auf der 94 Passau Richtung München, dort zwischen Paarstetten und Paarsdorf. Und zum Schluss noch die A99, die Westumfahrung München in Richtung Lindau. 8 Kilometer stocken zwischen dem Dreieck Allach und dem Dreieck München Südwest. Da kommt eine Viertelstunde mehr Zeit obendrauf. Kommen Sie gut und sicher an.
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12: Also so kann man es natürlich auch sehen, wie Marcel aus München, der uns gerade diese Nachricht aufs Studio-Handy geschickt hat. Nummer steht unter bayern1.de. Heute ist das Wetter, so wie ich, über 30 und verdammt heiß. Und ich sag mal so, wenn schon Hitze, dann zumindest mit Eros im Radio. Da sagen manche Frauen, ah, der ist Ü60 und heiß. Außerdem gibt's gleich Nazareth. Dream On, Rock aus den 80ern. Und das hier, ein Song, zu dem wir in den 90ern getanzt haben. Dr. Alban und It's My Life.
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0: Nazareth. 7:42 Uhr ist es. Vielleicht haben Sie ja am Wochenende bei einem der vielen Dorffeste bei uns in Bayern eine Liveband erlebt. Und für die habe ich heute eine schöne Initiative.
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0: Die kleinen und die großen Geschichten, die das Leben besser machen, die haben wir jeden Morgen in den guten Geschichten. Heute mit einem Angebot für alle Nachwuchsmusiker und für Bands, nämlich günstige Proberäume, die man kurzzeitig und recht unkompliziert mieten kann. Diese Idee hatten die Leute vom Verein Feuerwerk in München. Insgesamt haben sie 10 neue Proberäume in einem Gebäude an den Start gebracht. Technisch bestens ausgestattet. Seit ein paar Wochen gibt's das Ganze und Jakob Döring kümmert sich da als Beauftragter um den Betrieb.
2: Ja, man muss sich einmal kostenlos online registrieren. Da wird dann ein kleiner Identitätscheck gemacht, damit man halt auch wirklich die Person ist, die man angibt. Und dann kann man sich da sofort seine Slots buchen. Das ist, man kann sich vorstellen, wie so, wer es schon mal gemacht hat, wie so ein Carsharing, nur eben mit Proberäumen und mit sehr fairen, erschwinglichen Preisen.
0: Damit sich eben auch Menschen sowas leisten können, die noch nicht wissen, Mensch, klappt das überhaupt mit meiner Musik? 13 Euro kosten die Räume pro Stunde, gibt auch extra Ausstattungen für DJs oder eine Musikproduktion. Alles gefördert von der Stadt. Und wer weiß, vielleicht läuft die eine oder andere Band, die da jetzt übt, irgendwann dann auch mal hier bei uns auf Bayern 1. So wie jetzt gleich Eros Ramazzotti.
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0: Der Montagsstart auf Bayern 1 mit Manic Monday von den Bengals. Schönen guten Morgen, kurz vor 8 haben wir's. Unsere drei aus der Staatskanzlei warten schon.
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0: Die Frage an die Super Bayern. Immer per Videokonferenz, immer um diese Uhrzeit. Programm baut sich gerade eben auf. Die kleinen Chatfenster gehen auf. Und da sind sie, unsere Herren Söder, Aiwanger und Stoiber.
3: Der Peter Ustinov ist jetzt unser Joker bei der Fußball-WM. Von dem sind die Bonini-Bilder bestimmt ganz selten.
4: Ihr zwei müsst aus der Sonne raus.
0: Ja, Sonne ist ein gutes Stichwort, weil hinter uns liegt ja ein sehr heißes Wochenende. Vor uns liegt ein sehr heißer Tag. Wie gehen Sie eigentlich mit der Sommerhitze um?
3: Lieber Herr Morgendings, da möchte ich den rumänischen Wanderprediger Peter Maffay zitieren. Und es ist Sommer, aber nicht zum ersten Mal in meinem Leben. Deshalb werde ich, wie immer, wenn die Welle hitzt, erregungslos im Schatten bleiben und fasten. Ich halte mich da an mein eigenes Motto. Es wird nichts gegessen, wenn es so kochend heiß ist. Edmund, alter Ballenwedel. Das heißt, nichts wird so heiß gegessen, wie es gekocht wird. Und das gilt auch im Winter. Lieber Lukas, das verwechselst du jetzt mit, wer in der Hitze steht, darf sich in der Küche nicht beschweren. Und du hast recht, auch der Winter kocht in der Küche. Also ich werde wieder einmal meine niederbayerische Innovationskraft mit euch teilen. Ich mache das so, dass ich über Nacht die Fenster aufreiße und in der Früh wieder zumache. So speichere ich die in der Finsternis angesammelte Kühle.
4: Aha, und wann machst du die Fenster wieder auf?
3: Na ja, am Abend halt, damit wieder frische Luft Einzug halten kann. Ich glaube, dass du dich da enttäuscht, lieber Herbert. Man kann die kühlen Temperaturen nicht so einfach inhaftieren.
4: Und? Gibt's da Überlebende, wenn ihr den ganzen Tag die Fenster zu habt?
3: Ja, ja, dann sag uns du halt, was du bei 30 Grad im Schatten machst.
4: Ganz einfach, Hupsi. Ich lese wegen, was du alles auf Twitter naushaust. Na, läuft's mir eiskalt ein Buckel runter.
3: Weil das ja klar ist. Also, lieber Herr Morgendings, wenn Sie uns wieder auf dem Monitor vierteln wollen, fangen Sie Ihre Maus und klingen Sie durch die Kamera. Sie wissen ja, wo unser Bildschirm wohnt.
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5: Um 8 mit Katja Lettmann. Den deutschen Städten, Landkreisen und Gemeinden fehlt das Geld. Fast alle sind verschuldet. In Bayern beläuft sich der kommunale Schuldenberg auf rund 21 Milliarden Euro. Bundesweit machen die Kommunen heute mit einem Aktionstag darauf aufmerksam, viele Rathäuser bleiben geschlossen. Mehr von Susanne Credo.
6: Die Tatsache, dass der Bezirk Kosten übernimmt, die der Bund den Kommunen aufgebürdet hat, ärgert den schwäbischen Bezirkstagspräsidenten Martin Seiler besonders. Wer bestellt, bezahlt, kritisiert er und meint damit zum Beispiel Ausgaben für die Hilfe zur Pflege oder die Eingliederungshilfe für Menschen mit Behinderung. Mit Infokampagnen auf seinen Social-Media-Kanälen macht der Bezirk heute auf die Schieflage aufmerksam und warnt vor den Folgen der kommunalen Finanzkrise.
5: Der Freistaat Bayern verzichtet auf Steuereinnahmen in Milliardenhöhe. Konkret geht es um die Schenkungssteuer. Im vergangenen Jahr wurden den Beschenkten insgesamt fast 2,4 Milliarden Euro erlassen. Das geht aus einer Antwort des Finanzministeriums auf eine SPD-Anfrage hervor, die dem BR vorliegt. Die SPD sagt, Superreiche würden sich arm rechnen, damit sie um die Steuer herumkommen. Das Finanzministerium erklärte dagegen, die Steuerentlastung sichere Arbeitsplätze und die Unternehmenslandschaft. Die Waffen im Nahen Osten sollen dauerhaft ruhen. Das wollen die USA und der Iran bei ihren Gesprächen in der Schweiz erreichen. Bis in die Nacht hinein ist dort erstmals verhandelt worden und binnen 60 Tagen soll nun ein gemeinsamer Vorschlag für einen Frieden auf den Tisch liegen. Katrin Hondl beobachtet die Gespräche für uns.
7: Dann haben Katar und Pakistan, die ja hier als Vermittler auftreten, eine Erklärung veröffentlicht, dass es, Zitat, ermutigende Ergebnisse gebe. Konkret genannt werden da vor allem zwei Dinge. Die USA und der Iran hätten sich jetzt auf einen Gesprächskanal geeinigt, heißt es da, der künftig, Zitat, Zwischenfälle und Kommunikationspannen in Bezug auf die Straße von Hormuz verhindern soll. Und auch zum anderen großen Streitpunkt im Libanon sei vereinbart worden, zusammen mit dem Libanon eine Art Konfliktlösungsstelle einzurichten.
5: Die Deutsche Krankenhausgesellschaft warnt vor einer Pleite- und Entlassungswelle in Krankenhäusern. Verbandschef Gass sagte dem Redaktionsnetzwerk Deutschland, sollte das Sparpaket unverändert so umgesetzt werden, wäre jede zweite Klinik in ihrer Existenz bedroht. Die Kliniken müssten außerdem rund ein Zehntel ihres Personals entlassen. Betroffen wären 140.000 Beschäftigte. Für heute ist im Bundestag eine Expertenanhörung zu dem Sparpaket geplant.
8: Die FIFA-Fußball-WM 2026.
5: Da hat Kap Verde für die nächste Überraschung gesorgt. Das afrikanische Team holte auch gegen Uruguay einen Punkt durch ein 2:2. Am frühen Morgen ist die Partie Neuseeland-Ägypten mit 1:3 zu Ende gegangen. Außerdem hat Spanien mit 4:0 gegen Saudi-Arabien gewonnen. Belgien und Iran trennten sich 0:0. Es ist 8:03.
9: Ich finde das so cool, dass Kap Verde jetzt schon zwei Punkte geholt hat.
10: Voll toll.
9: bin ja mal für die Kleinen.
10: Ja, vielleicht spielen wir ja irgendwann mal sogar gegen die im Laufe dieser Weltmeisterschaft. Jetzt schauen wir aufs Wetter in Bayern mit Katrin Kolb.
9: Ja, guten Morgen. Also momentan freuen wir uns ja über jeden Schatten von oben. In Nordbayern, da haben sich ein paar Wolken ausgebreitet. Da gibt es jetzt sogar schon erste Frühgewitter, nämlich so rund um Bamberg und Forchheim. Ja, da sieht man mal, wie das brodelt in dieser schwülheißen Luft. Nachmittags kann es dann bayernweit mal krachen und dann in kurzer Zeit wirklich viel schütten auch. Morgen insgesamt noch so ein paar Restgewitter, ansonsten sehr, sehr viel Sonne und ab Mittwoch traut sich dann kaum noch ein Wölkchen nach Bayern rein. Das merkt man dann auch an den Temperaturen. Also heute 29 bis 36 Grad, das wird ja schon lang, lang reichen. Ende der Woche sind dann 40 in Sicht. Am heißesten wird es immer in Unterfranken.
10: Es ist so heiß, dass ich die Verkehrsmelodie zu früh abdrücke. Entschuldigung, Katrin. Jetzt ist Ines dran mit dem Verkehrsservice.
11: Schönen guten Morgen. Da geht's los mit der A6 Nürnberg Richtung Pilsen. Behinderungen nach einem Unfall zwischen Altdorf, Leinburg und Ahlfeld. 11 Minuten dauert es länger auf der A8 Stuttgart Richtung München. Da stockt der Verkehr zwischen Merklingen und Ulm-Ost. Stockend auch auf der A9 Nürnberg Richtung München. Zwischen Garching Süd und Frankfurter Ring dauert es ebenfalls 11 Minuten länger. 12 sind es auf der A94 Passau Richtung München. Zwischen Paarstetten und Paarsdorf. Und eine knappe halbe Stunde mehr Zeit müssen Sie einplanen für die A99, die Westumfahrung München in Richtung Lindau. 8 Kilometer Stau und stockend heute früh zwischen dem Dreieck Allach und dem Dreieck München Südwest. Kommen Sie gut und sicher an.
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12: Guten Morgen. Und hier ist Markus Fahn.
10: Fahns flinker Finger. Schönen guten Morgen. Jetzt gibt's Kölsch im bayerischen Radio, also Kölsch Rock, denn bei der Musik mögen wir Bayern auch mal Kölsch, wenn die Musik von Bab kommt. Kults aus den 80ern mit Verdammt lang her und danach gibt's den Sound zum Tag oder zu diesen Tagen, muss man ja sagen. Sunny von Boney M.
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0: So, wie wird's Wetter?
1: Genau, Sunny.
0: Bonnie M um 8.14 Uhr und Freunde, der Countdown läuft.
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0: 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Die ja oft kleinen Sportvereine in Bayern stellen die im ganzen BR in den Mittelpunkt. Egal welche Sportart übrigens. Kickboxen in Amberg zum Beispiel, in Oberpfalz, auch ein Thema. Den Verein dort gibt es seit 4 Jahren erst und der ist in der kurzen Zeit so schnell gewachsen, dass es mittlerweile sogar eine Warteliste gibt. Jenny Wurster hat den Kickbox-Verein in Amberg ins Leben gerufen, ist Trainerin und fünffache Kickbox-Weltmeisterin.
4: Die Warteliste ist bei den Kleinsten am größten. Also im Alter von 3 bis 6, also unsere erste Gruppe, da habe ich die meisten Leute auf der Liste.
0: Ja, Wahnsinn. Von 3 bis 6 beim Kickboxen. Mittlerweile trainieren über 200 Kinder und Jugendliche und 90 Erwachsene. Und das Schöne ist, man sieht vor allem bei den Kindern schon nach ein paar Wochen, wie selbstsicher sie durch das Training werden.
4: Das ist so krass, wie sich die Kinder einfach, wie die wachsen. Die haben gleich ein ganz anderes, wie sie stehen, wie sie reden.
0: Also auch der Kickbox-Club Amberg zeigt, wie wichtig Sportvereine für unsere Gesellschaft sind. 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

Wir pfeifen auf die Hitze. Mit der Jay Giles Band um 8.23 Uhr. Jetzt kommt ein Mann hier auf Bayern 1, an dessen Straße fahre ich jeden Morgen auf dem Weg hierher vorbei. Also nicht, weil er da wohnt, das geht leider nicht mehr, aber weil die Stadt München eine Straße nach Freddie Mercury benannt hat. Das ist allerdings so eine mini kleine Sackgasse und ich denke mir jedes Mal, also nach dem müsste doch eigentlich eine prächtige Allee benannt werden, so coole Hits, wie er gemacht hat. Mit Queen und Solo, wie bei Living on My Own.

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5: Kurz nach 8:30 ist es. Die Vorschläge der Rentenkommission sollen ja morgen offiziell vorgelegt werden, aber nach diesem Wochenende ist ja schon einiges bekannt geworden, wie so oft. Und die Diskussion ist in vollem Gange, auch wie so oft. Mehr hat Katja Leitmann in den Nachrichten.
6: Die Union spricht von einem großen Wurf. Linkspartei und Gewerkschaften kritisieren, die Empfehlungen gingen einseitig zulasten der Beschäftigten. Bundesarbeitsministerin Baas sagte, sie wolle das Ganze vorher noch nicht bewerten, aber es werde nicht spurlos an allen vorbeigehen. Ein Vorschlag lautet, die Rente mit 63 abzuschaffen. Die USA und der Iran haben sich bei ihren Verhandlungen in der Schweiz auf einen Zeitplan für weitere Gespräche und einen Mechanismus für die Straße von Hormus verständigt. Das teilten die Vermittler von Pakistan und aus Katar am frühen Morgen mit. Demnach soll ein Kommunikationskanal eingerichtet werden, um eine sichere Schifffahrt durch die Meerenge zu ermöglichen. Und die Polizei in Australien hat einen Drogenrekordfund gemacht. In geheimen unterirdischen Bunkern entdeckten sie 2,7 Tonnen Kokain. So viel wurde in dem Land noch nie sichergestellt. Auf dem Schwarzmarkt wären die Drogen knapp 500 Millionen Euro wert gewesen. Und jetzt weitere Nachrichten aus unseren Regionalstudios in ganz Bayern. Es ist 8.32 Uhr.
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8: Mit Sebastian Wintermeyer. Die Polizei in Regensburg nimmt ab heute an einer bayernweiten Pilotphase für sogenannte Taser teil. Bisher waren nur Spezialeinheiten mit den Distanz-Elektroimpulsgeräten ausgestattet. Bayern 1-Korrespondent Florian Degelmann, wie funktioniert denn so ein Taser und warum bekommt die Polizei diese Geräte erst jetzt?
9: Ja, also mit so einem Taser können Polizisten aus einer kurzen Entfernung Angreifer außer Gefecht setzen. Sie verschießen da kleine Pfeile, die über dünne Drähte mit dem Gerät verbunden sind, und diese bohren sich dann einige Millimeter in die Haut des Gegenübers und verpassen ihm so einen Stromschlag, der schmerzhafte Muskelkontraktionen verursacht. Und die Folge ist, die getroffene Person ist für einige Sekunden bewegungsunfähig. Ganz umstritten sind diese Taser aber nicht. Kritiker zweifeln zum Teil an der Wirkung der Waffe, etwa wenn der Abstand zu groß ist oder wenn der Angreifer dicke Kleidung trägt. Und auch bei dynamischen Situationen, wie zum Beispiel einem Messerangriff, könnte dieses Gerät ungeeignet sein, sagen sie. Und die Menschenrechtsorganisation Amnesty International warnt davor, den Taser als eine schonende Waffe zu unterschätzen. Sie können nämlich unter Umständen sogar zum Tod führen.
8: Informationen von BR-Korrespondent Florian Degelmann. In Falkenfels im Kreis Straubing-Bogen sind gestern Abend in einem Wohnhaus zwei Blitze im Dach eingeschlagen und haben eine Solaranlage in Brand gesetzt. Der Schaden laut Polizei 150.000 Euro. Verletzt.
5: So, dann müssen wir unsere Regionalinfos leider unterbrechen für eine Geisterfahrer-Info bei Ines Schneider.
10: Achtung, Autofahrer auf der A92 Deckendorf München zwischen Landau an der Isar und Dingolfing West. Da kommt Ihnen ein Geisterfahrer entgegen. Fahren Sie bitte in beiden Richtungen äußerst vorsichtig, nicht nebeneinander, und überholen Sie nicht. Ich wiederhole nochmal, Achtung, Autofahrer auf der A92 Deckendorf München zwischen Landau an der Isar und Dingolfing West kommt Ihnen ein Geisterfahrer entgegen. Wir melden natürlich sofort, wenn die Gefahr vorüber ist.
5: Ich glaube, du kannst gleich mit den restlichen Verkehrsmeldungen weitermachen.
10: Dann machen wir gleich weiter. Das ist die A6 Nürnberg Richtung Pilsen. Ein Unfall, deshalb Behinderungen zwischen Altdorf-Leinburg und Ahlfeld. 17 Minuten dauert es länger auf der A9. Nürnberg Richtung München. Stau und Stocken zwischen Garching-Nord und Freimann. Ähnliches Bild auf der A99 der Westumfahrung München Richtung Lindau. Da sind es 8 Kilometer Stau und Stockender Verkehr. Eine knappe halbe Stunde dauert es deshalb länger zwischen dem Dreieck Allach und dem Dreieck München Südwest. Und zum Schluss die A995 München Richtung Kreuz München Süd. 5 Kilometer Stau und stockend. Zwischen Unterhaching und Sauerlach kostet sie 17 Minuten mehr Zeit als normal. Kommen Sie gut und sicher an.
5: So, dann ein Sorry an die Kolleginnen und Kollegen in den Regionalstudios, die wir jetzt kurz vor Schluss abwürgen mussten. Die nächste Ausgabe dann in einer Stunde um kurz nach 9:30.
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5: Und wohl dem, der im Job eine Klimaanlage hat, also eine, die funktioniert. Unsere Grüße gehen raus an alle, die draußen ran müssen oder in einem Büro arbeiten mit riesiger Fensterfront, aber ohne Klimaanlage. Die neue Arbeitswoche startet mit Bayern 1 im Ohr und gleich mit Starship. Außerdem einer der Welthits von Taylor Swift gleich. Fate of Ophelia läuft gleich nach Robin, Gibb und Juliet.
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0: Robin gibt Juliet und von Juliet zu Ines, weil es wichtig ist, nochmal die Info im Bayern 1 Verkehrsservice.
1: Achtung, Autofahrer auf der A92 Deckendorf München zwischen Landau an der Isar und Dingolfing West, da kommt Ihnen ein Geisterfahrer entgegen. Bitte in beiden Richtungen äußerst vorsichtig fahren, nicht nebeneinander und auch nicht überholen. Wir melden natürlich sofort, wenn die Gefahr vorüber ist.

0: Immer noch aktiviert die Geisterfahrer-Info auf der A92. Ines, jetzt haben sich aber die Anschlussstellen geändert.
1: Ganz genau, deshalb nochmal die Warnung. Achtung, Autofahrer auf der A92 Deggendorf-München. Der Geisterfahrer kommt Ihnen zwischen dem Kreuz Deggendorf und Wallersdorf Nord entgegen. Weiterhin gilt, äußerst vorsichtig fahren, nicht nebeneinander und nicht überholen.
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1: Da steigen wir heute zusammen auf die Waage bei der Schätzfrage kurz vor neun. Ich möchte nämlich wissen, wie schwer ist ein deutscher Mann im Durchschnitt? Also es gibt ja da mal so Statistiken und deutschlandweite Hochrechnungen. Wie viel wiegt der durchschnittsdeutsche Mann? Das ist die Schätzfrage. Und werden Sie grübeln oder vielleicht mal so bei allen Männern, die Sie kennen, zusammenrechnen, wie viel diese im Schnitt wiegen. Währenddessen rufe ich in Greding an. In einem Friseursalon klingelt jetzt das Telefon. Da arbeitet meine Überraschungskandidatin, die natürlich nicht weiß, dass ich anrufe. Die ist heimlich unter bayern1.de angemeldet worden.
2: Gerda, Friseurstudio, guten Morgen.
1: Ja, einen wunderschönen guten Morgen. Spreche ich mit der Gerda direkt?
2: Ja.
1: Hier ist Markus Fahn von Bayern 1.
2: Echt? Nein, das glaube ich jetzt nicht.
1: Doch, grüß Sie. Sie haben doch einen Stammkunden seit 5 Jahren, der heißt Michael.
2: Ja.
1: Ja, und der wollte mal Danke sagen für Ihre liebenswerte und freundliche Art und hat Sie heimlich angemeldet für meine Schätzfrage.
2: Okay, das muss aber schnell gehen, weil ich habe jemanden da, der hat einen Zahnarzttermin.
1: Um Gottes Willen, dann machen wir ganz schnell. Also Sie kriegen eine Bayern 1-Tasse als Dankeschön fürs Mitmachen, sage ich Ihnen schon mal. Und sagen wir bitte ganz schnell, wie schwer ist ein deutscher Mann im Durchschnitt? Also der durchschnittsdeutsche Mann, wie viel wiegt der?
2: 80 Kilo.
1: Fast, es sind 86,5.
3: Ich will das wissen.
2: Bayern 1 möchte das wissen. Meine Kunden hören mit.
1: Ja, schöne Grüße. Dann war das jetzt, ich glaube, die kürzeste Schätzfrage aller Zeiten. Richtige Antwort 86,5. Tasse schicke ich Ihnen. Grüße an den Kunden und er soll später beim Zahnarzt gut durchhalten.
2: Okay, tschüssi.
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4: Um 9 mit Katja Lettmann. Die Ausgaben steigen, die Einnahmen bleiben bestenfalls gleich oder werden weniger. Bundesweit stehen Städte, Landkreise und Gemeinden vor einem großen Schuldenberg. Darauf wollen die Kommunen heute mit einem Aktionstag aufmerksam machen. Immerhin schieben sie bundesweit Schulden von rund 200 Milliarden Euro vor sich her. Wie es in Bayern aussieht, berichtet Anton Rauch.
5: Für freiwillige Leistungen haben die Städte und Gemeinden keine Spielräume mehr. Sie müssen auf viele dringende Investitionen verzichten, zum Beispiel Bäder und Bibliotheken schließen. Der Bayerische Städtetag spricht von einer bedrohlichen Schieflage und einem Schuldenstand von insgesamt rund 21 Milliarden Euro bei allen bayerischen Kommunen zusammen. Steigenden Ausgaben für Personal, Bau und vor allem Soziales stehen zum Teil eingebrochene Gewerbesteuereinnahmen gegenüber.
4: Berichtet Anton Rauch. Rund 30 Vorschläge hat eine Expertenkommission ausgearbeitet, wie die Rente auch in Zukunft gesichert werden kann. Einiges ist am Wochenende schon durchgesickert. Die Bundesarbeitsministerin will die Vorschläge vorab aber nicht bewerten.
6: Bärbel Baas stellt klar, es werde nicht spurlos an allen vorbeigehen. Baas sagte, Frühverrentungen müssten reduziert werden, aber zum Beispiel mit Übergangsfristen. Konkret hat die Kommission zum Beispiel vorgeschlagen, dass das Renteneintrittsalter weiter steigt, wenn die Lebenserwartung steigt. Die abschlagsfreie Rente mit 63 soll abgeschafft werden. Die Gewerkschaft Verdi findet, dass die Pläne an der Lebenswirklichkeit der Menschen vorbeigehen. Gabor Hallas, Berlin.
4: Die ukrainischen Angriffe auf die von Russland annektierte Halbinsel Krim zeigen offenbar Wirkung. Der Gouverneur von Sewastopol hat für heute geplante öffentliche Veranstaltungen abgesagt. Er rief die Bevölkerung zum Stromsparen auf. Hintergrund sind offenbar ukrainische Angriffe auf Energieanlagen. Ukrainische Drohnen hat Russland nach eigenen Angaben am Morgen abgewehrt. Der Verkehr an den drei Hauptstadtflughäfen in Moskau wurde aber vorübergehend eingestellt. In Bayern sind vergangenes Jahr weniger Amts- und Mandatsträger Opfer von Straftaten geworden. Das gab das Innenministerium auf Anfrage der Grünen bekannt. Die Polizei registrierte demnach rund 680 Delikte wie Beleidigungen oder Körperverletzungen. Die Zahl lag deutlich unter dem Wert von 2024 und erreichte sogar wieder das Niveau von vor Corona. Während der Pandemie waren solche Delikte stark gestiegen.
7: Die FIFA-Fußball-WM 2026.
4: Der WM-Neuling Kap Verden hat erneut einen Punkt geholt durch ein 2:2 Unentschieden gegen Uruguay. Ägypten schlug Neuseeland mit 3:1, Spanien gewann 4:0 gegen Saudi-Arabien, der Iran spielte 0:0 gegen Belgien. Heute Abend dann die Partien Argentinien-Österreich und Frankreich-Irak. Es ist 9:03 Uhr.
8: Und jetzt kompakt und zuverlässig das Hitzewetter mit Katrin Kolb.
9: Ja, guten Morgen. Durch Franken ziehen erste Frühgewitter. Zumindest da spart man sich das Gießen heute. Im Süden wird es erst im Laufe des Tages bewölkter. Da sind dann einzelne kräftige Gewitter auch dabei. Die Luft ist schwül heiß. 29 Grad werden es im Frankenwald und im Oberallgäu bis zu 36 Grad örtlich am Main. Morgen dann nur noch einzelne Gewitter. Da merkt man schon, die Luft wird trockener. Ansonsten einfach sehr viel Sonnenschein. So geht es auch bis zum Ende der Woche weiter. Es wird sogar noch heißer. Freitag, Samstag sind bis zu 40 Grad.
8: Alter Schwede, okay. Wir schauen auf die Straßen mit Ines Schneider im Bayern 1 Verkehrsservice.
10: Schönen guten Morgen und da wiederholen wir nochmal die Geisterfahrermeldung. Achtung Autofahrer auf der A92 Deckendorf München. Zwischen dem Kreuz Deckendorf und Wallersdorf Nord kommt Ihnen ein Geisterfahrer entgegen. Fahren Sie bitte in beiden Richtungen äußerst vorsichtig, nicht nebeneinander und überholen Sie nicht. Dann die weiteren Meldungen. Die A9 Nürnberg Richtung München. Eine Viertelstunde dauert es länger zwischen Garching Nord und Frankfurter Ring. Die A70 Bamberg Richtung Schweinfurt-Werneck zwischen Fierit-Trunstadt und Eltmann ein Unfall. Da ist die linke Spur blockiert. Wir haben die A99, die Westumfahrung München Richtung Lindau. Auch da müssen Sie eine knappe Viertelstunde mehr Zeit einplanen zwischen dem Dreieck Allach und dem Dreieck München Südwest. Und 12 Minuten länger dauert es auf der A995 München Richtung Kreuz München Süd zwischen Unterhaching und Sauerlach. Aktuell 5 Kilometer Stau und stockender Verkehr. Kommen Sie gut und sicher an.
8: Und mit Melita Wahlheim starten Sie ganz beseelt in die neue Arbeitswoche nach diesem tollen Sommerwetter in Bayern. Ein super schönes Wochenende war das. Das Einzige, was doof war, wenn man alleine beim Baden, ich meine, wie cremt man sich da den Rücken alleine ein? Du bist wirklich hilflos, wenn du niemand Fremdes fragen willst. Oder hast du eine Idee, Katrin Kolb,
9: Ines? Keine gute,
8: gell? Dachte ich mir. Vielleicht haben Sie eine gute Technik. Lassen Sie es mich wissen, schicken Sie mir eine Sprachnachricht. Wir starten mit Musik von Lobo, davor Michael Jackson.

müssen kurz unterbrechen. Achtung, Autofahrer, wir haben einen Geisterfahrer auf der A8 München-Salzburg. Zwischen Irschenberg und Inntal kommt Ihnen ein Geisterfahrer entgegen. Bitte fahren Sie in beiden Richtungen vorsichtig. Fahren Sie nicht nebeneinander und überholen Sie nicht. Ich wiederhole, Achtung, Autofahrer, wir haben einen Geisterfahrer auf der A8 München-Salzburg. Kommt er Ihnen entgegen zwischen Irschenberg und Inntal? Ein Geisterfahrer, bitte in beiden Richtungen vorsichtig fahren, nicht nebeneinander und auch nicht überholen. Bahn 1 meldet sofort, wenn diese Gefahr vorüber ist. Und wir haben auch gleichzeitig eine Entwarnung für die A92 Deggendorf München. Zwischen Deggendorf und Wallersdorf Nord ist die Geisterfahrermeldung aufgehoben.

0: Immer noch saugut. Call Me Maybe, das ist Carly Rae Jepsen auf Bayern 1. Und nochmal die Gefahr durch einen Geisterfahrer. Bitte Vorsicht auf der A8 München-Salzburg. Zwischen Irschenberg und Inntal kommt Ihnen ein Geisterfahrer entgegen. Bitte fahren Sie in beiden Richtungen äußerst vorsichtig. Fahren Sie nicht nebeneinander und überholen Sie auch nicht. Bayern 1 meldet natürlich sofort, wenn diese Gefahr vorüber ist. 20 nach 9 haben wir's. Und ich habe eine Wetterfrau bei mir im Studio, die wilde Verrenkungen macht beim Versuch, mit den Armen an jede Stelle am Rücken zu kommen. Katrin Kolb,
1: ja.
0: Seitdem ich vorhin erwähnt habe, ich suche eine Technik, wie man sich alleine den Rücken mit Sonnencreme eincremen kann. Geht's bei dir?
1: Nein, ehrlich gesagt nein. Also ich schaffe es vielleicht ein bisschen so, was auf die Schulter zu klopfen. Aber das klappt mit dem rechten Arm auch besser als mit dem linken.
0: Ach ja, also eine Kollegin aus der Redaktion kann das wohl. Die gibt so ein bisschen Sonnencreme auf ihren Handrücken. Dann nimmt sie die Hände nach hinten, so auf den Rücken und macht quasi den Scheibenwischer. Und dann kommt überall Sonnencreme hin.
1: Ah.
0: Ist aber schon länger Single. Die hat die Technik wahrscheinlich da lange rumgefeilt. Aber Katrin und ich haben in der Zwischenzeit mal im Netz geschaut. Da gibt's ja allerhand Hacks, wie man sich alleine den Rücken eincremt.
1: Es klingt aber teilweise nach großer Sauerei, muss man sagen. Also zum Beispiel eine Plastikfolie oder Handtuch mit Creme beschmieren und sich dann rückwärts drauflegen. Wie Hund wahrscheinlich, so beugeln.
0: Ja. Oder ich habe gefunden, auf einen Müllsack Creme aufbringen und sich in peitschenden Bewegungen über die Schulter werfen.
1: Okay.
0: So eine Art 50 Shades of Sonnenschutz wahrscheinlich. War ein bisschen verrückt. Hören wir mal, was Christa aus Regensburg meint. Die hat uns eine Sprachnachricht geschickt aufs Studio-Handy. Die Nummer gibt's unter bayern1.de.
2: Also ich habe seit Jahren ein Eincremeband aus der Apotheke und dieses Cremeband ist fantastisch. Das ist lang, das ist breit. Man kann den ganzen Rücken von oben bis unten mit Öl, mit Sonnencreme, mit Körpercreme, mit allem Möglichen einreiben.
0: Ich wusste gar nicht, dass es sowas gibt.
1: Oh, noch nie gehört.
0: Ich glaube, das besorgen wir uns. Mhm. Frau Rauch aus dem Landkreis Fürth in Mittelfranken an der kostenlosen Studio-Hotline 0800 80 80 456. Wie machen Sie es?
3: Guten Morgen. Wie cremt man sich allein den Rücken ein? Eine Malerrolle verwenden, eine kleine Creme drauf und dann über den Rücken streichen.
0: Ach, das ist eine gute Idee. Haben Sie das schon mal gemacht, Frau Rauch?
3: Ja, habe ich schon mal gemacht. Funktioniert auch mit anderen Cremes, wenn man keinen hat, der einen den Rücken eincremt. Wunderbar.
0: Also mir gefällt es mit der Malerrolle am besten. Was glauben Sie, wir alle schauen, wenn Sie das nächste Mal allein am See oder im Schwimmbad sind und die Malerrolle auspacken? Also da kriegt ja auch der Ausdruck weiß wie eine Wand gleich eine ganz andere Bedeutung.
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0: Neues Geld von Amanda Marshall, Let It Rain auf Bayern 1 und Entwarnung für die A8 München-Salzburg. Zwischen Irschenberg und Inntal wurde die Geisterfahrermeldung aufgehoben. Wie cremt man sich den Rücken mit Sonnencreme ein, wenn man alleine ist? Frau Penzkofer aus München an der 0800 80 80 456.
1: Ich habe einen Tipp, und zwar einen Plastikschuhlöffel. Ein langer Plastikschuhlöffel.
0: Ach, ja, das ist ja auch geschickt.
1: Das auf dem Rücken, also auf das Hinterteil vom langen Schuhlöffel, und dann kann man hinten und kann sich den ganzen Rücken eincremen. Das nehme ich immer in der Badetasche mit überall, weil der schön schmal ist. Das kann man prima machen.
0: Perfekte Lösung. Ich danke Ihnen. Das machen wir ab sofort alle auch.
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0: Und jetzt gibt's Aktuelles aus unserem BR-Studio in ganz Bayern. Es ist 9.30 Uhr.
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9: Mit Sebastian Wintermeyer. Am Wochenende war in Passau der AfD-Landesparteitag in der Dreiländerhalle. Gestern, also am Sonntag, war aber nichts mehr los. Die AfD hatte ihren Landesparteitag nämlich früher als geplant beendet. Am Samstag kam es allerdings zu einigen Gegenveranstaltungen. Die Polizei zieht hier eine positive Bilanz.
10: Dreiländerhalle und Messeplatz leer, die Polizei abgerückt. So sah es am Sonntagmorgen aus. Am Tag davor, am Samstag, war es deutlich lebhafter, als AfD-Gegner hier lautstark protestierten. Es blieb aber weitgehend friedlich, so die Bilanz der Polizei. Nur vereinzelt Vorkommnisse, zum Beispiel als einige Demonstranten eine Polizeikette durchbrechen wollten. Aber auch hier beruhigte sich die Lage schnell. Von einem überzogenen Polizeieinsatz wollte der Passauer Oberbürgermeister Andreas Rother nicht sprechen.
11: Auch wenn da viel Kritik immer herrscht, wenn Polizeiaufgebot, ich bin sehr froh, dass der Freistaat Bayern in die Bresche springt und sagt, wir sind da, wenn es uns braucht.
10: Laut Polizei waren gut 1500 Teilnehmende bei den Anti-AfD-Veranstaltungen dabei. Weniger als erwartet. Viel Geduld brauchten Autofahrer. Wegen Straßensperrungen, Kontrollen und Umleitungen kam es immer wieder zu Staus. Martin Gruber, Bayern 1 in Passau.
9: Am Guggenberger See bei Neutraubling im Landkreis Regensburg wird seit gestern ein Wassersportler vermisst. Der Mann war laut einem Polizeisprecher von seinem Stand-up-Paddleboard ins Wasser gefallen und dann nicht mehr aufgetaucht. Zeugen alarmierten sofort die Rettungskräfte, die bis um 19 Uhr gestern Abend suchten. Und heute werde dann weiter nach dem Mann gesucht. In der Nacht ist ein Wohnhaus in Maxhütte-Heidhof im Kreis Schwandorf fast komplett ausgebrannt. Laut einem Polizeisprecher wurde niemand verletzt. Nach ersten Schätzungen geht die Polizei von rund 400.000 Euro Sachschaden aus. Wie das Haus in Brand geraten konnte, ist noch völlig unklar. Und jetzt kompakt und zuverlässig das Wetter für Niederbayern und die Oberpfalz. Spitzentemperaturen von 30 bis 35 Grad werden wir heute in der Region bekommen. Tipps gegen die Hitze finden Sie unter bayern1.de unter der Rubrik Cool bleiben. Später am Tag haben wir dann auch Regen und Hitzegewitter.
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0: 9.33 Uhr ist der Bayern 1 Verkehrsservice. Mit der A9 Nürnberg Richtung München zwischen Garching Süd und Schwabing staut sich's auf 6 Kilometern. 11 Minuten plus, sagt unsere Bayern 1 Stauzeitmessung, dann sind Sie hier schon durch. Auf die A70 Bamberg Richtung Schweinfurt-Werneck zwischen Viere-Trunstadt und Eltmann hat es einen Unfall gegeben. Linke Spur ist hier blockiert. A99 Westumfahrung München Richtung Lindau zwischen dem Dreieck Allach und Dreieck München Südwest 8 Kilometer stockend und 13 Minuten plus. Und A995 München Richtung Kreuz München Süd zwischen Unterhaching und Sauerlach staut sich's auf 5 Kilometern, macht einen Plus von 12 Minuten. Gute Fahrt allen.
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13: Und schon wird's großartig. Jetzt gleich für Sie
12: das Electric Light Orchestra.

0: Klassiker von Elo, Hole und Hide auf Bayern 1. Und wir möchten uns bei Ihnen bedanken, und zwar für ein wunderbares Familienfest, das Sie am Samstag mit uns gefeiert haben. 13.000 Menschen waren zum Tag der offenen Tür da auf dem BR-Gelände in Freimann. Es gab an jeder Ecke was zu erleben, zu essen, zu sehen. Jung und alt waren da zusammen. Es gab Live-Musik. Unser Herzklopfenbus war vor Ort. Da konnten Paare zum Beispiel von ihren Kennenlerngeschichten erzählen. Beim 80er-Check konnten sie Songs erraten. Es gab tolle Gespräche mit Thorsten Otto auf der blauen Couch. Es gab Senderführungen. Viele BR-Kollegen waren da und die Teams von einigen BR-Fernsehproduktionen. Also ich glaube, es war ein voller Erfolg. Und hat allen ganz viel Spaß gemacht.
1: Ja, ich habe alle Folgen in höchster Not gesehen. Deswegen bin ich hergekommen.
2: Wir haben gerade die Studios von der Abendschau und Blickpunkt Sport besichtigt, die Regie, und war sehr interessant, hat viel Spaß gemacht, spannend.
3: Die Biene Meier haben wir schon begrüßt und Bernd das Brot.
4: Ich finde es grundsätzlich auch schön zu sehen, wie Fernsehen und Radio gemacht wird.
3: Dass alle einfach so wahnsinnig freundlich und engagiert sind und uns einfach ermutigen, mitzumachen und sich was anzuschauen. Und das macht hier am meisten Freude, dass man so eingeladen und willkommen geheißen wird.
5: Das macht total viel Spaß.
0: Ach schön. Danke nochmal. Wie gesagt, dass Sie alle da waren. Und falls Sie noch ein bisschen Bilder schauen wollen vom Tag der offenen Tür im BR, dann klicken Sie mal rein auf bayern1.de.
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2: Um 10 mit Katja Lettmann. Unter dem Motto Kommunen am Limit wollen Städte, Landkreise und Gemeinden heute auf ihre teils enorme Verschuldung aufmerksam machen. Sie sagen, so darf es mit den von Bund und Ländern auferlegten Pflichtausgaben nicht mehr weitergehen. Der Schuldenstand ist mit fast 200 Milliarden Euro so hoch wie noch nie.
3: Der Bayerische Städtetag spricht von einer bedrohlichen Schieflage. Schon heute müssten Kommunen auf viele dringende Investitionen verzichten. Das Finanzierungsdefizit der Stadt Würzburg liegt bei fast 33 Millionen Euro. Die Stadt Schweinfurt hat im Augenblick einen Schuldenstand von 65 Millionen Euro und nach einer geforderten 12 Millionen Euro Gewerbesteuerrückzahlung noch keinen genehmigten Haushalt. Norbert Steiche, Bayern 1 in Schweinfurt.
2: Bei den geplanten Reformen will die Bundesregierung die Sozialpartner einbeziehen. Schneller als viele erwartet haben, hat die Koalition in Berlin für heute Nachmittag ein weiteres Treffen mit Gewerkschaften und Arbeitgebervertretern anberaumt. Das hat womöglich auch mit den angedachten Änderungen bei der Rente zu tun.
4: Erst vor knapp 2 Wochen haben sich Vertreter der Bundesregierung getroffen mit den Gewerkschaften und den Arbeitgebern. Eigentlich sollte das ein einmaliges Treffen bleiben, aber schon unmittelbar danach hat die Bundesregierung bekannt gegeben, dass weitere Gespräche folgen sollen. Dass das nun so schnell passiert, ist durchaus überraschend. Ein Grund könnte sein, dass am Wochenende erste Details der geplanten Rentenreform nach außen gedrungen sind. Eigentlich sollte die eigens eingesetzte Rentenkommission erst am morgigen Dienstag ihre Vorschläge der Bundesregierung übergeben. Aus Berlin, Bianca Schwarz.
2: Gewalt und Mobbing ist an vielen Schulen Alltag. Die Gewerkschaft für Erziehung und Wissenschaft, kurz GEW, fordert deshalb mehr Schulsozialarbeit und verbesserte Ganztagsangebote. Gut findet die GEW das neue Startchancenprogramm von Bund und Ländern für Schulen mit besonders vielen sozial benachteiligten Kindern. Das sei ein wichtiger Schritt, ebenso der Rechtsanspruch auf Ganztagsbetreuung in Grundschulen ab August 2026. Entscheidend sei aber die Qualität der Angebote. Die Zahl der Autos in Bayern hat zugenommen, aber die Fahrzeuge werden weniger genutzt als bisher. So steht es in einer Mobilitätsstudie, die das Bundesverkehrsministerium in Auftrag gegeben hat. Demnach hat ein Haushalt im Schnitt mehr als ein Auto. Trotzdem steigen viele Menschen in Bayern häufiger auf öffentliche Verkehrsmittel oder aufs Fahrrad um. Grund sind das Deutschlandticket, gestiegene Spritpreise und auch Staus. Und weil die Zahl der Beschäftigten im Homeoffice zugenommen hat, sind die Menschen weniger beruflich unterwegs. In Österreich ist ein Wingsuit-Springer abgestürzt und schwer verletzt worden. Laut Polizei hatten sich Haupt- und Reservefallschirm nicht richtig öffnen lassen. Das Unglück ereignete sich in Hohenems in Vorarlberg. Wingsuits sind spezielle Fluganzüge mit Stofflächen, die wie Tragflächen wirken. Das Fliegen damit gilt als gefährliche Extremsportart. Es ist 10.03 Uhr.
5: Und jetzt schauen wir aufs Wetter in Bayern. Kompakt und zuverlässig mit Katrin Kolb. Wie schön wird's auf einer Skala von 1 bis 10?
6: Also wie heiß wird's, sag ich, 12 17. mindestens. Also ja, heiße Tage. Heute, aber auch bis Ende der Woche geht die Hitze weiter. Das Schöne daran ist, dass wir heute ein paar Gewitterschauer haben. Natürlich ist es manchmal auch zu viel des Guten, das ist schon klar. Aber in Franken erste Wolken, erste Gewitterschauer jetzt schon. Später werden dann auch im Süden die Quellwolken mehr. Da können dann auch vereinzelt sich Gewitter daraus entwickeln. Dann haben wir heute Temperaturen 29 bis 36 Grad. Morgen gibt's nur noch so Restgewitter und ab Mittwoch traut sich dann kaum noch eine Wolke nach Bayern rein. Es wird eher noch heißer. In Unterfranken sind Ende der Woche 40 Grad möglich.
5: Kannst du auch gar nicht vorstellen.
6: Alter Schwede.
5: Und wir schauen auf die Straßen der Bayern 1 Verkehrsservice mit 3 aktuellen Meldungen. Wir starten mit der A3 Nürnberg Richtung Würzburg. Zwischen Kitzingen-Schwarzach und dem Kreuz Bibelried 3 Kilometer Stau. Macht einen Plus von 15 Minuten laut Bayern 1 Stauzeitmessung. A93 Rosenheim Richtung Kiefersfelden. Zwischen Reichenhardt und Oberaudorf 4 Kilometer Stau und 15 Minuten Plus. Und die B17 Landsberg Richtung Augsburg ist zwischen Oberottmarshausen und Königsbrunn Nord. Nach einem Unfall gesperrt. Hier haben wir 2 Kilometer Stau. Gute Fahrt allen.
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5: mit Melita Wahlam. Servus. Eis essen, baden gehen, wo es nicht regnet, grillen, ein bisschen Fußball schauen. Ach, gibt so viele schöne Dinge, die man machen kann, wenn man nicht arbeiten muss, gell? Oder nach der Arbeit. Also genießen Sie Ihren Tag in Bayern. Die Arbeit kriegen wir rum. Mit der Bestmusik für Bayern gleich Laidback und Sunshine Reggae, Atomic Kitten und Klaus Lage aus den 80ern.

0: wünsche Ihnen auch ein bisschen Sunshine Reggae an diesem Montag in Bayern. Laidback aus den 80ern. Auf Bayern 1 um 21:45. Ja, wir haben vorhin darüber gesprochen, wie man sich den Rücken eincremen kann, ohne Schlangenmensch zu sein. Aber manchmal landet ja der Sonnenschutz nicht auf der Haut, sondern auf dem Lieblingsshirt. Und das gibt dann so gelbe Flecken und Ränder und ist wirklich nervig. Deswegen hat sich auch Bayern 1-Hörer Markus Bobinger aus Gundremmingen in Schwaben bei uns gemeldet. Per Sprachnachricht auf Studio-Handy die Nummer, die gibt's unter bayern1.de.
1: Ich habe ein Riesenproblem aus meinen weißen Baumwoll-T-Shirts oder auch weißen Unterhemden, Sonnenschutzcreme-Rückstände rauszukriegen. Das ist manchmal echt eine richtige Hausnummer. Also ist die Frage, creme ich mich sauber ein und ruiniere mir meine T-Shirts oder was kann man da besser machen?
0: Also auf alle Fälle weiterhin eincremen, natürlich. Wir haben auch einen Trick, wie Sie die Flecken rausbekommen. Und zwar kommt er von Yvonne Willig, sie ist Hauswirtschaftsexpertin.
2: Die Sonnencremeflecken, die kommen ja immer erst dann zutage, wenn man das T-Shirt gewaschen hat und feststellt, ich hatte ja vorher gar keinen Fleck drauf. Und jetzt sind auf einmal am Rand oder an den Ärmeln, am Kragen diese seltsamen Sonnenmilchflecken drin. Schwierig wieder rauszubekommen, weil sich die UV-Filter zusammen mit dem Schweiß und so weiter einfach verbunden haben. Aber man kann es versuchen mit Spülmittel, weil dadurch die Fette gelöst werden. Richtig schön einschäumen mit viel Wasser und danach Backpulver draufgeben und das ein bisschen anfeuchten. Das fängt an zu blubbern. Das hat eine leicht bleichende Wirkung. Auch wieder so 10 Minuten einwirken lassen und waschen. Es gibt keine Gelinggarantie, kommt nämlich auch immer auf die Stoffart an, aber ein Versuch ist es allemal wert.
0: Ja, ich würde es einfach mal probieren und im besten Fall ist das T-Shirt gerettet. Auch so ein typischer Sommerfleck ist ja Schokoeis. Da steht man dann mit seiner Eistüte da und zack, landet das Schokoeis auf dem Shirt. Mega ärgerlich, aber auch da gibt's Hilfe.
2: Also Schokoeis ist tatsächlich so ein kleiner Endgegner, ne? Einmal, weil es so dunkle Flecken sind. Außerdem besteht Schokoeis aus Fett, aus Zucker, aus Eiweiß. Und das ist schwer rauszukriegen. Als allererstes empfehle ich mal Sprudelwasser, um den Fleck ordentlich aufzusprudeln. Die Kohlensäure schafft es tatsächlich, unter den Fleck drunter wegzukrabbeln und das Gewebe schon so ein bisschen aufzulockern. Und dann kommt meine Geheimwaffe, und zwar die gute alte Gallseife, die mit ihrer Ochsengalle und mit den Tensiden dafür sorgt, dass der Fleck dann tatsächlich gut rausgeht, wenn er nach ungefähr 20 Minuten Einwirkzeit dann in die Waschmaschine kommt.
0: Wow, Tipps vom Profi. Noch mehr Tipps zur Fleckentfernung, wie Sie zum Beispiel auch Erdbeerflecken rauskriegen, die finden Sie bei uns online.
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3: Und jetzt geht's Aktuelles aus unserem BR-Studios in ganz Bayern. Es ist kurz vor 11:30.
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5: Mit Sebastian Wintermeyer. Wie sicher sind eigentlich Bushaltestellen auf dem Land? Oft liegen sie ja außerorts an Straßen, auf denen Autos recht schnell unterwegs sind. In Niederbayern sorgen sich Eltern um die Sicherheit ihrer Kinder und fordern für manche Stellen Tempo runter. 66 Unfälle mit Kindern sind allein im vergangenen Jahr bayernweit im Umfeld von Bushaltestellen passiert. Nadine Tschibu berichtet.
6: Fälle gab es auch in Niederbayern, beispielsweise in Niederviehbach im Landkreis Dingolfing-Landau, wo im März 2025 ein 7-jähriger Junge nach dem Aussteigen aus dem Schulbus schwer verletzt wurde. Gerade außerorts liegen Schulbushaltestellen oft direkt neben Tempo 100. Über eine Geschwindigkeitsbegrenzung entscheidet je nach Straßenform das Landratsamt oder die Gemeinde. Die Meinungen von Bauamt und Polizei fließen mit ein. Jede Haltestelle wird einzeln bewertet. Aber dabei entstehen Konflikte. In Aham bei Pfarrkirchen fordert beispielsweise eine Familie aktuell Tempo 70. Ihre Kinder müssen nach dem Aussteigen eine Startstraße überqueren. Das Landratsamt Rottal-Inn hat die Stelle geprüft, lehnt weitere Maßnahmen aber ab. Es sieht keine außergewöhnliche Gefahrenlage. Die Behörden betonen aber auch, dass Autofahrer aufpassen müssen. Für sie gilt, an Bussen mit Warnblinker nicht überholen, an der Haltestelle nur Schrittgeschwindigkeit fahren, denn jederzeit kann an einem Bus ein Kind auf die Straße treten.
5: Und auch um Verkehrssicherheit geht's bei dieser Polizeiaktion im Kreis Neumarkt in der Oberpfalz. Zur Stunde kontrolliert die Polizei hier zusammen mit Schülern die Geschwindigkeit von Autofahrern an Schulen, auch an der Grundschule Woffenbach. Tempoverstöße dürfen die Kinder dann mit einem Biss in eine Zitrone ahnden und deshalb heißt die Aktion auch saurer Beigeschmack. Bleiben wir noch kurz in Neumarkt. Hier hat die Polizei einen Hund aus einem überhitzten Auto befreit, während der Hundehalter im Freibad war. Ihn erwartet eine Anzeige wegen eines möglichen Verstoßes gegen das Tierschutzgesetz. Und jetzt kompakt und zuverlässig das Wetter für Niederbayern und die Oberpfalz. Ja, es bleibt heiß heute bei Spitzenwerten von 30 bis 35 Grad. Tipps gegen die Hitze finden Sie unter bayern1.de unter der Rubrik Cool bleiben.
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3: Gleich 10.32 Uhr ist der Bayern 1 Verkehrsservice mit der A3 Nürnberg Richtung Würzburg. Zwischen Kitzingen-Schwarzach und dem Kreuz Bibelried 3 Kilometer Stau. Viertelstunde dauert sie länger, berechnet uns die Bayern 1 Stauzeitmessung. Viertelstunde plus auch auf der A8 Salzburg Richtung München zwischen Neukirchen und Siegsdorf West 3 Kilometer Stau. Und dann geht's weiter in Richtung München zwischen Achenmühle und Rosenheim nochmal 2 Kilometer Stau. Hier kommen nochmal 13 Minuten obendrauf. A93 Rosenheim Richtung Kiefersfelden zwischen Reichenhardt und Oberaudorf 4 Kilometer Stau und 21 Minuten plus. Und die B17 Landsberg Richtung Augsburg ist zwischen Oberottmarshausen und Königsbronn Nord nach einem Unfall gesperrt. Hier haben wir 3 Kilometer Stau. Allen unterwegs gute und sichere Fahrt.
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0: Was für ein Organ. Aus den 90ern Jennifer Rush und Tears in the Rain. Es ist 10.43 Uhr.
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0: Ja, ich gebe es zu, also Sport bei der Hitze kann momentan schon ein bisschen schwierig sein, außer es ist Wassersport. 11.500, das muss man sich mal aus der Zunge zergehen lassen. 11.500 Sportvereine gibt es bei uns in Bayern. Und da werden wirklich hunderte von Sportarten angeboten. Alle Vereine haben aber eins gemeinsam. Die sind unglaublich wichtig für den Zusammenhalt und die Gemeinschaft bei uns in Bayern. Ein Beispiel, und da sind wir wieder beim Wassersport. Ein Beispiel kommt aus Mittelfranken. Da gibt es beim TSV 1860 Ansbach das Projekt Wasserhelden. Da treffen sich vor allem Kinder mit und ohne Behinderung zum gemeinsamen Schwimmtraining. Die Wasserhelden, die sind vor ein paar Jahren von Helmut Korb ins Leben gerufen worden. Der Helmut hat selbst nämlich einen geistig behinderten Sohn, arbeitet als Schwimmtrainer und er erklärt, was die Wasserhelden in Ansbach so besonders macht.
3: Der Großteil der Gruppen sind klassische Anfänger. Vielleicht nicht ganz so klassisch, weil im Vergleich zu Schwimmkursen, die man vielleicht aus Schwimmschulen kennt, meistens über einen längeren Zeitraum geht. Und das ist uns auch wichtig, dass wir ihnen die Zeit geben. Das heißt, wir bieten auch keine Kurse an, sondern ein festes, permanentes Angebot, einmal in der Woche. Und dann haben wir Eltern-Kind-Gruppen für jüngere Kinder, wo die Eltern mit im Wasser sind. Da geht es primär so um Wassergewöhnung und ums Wohlfühlen im Wasser. Und wir haben einzelne Kinder und Jugendliche, die in

0: eine sehr starke Beeinträchtigung haben und die werden dann 1:1 im Wasser betreut. Weil uns wichtig ist, dass wir eben auch für die da sind, also unser Sohn ist einer davon, und dass eben nicht die Schwere der Beeinträchtigung letztlich darüber entscheidet, ob jemand teilnehmen kann oder nicht.
1: Boah, was für ein schönes Projekt, oder? Respekt. Ja, und das wird in Ansbach und Umgebung so gut angenommen, dass die Wasserhelden nach Verstärkung suchen.
0: Aktuell sind wir ungefähr bei 100 Kindern und Jugendlichen, die in 3 verschiedenen Wochentagen mit uns schwimmen. Und wir haben ungefähr 15 bis 20 aktuell, die darauf warten, einen Platz zu bekommen, den wir im Moment leider nicht anbieten können. Und wir sind immer auf der Suche nach Trainern, nach Trainerinnen, die sich mit einbringen wollen, sowohl mit Erfahrung im Schwimmunterricht, aber auch ohne.
1: Also vielleicht hat da noch jemand Lust, ein Wasserheld zu werden und den TSV 1860 Ansbach als Schwimmtrainerin oder Trainer zu unterstützen. Mitmachen, das ist ein Beispiel, das zeigt, wie toll Sportvereine in Bayern Menschen miteinander verbinden. Und deswegen möchten wir vom BR auch Danke sagen und unterstützen ganz viele Sportvereine im Freistaat mit einer Finanzspritze von 1.000 Euro. Aber Vorsicht, der Countdown läuft bis heute Abend um Mitternacht.
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4: Um 11 Uhr mit Thomas Frohwerk. Paukenschlag in London. Der britische Premierminister Starmer hat soeben seinen Rücktritt angekündigt. Vor seinem Amtssitz sagte Starmer, er ziehe damit die Konsequenzen aus den schlechten Zustimmungswerten. Als nächstes soll seine Labour-Partei einen Zeitplan für die Regelung seiner Nachfolge aufstellen. Starmer sicherte seinem Nachfolger die volle Unterstützung zu. Nach schweren Verlusten bei den Kommunalwahlen im Mai und dem Rücktritt führender Kabinettsmitglieder stand er massiv unter Druck. Den deutschen Städten, Landkreisen und Gemeinden fehlt das Geld. Fast alle sind verschuldet. Bei einem bundesweiten Aktionstag wollen sie auf die Misere aufmerksam machen und vor weiter steigenden Pflichtausgaben warnen. Auch zahlreiche bayerische Städte und Gemeinden beteiligen sich. Die Kommunen im Freistaat sind mit 21 Milliarden Euro verschuldet. Mehr von Susanne Credo.
5: Die Tatsache, dass der Bezirk Kosten übernimmt, die der Bund den Kommunen aufgebürdet hat, ärgert den schwäbischen Bezirkstagspräsidenten Martin Seiler besonders. Wer bestellt, bezahlt, kritisiert er und meint damit zum Beispiel Ausgaben für die Hilfe zur Pflege oder die Eingliederungshilfe für Menschen mit Behinderung. Mit Infokampagnen auf seinen Social-Media-Kanälen macht der Bezirk heute auf die Schieflage aufmerksam und warnt vor den Folgen der kommunalen Finanzkrise.
4: An Schulen nimmt die Zahl der Gewaltdelikte, aber auch das Mobbing seit Jahren zu. Die Gewerkschaft für Erziehung und Wissenschaft, kurz GEW, fordert deshalb mehr Schulsozialarbeit und verbesserte Ganztagsangebote. Hintergrund ist eine neue Studie zu Konflikten und Gewalt an Berliner Schulen, die gerade vorgestellt wurde. In Sachen Rente muss etwas getan werden, da sind sich die meisten Parteien einig. Eine Rentenkommission der Bundesregierung will deshalb morgen rund 30 Vorschläge vorlegen, wie die Rente auch in Zukunft gesichert werden kann. Einiges ist schon durchgesichert und es gibt nicht nur Zustimmung, sondern auch Kritik. Dazu sagt die sozialpolitische Sprecherin der SPD, Annika Klose.
6: Ich würde mir wünschen, dass man sich trotzdem das Gesamtkonzept dann mal anschaut, wenn es dann morgen vorgelegt wird und eben dann bewertet, ob es die Anforderungen erfüllt. Nämlich eben, dass alle eine höhere Rente haben, als das zum geltenden Recht der Fall wäre. Und ich würde sagen, die Vorschläge in ihrer Gesamtheit liefern das. Und ich glaube, das ist auch das, was die Leute von uns erwarten, dass wir ihnen Perspektiven aufzeigen, wie trotz der Demografie, trotz der älter werdenden Gesellschaft Möglichkeiten da sind, dass man am Ende eine lebensstandardsichernde Rente hat.
4: Überraschend hat die Bundesregierung für heute Nachmittag ein zweites Treffen mit den Gewerkschaften und Vertretern der Arbeitgeber anberaumt, womöglich wegen der Diskussion über die Rentenvorschläge. Die Zahl der Autos steigt zwar, aber es steigen auch viele Menschen in Bayern auf öffentliche Verkehrsmittel oder das Fahrrad um. Das zeigt eine Mobilitätsstudie im Auftrag des Bundesverkehrsministeriums. Als Gründe werden unter anderem das Deutschlandticket, die hohen Spritpreise und viele Staus genannt. Die Studie liefert zudem wichtige Informationen für die Verkehrsplanung vor Ort. Es ist 11.03 Uhr.
7: Und jetzt kompakt und zuverlässig das Wetter. Ich wollte fast sagen Wochenendwetter. Aber also so fühlt sich das an.
8: Ja.
7: Aber es ist einfach nur ein Sommerwetter, Katrin Kolb.
8: Ein Sommerwetter, wo man arbeiten muss. Aber das kriegen wir hin.
7: Ja.
8: Also die Zeichen, ja, die stehen auf Sonne und Hitze weiterhin, 29 bis 36 Grad. Wir haben ein paar Gewitter, die fühlen sich im Moment noch im Norden Bayerns am wohlsten. Nachmittags pirschen die sich dann auch an den Süden ran. Und wenn es kracht, dann können diese Gewitter auch mal heftiger ausfallen, gerade so was den Starkregen angeht. Morgen sind es im Vergleich weniger Gewitter, die Luft wird nämlich trockener. Es wird im Laufe der Woche also immer sonniger und immer noch heißer. Freitag, Samstag sind bis zu 40 Grad drin.
7: Puh. Von den Straßen haben wir 5 Meldungen im Bayern 1 Verkehrsservice. Starten mit der A3 Nürnberg Richtung Würzburg. Zwischen Kitzingen-Schwarzach und Würzburg-Randersacker 8 Kilometer stockender Verkehr. 15 Minuten plus berechnet uns die Startzeitmessung, dann haben Sie es geschafft. Auf die A8 Salzburg Richtung München. Zwischen Neukirchen und Siegsdorf-West Stau und 10 Minuten plus. A73 Bamberg Richtung Nürnberg. In Höhe Bamberg-Süd steht ein brennendes Fahrzeug auf dem Standstreifen. A93 Rosenheim Richtung Kiefersfelden. Zwischen Reichenhardt und Oberaudorf. 5 Kilometer Stau und 20 Minuten plus. Und die B17 Landsberg Richtung Augsburg ist zwischen Oberottmarshausen und Königsbrunn Nord nach einem Unfall gesperrt. Hier haben wir 3 Kilometer Stau. Allen unterwegs, gute Fahrt.
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7: Mit Melita Wahlam grüße Sie. Frage: Wie hören Sie uns eigentlich? Analog übers Radio, über den Fernseher, im Auto, über die BR-Radio-App? Ja, cool. Sie könnten uns aber auch über DAB Plus hören, wenn Sie mögen. Und solches Radio schenke ich Ihnen gleich, wenn Sie unser Musikquiz knacken. Anmelden geht unter bayern1.de. Wir spielen nach Queen, Susi Quattro und Camouflage aus den 80ern.
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0: Wir spielen täglich um die Zeit. Und heute tritt an Josefa Czerny aus Jetzendorf in Oberbayern. Die hat sich auch angemeldet unter bayern1.de für unser Musikquiz. 24 Jahre jung, eine singende Zahntechnikerin.
1: Ja, könnte man, glaube ich, so sagen. Ich habe schon recht lange klassischen Gesangsunterricht. Wollte auch immer total gerne Opernsängerin werden.
0: Aha.
1: Aber ja, schlussendlich kam es dann dazu, dass ich doch eine Ausbildung im Handwerk gemacht habe. Und jetzt bin ich Zahntechnikerin, da auch richtig glücklich. Also ich mache das total gern und den klassischen Gesang hobbymäßig weiter. Da investiere ich auch echt viel Zeit auch rein in eine gute private Ausbildung.
0: Mhm.
1: Und habe das jetzt als richtig schönes Hobby nebenher.
0: Toll. Arbeiten Sie alleine oder arbeiten Sie da mit Kollegen zusammen?
1: Wir sind zu siebt im Labor. Eine schöne kleine Runde.
0: Ja, da freut sich ja sicher jeder, wenn Sie ab und zu mal ein bisschen nebenher trällern, oder?
1: Ich hoffe.
0: Liebe Josefa, ich hoffe jetzt auch, dass Sie das Quiz knacken. Es gibt ja verschiedene Disziplinen. Wir schauen mal, was Sie bekommen.
1: Ja.
2: Ich höre was, was du gern siehst.
0: Ich frage Sie jetzt nach einem Kultfilm aus den 90ern. Und zwar hören wir einen der Hits aus dem Film von einer Frau, die auch die Hauptrolle spielt. Danach sagen Sie mir bitte, um welchen Film es geht.

0: War das A aus Pretty Woman, B Bodyguard oder C Notting Hill?
1: Das wäre B, weil die anderen zwei sind es nicht.
0: Okay, haben Sie Bodyguard schon mal gesehen?
1: Nein, aber ich weiß, dass es die anderen beiden nicht sind. Also ich kenne die Musik auch von den anderen beiden.
0: Okay, dann hören wir mal in die Lösung.

0: Also bringen wir es hinter uns, okay? Gib mir einen Kuss.
1: Leb wohl, Rachel.
0: Leb wohl, Frank.
2: Oh mein Gott, diese Szene. Whitney Houston und Kevin Costner als Sängerin Rachel und ihr Bodyguard Frank. Und natürlich verlieben sie sich. Ja. Und natürlich lagen sie richtig. Glückwunsch.
3: Cool, vielen Dank. Das freut mich.
2: Souverän gelöst. Und zum DAB Plus Radio gibt's unser Bayern 1 Partyspiel für die ganze Familie. Hits da obendrauf.
3: War toll.
2: Josefa, haben Sie einen schönen Tag, eine gute Woche.
3: Danke, Sie auch.
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7: Und jetzt gibt's Aktuelles aus unserem BR-Studios in ganz Bayern. Es ist kurz nach 11:30.
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8: Mit Sebastian Wintermeyer. Am Guggenberger See bei Neutraubling im Landkreis Regensburg wird seit gestern ein Wassersportler vermisst. Der Mann war laut Polizei von seinem Stand-Up-Paddle ins Wasser gefallen und dann nicht mehr aufgetaucht. Rettungskräfte suchten bis zum Abend und heute werde weiter nach dem Mann gesucht. Daneben gab es am Guggenberger See gestern zwei weitere Vorfälle. Ein 35-Jähriger musste von Rettungskräften reanimiert werden, nachdem er bewusstlos im Wasser trieb. Und ein 24-jähriger Schwimmer konnte sich entkräftet an eine Boje klammern und musste von der Deutschen Lebensrettungsgesellschaft aus dem Wasser geholt werden. Einen ganz tierischen Polizeieinsatz hat es am Wochenende in Eckenfelden in Niederbayern gegeben. Zwei ausgebüxte Kühe sind hier durch die Innenstadt gelaufen und haben Feuerwehr und Polizei auf Trab gehalten. Bei ihrem Ausflug haben sie gleich mehrere parkende Autos beschädigt.
9: Eine 60-Jährige aus dem Landkreis Augsburg fuhr mit einem Tieranhänger durch den Stadtplatz in Eckenfelden. Dabei öffnete sich aus bislang ungeklärter Ursache eine Seitentüre, durch die beiden Deutsch-Angus-Kühe entkamen, so ein Polizeisprecher. Ein Tier konnte rasch wieder eingefangen und zurück in den Anhänger gebracht werden. Die zweite Kuh lief vom Fischbrunnenplatz einmal quer über den Stadtplatz, Spitalplatz und über den Rathausplatz. Erst in der Tiefgaragenzufahrt des Rathauses konnten Einsatzkräfte der Polizei das Rind dingfest machen. Ein verständigter Tierarzt betäubte die Kuh, sie konnte dadurch zurück in den Tieranhänger getrieben werden. Wie hoch der Schaden ist, den die Tiere angerichtet haben, wird noch ermittelt. Aus dem BR-Studio Niederbayern, Michael Buchner, Bayern 1.
8: Und jetzt kompakt und zuverlässig das Wetter für Niederbayern und die Oberpfalz. Heute wird's heiß, wieder Spitzentemperaturen von 30 bis 35 Grad in Niederbayern und der Oberpfalz. Tipps gegen die Hitze finden Sie im Internet unter bayern1.de unter der Rubrik Cool bleiben. Später am Tag heute sind auch Regen und Hitzegewitter möglich. Aktuell messen wir rund 27 Grad in Waldmünchen und Straubing.
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7: Gleich 11.34 Uhr ist der Bayern 1 Verkehrsservice mit minutengenauer Stauzeitmessung. Vier Meldungen aktuell. Wir starten mit der A3 Nürnberg Richtung Würzburg. Zwischen Kitzingen-Schwarzach und Würzburg-Randersacker 8 Kilometer stockend und 15 Minuten plus. A8 Salzburg Richtung München zwischen Neukirchen und Siegsdorf-West staut es sich. 10 Minuten, dauert das Ganze hier länger, dann haben sie es geschafft. A9 Nürnberg Richtung Berlin zwischen Hommersdorf und Plech ein Unfall. In dem Bereich besteht Aquaplaning-Gefahr. Bitte Vorsicht. Und A93 Rosenheim Richtung Kiefersfelden zwischen Reichenhardt und Oberaudorf 5 Kilometer Stau. Hier dauert es 20 Minuten länger. Allen unterwegs gute Fahrt.
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Das ist Passenger auf Bayern 1 und bitte vorsichtig fahren, wenn Sie unterwegs sind auf der A94 Passau Richtung München. Zwischen Neuötting und Altötting liegt eine Autotüre auf der Fahrbahn. Ich hoffe, die ist vom LKW gefallen und Sie haben den nicht unterwegs verloren. Also gute und sichere Fahrt wünscht Bayern 1.

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4: Um 12 Uhr mit Thomas Frohwerk. Der britische Premierminister Starmer tritt zurück. Wie der Chef der Labour-Partei am Vormittag erklärt hat, wird er seine Position abgeben. Damit beugt Starmer sich dem zunehmenden Druck aus der eigenen Partei.
5: An der Seite seiner Frau Victoria trat Premierminister Keir Starmer vor die Tür von 10 Downing Street, wo sich schon seit dem frühen Morgen die Presse versammelt hatte. Er werde sein Amt als Parteivorsitzender der Labour Party niederlegen, so Starmer. Denn er habe seiner Partei zugehört, dass er offenbar nicht der Beste sei, um Labour in die nächsten Wahlen zu führen. König Charles III., das Staatsoberhaupt, habe er bereits über seine Entscheidung informiert. Der nationale Exekutivausschuss seiner Labour-Partei solle nun einen Zeitplan für die Regelung der Nachfolge aufstellen. Aus London, Gabi Biesinger.
4: Städte und Gemeinden in Deutschland klagen über ihre schlechte finanzielle Lage. An vielen Stellen fehlt das Geld. Mit einem bundesweiten Aktionstag wollen die Kommunen auf ihre Lage aufmerksam machen. Auch in Bayern gibt es Teilnehmer.
6: Für freiwillige Leistungen haben die Städte und Gemeinden keine Spielräume mehr. Sie müssen auf viele dringende Investitionen verzichten, zum Beispiel Bäder und Bibliotheken schließen. Der Bayerische Städtetag spricht von einer bedrohlichen Schieflage und einem Schuldenstand von insgesamt rund 21 Milliarden Euro bei allen bayerischen Kommunen zusammen. Steigenden Ausgaben für Personal, Bau und vor allem Soziales stehen zum Teil eingebrochene Gewerbesteuereinnahmen gegenüber. Anton Rauch, München.
4: Das Auto bleibt das wichtigste Verkehrsmittel in Bayern, auch wenn es mittlerweile etwas häufiger stehen bleibt als früher. Das geht aus der bundesweiten Mobilitätsstudie hervor, die Bayerns Verkehrsminister Bernreiter für den Freistaat vorgestellt hat. Ein weiteres Ergebnis, mehr Menschen sind zu Fuß unterwegs. Mittlerweile werden 24% der Wege so zurückgelegt. 2017 waren es noch 20%. Die Zahl der Radfahrer ist stabil geblieben. Paris und Berlin haben eine Einigung darüber erzielt, wie sich der Bund an dem deutsch-französischen Rüstungskonzern KNDS beteiligen wird. Nach dem Börsengang sollen beide Länder 40% an dem Panzerbau erhalten. Das bestätigte Regierungssprecher Cornelius und erklärte, eine deutsche Beteiligung werde den langfristigen Einfluss auf das strategisch bedeutende Unternehmen sichern. KNDS stellt unter anderem den Kampfpanzer Leopard 2 sowie Artilleriesysteme, Schützenpanzer und Munition her. Ein Job im Ausland wird für viele Deutsche offenbar immer attraktiver. Rund 2/3 der Beschäftigten hierzulande liebäugeln mit der Idee, auch im Ausland zu arbeiten. Das ist das Ergebnis einer Umfrage der Online-Jobbörse Indeed. Klaus-Rainer Jakisch berichtet.
7: Etwa 1/3 der Befragten hat sich auch schon konkret informiert oder beworben. Besonders beliebt sind den Angaben zufolge die USA, Großbritannien und die Schweiz. Interessant ist, dass es den Befragten dabei nicht in erster Linie um bessere Karrierechancen geht. Vielmehr stehen eine höhere Lebensqualität und eine bessere Bezahlung im Mittelpunkt. Jeweils mehr als 50% der Befragten gaben diesen Beweggrund an. Auch sei für rund 40% eine geringere Steuer- und Abgabenlast mit dem Auslandswunsch verbunden, so die Autoren der Studie.
4: Es ist 12.03 Uhr.
8: Und hier ist der Bahn 1 Verkehrsservice mit Minuten genauer Stauzeitmessung. Nicht allzu viel los auf den Straßen. Wir haben die A3 Linz Richtung Passau. Zwischen Neuhaus am Inn und Passau Süd 4 Kilometer Stau. 25 Minuten plus berechnet uns die Bahn 1 Stauzeitmessung. Dann sind Sie da durch. Bisschen Geduld brauchen Sie auch auf der A8 Salzburg Richtung München. Zwischen Neukirchen und Siegsdorf West 6 Kilometer Stau und stockend. 20 Minuten dauert's länger. A72 Plauen Richtung Hof. Zwischen Hof Töpen und dem Dreieck Bayerisches Vogtland staut es sich. Macht 10 Minuten Minuten aus, die da oben drauf kommen, und A93 Rosenheim Richtung Kiefersfelden zwischen dem Dreieck Inntal und Oberaudorf 8 Kilometer stockend und am Plus von 20 Minuten. Das war's schon. Gute Fahrt allen.
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9: Der Montagnachmittag heute bringt uns zunächst weiter sonniges Wetter, dann kann es aber teils kräftig regnen oder auch Gewitter sind drin. Lokal kann es auch Starkregen und Hagel geben, bitte Vorsicht. In manchen Tälern im Bayerischen Wald und im Kreis Tirschenreuth sind es bis zu 30 Grad heute. Im Raum Regensburg gehen die Topwerte rauf auf 35 Grad. Morgen ist es ähnlich heiß mit Sonnenschein, aber auch dickeren Wolken. In der Oberpfalz bleibt es größtenteils trocken. In Niederbayern sind gerade Richtung Bayerwald Schauer und Gewitter möglich. Der Mittwoch wird ebenfalls sehr sommerlich und trocken.
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9: Wenn Sommer, dann richtig, scheint gerade das Motto zu sein. Ganz Niederbayern und die Oberpfalz versucht, einen kühlen Kopf zu bewahren. Baden gehen ist da eine Option. Leider passieren dabei immer wieder Unfälle, wie gestern am Guggenberger See im Landkreis Regensburg. Ein Stand-Up-Paddler ist hier nicht mehr aus dem Wasser aufgetaucht. Was passiert ist und wie wir helfen können, wenn jemand in Not ist, wir klären's in ein paar Minuten.
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9: Gleich Rock von Kiss. Und das ist Bette Davis Eyes, großer Hit aus dem Jahr 81.

0: I was made for loving you auf Bayern 1 an diesem Tropenmontag und an dem ist jede Abkühlung willkommen. Viele von uns hat es ja schon am Wochenende an die Seen und in die Freibäder in der Region gezogen. Am Guggenberger See bei Neutraubling im Landkreis Regensburg hat es gestern einen großen Einsatz von DLRG und Wasserwacht gegeben. Ein Mann war mit seinem Stand-Up-Paddleboard, einem SUP, auf dem See unterwegs. Er soll dabei ins Wasser gefallen und nicht mehr aufgetaucht sein. Bayern-1-Reporter Matthias von Lieben, nach dem Mann wird immer noch gesucht. Wie ist denn der aktuelle Stand?
1: Also die Polizei, die geht stark davon aus, dass der Mann ertrunken ist. Gestern Abend wurde eine erste Suchaktion erfolglos abgebrochen. Es soll heute im Laufe des Tages eine weitere geben. Da wird es dann aber wohl nur noch darum gehen, den 29-jährigen Bulgaren zu bergen. Der junge Mann und ein Freund, die wollten gestern Nachmittag mit einem Stand-Up-Paddle auf dem Guggenberger See herumfahren. Beide allerdings nicht Schwimmer. Und die sind dann laut Polizei ins Wasser gefallen. Einer konnte sich noch festhalten am SUP, der andere ist eben tragischerweise untergegangen. Ein Bekannter der beiden, der hatte das vom Ufer aus mitbekommen, sofort um Hilfe gerufen. Andere Badegäste hatten dann auch den Rettungsdienst alarmiert. Aber mehrere Einsatzkräfte von DLRG und Wasserrettung konnten den Mann dann nicht mehr finden.
0: Das war ja nicht der einzige Vorfall gestern am Guggenberger See.
1: War es nicht, genau. Es gab kurz danach noch zwei weitere Vorfälle, bei denen die Rettungskräfte gefragt waren. Verunglückt ist dabei niemand, aber ein Badegast, ein 35-jähriger Syrer, der ist untergegangen, hatte offenbar kurz Kreislaufprobleme, konnte dann aber von zwei unbekannten Zeugen bewusstlos geborgen werden und von den Rettungskräften, die dann mittlerweile eingetroffen waren, reanimiert und ins Krankenhaus eingeliefert werden. Und ebenfalls kurz danach einen 24-jährigen Deutschen haben da die Kräfte beim Schwimmen verlassen und der konnte sich gerade noch an einer Boje festklammern, hat dann ebenfalls um Hilfe gerufen, wurde dann ebenfalls auch gerettet.
0: Sowas kann leider immer wieder passieren und wenn ich jetzt beim Baden oder Schwimmen bin und merke, jemand ist in einer hilflosen Lage, wie verhalte ich mich da richtig?
1: Also am besten erst einmal laut um Hilfe rufen, sagt die DLRG und dann auch einen Notruf absetzen, damit eben so schnell wie möglich auch professionelle Rettungskräfte eingreifen können. Wer ein sehr geübter Schwimmer ist und sich selbst auch imstande fühlt, einen Ertrinkenden aus dem Wasser zu ziehen, am besten immer einen Gegenstand mitnehmen, an dem sich der Ertrinkende dann auch festhalten kann, zum Beispiel ein Surfbrett oder eine Luftmatratze. Und wenn möglich, ihm eben nicht die Hand geben, sonst besteht die Gefahr, dass man mit unter Wasser gezogen wird. Wer sich aber nicht in der Lage fühlt, selbst zu helfen, einfach am Ufer bleiben und sich genau merken, wo sich die hilfesuchende Person befindet, das ist dann für die Rettungskräfte eine sehr wichtige Info.
0: Wichtige Tipps von Bayern 1 Reporter Matthias von Lieben. Jetzt im Sommer kann es immer wieder zu Badeunfällen kommen, auch bei uns in Niederbayern und der Oberpfalz. Und da ist schnelles Handeln gefragt.
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0: Fox sorgt dafür, dass dieser Montagmittag noch heißer wird. Touch Me auf Bayern 1. Wenn wir bei uns in Niederbayern und der Oberpfalz was in den Restmüll werfen, dann landet es mit großer Wahrscheinlichkeit im Müllheizkraftwerk Schwandorf am Ende. Weite Teile von Niederbayern und der Oberpfalz gehören nämlich zum Müllzweckverband Schwandorf. Der Müll von fast 2 Millionen Menschen wird in dem Müllkraftwerk verbrannt. Das meiste wurde bisher per Schiene dorthin gebracht. Jetzt hat das zuständige Transportunternehmen DB Cargo die Verträge dafür gekündigt. Und die Frage ist, wie geht's jetzt weiter? BR-Korrespondent Christian Riedel berichtet für Bayern 1 aus Straubing.
1: Sammelwagen des Zweckverbandes Abfallwirtschaft in Straubing bringen den Restmüll aus der Stadt und dem Landkreis hierher. Zur Umladestation im Straubinger Osten. Jeden Tag fast 150 Tonnen. Hier wird der Müll dann in runde, grüne Transportcontainer gepresst, die dann auf der Schiene zur Verbrennungsanlage in Schwandorf gebracht werden. Ein System, das seit fast einem halben Jahrhundert eingespielt ist, erklärt Gangolf Wasmeier, Chef des Straubinger Abfallwirtschaftsverbandes.
2: Jetzt, wenn man sich vorstellt, dass das Ganze auf die Straße verlagert werden müsste, dann würden durch alle Ortschaften, durch die Städte, Gemeinden, die betroffen sind, große LKWs fahren und zwar ständig.
1: Aber DB Cargo hat die laufenden Verträge mit dem Zweckverband Müllverwertung Schwandorf, zu dem 17 kommunale Entsorgungsunternehmen aus Niederbayern, der Oberpfalz und Oberfranken gehören, gekündigt. Das Unternehmen verdient damit offenbar zu wenig. Ein Sprecher der Bahn sagte dem BR, Auflagen eines EU-Wettbewerbsverfahrens führten dazu, dass DB Cargo steigende Kosten ausgleichen müsse. Es bedürfe einer neuen Vertragsgestaltung. Oder anders, es wird teurer. Die Verhandlungen laufen und die Zeit drängt. Bis Ende des Jahres muss eine Lösung her. Allein aus Straubing müssen jedes Jahr fast 60.000 Tonnen Müll nach Schwandorf transportiert werden.
2: Wir haben ja jetzt sowieso schon das Problem, dass im zweiten Halbjahr die Bahnstrecke von Regensburg bis Passau saniert wird. In dieser Zeit muss ohnehin jetzt auf die Straße umgeladen werden, wo es auch schon sehr, sehr schwer ist. Aber wir hoffen dann doch, dass es nach dieser Sanierung auf der Schiene weitergehen kann.
1: Zwischen der Müllumladestation in Straubing und der Verbrennungsanlage in Schwandorf liegen rund 92 Kilometer. Allein hier müssten jedes Jahr fast 2000 Lastwagen zusätzlich fahren, wenn der Schienentransport nicht mehr möglich wäre. Dazu kommt, das Kraftwerk in Schwandorf ist darauf ausgelegt, dass der Müll mit Güterwaggons und nicht mit Lastwagen angeliefert wird, erklärt Thomas Knoll, Chef des Entsorgungsverbandes.
3: Wir müssten also komplett auch den Anlieferbereich entweder neu gestalten oder zumindest die Anlieferzeiten deutlich ausweiten, um überhaupt den Abfall in unseren Müllbunker zu bekommen. Also es würde hohe technische und Umweltauswirkungen haben.
1: Für die kommunalen Müllentsorgungsbetriebe beim Zweckverband Schwandorf ist ein dauerhafter Ausfall des Mülltransports auf der Schiene nicht vorstellbar. Laut BR-Informationen liegen inzwischen Angebote verschiedener Güterverkehrsunternehmen vor. Diese werden nun ausgewertet, heißt es. Sicher ist wohl, es wird teurer.
0: Und es bleibt spannend, welche Lösung sich findet. Klar ist, der Müll muss irgendwie nach Schwandorf kommen, zum Müllheizkraftwerk. Wir bleiben dran und damit natürlich auch Sie.
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5: Michael Patrick Kelly, Traces.

0: umarmt uns stimmlich Michael Patrick Kelly Traces gleich 12:30.
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2: Mit Michael Buchner. Eine Gruppe junger Männer ist gestern Nacht ins Freibad in Hohen Tann im Kreis Landshut eingestiegen. Ein 20-Jähriger litt dort einen schweren Unfall und starb im Krankenhaus an den Folgen. Vermutlich beim Sprung in das Becken habe sich der 20-Jährige schwer verletzt, so ein Polizeisprecher. Er geht von einem tragischen Unglücksfall aus. Die Polizei in Regensburg nimmt ab heute an einer Pilotphase zu sogenannten Taser teil. Bisher waren nur Spezialeinheiten damit ausgestattet. Wie so eine Waffe funktioniert und warum die Polizei sie erst jetzt bekommt, berichtet Florian Diegelmann.
3: Mit so einem Taser können Polizisten aus einer kurzen Entfernung Angreifer außer Gefecht setzen. Sie verschießen da kleine Pfeile, die über dünne Drähte mit dem Gerät verbunden sind. Und diese bohren sich dann einige Millimeter in die Haut des Gegenübers und verpassen ihm so einen Stromschlag, der schmerzhafte Muskelkontraktionen verursacht. Und die Folge ist, die getroffene Person ist für einige Sekunden bewegungsunfähig. Ganz umstritten sind diese Taser aber nicht. Kritiker zweifeln zum Teil an der Wirkung der Waffe, etwa wenn der Abstand zu groß ist oder wenn der Angreifer dicke Kleidung trägt. Und auch bei dynamischen Situationen wie zum Beispiel einem Messerangriff könnte dieses Gerät ungeeignet sein, sagen sie. Und die Menschenrechtsorganisation Amnesty International warnt davor, den Taser als eine schonende Waffe zu unterschätzen. Sie könne nämlich unter Umständen sogar zum Tod führen.
2: In Falkenfels im Landkreis Straubing-Bogen sind am Abend in ein Wohnhaus zwei Blitze ins Dach eingeschlagen und haben eine Solaranlage in Brand gesetzt. Schaden laut Polizei 150.000 Euro. Verletzt wurde niemand. Und in Auerbach im Kreis Amberg-Sulzburg schlug ein Blitz in einen Kamin ein. Der Schaden war hier nur gering. Kompakt und zuverlässig das Wetter in Niederbayern und der Oberpfalz. Am Nachmittag können sich vereinzelt Schauer und Gewitter bilden, lokal auch Starkregen. Die Höchstwerte liegen zwischen 30 und 35 Grad. Morgen ist es überwiegend sonnig, aber auch am Nachmittag und Abend kann es dann wieder krachen. Aktuell messen wir 25 Grad in Teublitz im Kreis Schwandorf.
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4: Und was ist los auf Bayerns Straßen? Wir beginnen mit der A3 Linz Richtung Passau zwischen Neuhaus am Inn und Passau Süd. 4 Kilometer Stau. Und da braucht man eine minutengenaue Stauzeitmessung. 25 Minuten dauert es hier länger. A7 Würzburg Richtung Fulda. Zwischen Bad Brückenau, Wildflecken und Gersfeld-Rhön. 3 Kilometer Stau, 10 Minuten länger. A8 Salzburg Richtung München zwischen Neukirchen und Traunstein, Siegsdorf Ost. 6 Kilometer stockender Verkehr, Viertelstunde länger. A72 Plauen Richtung Hof zwischen Hof Töpen und Hof Nord, Sperre nach einem Unfall. Bitte denken Sie an die Rettungsgasse. Und noch A93 Rosenheim Richtung Kiefersfelden zwischen dem Dreieck Inntal und Oberaudorf. 8 Kilometer Stau, stockender Verkehr hier, macht 25 Minuten länger. Kommen Sie gut durch die Hitze, fahren Sie vorsichtig. Gute Fahrt wünsche ich Ihnen.
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0: Sowas von 80er. Die Bengals walk like an Egyptian. Wir sehen sie jeden Tag, auch bei uns in der Region, und übersehen sie doch recht leicht. Bushaltestellen auf dem Land. Manchmal ist es nur ein Schild mit einem H drauf, ohne Bushäuschen, und manchmal ist dieses Schild kaum noch lesbar oder steht halb im Gras. An solchen Bushaltestellen steigen Schulkinder ein und aus. Manche müssen das außerorts direkt neben einer Straße, bei der Autos mit Tempo 100 fahren. Die Haltestellen gelten von Behördenseite offiziell als sicher. Viele Eltern sehen das aber anders. BR-Korrespondentin Nadine Tschibu mit einem Beispiel aus Niederbayern, Pfarrkirchen-Aham im Kreis Rottal-Inn.
1: Roman und Christine Plansky stehen an einer Startstraße. Ein Auto nach dem anderen rauscht an ihnen vorbei. Erlaubt ist hier Tempo 100.
2: Eigentlich ist es morgens noch viel schlimmer, weil die Leute alle ganz schnell in die Arbeit wollen. Also auch zum Teil auch heftig überholen, also wirklich auch ohne das, was sie sehen.
1: Und genau an dieser Straße ist auch die Bushaltestelle ihrer beiden neunjährigen Kinder, Marlene und Jonas.
2: Ja, ich kann sie nicht alleine lassen. Ich traue sie ihnen einfach nicht zu, leider, weil die spielen, sie schalten den Kopf aus und dann kommen sie halt vielleicht auch ein bisschen auf die Straße und dann geht's halt leider dann vielleicht auch schnell.
1: Nach der Schule hält der Bus auf der gegenüberliegenden Seite. Die Kinder müssen also die Straße überqueren.
2: Also ich gehe ja jeden Tag mit runter an die Bushaltestelle, bin jeden Tag dabei. Ich bin 10 Minuten, 15 Minuten, bevor das dann der Bus wieder kommt, bin ich schon da, damit ich hundertprozentig da bin.
1: Für die Eltern ist die Stelle zu gefährlich, deshalb fordert Vater Roman Veränderung. Er stellt mehrere Anträge auf Geschwindigkeitsbegrenzung beim Landratsamt Rottal-Inn, der zuständigen Behörde. Die Haltestelle wird daraufhin geprüft, gemeinsam mit Polizei und Bauamt. Entscheidend sind unter anderem Sicht-, Verkehr- oder Unfallzahlen. Roland Fuchs von der zuständigen Verkehrsbehörde bewertet die Haltestelle so.
3: Es waren ein paar Unfälle, hauptsächlich Auffahrunfälle. Wir haben dann als Maßnahme festgelegt, dass wir einseitig eine durchgehende Mittellinie markieren. Ansonsten ist es eine vergleichbare Stelle wie hunderte andere auch.
1: Die Sorgen der Familie kann er dennoch verstehen.
3: Da ist oft einmal auch die Angst mit dabei. Das ist objektiv auch nicht zu fassen.
1: Je nach Straßenform entscheidet das Landratsamt oder die Gemeinde. Jede Haltestelle wird einzeln betrachtet und genau dabei entsteht oft der Konflikt. Viele Eltern sehen die Gefahr im Alltag, Behörden fordern Belege. Das bayerische Innenministerium liefert den Rahmen für Verkehrssicherheit in Bayern. Auf BR-Anfrage betont es, Schulwegssicherheit sei ein Schwerpunkt. Eine pauschale Absenkung der Geschwindigkeit auf Landstraßen sei aber nicht die Lösung. Vor Ort bleibt es bei Einzelfallprüfungen. Im Landkreis Rottal-Inn muss sich Roland Fuchs um mehr als 1400 solcher Einzelfälle kümmern.
3: Wir sind auch dankbar, wenn wir Hinweise aus der Bevölkerung kriegen, wo eine Gefahrstelle ist.
1: Wie wichtig solche Hinweise sind, zeigen die Unfallzahlen. In Bayern gab es im vergangenen Jahr 66 Unfälle mit Kindern im Umfeld von Bushaltestellen. Einer endete tödlich. Roman Plansky und seine Familie wollen nicht warten, bis an der Haltestelle ihrer Kinder wirklich etwas passiert.
4: Dann ist es halt spät. Ein Kind, das über den Haufen gefallen wird, querschnittsgelähmt, ist mein Leben lang.
1: Familie Plansky hofft weiter, dass sich an ihrer Haltestelle etwas ändert. Bis dahin bleibt ihnen nur eine Lösung. Die Eltern sichern den Schulweg selbst, jeden Tag.
0: Bushaltestellen auf dem Land. Für Eltern von Schulkindern ein großes Thema, gerade wenn die Kinder über eine Landstraße müssen und hier Autofahrer mit 100 unterwegs sein dürfen. Das Beispiel aus Niederbayern, wie eben gehört, ist kein Einzelfall. Können Sie sich anschauen. Die Videoreportage und weitere Hintergründe finden Sie auf der Website br24.de.

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2: Ja, die Sportvereine bei uns leisten Großes. Hier kommen wir zusammen, halten uns fit, ratschen ein bisschen miteinander. Was wären wir ohne Vereinsleben? Und genau deshalb lassen wir vom Bayerischen Rundfunk mit unserer Aktion Sport vereint schon den ganzen Juni Sportvereine hochleben. So wie den Kickbox-Club in Amberg. Gegründet wurde der von einer Weltmeisterin. BR-Korrespondent Rudi Heinz hat sich für uns mal unter die kleinen Kickboxer gemischt.
3: Schon beim Reingehen hört man leises Gepolter auf der Matte, Kommandos der Trainerin. Die ganz Kleinen hier sind gerade mal 3 Jahre alt. Man merkt sofort, hier geht's nicht um harte Kickboxschläge, sondern darum, sich zu bewegen und Spaß zu haben. Mittendrin steht eine Frau, die weiß, wie sich großer Erfolg anfühlt. Jenny Wurster, Gründerin und Haupttrainerin und 5-malige Kickbox-Weltmeisterin.
4: Ich bin einfach nur stolz, weil ich hätte das ja nicht erwartet. Anscheinend muss ich irgendwas richtig machen, weil sonst hätten wir auch nicht so einen Zuwachs und auch nicht so eine Warteliste. Vor allem die Warteliste ist bei den Kleinsten am größten.
3: Über 200 Kinder und Jugendliche trainieren inzwischen hier, dazu rund 90 Erwachsene. Und das, obwohl es den Verein erst seit 4 Jahren gibt. Er finanziert sich aus Monatsbeiträgen der Mitglieder. Besonders im Fokus die Mädchen. Viele kommen am Anfang eher schüchtern rein und gehen nach ein paar Monaten ganz anders aus der Halle, erzählt Jenny.
4: Das ist so krass, wie sich die Kinder einfach, wie die wachsen. Die haben gleich ein ganz anderes, wie sie stehen, wie sie reden.
3: Dass Jenny einmal so einen Verein aufbaut, war eigentlich nicht ihr Plan. Ursprünglich war sie im Profisport ganz woanders unterwegs.
4: Ich bin Go-Kart gefahren für meinen Vater und ich bin zum Kickboxen erst mit 22 gekommen, also nur als Ausgleich, weil ich was gesucht habe, was den ganzen Körper belastet und besser ist oder gleichwertig ist wie Joggen.
3: Aus dem Ausgleich wurde Leistungssport, dann 5 WM-Titel und am Ende der Schritt weg vom großen Leistungszentrum hin zur eigenen Halle in Amberg. Für die Jugendlichen dort ist das ein Glücksfall.
5: Vorher habe ich nie Sport gemacht eigentlich. Und seitdem ich hier beim Kickboxen bin, hat sich mein Körper auch sehr verändert.
6: Es hat mir gefallen und auch ein paar Freunde gehen dahin. Ich wollte halt auch dabei sein.
7: Sehr gut, das ist sehr schön.
8: Ich will den schwarzen Gurt mal kriegen.
3: Zwischen Sandsäcken und Matten schmiedet Jenny schon weitere Pläne. Mehr Trainerinnen und Trainer, eine größere Halle, besseres Equipment. Aber auch so ist der Kickbox-Club Amberg heute schon vor allem eins. Ein Ort, an dem eine Weltmeisterin ihre Stärke weitergibt und Kinder und Jugendliche lernt, im Sport und im Leben gerade zu stehen.
2: Toll, oder? Genau solche Menschen wie Jenny Wurster vom Kickbox-Club Amberg braucht es. Und die Aktion Sportverein des Bayerischen Rundfunks jetzt im Juni macht genau diese Menschen sichtbar. 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
2: Und damit einen wunderbaren Montagnachmittag gleich mit meiner Kollegin Susanne Rohrer. Sie übernimmt jetzt.

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1: Um 13 Uhr mit Thomas Frohwerk. Der britische Premierminister Starmer hat seinen Rücktritt angekündigt. Er habe die Labour-Partei gebeten, einen Zeitplan für die Regelung seiner Nachfolger aufzustellen, sagte Starmer. Bis ein Nachfolger bestimmt ist, werde er im Amt bleiben.
2: Starmers Rücktritt hatte sich längst abgezeichnet, spätestens seit dem verheerend schlechten Ergebnis für Labour bei den Kommunal- und Regionalwahlen im Mai. Und nach dem deutlichen Sieg des wohl beliebtesten Labour-Politikers Andy Burnham bei einer Nachwahl in Nordengland in der vergangenen Woche, der ihm einen Sitz im Unterhaus beschert hatte, war der Druck auf Starmer noch einmal gestiegen, denn Burnham machte keinen Hehl daraus, den Labour-Parteichef und Premier aus dem Amt drängen zu wollen. Diesem Druck hat sich Starmer nun gebeugt. Aus London, Gabi Biesinger.
1: Städte, Landkreise und Gemeinden warnen angesichts immer neuer Rekorddefizite vor einem Finanzkollaps. Anlässlich eines bundesweiten Aktionstages fordern sie den Bund auf, die Sozialsysteme zukunftssicher aufzustellen.
3: Der Präsident des Deutschen Landkreistages, Achim Brötel, betonte, die Rücklagen vieler Kommunen seien vollständig aufgebraucht, die Zinsausgaben gingen steil nach oben. Er verlangte, die Kommunalfinanzen sofort wirksam zu stabilisieren. Der Bund müsse die Kosten im Sozialbereich begrenzen, anstatt ständig neue Versprechen zu machen. Der für die Kommunen vorgesehene Anteil am Sondervermögen werde den Niedergang zwar abfedern, aber nicht bremsen, erklärte Brötel. Der Präsident des Deutschen Städtetages und Leipziger Oberbürgermeister Burkhard Jung nannte die Lage historisch dramatisch. Jakob Mayer, Berlin.
1: Welche Verkehrsmittel nutzen die Menschen in Bayern am häufigsten? Dieser Frage ist die bundesweite Mobilitätsstudie nachgegangen, die sich auf Daten aus den Jahren 2023-24 stützt. Wie Bayerns Verkehrsminister Bernreiter mitgeteilt hat, legen die Menschen im Freistaat zwar etwas mehr Strecken als früher zu Fuß zurück, dennoch bleibt das Auto das wichtigste Verkehrsmittel. So haben 85% aller Haushalte mindestens einen Pkw, 33% sogar mindestens zwei. Die tägliche Nutzung hingegen ist von 52% im Jahr 2017 auf 48% zurückgegangen. In Deutschland werden immer mehr Batteriespeicher gebaut. Nach Angaben des Bundesverbands Sozialwirtschaft sind im ersten Halbjahr 70% mehr Speicher installiert worden als im gleichen Zeitraum 2025. Der Bau von Großspeichern hat sich demnach vervierfacht. Hauptgeschäftsführer Körnig sprach von einer Schlüsseltechnologie für die Integration erneuerbarer Energien. Schleppender Netzausbau und zu viel Bürokratie könnten den Boom aber aufhalten. Am Bodensee üben ab heute wieder hunderte Soldatinnen und Soldaten für ihren Einsatz als UN-Militärbeobachter. Sie sind mitten in den Städten und Dörfern unterwegs. Stefan Armbruster im BR-Studio Lindau.
4: UN-Geländefahrzeuge, Militärtransporter und Hubschrauber werden in den nächsten Tagen wieder zwischen Bodensee und Westallgäu unterwegs sein. Auch sollen eine Drohne und 5 Boote auf dem Bodensee im Rahmen der Übung zum Einsatz kommen. Das Landratsamt Lindau bittet Bürgerinnen und Bürger, sich von den Truppen fernzuhalten. Für die Soldatinnen und Soldaten ist es der Abschluss ihrer Ausbildung zu UN-Beobachtern. Danach werden sie in den Krisenregionen der Welt eingesetzt. Ihr Ziel ist es, zwischen Konfliktparteien zu vermitteln. Sie begleiten und überwachen Friedensmissionen der Vereinten Nationen.
1: Es ist 13.03 Uhr.
5: Und da ist jetzt erstmal Christian Kienast dran, denn der hat heute Nachmittag das Bayernwetter hier auf Bayern 1.
6: Schönen Nachmittag wünsche ich Ihnen und das, was im Moment außergewöhnlich ist, ist Ihnen auch klar, die Hitzewelle draußen. Heute wären es 29 bis 36 Grad, also schon erstaunlich. Gewitter, Schauer, alles das, was feucht sein kann und ein bisschen hell sein kann, das hält sich in Grenzen, kann aber vorkommen an diesem heutigen Montag, genauso auch wie am Dienstag, dann bei 28 bis 35 Grad. Mittwoch, Donnerstag und Freitag wird die Luft nicht mehr ganz so feucht sein, deswegen halten sich Schauer, Gewitter und diese ganzen Umstände auch in Grenzen. Temperaturen dann so um 35 Grad.
5: Und hier kommt der Bayern 1 Verkehrsservice mit minutengenauer Stauzeitmessung. Auf der A93 Passau Richtung Holledau ein Lkw-Unfall zwischen Regensburg-Universität und Regensburg-Süd. A7 Würzburg Richtung Fulda. Zwischen Bad Brückenau-Wildflecken und Gersfeld-Rhön 3 Kilometer Stau, kostet 10 Minuten. Viertelstunde länger brauchen Sie auf der A8 Salzburg Richtung München. Es stockt auf 6 Kilometern zwischen Neukirchen und Traunstein-Siegsdorf-Ost. A72 Plauen Richtung Hof. Zwischen Hof-Töpen und Hof-Nord, Sperre nach einem Unfall. Bitte halten Sie hier eine Rettungsgasse offen. In Höhe Hof-Töpen wird der Verkehr abgeleitet. Wir empfehlen, über die B2 und die B173 auszuweichen. Aktuell staut es sich auf 5 Kilometern. A93 Rosenheim Richtung Kiefersfelden zwischen dem Dreieck Inntal und Oberaudorf 8 Kilometer Stau und stockender Verkehr 25 Minuten plus und 35 Minuten länger brauchen Sie auf der A99 der Westumfahrung München Richtung Nürnberg. Hier staut es sich auf 5 Kilometern zwischen dem Dreieck Allach und dem Dreieck Feldmoching nach einem Unfall.
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5: Hallo zusammen und willkommen im Sommer 2026. Ist ja hochoffiziell seit gestern. Die kürzeste Nacht liegt also hinter uns. Ein herrlicher Nachmittag hingegen vor uns mit natürlich der besten Musik. Kommt jetzt von Irene Cara, von Beckmann Turner Overdrive und von den Scorpions. Sanft die Luft rauslassen.
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0: mit Flashdance durch diesen Montagnachmittag. Und ich vermute, es war eine Mischung aus Überschwang, Fußball-Euphorie und eventuell dem einen oder anderen Bierchen. Aber das Ergebnis lautet knallhart: Hanfi ist weg. Hanfi ist das Maskottchen einer Internetseite für Hanfprodukte. Geklaut wurde er Sonntag in der Früh gegen 1 Uhr an der Münchner Leopoldstraße. Bei Hanfi handelt es sich um eine etwa 1,20 x 1,20 Meter große Figur aus grünem Stoff, Hanfi, in der ein Mensch Platz hat. Zeugen sprechen davon, dass eine Frau in dieses Kostüm geschlüpft und weggelaufen sei. Dennoch fehlt von Hanfi jede Spur. Und jetzt kommt der eigentliche Haken an der Sache. Für den entscheidenden Hinweis zu Hanfis Verbleib ist eine Belohnung ausgesetzt. Und zwar von 1 Kilo Hanftee. Also nicht, dass ich wüsste, wie Hanftee schmeckt. Aber wer bei 35 Grad im Schatten Tee trinkt, ist entweder Brite, Nomade oder hat den Biergarten nicht gefunden. Deswegen wünsche ich wirklich viel Glück bei der Suche nach Hanfi. Ganz ohne Tee.
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6: Mit Michael Buchner. Eine Gruppe junger Männer ist nachts ins Freibad in Hohentann im Kreis Landshut eingestiegen. Ein 20-Jähriger litt dort einen schweren Unfall und starb an den Folgen. Die 5 Männer im Alter von 19 bis 24 Jahren kletterten laut einem Polizeisprecher gestern gegen 4 Uhr morgens über den Zaun des Freibads. Vermutlich beim Sprung in das Becken habe sich der 20-Jährige schwer verletzt, wie es heißt. Er starb wenig später in einer Klinik. Die Inklusionsgruppe Volleyball vom TV Dingolfing hat am Wochenende den nationalen Spielen von Special Olympics die Goldmedaille im Beachvolleyball in Saarbrücken geholt. An dem Sportgroßereignis nahmen über 4000 Sportlerinnen und Sportler teil.
7: Alle sind über ihre Kräfte hinausgewachsen, sagte Sandra Schmidbar, Gründerin und Trainerin der inklusiven Volleyballgruppe, bei der Rückkehr. Dinge, die im Training zumeist nicht funktioniert haben, hätten erstmals geklappt. Zwei Aktive, so die Trainerin, hätten bisher noch keinen Aufschlag übers Netz gebracht. Bei den Special Olympics habe es mehrfach funktioniert. Der Vereinsvorsitzende Toni Kiebler sprach von einem der emotionalsten Erfolge seiner langjährigen Vorstandszeit. Das Team aus Niederbayern bestand aus insgesamt 8 Aktiven mit Handicap und 6 ohne Handicap, sowie 4 Trainerinnen und Betreuerinnen. Aus dem BR-Studio Landshut, Harald Mitterer, Bayern 1.
6: In Regensburg wurde am Wochenende eine Schleifmaschine für Bahngleise gestohlen. Das teilt die Bundespolizei heute mit. Den Sachschaden schätzt die Polizei auf rund 18.000 Euro. Ersten Ermittlungen zufolge hätten ein oder mehrere Personen die Spezialmaschine aus dem Gleisbereich in Prüfening entwendet. Mögliche Zeugen sollen sich bei der Bundespolizei wenden. Und jetzt kompakt und zuverlässig das Wetter in Niederbayern und der Oberpfalz. Am Nachmittag können sich vereinzelt Schauer und Gewitter entwickeln, lokal auch Starkregen. Die Höchstwerte liegen zwischen 30 und 35 Grad. Morgen ist es dann überwiegend bewölkt, aber am Nachmittag und Abend kann es wieder krachen.
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4: Dann schauen wir noch auf die Straßen. Kurz nach 13:30 hier ist der Bayern 1 Verkehrsservice mit minutengenauer Stauzeitmessung. Viertelstunde plus für die A7 Würzburg Richtung Fulda. Es staut sich auf 4 Kilometern zwischen Bad Brückenau-Wildflecken und Gersfeld-Rhön. Auf der A8 Salzburg Richtung München 6 Kilometer stockender Verkehr zwischen Neukirchen und Traunstein-Siegsdorf-Ost. Da lassen Sie eine Viertelstunde liegen. A72 Plauen Richtung Hof. Zwischen Hof Töpen und Hof Nord immer noch Sperre nach Unfall. Bitte halten Sie hier eine Rettungsgasse offen. In Höhe Hof Töpen wird der Verkehr abgeleitet. Aktuell staut sich auf 5 Kilometern und wir empfehlen, über die B2 und die B173 auszuweichen. A93 Regensburg Richtung Holledau, 4 Kilometer Stau nach Unfall zwischen Regensburg-Pfaffenstein und dem Kreuz Regensburg, 25 Minuten plus. 25 Minuten länger dauert es auch auf der A93 Rosenheim Richtung Kiefersfelden. Hier staut es sich auf 8 Kilometern, es stockt zwischen dem Dreieck Inntal und Oberaudorf. Und auf der A99 der Westumfahrung München Richtung Nürnberg, 8 Kilometer Stau zwischen dem Kreuz München-West und dem Dreieck Feld-Moching, eine halbe Stunde plus.
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0: Sowas nennt man Motto-Musik. Wenn an einem heißen Montagnachmittag Asia mit Heat of the Moment läuft. In Nürnberg haben wir gerade 27 Grad, in Bayreuth sind es 30, 31 in Augsburg, 32 in München und Regensburg und in Würzburg sind es gar 33 Grad. Ja, ich weiß, ist schon heiß und Hitze ist nicht jedermanns Sache. Aber ich gestehe, ich mag's, wenn sich so der Duft von Sonnencreme in die Luft hängt, ja? Und der Sommer sich von seiner wirklich besten Seite zeigt. Und heute ist definitiv einer dieser Tage. Willi Willmann als Redakteur dieser kleinen, aber immer doch wieder sehr feinen Sendung. Du magst es auch heiß.
1: Oh ja, ich gehöre zu denen, die Schweden zum Beispiel niemals sehen werden, weil es mir da zu jeder Jahreszeit zu kalt ist. Ich brauche es warm. Am liebsten heiß.
0: Und bei uns hat der Sommer ja gerade erst angefangen, aber ich finde, wir sollten auch deswegen schon einmal darüber sprechen, was man in einem guten Sommer unbedingt erleben muss. Ich denke an 30 Sekunden abwechselnd und du fängst an.
1: Mindestens dreimal den Holzkohlegrill anwerfen und danach riechen wie ein Räuchermännchen.
0: 10 Biergartenbesuche mit Freunden.
1: Mindestens. Und mindestens einmal mit noch leicht feuchter Badehose vom See zurückkommen.
0: Oh, juckt's mich. Einmal Open-Air-Kino.
1: Alle Eissorten in der Lieblingseisdiele durchprobieren.
0: Dann auch mindestens 2 weiße T-Shirts mit Erdbeer- oder Schokoeis vollkleckern.
1: Sehr gut. Einmal aufs Meer schauen.
0: Brezen mit Obersten auf der heimischen Terrasse genießen, habe ich gestern einen Haken dran gemacht.
1: Eieiei. Einmal mit dem Radl fahren, wenn es so richtig schüttet.
0: Einmal durch einen Springbrunnen laufen.
1: Mindestens 20.

0: sich Mückenstiche bekommen und darüber fluchen?
1: Boah, eine gemütliche Wanderung zu einer noch gemütlicheren Hütte.
0: Einmal mit einem Boot über einen See oder einen Fluss fahren.
1: Ah, ich sehe, wir haben in diesem Sommer noch eine Menge vor. Und jetzt?
0: Hol ich uns ein Eis und dann fangen wir mit dem Durchprobieren der verschiedenen Sorten gleich an.
1: Aber Willi, creme dich vorher nochmal ein, weil Autofahrer, die deinen unbehaarten Kopf sehen, könnten dich mit einer roten Ampel verwechseln.
0: Das ist nicht okay.
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5 Minuten sind es noch bis 2. Und ich habe eine Info aus unserem Verkehrsservice, betrifft die A3 Passau Richtung Nürnberg. Hier bitte vorsichtig fahren zwischen Fellburg und Neumarkt Ost. Hier liegt nämlich ein Reifen auf der Fahrbahn.

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6: Um 14 Uhr mit Thomas Frohwerk. Der britische Premierminister Starmer hat am Vormittag seinen Rücktritt angekündigt. Vor seinem Amtssitz sagte Starmer, er ziehe damit die Konsequenzen aus den schlechten Zustimmungswerten. Aus Brüssel gab es umgehend eine Reaktion.
7: Nur wenige Minuten nach der Rücktrittsankündigung Starmers hat sich EU-Kommissionschefin von der Leyen lobend über dessen Amtszeit geäußert. Viele Regierungschefs brauchen Jahre, um zu dem Staatsmann heranzuwachsen, der du in nur 2 Jahren geworden bist, schreibt sie auf ihren Social-Media-Kanälen. Und so die Kommissionschefin weiter, die Sicherheit Europas und die der Ukraine sei dank Starmer gestärkt worden. Wer auch immer die Nachfolge antritt, in Brüssel hofft man, dass eine zuletzt verstärkte Zusammenarbeit weitergeht. Denn unter Premier Starmer hatte sich Großbritannien stärker im Sinne und in Kooperation mit der EU engagiert. Aus Brüssel Katrin Schmidt.
6: Den Städten und Gemeinden fehlt Geld. Dringend notwendige Sanierungen oder der Betrieb von Sportplätzen und Bädern ist vielerorts nicht mehr möglich. Die bayerischen Kommunen etwa kommen nach Angaben des Bayerischen Städtetags auf einen Schuldenstand von insgesamt rund 21 Milliarden Euro. Mit einem bundesweiten Aktionstag soll auf die prekäre Lage aufmerksam gemacht werden. Der Präsident des Deutschen Landkreistages Brödel fordert vom Bund, die Kommunalfinanzen sofort wirksam zu stabilisieren. Der neue Linken-Chef Pantisano hat die CDU mit der AfD gleichgesetzt und damit viel Empörung ausgelöst. Jetzt bat er die Christdemokraten in einer schriftlichen Erklärung um Entschuldigung. Einzelheiten von Frank Eichmann.
8: Am Wochenende während des linken Parteitags in Potsdam hatte er der CDU in einem Bildinterview faschistische Politik vorgeworfen, wie sie die AfD mache. Nun rückt er davon ab. Der Unterschied dürfe nicht verwischt werden zwischen politischen Gegnern innerhalb des demokratischen Spektrums und jenen, die die Demokratie abschaffen wollten. Insbesondere bitte er jene in der CDU um Entschuldigung, die die klare Brandmauer zur AfD für notwendig hielten. Aufrecht hält der neue linken Parteichef allerdings seine Sorge vor einem möglichen Rechtsruck der CDU und einem Zusammenrücken mit der AfD.
6: Ein Bündnis mehrerer Organisationen spricht sich gegen ein pauschales Social-Media-Verbot für Kinder und Jugendliche aus. Zu den Unterzeichnern einer entsprechenden Erklärung gehören unter anderem die Bundesschülerkonferenz, der Bundeselternrat und die Kindernothilfe. Sie fordern einen zeitgemäßen Jugendschutz, der mit Befähigung und Teilhabe zusammengehe. Am Mittwoch legt eine Expertenkommission der Bundesregierung Empfehlungen zum Schutz von Kindern und Jugendlichen in der digitalen Welt vor.
9: Die FIFA-Fußball-WM 2026.
6: Die deutsche Mannschaft muss im weiteren Turnierverlauf bei der Fußball-WM offenbar auf Nico Schlotterbeck verzichten. Wie mehrere Medien berichten, hat sich der Abwehrspieler von Borussia Dortmund im Spiel gegen die Elfenbeinküste einen Bänderriss im linken Sprunggelenk zugezogen. Den Berichten zufolge droht Schlotterbeck eine Pause von rund 2 Monaten. Die WM ist für den 26-Jährigen damit vorbei. Es ist 14.03 Uhr.
10: Ach, du jeder Arme. 2 Monate. Ja, Scheiß.
11: Ja.
10: Darf man sagen im Radio, oder?
11: Darf man. In dem Fall darf man
10: ja,
11: sagen.
10: Ja, schon, gell?
11: Du darfst eh alles sagen. Christian Kienast ist bei mir. Er hat das Bayernwetter heute Nachmittag auf Bayern 1.
10: Und wir haben schon geredet, Susanne, wir zwei, über unseren Rasen oder Gras.
11: Kann man alles noch Rasen sagen, ist die Frage.
10: Ja, brauner Rasen, komisch, gell? Nur das Unkraut, ja. Also gemeines Ferkelkraut zum Beispiel habe ich, holt sich von ganz weit unten eben das Wasser und das ist noch grün.
11: Süßte.
10: Aber
11: ändert sich so schnell auch nicht, wenn ich dich...
10: Ich würde sagen, schon langsam wird es auch dem Ferkelkraut zu warm. Heute Temperaturen zwischen 29 und 36 Grad. Es kann Gewitter geben, aber das sind dann nicht viele. Wenn, dann sind sie aber auch heftig. Und wenn es das Ferkelkraut nicht trifft, hat es auch nichts davon. Dienstag und Mittwoch wird es dann immer ruhiger in Sachen Gewitter. Die Luft wird trockener, aber heiß bleibt's. Morgen 28 bis 35, übermorgen am Mittwoch 31 bis 36. Und dann sehr schön am Freitag 33 bis 40 Grad.
11: Kurz nach zwei noch der Blick auf die Straßen. Der Bayern 1 Verkehrsservice mit minutengenauer Stauzeitmessung. Dreiviertelstunde länger brauchen Sie auf der A3 Würzburg Richtung Nürnberg. 6 Kilometer staut es sich zwischen Kitzingen-Schwarzach und Würzburg-Randersacker. Da steht ein defekter LKW. Auf der A3 Nürnberg Richtung Passau steht zwischen Eicher vom Wald und Passau Nord ein defektes Fahrzeug im Baustellenbereich. A7 Ulm Richtung Würzburg. 4 Kilometer Stau zwischen Ahlen, Westhausen und Ellwangen. Da sind Sie nach einer Viertelstunde durch. Und weiter auf der A7 Richtung Fulda. 4 Kilometer Stau noch einmal zwischen Bad Brückenau, Wildflecken und Gersfeld-Rhön. Auch das kostet eine Viertelstunde. Nochmal eine Viertelstunde. Die ist allerdings auf der A8 Salzburg Richtung München. Da stockt der Verkehr auf 6 Kilometern zwischen Neukirchen und Traunstein-Siegsdorf-Ost. A72 Plauen Richtung Hof. Zwischen Hof-Töpen und Hof-Nord immer noch Sperre nach Unfall. Immer noch Stau, aktuell 5 Kilometer. Halten Sie hier bitte eine Rettungsgasse offen. In Höhe Hof-Töpen wird der Verkehr abgeleitet und wir empfehlen, über die B2 und die B173 auszuweichen. A93 Rosenheim Richtung Kiefersfelden. Es stockt zwischen dem Dreieck Inntal und Oberaudorf. Viertelstunde plus. Und nochmal eine Viertelstunde für die A99. Die Westumfahrung München Richtung Nürnberg. Zwischen Germering Nord und Ludwigsfeld 7 Kilometer stockender Verkehr.
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11: Und ich glaube, ich kann erst nach der Vorrunde einsteigen beim WM-Tippspiel, weil ich war von dieser Spieleflut völlig überfordert. Ja? Ich hätte einen freien Tag nehmen müssen, um alle Spiele zu tippen. Ein Wahnsinn. Aber die gute Nachricht in diesem Jahr, ich kann dann immer noch Spiele der deutschen Mannschaft tippen. Die Vorrunde überstehen wir in jedem Fall. Ist schön. Genau wie meine nächsten drei. Kommen von Europe, von Rob Thomas und von Kaoma.
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0: Europe on the final countdown. Und ich möchte sagen, das passt ja fast wie die Faust aufs Auge.
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4: Mit Michael Buchner. Ein 2-jähriger Bub aus Pfarrkirchen im Kreis Rottal-Inn hat am Makler Badesee großes Glück gehabt. Am Samstag ist dort laut Wasserwacht gegen Mittag eine Erle auf die Liegewiese gestürzt, direkt auf ein aufblasbares Boot, in dem das Kind saß. Der Bub blieb unverletzt, sein Vater wurde leicht an der Schulter verletzt. Der Baum war von außen unauffällig, so ein Sprecher. Erst beim Zerschneiden wurde erkannt, dass der Kern zerfallen war. Tragischer Unfall im Landkreis Landshut. Eine Gruppe junger Männer ist gestern Nacht in das Freibad in Hohen Tann im Landkreis Landshut eingestiegen. Ein 20-Jähriger erlitt dort einen so schweren Unfall, dass er später starb.
5: Die jungen Männer kletterten laut Polizei gegen 4 Uhr morgens über den Zaun des Freibads in Hohen Tann. Vermutlich beim Sprung in das Becken verletzte sich der 20-Jährige dann schwer, so die Polizei. Er sei vor Ort notärztlich versorgt und in eine Klinik gebracht worden. Dort erlag er im Laufe des Tages seinen Verletzungen. Die Polizei geht von einem tragischen Unglücksfall aus. Möglicherweise könnte auch Alkohol eine Rolle gespielt haben. Hinweise auf Fremd- oder Gewalteinwirkung gäbe es derzeit nicht. Annika Exner, Bayern 1, BR Niederbayern.
4: In Neumarkt in der Oberpfalz hat die Polizei einen Hund aus einem überhitzten Auto befreit. Der Besitzer des Hundes war im Freibad und suchte hier Abkühlung. Beamte gelang es, das Auto zu öffnen. Den Mann erwartet jetzt eine Anzeige wegen eines möglichen Verstoßes gegen das Tierschutzgesetz. Und jetzt noch kompakt und zuverlässig das Wetter in Niederbayern und der Oberpfalz. Am Nachmittag geht es mit Sonne und Wolken weiter. Vereinzelt bilden sich teils kräftige Schauer und Gewitter. Lokal sind Starkregen und Hagel möglich. Die Höchstwerte liegen zwischen 30 und 33 Grad. Auch morgen ist es zunächst sonnig, später bilden sich dann wieder zum Teil kräftige Gewitter. Aktuell 32 Gramm in Eggelham im Kreis Rottal-Inn und 26 Grad in Gleißen im Landkreis Cham.
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2: Fahrt durch diesen Nachmittag mit uns von Bayern 1. Hier kommt der Verkehrsservice mit minutengenauer Stauzeitmessung. Da habe ich eine Dreiviertelstunde plus für die A3 in Nürnberg Richtung Würzburg. Es staut sich auf 5 Kilometern an einer geräumten Unfallstelle, das zumindest, zwischen Kitzingen-Schwarzach und Würzburg-Randersacker. A6 Waidhaus Richtung Nürnberg, 4 Kilometer Stau zwischen Waidhaus-Autobahn und Pleistein, eine Viertelstunde plus. 15 Minuten länger dauert es auch auf der A7 Würzburg Richtung Fulda. Hier staut es sich auf 4 Kilometern zwischen Bad Brückenau-Wildflecken und Gersfeld-Rhön und eine Viertelstunde auf der A8 Salzburg Richtung München. Es staut sich auf 5 Kilometern zwischen Neukirchen und Siegsdorf fest. Und wenn Sie dann noch weiterfahren, dann gibt es nochmal zwischen Bad Aibling und Irschenberg einen Unfall und nach diesem Unfall ist die rechte Spur blockiert. A9 Nürnberg Richtung München. Zwischen Altmühltal und Denkendorf Behinderungen nach einem Unfall. Bitte halten Sie hier eine Rettungsgasse offen. A72 Plauen Richtung Hof. Immer noch Sperre nach Unfall zwischen Hof Töpen und Hof Nord. Immer noch 5 Kilometer Stau. Habe ich schon gesagt, dass Sie eine Rettungsgasse offen halten sollen? Und in Höhe Hoftöpen wird der Verkehr abgeleitet. Wir empfehlen, über die B2 und die B173 auszuweichen. Und noch auf die A93, Rosenheim Richtung Kiefersfelden. Hier stockt der Verkehr auf 8 Kilometern zwischen dem Dreieck Inntal und Oberaudorf. Und das kostet eine Viertelstunde.
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5: Meine Herren, hinter uns liegen Wochenend und Sonnenschein und Temperaturen von über 30 Grad. Und hinter dem einen oder anderen liegt vielleicht auch ein Grillabend oder eine Geburtstagsfete oder eine Sommerparty. Und ich darf sagen, dass man da ganz schön ins Schwitzen gekommen ist, wenn man dann noch ein bisschen das Tanzbein geschwungen hat. Wie gehen Sie denn eigentlich mit dieser Sommerhitze um?
1: Liebe Frau Dings, da möchte ich den rumänischen Wanderprediger

0: Liter Maffei frittieren, zitieren. Und es ist Sommer, aber nicht zum ersten Mal in meinem Leben. Deshalb werde ich, wie immer, wenn die Welle hitzt, erregungslos im Schatten bleiben und fasten. Ich halte mich da an mein eigenes Motto. Es wird nichts gegessen, wenn es so kochend heiß ist. Edmund, alter Ballenwedel. Das heißt, nix wird so heiß gegessen, wie es gekocht wird. Und das gilt auch im Winter. Lieber Lukas, das verwechselst du jetzt mit. Wer in der Hitze steht, darf sich in der Küche nicht beschweren. Und du hast recht, auch der Winter kocht in der Küche. Also ich werde wieder einmal meine niederbayerische Innovationskraft mit euch teilen. Ich mache das so, dass ich über Nacht die Fenster aufreiße und in der Früh wieder zumache. So speichere ich die in der Finsternis angesammelte Kühle.
1: Aha, und wann machst du die Fenster wieder auf?
0: Na ja, am Abend halt, damit wieder frische Luft Einzug halten kann. Ich glaube, dass du dich da enttäuscht, lieber Herbert. Man kann die kühlen Temperaturen nicht so einfach inhaftieren.
1: Und? Gibt's da Überlebende, wenn ihr den ganzen Tag die Fenster zu habt?
0: Ja, ja, dann sag uns du halt, was du bei 30 Grad im Schatten machst.
1: Ganz einfach, Hupsi. Ich lese wegen, was du alles auf Twitter naushaust. Na, läuft's mir eiskalt ein Buckel runter.
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4: Um 15 Uhr mit Thomas Frohwerk. Das Auto bleibt das wichtigste Verkehrsmittel in Bayern, auch wenn es mittlerweile etwas öfters stehen gelassen wird als 2017. Das geht aus der neuen Mobilitätsstudie hervor, die Bayerns Verkehrsminister Bernreiter vorgestellt hat. Zum Thema Klimaschutz und dafür notwendige Veränderungen im Mobilitätssektor, sagte Bernreiter.
5: Die Veränderungen finden auf allen Sektoren statt. Wir wollen natürlich keinen Verkehrsträger gegen den anderen ausspielen. Wir haben das ja deutlich gesehen, natürlich auch, dass E-Mobilität auf dem Vormarsch ist. Ich würde mir natürlich wünschen, dass der öffentliche Personennahverkehr noch besser angenommen wird, weil eigentlich merkt man da ein bisschen einen Rückgang, weil er halt nicht zuverlässig ist. Und darum müssen wir natürlich investieren.
4: Der britische Premierminister Starmer tritt zurück. Wie der Chef der Labour-Partei am Vormittag erklärt hat, wird er seinen Posten abgeben. Damit beugt Starmer sich dem zunehmenden Druck aus der eigenen Partei.
6: An der Seite seiner Frau Victoria trat Premierminister Keir Starmer vor die Tür von 10 Downing Street, wo sich schon seit dem frühen Morgen die Presse versammelt hatte. Er werde sein Amt als Parteivorsitzender der Labour Party niederlegen, so Starmer. Denn er habe seiner Partei zugehört, dass er offenbar nicht der Beste sei, um Labour in die nächsten Wahlen zu führen. König Charles III., das Staatsoberhaupt, habe er bereits über seine Entscheidung informiert. Der nationale Exekutivausschuss seiner Labour-Partei solle nun einen Zeitplan für die Regelung der Nachfolge aufstellen. Aus London, Gabi Biesinger.
4: Junge Erwachsene in Deutschland fühlen sich laut einer aktuellen Studie besonders häufig einsam. In einer Umfrage des Bundesinstituts für Bevölkerungsforschung gab gut ein Fünftel der 21- bis 30-Jährigen an, sich stark einsam zu fühlen. Das Einsamkeitsempfinden habe sich seit der Corona-Pandemie kaum zurückgebildet, hieß es von den Studienautoren. Viele jüngere Erwachsene befänden sich in einer Phase der Orientierung und des Übergangs, was die Anfälligkeit für Einsamkeit erhöhen könne. Ein Hundebesitzer ist in Niederbayern mit dem Versuch gescheitert, sein Tier als Fundhündin kostenlos abzugeben. Wie die Polizei mitteilte, hatte sich der 43-Jährige bei dem Tierheim in Jadelsbrunn im Landkreis Freyung-Grafenau gemeldet und gesagt, er habe das Tier gefunden. Die Vorbesitzerin erkannte den Hund auf einem Facebook-Post des Tierheims, sodass der Schwindel auffiel. Die Polizei ermittelt nun gegen den Mann.
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4: Für Nico Schlotterbeck ist das WM-Turnier bereits beendet. Wie schon nach dem Spiel gegen die Elfenbeinküste befürchtet, zog sich der Abwehrspieler in der Partie einen Innenbandriss im linken Sprunggelenk zu. Das hat der DFB mitgeteilt. Damit wird Schlotterbeck Bundestrainer Julian Nagelsmann nicht mehr zur Verfügung stehen. Und da die FIFA-Frist abgelaufen ist, kann Nagelsmann jetzt auch keinen Spieler mehr nachnominieren. Es ist 15 Uhr und gleich 3 Minuten.
8: Während unser einer bei den Temperaturen ja gerne mal auf einer Bank sitzt, ist das für den Schlotterberg, glaube ich, nicht die Traumvorstellung.
9: Das glaube ich auch, ja.
8: So, aber es ist für manch einen tatsächlich, glaube ich, auf der Bank sitzende Traumvorstellung unter einem schattigen Bäumchen.
9: Das muss sein.
8: Du kennst das Bayernwetter.
9: Mhm.
8: Und
9: ja,
8: du bist Christian Kienast.
9: Dankeschön. 29 bis 36 Grad heute und am Freitag sogar bis 40 Grad. Und nur so für den Hinterkopf mal gesagt, im Vergleich zu allen Unwettern hat das wirklich zur Folge, dass da am meisten Menschen sterben. Weil es ist unsichtbar, oft unterschätzte Gefahr, sintflutartigen Regen zum Beispiel oder Hurricanes, ähnliches kann man immer auf Bildern und Videos sehen, die Hitze halt nicht. Und deswegen ist es wirklich mit Vorsicht zu genießen. Heute zu der Hitze dann noch ganz wenige Gewitter, die können noch gehen. Wind geht keiner, leider Gottes muss man da heute sagen. Und genauso geht es auch morgen und übermorgen weiter. Nur, dass die Gewitter weniger werden, die Sonne mehr. Und das Schöne, es ist nicht mehr so drückend schwül. Das kann man dazu sagen. Und am Freitag zwar auch nicht schwül, aber wie gesagt 33 bis 40 Grad.
8: Der Bayern 1 Verkehrsservice noch mit minutengenauer Stauzeitmessung. Auf der A6 Weithaus Richtung Nürnberg, 4 Kilometer Stau zwischen Weithaus Autobahn und Pleistein, kostet sie eine Viertelstunde. Eine Viertelstunde dauert es auch auf der A7 Würzburg Richtung Fulda länger. 4 Kilometer Stau zwischen Bad Brückenau-Wildflecken und Gersfeld-Rhön. Nochmal eine Viertelstunde auf der A8 Salzburg in Richtung München. Hier staut es sich auf 5 Kilometern zwischen Neukirchen und Siegsdorf fest. Die A9 Nürnberg Richtung München ist zwischen Altmühltal und Denkendorf immer noch nach einem Unfall mit mehreren Fahrzeugen gesperrt. Da ist jetzt ein Rettungshubschrauber im Einsatz. A72 Plauen Richtung Hof. Auch hier immer noch Sperre nach Unfall zwischen Hof Töpen und Hof Nord. 5 Kilometer Stau. Bitte halten Sie immer noch eine Rettungsgasse offen. In Höhe Hoftöpen wird der Verkehr abgeleitet und wir würden empfehlen, über die B2 und die B173 auszuweichen. Und noch auf die A93 Rosenheim Richtung Kiefersfelden. Hier stockt es auf 8 Kilometern zwischen dem Dreieck Inntal und Oberaudorf. Sie lassen eine Viertelstunde liegen.
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8: Und woran merkt man auch, dass Sommer ist? Nun, dass man E-Mails bekommt mit dem Betreff jetzt kühlende Funktionsunterwäsche bestellen. Ist klar, darauf musste im November ja auch niemanden hinweisen, oder?
9: Ja, also ich lege meins ja immer in den Kühlschrank, also meine Unterwäsche.
8: Du bist ein Fuchs.
9: Ne?
8: Ein Sparfuchs. Dann geht's jetzt also gut gekühlt weiter mit den Harmons Hornets, mit Yazoo und mit diesen 90er von Guns N' Roses. Bisschen was Erfrischendes. Ein November Rain.
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0: Schönen Montagnachmittag, Viertel nach drei durch. Und wenn klein, groß rauskommt, dann ist es ja meist schon was Besonderes. Wenn klein, aber so groß rauskommt, dann erst recht. Lionel Messi, einer der besten Fußballer der Welt, manche sagen sogar der beste, der je gekickt hat, ist ja gerade mal 1,70 Meter groß, also eher jetzt, sagen wir mal, Kategorie kleiner. Aber dieser Lionel Messi hat jetzt in seiner Heimat Argentinien ein Denkmal bekommen, in der Kleinstadt Cutralco. So weit, so gut. Aber die neu eingeweihte Statue ist 26 Meter hoch. 26 Meter. Das ist mehr als 15 Mal die echte Größe vom argentinischen Superstar. Dabei ist er bei diesem Kunstwerk auch noch kniend dargestellt. Diese Statue wiegt übrigens 70 Tonnen. Das sind dann in etwa 1050 Mal so viel wie der echte Messi. Ja, das sind Dimensionen. Und eigentlich auch eine Steilvorlage. Falls man in Pel vorhaben sollte, eine Statue für Thomas Müller aufzustellen. Die, habe ich mal schnell ausgerechnet, müsste dann 28 Meter hoch sein und 80 Tonnen schwer. Aber das kann doch nun wirklich nicht so schwer sein.
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0: Na, wollten Sie immer schon mal Ja sagen? So ganz spontan? Hm? Wer das möchte, kann übrigens, also der muss gar nicht nach Las Vegas, der kann auch in Bayern bleiben, weil die Aktion in Bayern heißt einfach heiraten. Ja, das macht die evangelisch-lutherische Landeskirche in dieser Woche am Freitag. Kann man ganz spontan, zack, zum Beispiel an der Skisprungschanze von Oberstdorf, ja, oder in Kelheim kann man das dann mit so einer Schiffstour verbinden. Wobei man schon wissen muss, ja, so einfach heiraten, das hat Folgen. Ich will das nur sagen. Ja, danach sagt man ja immer so, der Euro nur noch 50 Cent wert. Anders ist das, wenn Sie das Motto einfach gewinnen ausgeben würden. Das könnten Sie dann gleich heute und auch für den Rest der Woche. Sie melden sich unter der 0800 80 80 456. Dann spielen Sie mit mir ein Spiel, es heißt 5 ist Trümpf. Und dann haben Sie einfach gewonnen. Und dann ist der Euro nicht nur 50 Cent wert, sondern Sie haben ein nagelneues DAB Plus Radio. Guter Vorschlag? Fein. Dann rufen Sie durch unter 0800 80 80 456.
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0: Und jetzt aktuell ist es unseren BR-Studios in ganz Bayern, eine Minute nach 3:30.
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3: Mit Michael Buchner. Wie sicher sind Bushaltestellen auf dem Land? Oft liegen sie außerorts an Straßen, auf denen Autos recht schnell unterwegs sind. In Niederbayern sorgen sich Eltern um die Sicherheit ihrer Kinder und fordern Tempo runter.
4: Im vergangenen Jahr wurden in Bayern 66 Unfälle mit Kindern im Umfeld von Bushaltestellen registriert. Fälle gab es auch in Niederbayern, beispielsweise in Niederviehbach im Landkreis Dingolfing-Landau, wo im März 2025 ein 7-jähriger Junge nach dem Aussteigen aus dem Schulbus schwer verletzt wurde. Über eine Geschwindigkeitsbegrenzung entscheidet je nach Straßenform das Landratsamt oder die Gemeinde. Die Meinungen von Bauamt und Polizei fließen mit ein. Gemeinsam prüfen sie unter anderem Sicht, Verkehrslage und die Zahl der registrierten Unfälle. Die Behörden betonen aber auch, dass Autofahrer aufpassen müssen. Für sie gilt, an Bussen mit Warnblinker nicht überholen, an der Haltestelle nur Schrittgeschwindigkeit fahren, denn jederzeit kann an einem Bus ein Kind auf die Straße treten. Aus dem BR-Studio Niederbayern, Nadine Schibu, Bayern 1.
3: Ein brennender Kühlschrank in Messerschmidt-Mühle im Landkreis Freiungrafenau hat einen Schaden von etwa 70.000 Euro verursacht. Laut Polizei hatte heute ein 57-Jähriger den Kühlschrank seines kürzlich verstorbenen Vaters angeschaltet und für einen kurzen Moment die Küche verlassen. Als er zurückkam, stand der Kühlschrank in Flammen. Die Küche brannte komplett aus. In Regensburg ist gestern ein 32-jähriger Mann beim Schwimmen in der Donau in Not geraten. Wie die Polizei heute mitteilt, geriet der Mann in einem Seitenarm unter der steinernen Brücke in einen Wasserstrudel und konnte sich nicht mehr aus eigener Kraft befreien. Zwei Männer hätten den Mann letztendlich ans Ufer ziehen können. Er blieb unverletzt. Und jetzt noch kompakt und zuverlässig das Wetter in Niederbayern und der Oberpfalz. Am Nachmittag geht es mit Sonne und Wolken weiter. Vereinzelt bilden sich teils kräftige Schauer und Gewitter. Lokal sind Starkregen und Hagel möglich. Die Höchstwerte liegen zwischen 30 und 33 Grad. Aktuell 32 Grad in Johanneskirchen im Kreis Rottal-Inn und 26 Grad in Pleistein im Landkreis Neustadt an der Waldnaab.
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0: Und gar nicht so wenig los heute Nachmittag auf den Straßen. Hier ist der Bayern 1 Verkehrsservice mit minutengenauer Stauzeitmessung. 20 Minuten länger brauchen Sie auf der A3 Linz Richtung Passau. Zwischen Neuhaus am Inn und Passau Süd 6 Kilometer stockender Verkehr. Auch 6 Kilometer stockt es auf der A6 Waidhaus Richtung Nürnberg. Zwischen Waidhaus Autobahn und Pleistein kostet eine Viertelstunde. A7 Ulm Richtung Füssen. Zwischen Füssen und dem Grenztunnel Füssen Blockabfertigung wegen eines Unfalls auf der Fernpassstraße in Österreich. A8 Salzburg Richtung München. 5 Kilometer staut es sich zwischen Neukirchen und Siegsdorf fest. Eine Viertelstunde dauert's, dann sind sie durch. Die A9 Nürnberg Richtung München. Immer noch zwischen Altmühltal und Denkendorf nach einem Unfall mit mehreren Fahrzeugen gesperrt. Da ist immer noch ein Rettungshubschrauber im Einsatz. Die Sperre auf der A72 Blauen Richtung Hof wurde soeben aufgehoben. Zwischen Hof Töpen und Hof Nord aktuell noch 5 Kilometer Stau ab Pirk. A93 Holledau Richtung Regensburg. Zwischen dem Kreuz Regensburg und Regensburg Nord 5 Kilometer Stau. Der Tunnel Pfaffenstein ist gesperrt, da steht ein defektes Fahrzeug und das kostet Sie im Moment 35 Minuten mehr. 10 Minuten plus für die A93 Rosenheim Richtung Kiefersfelden. Es staut sich zwischen Reichenhardt und Oberaudorf. A99 München Südwest Richtung München Süd. Zwischen dem Dreieck Feldmoching und Aschheim-Ismaning 6 Kilometer Stau, ein Plus von 20 Minuten. Und auf der A99 der Westumfahrung München Richtung Lindau lassen Sie eine Viertelstunde liegen zwischen Neuherberg und dem Dreieck Allach. Da stockt es nämlich auf 8 Kilometern.
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2: Mr. Big.

0: und hoch.
1: Danke, Mr. Big.
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0: Und wenn sich alles reimt, dann hat's geklappt und dann gibt's ein neues DAB-Radio. Sie melden sich unter der 0800 80 80 456. Dann sind sie dabei, so wie heute aus Pretzfeld in Oberfranken, Sabine Haase. Hallo, meine Kandidatin.
3: Hallo, Frau Rohde.
0: Hallo. Hatten Sie ein schönes Wochenende, Frau Haase?
3: Ja, danke. Ich hoffe, Sie auch.
0: Ja, wobei, ich war jetzt nicht so ganz körperlich aktiv, muss ich gestehen, weil es doch schon sehr warm war.
3: Es war einfach heiß. Gell? Körperlich aktiv war nur

0: schwimmen.
1: Genau, das geht.
0: Wir haben hier schöne Freibäder, außer ich war zum Beispiel in Gößweinstein, gibt es ein ganz schönes Naturbad. Mhm. Ebermannstadt ist auch ein sehr schönes Freibad, Forchheim. Also wir haben hier schon...
1: Mit oder ohne Kinder?
0: Meine Kinder sind schon erwachsen.
1: Die müssen sie auch...
0: ohne mich, schon lang ohne mich ins Wasser.
1: Ist doch auch ganz schön, da muss man die Schwimmflügelchen nicht mehr aufblasen.
0: Nein. Aber danke, dass ich so eine junge Stimme anscheinend
1: ja,
0: habe.
1: Ja, absolut. Man kann ja trotzdem auch noch länger mit den Kindern. Wenn sie endlich schwimmen können, finde ich, ist das eine große Erleichterung.
0: Auf jeden Fall.
1: Gell? So ein Seepferdchen, so ein aufgenähtes auf der Badehose ist eine super Sache.
0: Mhm. Genau.
1: Haben wir schon ein bisschen länger, Frau Hase, ne?
0: Haben wir auch schon ein bisschen länger.
1: Na gut, aber was Sie noch nicht haben, ist möglicherweise ein nagelneues DAB Plus Radio.
0: Ja, das hoffe ich, dass das klappt.
1: So, dazu spielen wir. 5 ist Trümpf, was heißt, Sie kriegen 5 Fragen von mir, ich von Ihnen wiederum 5 Antworten. Und alle Antworten reimen sich auf die erste.
0: Probieren wir's.
1: Im Affenstall, da lebt der?
0: Affe.
1: Im Giraffenhaus lebt die?
0: Giraffe.
1: Das Wasser fließt aus der?
0: Karaffe.
1: Der Berliner sagt zum Kaffee?
0: Kaffee.
1: Und fürs Häuslebaue muss der Schwabe?
0: Schaffe.
1: Mein Gott, es war viel zu leicht für Sie.
0: War logisch. Ich bin auch nicht aufgeregt, muss
1: Nein,
0: ich dazu sagen.
1: Das merke ich gerade, ja. Also das
0: ich bin ganz entspannt, völlig relaxed.
1: Gut, dann können Sie jetzt auch noch, wenn Sie sowieso nicht aufgeregt sind, einen Kaffee trinken, ne, wie der Berliner sagt. Sehr witzig. Ich beglückwünsche Sie zum neuen Digitalradio.
0: Danke, das freut mich.
1: Ja, ich freue mich für Sie und wünsche jetzt noch einen schönen Nachmittag.
0: Das wünsche ich Ihnen auch.
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1: Thomas Frohwerk. Das Auto bleibt das wichtigste Verkehrsmittel in Bayern, auch wenn mittlerweile mehr Menschen zu Fuß unterwegs sind als noch 2017. Das sind einige Ergebnisse der Mobilitätsstudie, von der nun Einzelheiten für Bayern vorliegen. Daniel Knopp berichtet.
2: Wir gehen unseren Weg weiter, sagt Bayerns Verkehrsminister Christian Bernreiter. Gerade in einem Flächenland wie Bayern spiele das Auto eine sehr große Rolle, auch wenn der Anteil leicht zurückgegangen ist. Die Ergebnisse der neuen Mobilitätsstudie sieht Bernreiter daher als Bestätigung für den bayerischen Mobilitätsmix, wie er sagt. Für die Bahn müsste der Bund jedoch mehr Geld zur Verfügung stellen. Laut Bernreiter fehlen den Ländern bis 2031 insgesamt 14 Milliarden Euro sogenannte Regionalisierungsmittel zur Finanzierung des Schienenpersonennahverkehrs.
1: Morgen übergibt die Rentenkommission ihr Expertengutachten an die Bundesregierung. Darin ist eine Abschaffung der sogenannten Rente mit 63 vorgesehen. Nach Berechnungen des Deutschen Instituts für Wirtschaftsforschung würde die Rentenkasse dadurch um rund 10 Milliarden Euro jährlich entlastet. Auch eine moderate an die Lebenserwartung gekoppelte Erhöhung des Renteneintrittsalters gehe in die richtige Richtung, so die Experten. Der Präsident des IFO-Instituts Fuest kritisierte die Vorschläge als unausgewogen. Eine Altersgrenze für soziale Medien, wenn es nach der Union geht, soll die schon in den kommenden Monaten beschlossen werden. Wie die stellvertretende Fraktionsvorsitzende Weißgerber der Augsburger Allgemeinen sagte, will man die Altersgrenze im Herbst auf den Weg bringen. Das Konzept von CDU und CSU sieht kein allgemeines Mindestalter vor, sondern eine spezifische Altersgrenze für jede Plattform. Die jugendlichen Nutzer sollen demnach ihr Alter über den elektronischen Ausweis nachweisen, den die Bundesregierung bis zum nächsten Jahr verfügbar machen will. Mit der Edelweiß 1 ist in Donauwörth der letzte von 8 neuen Hubschraubern an die bayerische Polizeihubschrauberstaffel übergeben worden. Zum Einsatz kommen sie bei der Fahndung und Vermisstensuche, bei der Bergrettung oder zur Brandbekämpfung. Ministerpräsident Söder sagte, durch den Einsatz der Hubschrauber verbessere sich die Sicherheit für die bayerische Bevölkerung.
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1: Für Nationalspieler Nico Schlotterbeck ist die WM beendet. Der Verteidiger von Borussia Dortmund hat einen Bänderriss im linken Sprunggelenk erlitten und fällt damit mindestens 8 Wochen aus. Armin Lehmann.
4: Schlotterbeck hatte sich im zweiten Gruppenspiel früh bei einem Zweikampf verletzt, konnte noch bis zur Pause weiterspielen und musste dann aber ausgewechselt werden. Bundestrainer Julian Nagelsmann hatte da schon die Befürchtung, dass es sich um eine schlimmere Verletzung handeln könnte. Mit der Diagnose Bänderriss hat sich diese nun bestätigt. Schlotti wird uns auf dem Platz als herausragender Verteidiger sehr fehlen, vor allem auch sein exzellenter Spielaufbau, so der Bundestrainer. Julian Nagelsmann darf keinen Feldspieler nachnominieren. Der Kader schrumpft damit auf 22 Spieler.
1: Es ist 16.03 Uhr.
5: Merkst du die Parallele? Schlotterbeck ist Schlotti und Kina ist das Kini.
6: Ja, Wahnsinn, oder?
5: Ja, und aber Kini ist jetzt dran mit dem Bayernwetter.
6: Genau, und ich glaube, da habe ich den schöneren Spitznamen bekommen. Schlotti, ich weiß ja nicht. Ja, manche schlottern heute überhaupt gar nicht, sondern sie schwitzen. Es sind auch einige Gewitter unterwegs. Der Jörg aus Neusest bei Augsburg hat uns auf unser Studio-Handy eine WhatsApp-Nachricht geschickt mit eindrucksvollen Hagelbildern. Oh. Aber es sind auch noch weitere unterwegs, wenn Sie die auch fotografieren wollen. Und uns schicken wollen.
5: Sich erst in Sicherheit bringen, bitte. Und dann aus der sicheren Entfernung, ja?
6: So. Genau, genau. Guter Einwand. Da kann man nämlich auch was schicken. Auf bayern1.de. Da zumindest finden Sie dann unsere Nummer des Studio-Handys. Und es ist so einiges unterwegs. Zum Beispiel auch, ja, im Oberfränkischen von Marc Dretwitz gleich 2 Zellen. Eine zieht auf Weiden zu, die andere auf Tirschenreuth. Gewitter kann es heute auch geben, wenn es auch nur wenige sind. 29 bis 36 Grad. Ganz ruhig, Herr Kienast. Gewitter sind also da und die werden dann in den kommenden Tagen weniger. Aber die Hitze bleibt. Dienstag bis 35 Grad, Mittwoch bis 36 Grad, Donnerstag 38 und
5: wer
6: Freitag.
5: Wer bietet mehr? Bis 40.
6: Der Freitag. Du hast es gesagt.
5: Und wir schauen auf die Straßen an diesem Montagnachmittag. Hier ist der Bayern 1 Verkehrsservice mit minutengenauer Stauzeitmessung. 20 Minuten plus für die A7 Würzburg Richtung Fulda. Es stockt auf 7 Kilometern zwischen Bad Brückenau-Wildflecken und Gersfeld-Rhön. A7 Ulm Richtung Füssen. Zwischen Füssen und dem Grenztunnel Füssen. Blockabfertigung wegen eines Unfalls auf der Fernpassstraße in Österreich. A8 Salzburg Richtung München. Stau zwischen Neukirchen und Siegsdorf West. Sie lassen eine Viertelstunde liegen. Die A9 Nürnberg Richtung München. Immer noch zwischen Altmühltal und Denkendorf. Nach einem Unfall mit mehreren Fahrzeugen gesperrt. Es staut sich ab Greding. A92 München Richtung Deggendorf. Zwischen Dingolfing Mitte und Dingolfing Ost. Behinderungen nach einem Busunfall. Vorsicht, da laufen auch Menschen auf der Fahrbahn. A99 München Südwest in Richtung München Süd. 7 Kilometer Stau zwischen dem Dreieck Feldmoching und Aschheim-Ismaning. 35 Minuten kommen oben drauf. Und auf der A99 sind sie nach einer Viertelstunde durch. Auf der Westumfahrung München Richtung Linda stockt es auf 9 Kilometern zwischen Neuherberg und dem Dreieck Allach.
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5: Ich hätte eine Bitte. Ich plane für heute Abend den Spargel-Countdown einzuläuten. Ja, das sind ja die letzten Tage für diese Saison. Und ich bin letzte Woche tatsächlich schon mal vor einem leeren Stand gelandet. Ja, und die Dame meinte, tja, also ich habe nichts mehr. Deswegen wäre es total lieb, jetzt wenn sie mir für heute Abend noch so, ich sage mal, nur 1,2 Kilo, 1,3 vielleicht übrig lassen. Ja, ich sag schon mal herzlichen Dank. Revanchiere mich dafür mit wirklich extra feiner Musik. Kommt jetzt von UB40, von Jerry Rafferty und von den Pet Shop Boys.
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0: Da schunkeln wir uns mit UB40 ein bisschen durch diesen Montagnachmittag hier auf Bayern 1. Sie machen das natürlich niemals und ich selbstverständlich auch nicht. Aber es soll Menschen geben, die parken ihr Auto da, wo es nicht erlaubt ist. Ich kann ihr Entsetzen spüren, aber es ist Realität. In Hamburg sollen Falschparker jetzt mit Scannerautos erwischt werden. Es klingt kompliziert, wird in Amsterdam aber schon seit vielen Jahren praktiziert. Andreas Meyer-Feist ist in unserem ARD-Studio in Brüssel. Kommen die Menschen in Amsterdam mit diesen Scannerautos denn klar?
1: Die Stadt hat unheimlich viel Geld gespart in diesen 10 Jahren. Ein Kontrolleur, der durch die Straße geht, prüft in Amsterdam etwa 70 Autos pro Stunde. Und der Kamerawagen schafft weit mehr als 1000 Autos in dieser Zeit. Mhm. Die neue Technik ist genau, also ihr geht fast nichts durch die Lappen. Und da haben sich eben viele eingefleischte Falschparkerinnen und Parker gefragt, lohnt sich das Falschparken noch? Und die Folge ist, dass eben viel mehr Tickets verkauft werden, also die Leute bezahlen. Und diejenigen, die sparen wollen, die fahren dann oft weiter. Und das schafft natürlich auch mehr Platz für diejenigen, die einen Anwohnerparkausweis haben und sich immer beklagt haben, dass Falschparker alles zugestellt haben. Mhm. Nachteile gibt es auch. Der Mensch hat einen viel besseren Blick für Situationen. Und die Kamera übersieht dann schon mal Behindertenausweise oder jemanden, der nur kurz hält, der wird dann auch zum Falschparker. Oder jemand, der erstmal zum Automaten muss, um das Kennzeichen einzugeben. Aber das Problem löst in Zukunft eben auch die App. Da kann man im Auto sitzen bleiben und das am Handy machen.
0: Vielen Dank, dass also die Erfahrungen aus Amsterdam mit Scannerautos die Falschparker aufspüren wollen. Hamburg plant das auch. Und wir haben selbstverständlich beim Bayerischen Innenministerium nachgefragt, wie das im Freistaat aussieht. Ich zitiere: Wir beobachten aufmerksam die Entwicklungen und Neuerungen im Bereich der Digitalisierung und prüfen, ob und inwiefern entsprechende Innovationen zweckmäßig verwendet werden können. Übersetzt heißt das aus meiner Sicht, das kann hier auch irgendwann kommen, das dauert aber noch.
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0: Da lässt es Melissa Etheridge ein bisschen krachen. 22 Minuten nach 4. Ich habe zwei Infos aus dem Bayern 1 Verkehrsservice. Einmal für die A9 Berlin Richtung Nürnberg. Bitte vorsichtig fahren zwischen Bergbad Steben und Naila Selbitz. Hier liegen Fahrzeugteile. Und Vorsicht auch auf der B469 Wörth am Main-Amorbach. Hier in beiden Richtungen. Es liegen Steinplatten zwischen Laudenbach und Kleinheubach.
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5: Mit Michael Buchner. Ein Motorradfahrer ist nach einem Unfall bei Grattersdorf im Landkreis Deggendorf ums Leben gekommen. Wie die Polizei heute mitteilt, war der 55-jährige Mann gestern mit seinem Motorrad von der Straße abgekommen und mit dem Stahlseil eines Telefonmasten kollidiert. Der 55-jährige wurde durch Ersthelfer an der Unfallstelle versorgt, starb laut Polizei aber kurze Zeit später im Krankenhaus. Tragischer Unfall auch im Landkreis Landshut. Eine Gruppe junger Männer ist gestern Nacht in das Freibad in Hohen Tann eingestiegen. Ein 20-Jähriger litt dort so einen schweren Unfall, dass er später starb.
6: Die jungen Männer kletterten laut Polizei gegen 4 Uhr morgens über den Zaun des Freibads in Hohen Tann. Vermutlich beim Sprung in das Becken verletzte sich der 20-Jährige dann schwer, so die Polizei. Er sei vor Ort notärztlich versorgt und in eine Klinik gebracht worden. Dort erlag er im Laufe des Tages seinen Verletzungen. Die Polizei geht von einem tragischen Unglücksfall aus. Möglicherweise könnte auch Alkohol eine Rolle gespielt haben. Hinweise auf Fremd- oder Gewalteinwirkung gäbe es derzeit nicht. Annika Exner, Bayern 1, BR Niederbayern.
5: Ein Hundebesitzer ist in Jandelsbrunn im Kreis Freiungrafenau mit dem Versuch gescheitert, sein Tier als Fundhündin kostenlos in einem Tierheim loszuwerden. Der 43-Jährige habe dem Tierheim gesagt, er habe den Hund gefunden, teilt die Polizei heute mit. Daraufhin habe das Tierheim via Facebook versucht, den Eigentümer zu finden. Die Vorbesitzerin meldete sich und ließ den Versuch auffliegen. Jetzt ermittelt die Polizei gegen den 43-Jährigen. 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Am Nachmittag geht es mit Sonne und Wolken weiter. Vereinzelt bilden sich teils kräftige Schauer und Gewitter. Aktuell Blitz und Donner und 16 Grad in Mitterteich im Landkreis Tirschenreuth und auch Gewitter in Waldsassen und das bei 21 Grad. Und morgen ist es zunächst sonnig, später bilden sich dann wieder zum Teil kräftige Gewitter.
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7: So, jetzt schauen wir noch, wie es für Ihre Fahrt in Richtung Feierabend aussieht. Hier ist der Bayern 1 Verkehrsservice mit minutengenauer Stauzeitmessung. 16 Minuten plus für die A7 Würzburg Richtung Fulda. 7 Kilometer Stau und stockender Verkehr zwischen Bad Brücke-Norwildflecken und Gersfeld-Rhön. A7 Ulm Richtung Füssen. Blockabfertigung wegen eines Unfalls auf der Fernpassstraße in Österreich und das zwischen Füssen und dem Grenztunnel Füssen. A8 Salzburg Richtung München. Stau zwischen Neukirchen und Siegsdorf West. Sie lassen eine Viertelstunde liegen. Unfall auf der A9 München Richtung Nürnberg zwischen Allersberg und dem Dreieck Nürnberg feucht. A9 Berlin in Richtung Nürnberg. Hier stockt es nach einem Unfall zwischen Bad Berneck-Himmelkron und Dreieck Bayreuth-Kulmbach. Die A9 Nürnberg in Richtung München ist zwischen Altmühltal und Denkendorf immer noch nach einem Unfall mit mehreren Fahrzeugen gesperrt. Hier staut es sich ab Greding. A93 Hof Richtung Weiden, ein Unfall zwischen Wunsiedel und Marktredwitz Nord. A99 München Südwest Richtung München Süd, 7 Kilometer Stau zwischen dem Dreieck Feldmoching und Aschheim-Ismaning kostet 35 Minuten. Und auf der A99 der Westumfahrung München in Richtung Lindau stockt der Verkehr auf 9 Kilometern zwischen Neuherberg und dem Dreieck Allach. Da sind sie nach 12 Minuten durch.
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Die Welt kann so schön sein. A wonderful world. Und ich wünsche Ihnen einen wonderful Feierabend. Und bevor ich jetzt nach Hause gehe, mich dorthin begebe, wo eine kühle Weißweinschorle und ein heißer Mann auf mich warten, oder war es umgekehrt, egal, möchte ich noch eine Kleinigkeit loswerden. Wolfgang Amadeus Mozart galt ja schon zu Lebzeiten als musikalisches Genie. Da er aber im Jahr 1791 gestorben ist, konnten wir eigentlich nicht davon ausgehen, noch einmal musikalisch Neues von ihm zu hören, aber falsch gedacht. Ein französischer Musikwissenschaftler hat jetzt ein bislang unbekanntes Mozart-Manuskript entdeckt. Das ist ein 44-seitiges Notenheft und es enthält 7 Stücke für Harfe und Flöte sowie Kompositionsübungen. Jetzt war mir die Harfe für die Handtasche ein bisschen zu schwer. Deswegen dachte ich, spiele ich Ihnen eines der Stücke kurz mit der Blockflöte an.

0: Also wenn ich so drüber nachdenke, ich glaube, aus diesem Mozart wird nichts. Also der hätte wirklich bei seinen Schokoladen-Marzipankugeln bleiben sollen, oder? Also die schmecken ja wirklich gut, aber musikalisch. Ein Reinfall.
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0: Das wollte ich noch loswerden.

Mit dem Boulevard of Broken Dreams. 7:07 und noch eine kleine Info aus dem Bayern 1 Verkehrsservice. Für die A6 Nürnberg Richtung Heilbronn. Vorsichtig fahren bitte zwischen Kreuz Nürnberg Süd und Rot. Hier laufen nach einem Unfall Menschen auf der Fahrbahn.

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2: Um 17 Uhr mit Thomas Frohwerk. Das Auto bleibt das wichtigste Verkehrsmittel in Bayern, auch wenn es mittlerweile etwas öfter stehen gelassen wird als noch 2017. Das geht aus der neuen Mobilitätsstudie hervor, die Bayerns Verkehrsminister Bernreiter vorgestellt hat. Zum Thema Klimaschutz und den dafür notwendigen Veränderungen im Mobilitätssektor sagte Bernreiter:
3: Die Veränderungen finden auf allen Sektoren statt. Wir wollen natürlich keinen Verkehrsträger gegen den anderen ausspielen. Wir haben das auch deutlich gesehen, natürlich auch, dass E-Mobilität auf dem Vormarsch ist. Ich würde mir natürlich wünschen, dass der öffentliche Personennahverkehr noch besser angenommen wird, weil eigentlich merkt man da ein bisschen einen Rückgang, weil er halt nicht zuverlässig ist. Und darum müssen wir natürlich investieren.
2: Soweit Verkehrsminister Bernreiter. Die Bundesregierung will die Abschiebungen nach Afghanistan vorantreiben. Dafür hat man mit den Taliban vereinbart, dass bis zu 4 zusätzliche Konsularbeamte aus Kabul nach Deutschland kommen.
4: Sie sollen Identitäten prüfen und Pässe ausstellen. Die Kontakte sind politisch heikel. Die radikal-islamischen Taliban sind international nicht als Regierung anerkannt. Kritiker sehen in der Zusammenarbeit eine Aufwertung dieses Systems. Sie verweisen auf Berichte über schwere Menschenrechtsverletzungen. Die Bundesregierung betont, sie führe nur Gespräche auf Arbeitsebene, um Rückführungen zu organisieren. Das Innenministerium verweist auf den Koalitionsvertrag. Union und SPD hatten dort festgelegt, Abschiebungen sollen mit Straftätern und Gefährdern beginnen. Dietrich Karl Meurer, Berlin.
2: In Großbritannien will der Labour-Abgeordnete Burnham die Nachfolge von Parteichef Starmer antreten und ihn damit auch als Premierminister ablösen. Starmer hatte am Vormittag seinen Rücktritt erklärt, ihm fehlte der Rückhalt in der eigenen Partei. Diesen Rückhalt hat Burnham, der bisherige Bürgermeister von Manchester, der zuletzt bei einer Nachwahl in Nordengland einen Sitz im Unterhaus bekommen hatte. Den Städten und Gemeinden fehlt Geld. Dringend notwendige Sanierungen oder der Betrieb von Sportplätzen und Bädern ist vielerorts nicht mehr möglich. Die bayerischen Kommunen etwa kommen nach Angaben des Bayerischen Städtetags auf einen Schuldenstand von insgesamt rund 21 Milliarden Euro. Mit einem bundesweiten Aktionstag soll auf die prekäre Lage aufmerksam gemacht werden. Der Präsident des Deutschen Landkreistages Brötel fordert vom Bund, die Kommunalfinanzen sofort wirksam zu stabilisieren.
5: Die FIFA-Fußball-WM 2026.
2: Für Nico Schlotterbeck ist das WM-Turnier bereits beendet. Wie schon nach dem Spiel gegen die Elfenbeinküste befürchtet, zog sich der Abwehrspieler in der Partie einen Innenbandriss im linken Sprunggelenk zu. Das hat der DFB mitgeteilt. Damit wird Schlotterbeck Bundestrainer Julian Nagelsmann nicht mehr zur Verfügung stehen. Und da die FIFA-Frist abgelaufen ist, kann Nagelsmann jetzt auch keinen Spieler mehr nachnominieren. Es ist 17 Uhr und gleich 3 Minuten.
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7: Und ich schaue ja immer, wo sind heftige Gewitter unterwegs. Eins ist jetzt bei Bad Staffelstein, westlich davon. Und das hat es wirklich in sich. Zieht leider sehr langsam, nur ja ganz langsam eben. Und das bedeutet, da wo es gerade tobt, da kann auch wirklich viel runterkommen. Zum Beispiel auch große Hagelkörner. Und Zugrichtung ist jetzt Richtung Bamberg. Ansonsten auch Gewitter unterwegs, immer mal wieder. Sind nicht viele, aber wenn, dann haben sie es in sich. 29 bis 36 Grad heute die Höchstwerte und in der Nacht werden es auch nur 21 bis 13 Grad an Abkühlung. Dienstag, Mittwoch, Donnerstag und Freitag haben wir dann weniger Gewitter, denn die Luft wird einfach etwas trockener werden, aber die Temperaturen bleiben hoch. Morgen um 32, Mittwoch um 34 und Donnerstag 36, Freitag um 37 Grad. Da geht's bis 40 Grad hoch.
6: Hoffentlich gute Klimaanlage. Hier ist der Bayern 1 Verkehrsservice mit der A3 Passau Richtung Nürnberg. In der Ausfahrt Kirchroth steht ein defekter Bus. A3 Nürnberg Richtung Passau zwischen Altdorfburg-Tann und Oberölsbach. Stop and go nach einem Unfall. Bayern 1 Stauzeitmesser meldet 10 Minuten mehr. A7 Würzburg Richtung Fulda zwischen Bad Brückenau-Wildflecken und Gersfeld-Rhön 7 Kilometer stockend, 12 Minuten plus. A7 Ulm Richtung Füssen, zwischen Füssen und dem Grenztunnel, Blockabfertigung, wegen eines Unfalls auf der Fernpassstraße in Österreich. A8 Salzburg Richtung München, Stau und 12 Minuten mehr zwischen Neukirchen und Siegsdorf West. Weiter auf die 9 Berlin Richtung Nürnberg zwischen Bad Benneck-Himmelkron und dem Dreieck Bayreuth-Kulmbach. Stockender Verkehr nach einem Unfall. Und dann zwischen Kreuz Nürnberg und Fischbach ein defektes Auto auf der linken Spur. Die A9 Nürnberg Richtung München ist zwischen Altmühltal und Denkendorf nach einem Unfall mit mehreren Fahrzeugen gesperrt. Da staut sich's ab Greding. A99 München Südwest Richtung München Süd. 7 Kilometer Stau zwischen dem Feldmochinger Dreieck und Aschheim-Ismaning macht ein Plus von 35 Minuten. Dann die Westumfahrung Richtung Lindau. Stop and go zwischen Neuherberg und dem Allacher Dreieck. B469 Stockstadt Richtung Wörth am Main zwischen Großostheim Nord und Großostheim Mitte blockiert ein defekter LKW die rechte Spur. Und B471 Oberschleißheim Richtung H zwischen Hochbrück und Ismaning 3 Kilometer Stau. Da dauert es eine Viertelstunde länger. Hey, hey, hey. Einmal tief durchatmen. Gute Fahrt. So, und jetzt beamen wir uns gedanklich mitten rein in eine frische Meeresbrise. Kleine Abkühlung.
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6: Immer wieder ein bisschen kühles Wasser über die Unterarme laufen lassen. An den Nacken hilft ungemein natürliches Runterkühlen. Wir hören gleich, wie sich die bayerischen Feuerwehren auf mögliche Waldbrände vorbereiten. Bei der Hitze ja leider jederzeit möglich. Wir beantworten aber auch die Frage von Bayern 1-Hörerin Bernadette, was denn das für ein riesiger Greifvogel ist, der ihr letztens in Bayreuth über den Kopf geflogen ist. Und dazu die ganze Palette. Smokey oder ganz entspannt Elton John.
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0: Bayern 1 mit Banana Rama. Cruel Summer, aber hallo. Oh. Brutale Hitze draußen. Kleiner Reminder von mir. Vielleicht auch kurze Nachricht an die Eltern oder Großeltern schicken. Holt's euch doch lieber nochmal ein extra Glas Wasser. Und ansonsten?
1: Ich gehe nicht in die Sonne.
2: Abkühlung schaffen, Eis.
3: Und viel trinken.
4: Ich trinke Tee, kalten und bleib zu Hause, weil wir eine sehr gute, angenehm kühle Wohnung haben.
0: Ach, wie schön, hört sich gut an. Umso mehr ziehen wir den Hut vor den ehrenamtlichen Feuerwehrleuten aus dem Landkreis Forchheim, die jetzt am Wochenende zusammen mit Kollegen aus Erlangen bei der Hitze den Notfall geübt haben. Was wäre, wenn Feuer ausbricht und der Brand droht, auf Häuser und Bebauung überzugreifen? BR-Reporterin Constanze Schulze war bei der Übung dabei.
5: Start der Waldbrandübung im oberfränkischen Kirch-Ehrenbach. Im Übungsszenario brennt der Wald, der hier am Ortsrand ganz dicht an die Häuser heranreicht. Nebelmaschinen simulieren Rauch und Qualm. Das Feuer droht auf die Gartenlauben und Wohnhäuser überzugreifen. Kurze Lagebesprechung der Einsatzleiter.
6: Schaust du, wie weit es reingeht, das Ganze? Nach oben?
7: Ja.
6: Und gibst du mal Rückmeldung?
7: Jawohl.
6: Die Ebersbacher kommen von oben und schauen von oben einmal.
5: Über 40 Ehrenamtliche verschiedener Wehren trainieren hier in ihrer Freizeit den Ernstfall. Kommandant Sebastian Müller hat das Drehbuch für die Übung geschrieben und beobachtet das Ganze von außen.
8: Der Wind kommt runter vom Wald, droht die Gebäude zu erfassen. Und jetzt müssen die Einsatzkräfte die Fahrzeuge richtig positionieren, müssen schauen, zwischen welchen Häusern können sie angreifen, wo können sie rein.
5: Eine schweißtreibende Herausforderung bei Temperaturen deutlich über 30 Grad. Sie arbeiten sich in dem Wald vor, bekämpfen die Flammen und versuchen, das Feuer einzudämmen. Technik, Training, darum geht's, erklärt der Kommandant.
8: Wir brauchen Handwerkzeug. Jetzt muss der Waldboden natürlich umgegraben werden. Wir müssen Glutnester freilegen, müssen nachlöschen. Als nächster Schritt werden die Löschrucksäcke dann gleich mit hinterhergehen und eben diese Glutnester ablöschen. Und bei über 30 Grad im Schatten, das ist jetzt richtige Knochenarbeit, einen Waldbrand bekämpfen.
5: Aber was wäre, wenn Sie den Brand nicht unter Kontrolle bringen, wenn Sie hier Tage oder gar Wochen lang löschen müssten? Das würde die Ehrenamtlichen an ihre Grenzen bringen. Die Landtags-SPD fordert deshalb eine vom Freistaat finanzierte bayerische Spezialeinheit, eine Wildfire Task Force, die über modernes und schweres Gerät verfügt, das viele kleine Wehren nicht haben. Was halten Sie hier davon?
8: Es ist bestimmt sinnvoll, ein Großgerät vorzuhalten. Unsere Nachbarländer machen es uns vor. In Italien, in Frankreich, in Spanien ist das gang und gäbe und ist das Standard. Die haben aber auch nicht so ein dichtes Netz an freiwilligen Feuerwehren. Das heißt, wir können im Erstangriff einen entstehenden Waldbrand mit unseren Feuerwehren sicherlich eindämmen, unter Kontrolle bringen. Aber natürlich, wenn es größer wird, dann sind auch die Ressourcen irgendwann erschöpft und dann brauche ich entsprechend ausgebildetes Personal.
5: Denn allein diese Übung hat gezeigt, wie schnell man ans Limit kommt.
8: Es sind jetzt heute über 40 Ehrenamtliche an einem Freitagabend bei über 30 Grad im Schatten im Einsatz in der Montur. Ich bin wahnsinnig stolz auf unsere Feuerwehrleute, dass sie sich den Abend mit angetan haben und die Fortbildung mit besuchen.
5: Egal wie anstrengend ihr Ehrenamt ist, sie wissen, dass sie im Katastrophenfall ihr Wissen anwenden können und hoffentlich bald noch mehr Unterstützung bekommen.
0: Und wir wissen, dass wir uns auf die Feuerwehrleute verlassen können, die auch und gerade bei dieser Hitze so einen Wahnsinnsjob machen. Ehrenamtlich. Dickes, dickes Danke.
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6: Mit Michael Buchner. Auch nach der Übernahme der Regensburger Traditionsbrauerei Bischofshof durch die Kelheimer Brauerei Schneiderweise bleibt Bischofshof Partner des Regensburger Sports. Das teilten beide Brauereien heute mit. Demnach werden alle Sponsoringverträge, unter anderem mit Vereinen wie dem SFV Jahn Regensburg, den Eisbären oder Regensburg Phoenix, verlängert. Im Januar wurde die Übernahme der Regensburger Brauerei bekannt. Ab 2027 soll das Bischofshofbier in Kelheim gebraut werden. Die Polizei in Regensburg testet seit heute Taser im Streifendienst. Am Nachmittag wurde das Pilotprojekt vorgestellt, an dem auch die Städte Schweinfurt und Augsburg teilnehmen.
7: Mit einer Spannung von bis zu 50.000 Volt verschießt ein Taser kleine Metallpfeile an zwei Drähten, die das Gegenüber für einige Sekunden außer Gefecht setzen. Laut Markus Fuchs, Direktor der Polizeiinspektion Regensburg Süd, ein probates Mittel für Beamtinnen und Beamte, um sich selbst zu schützen.
8: Lagen, wo ich sage, da haben wir ein polizeilich aggressives Gegenüber, das uns möglicherweise auch angreifen will. Und da ist das Einsatzmittel Taser jetzt einfach ein Lückenschluss zu den bisherigen Möglichkeiten, die wir hatten.
7: Die Testphase dauert ein halbes Jahr. Danach soll entschieden werden, ob die Taser dauerhaft in den Streifendienst integriert werden. Florian Degelmann, Bayern 1 in Regensburg.
6: Und noch zum Eishockey-Torhüter Henrik Haukeland verlässt die Straubing Tigers. Wie der niederbayerische DEL-Club am Nachmittag bekannt gab, wurde der bestehende Vertrag auf Wunsch des Norwegers aufgelöst. Gerüchten zufolge zieht es Haukeland zu einem Club in der russischen KHL. Für die Straubing Tigers bedeutet der Abgang von Haukeland einen sportlichen Verlust. Manager Jason Dunham hob die sportliche Qualität des Norwegers hervor. Und jetzt noch kompakt und zuverlässig das Wetter in Niederbayern und der Oberpfalz. Bis zum Abend ist es teils sonnig, teils wolkig. Vereinzelt gibt es Schauer oder Gewitter. Lokal ist Starkregen oder auch Hagel möglich. Die Tiefstwerte liegen zwischen 17 und 19 Grad in der Nacht. Morgen ist es dann erst sonnig, später kommen Wolken.
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4: Dann schauen wir auf die Straßen der Bayern 1 Verkehrsservice. A3 Nürnberg Richtung Passau zwischen Altdorf-Burgthann und Oberölsbach Sperre und Stau. Da ist ein Rettungshubschrauber im Einsatz. A7 Würzburg Richtung Fulda zwischen Bad Brücke-Norwitt, Flecken und Gersfeld. 7 Kilometer Stau. 12 Minuten meldet der Bayern 1 Stauzeitmesser. A7 Ulm Richtung Füssen zwischen Füssen und Grenztunnel Blockabfertigung wegen eines Unfalls auf der Fernpassstraße in Österreich. A8 Salzburg Richtung München Stau und 14 Minuten mehr zwischen Neukirchen und Siegsdorf West. A9 Richtung Nürnberg zwischen Ingolstadt Nord und Lenting steht ein defekter LKW. Dann A9 Berlin Richtung Nürnberg zwischen Bad Berneck Himmelkron und Dreieck Bayreuth-Kulmbach Stop and Go nach einem Unfall. Und dann von Nürnberg in Richtung München ist die A9 zwischen Altmühltal und Denkendorf nach einem Unfall mit mehreren Fahrzeugen gesperrt. Es staut sich ab Greding. A70 Bayreuth Richtung Bamberg, Unfall zwischen Stadelhofen und Rossdorf. A99 München Südwest Richtung München Süd, 7 Kilometer Stau zwischen dem Feld-Mochinger Dreieck und Aschheim-Ismaning, ein Plus von 35 Minuten hier. Dann die Westumfahrung Richtung Lindau, Stop and Go zwischen Neuherberg und dem Allacher Dreieck und B471 Oberschleißheim Richtung H zwischen Hochbrück und Ismaning 3 Kilometer Stau. Viertelstunde dauert's da länger. Gute Fahrt.
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0: Mit einem offenen Ohr für Ihre Nachrichten können Sie gerne und jederzeit loswerden per Mail oder Sprachnachricht. Nummer haben wir auf bayern1.de fürs Studio-Handy. Was ist denn das für ein riesiger Vogel, schreibt uns da Bernadette aus Bayreuth und schickt ein Bild mit. Ist ein bisschen unscharf, aber klar zu erkennen, ein großer Greifvogel. Erinnert mich irgendwie so an diese Geier aus König der Löwen. Kennen Sie auch, oder? Also braune Federn, dünner, weißer Hals. Wir haben das mal gecheckt, liebe Bernadette. Das ist ein Gänsegeier. Und von denen sind gerade tatsächlich einige unterwegs im Freistaat. Im Oberallgäu sind sie zum Beispiel gesehen worden, am Ammersee, im Landkreis Fürstenfeldbruck oder auch im Karwendelgebirge bei Mittenwald. Das sind schon beeindruckende Tiere. Deswegen frage ich einfach mal nach bei Michael Krah aus der BR-Redaktion Landwirtschaft und Umwelt. Woher kommen die Gänsegeier denn und warum kommen die jetzt zu uns?
1: Die kommen aus dem Mittelmeerraum, Frankreich, Spanien, Portugal, Balkan, Italien bis sogar hoch ins Friaul in Norditalien. Diese Riesengeier sind hochmobil. Für die ist es letztlich auch eine Kleinigkeit, über die Alpen zu fliegen. Warum tun sie das? Ganz einfach, die haben Hunger. Die sind einfach auf der Suche nach Futter. Da könnte man sich jetzt fragen, ja, gibt es denn südlich der Alpen kein Futter für die?
0: Doch schon.
1: Doch, jede Menge. Aber im Süden sind die Brutvögel aktiv, also die Paare, die jetzt ihren Nachwuchs haben. Die sind an den Futterstellen, in der Regel an den Kadavern toter Tiere, ziemlich dominant und auch übel rabiat gegenüber den jungen Geiern. Diese Jungtiere ziehen den kürzeren an der Futterstelle, machen sich dann auf die Suche nach anderen Futterquellen, wo es vielleicht etwas ruhiger zugeht, auch nördlich der Alpen bei uns, ne?
0: Meinst du, die bleiben dann hier oder ziehen die dann wieder weiter?
1: Die waren schon mal heimisch bei uns. Könnte natürlich sein, dass die steigenden Temperaturen, damals war es wesentlich wärmer, dann wurde es wieder kälter, und dass die jetzt steigenden Temperaturen dazu führen, dass die eventuell mal wieder heimisch werden. Aber das weiß ehrlich gesagt keiner, das ist die große Frage.
0: Apropos groß. Groß heißt?
1: Flügelspannweite 250, 270, die werden so bis zu 12 Kilo schwer. Das sind also Riesentiere. Die brauchen einfach eine gute Thermik. Die könnten zwar auch in kalter Luft fliegen, aber das halten die nicht sehr lange durch. Um weite Strecken zurücklegen zu können, muss er warme Luft haben, muss er Thermik haben, wie ein Segelflieger.
0: Warme Luft haben wir gerade ziemlich gut, würde ich sagen. Da kann er mal eine ganze Weile bleiben und sich auch genug Futter holen. Die Frage ist, was ist denn mit den anderen bei uns? Also so Adler, Bussarde, Milane, ist das irgendwie ein Problem oder vertragen die sich?
1: Der kann denen nicht gefährlich werden. Die Gänsegeier fressen Gras. Die Geier haben nicht solche scharfen Krallen, mit denen sie ihre Beute gleich töten. Der Geier müsste eine noch lebende Beute mit seinem Schnabel töten. Ja, und wenn sich die Beute dann wehrt, ganz egal, ob das jetzt ein anderer Vogel ist oder ein Kaninchen, da ist auch der Geier in Gefahr, verletzt zu werden, ne? Zum Beispiel an den Augen. Und das versucht er natürlich zu vermeiden.
0: Das heißt aber auch, wir Menschen müssen uns da keine Sorgen machen, weil ich stelle mir so vor, Spannweite 270, das ist ja mal was.
1: Man sollte natürlich jetzt nicht auf die Idee kommen, die jetzt irgendwie zu fangen oder so. Wenn ein Mensch kommt, dann zieht sich der Geier in der Regel zurück. Und wenn man ihn zum Beispiel beim Fressen antrifft, einfach ein bisschen Abstand halten, damit er nicht gestört wird.
0: Mhm. Ne? Wir halten fest, wir fahren nach Italien in den Süden fürs gute Essen und die Gänsegeier kommen fürs gute Essen zu uns.
1: So schaut's aus. Naja, um überhaupt was zu essen.
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0: Natta Imbruglias großer Hit Torn. Schattiges Plätzchen, bisschen Abkühlung. Zum Beispiel auf der Riesenwasserrutsche am Schlittenberg in Garching bei München. Da hat die Freiwillige Feuerwehr gestern eine Riesenrutschen-Gaudi organisiert. Und was für eine. Und ich finde, das kühlt uns auch heute noch ganz wunderbar. Nochmal ein kleines Getränk nachfüllen und gedanklich abtauchen.
1: Also ich finde einfach diese ganze Wasserbedüsung, dieses Befeuchten der Zuschauer, einfach ein bisschen abkühlen, Spaß. Also so lustig hier.
2: Garching ist eine Wasserrutschenperle. Das fühlt sich an wie ein Urlaub am Wochenende und du musst nicht viel dafür tun.
3: Ja, also ich finde es super, dass jeder mitmachen kann, weil es macht wirklich jedem Spaß und es bringt uns auch alle irgendwie zusammen. Und ich finde es einfach schön zu sehen, wie viel Spaß jeder hier haben kann und dass wir als Feuerwehr das organisiert haben.
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3: Um 18 Uhr mit Sarah Müller. Das Auto bleibt das wichtigste Verkehrsmittel in Bayern, auch wenn mittlerweile mehr Menschen zu Fuß unterwegs sind als 2017. Das sind einige Ergebnisse der Mobilitätsstudie, von der nun Einzelheiten für Bayern vorliegen. Daniel Knopp berichtet.
4: Wir gehen unseren Weg weiter, sagt Bayerns Verkehrsminister Christian Bernreiter. Gerade in einem Flächenland wie Bayern spiele das Auto eine sehr große Rolle, auch wenn der Anteil leicht zurückgegangen ist. Die Ergebnisse der neuen Mobilitätsstudie sieht Bernreiter daher als Bestätigung für den bayerischen Mobilitätsmix, wie er sagt. Für die Bahn müsste der Bund jedoch mehr Geld zur Verfügung stellen. Laut Bernreiter fehlen den Ländern bis 2031 insgesamt 14 Milliarden Euro sogenannte Regionalisierungsmittel zur Finanzierung des Schienenpersonennahverkehrs.
3: Iran will wieder Atominspektoren ins Land lassen. Wie US-Vizepräsident Vance nach seinen Gesprächen mit iranischen Unterhändlern mitgeteilt hat, soll es nun unter anderem darum gehen, die Durchfahrt in der Straße von Hormus zu sichern. Außerdem hat das US-Finanzministerium bekannt gegeben, dass die Sanktionen gegen iranisches Öl für 60 Tage ausgesetzt werden. Der potenzielle Nachfolger des britischen Premierministers Starmer, Andy Burnham, ist als Abgeordneter im britischen Unterhaus vereidigt worden. In der vollbesetzten Abgeordnetenkammer schritt er zum Rednerpult und schwor seine Treue zum Königshaus. Gabi Biesinger mit weiteren Einzelheiten.
5: Zuvor hatte er auf der Plattform X Starmer für seine Arbeit gedankt und erklärt, er wolle sich um dessen Nachfolge bewerben. Nachdem zwei mögliche Konkurrenten von Burnham, der zurückgetretene Gesundheitsminister Wes Streeting und die ehemalige Partei-Vizechefin Angela Rayner, denen ebenfalls Ambitionen auf den Top-Job nachgesagt wurden, ihre Unterstützung für Burnham bekundet haben, sieht es nach einem Durchmarsch für den 56-jährigen Burnham aus. Er könnte schon Mitte Juli die britische Regierung führen.
3: Ein Bündnis mehrerer Organisationen spricht sich gegen ein pauschales Social-Media-Verbot für Kinder und Jugendliche aus. Zu den Unterzeichnern einer entsprechenden Erklärung gehören unter anderem die Bundesschülerkonferenz, der Bundeselternrat und die Kindernothilfe. Sie fordern einen zeitgemäßen Jugendschutz, der mit Befähigung und Teilhabe zusammengehe. Am Mittwoch legt eine Expertenkommission der Bundesregierung Empfehlungen zum Schutz von Kindern und Jugendlichen in der digitalen Welt vor. Die Polizei in Regensburg testet seit heute Taser im Streifendienst. Auch Schweinfurt und Augsburg nehmen an dem 6-monatigen Pilotprojekt teil. Mit den Elektroschockgeräten können Angreifer abgewehrt werden. Diese werden dadurch handlungsunfähig. Besonders geeignet seien die Taser bei der Verteidigung gegen alkoholisierte oder unter Drogen stehende Menschen, so ein Polizeisprecher. Die Uhrzeit, es ist 18.03 Uhr.
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7: Dann schauen wir mal, wo die dickeren Gewitter sind. Ja, so dick sind es gar nicht, aber ums Ries herum, da tobt es jetzt so ein bisschen nicht schlimm. Keine großen Hagelkörner, aber es gibt sie. Und diese Gewittertätigkeit, die wird jetzt in den nächsten Tagen noch weniger. Also da kommt kaum mehr was nach. Die Luft ist nicht mehr ganz so feucht. Das ist auch für uns ganz angenehm, weil es dann sich nicht mehr so schwül anfühlt. Aber in der Nacht, wir sagen immer in der Nacht durchlüften, bei 21 bis 13 Grad als Tiefswerte, ich weiß ja nicht. Aber man könnte es versuchen, oder? Morgen dann nämlich 28 bis 35 Grad, ähnlich wie heute mit Quellwolken, mit viel Sonnenschein, aber eben auch ganz wenigen Gewittern, da kann dann starker Regen dabei sein. Mittwoch, Donnerstag, Freitag, viel Sonnenschein wieder, weniger Gewitter, also von oben kommt da nicht viel nach, aber die Temperaturen steigen an. Am Mittwoch um 34, am Donnerstag um 36 und dann am Freitag um 37, da können wir die 40 Grad Marke auch erreichen. Also es bleibt warm.
6: Und es geht heiß her auf den Straßen der Bahn 1 Verkehrsservice mit der A3 Nürnberg Richtung Passau. Die ist zwischen Altdorf, Burgthann und Oberölsbach nach einem Unfall gesperrt. Natürlich dicker Stau. A7 Ulm Richtung Füssen, zwischen Füssen und dem Grenztunnel Blockabfertigung wegen eines Unfalls auf der Fernpassstraße in Österreich. A8 Salzburg Richtung München, Stau zwischen Neukirchen und Siegsdorf West. Da meldet der Bayern 1 Stauzeitmesser 10 Minuten mehr. A9 Richtung Nürnberg, Behinderungen nach einem Unfall zwischen Freimann und Fröttmanning Süd. Dann in der Gegenrichtung, also Nürnberg Richtung München, zwischen dem Dreieck Feucht und Allersberg 3 Kilometer Stau nach einem Unfall plus 10 Minuten. A94 Passau Richtung München, auch da ein Unfall und zwar zwischen Tunnel Einhausung Wimpersing und Heldenstein. A99 München Südwest Richtung München Süd. Zwischen dem Dreieck Feldmoching und Aschheim-Ismaning 7 Kilometer Stau, macht ein Plus von 36 Minuten. Und B471 Oberschleißheim Richtung H, zwischen Hochbrück und Ismaning 3 Kilometer Stau. Viertelstunde dauert's da länger. Gute Fahrt!
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6: Wie bewegt sich Bayern? Also bei dem Wetter auf alle Fälle mal lieber langsam. Und wir reden gleich noch genauer drüber, womit wir uns am meisten fortbewegen und wohin. Gleich nach Mando, Diao und Bonnie Tyler. Und dann gönnen wir uns noch ein paar der letzten Spargelstangen.
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0: Weniger Auto, mehr zu Fuß. Heute ist eine neue bundesweite Mobilitätsstudie rausgekommen, welche Verkehrsmittel wir Bürger am meisten nutzen, warum wir unterwegs sind und welche Trends es gibt. Die Ergebnisse für Bayern hat sich BR-Reporter Daniel Knopp genauer angeschaut. Daniel, wir fahren echt weniger Auto? Also, ich weiß nicht, vielleicht geht es nur mir so, aber wir haben doch mehr Staus und mehr Autos denn je.
2: Da haben wir natürlich erstmal das Problem, dass die Infrastruktur nicht nur der Bahn, sondern auch der Straße sehr in die Jahre gekommen ist und wir so eben ständig und überall Baustellen haben, so viel wie noch nie. Die Studie vergleicht die Jahre 2017 und 2023. Demnach ist der Anteil des Autos an den Wegen, die wir täglich zurücklegen, leicht zurückgegangen. Das mag sicherlich auch an Corona liegen. Mittlerweile gibt es einfach deutlich mehr Homeoffice. 56% aller Wege wurden 2023 motorisiert zurückgelegt. 2017 waren es noch 59%. Also ein leichter Rückgang bei der Autonutzung, aber auf hohem Niveau.
0: Zugenommen hat, dass wir ein bisschen mehr zu Fuß unterwegs sind. Wie schaut's mit dem Radl aus?
2: Die Radnutzung bleibt stabil. Im Zeitraum dieser Studie liegt sie bei 11%. Die Radkilometer haben sich leicht erhöht. Also wer aufs Rad steigt, der fährt ein bisschen länger. Liegt vielleicht auch an den Radwegen in Bayern, die ausgebaut werden. Jedes Jahr kamen jetzt 200 Kilometer an Radwegen dazu. Und Verkehrsminister Bernreiter hat uns heute gesagt, das geht auch so weiter. Bis 2030 sollen noch mindestens 900 Kilometer an zusätzlichen Radwegen in Bayern gebaut werden.
0: Was Busse und Bahnen betrifft, hat da vielleicht auch das Deutschland-Ticket sich irgendwie ausgewirkt? Also gefühlt habe ich schon den Eindruck, ist es alles voller.
2: Ja, das Deutschland-Ticket hat sicherlich Auswirkungen, ganz klar. 14,5 Millionen haben ja jetzt das Deutschland-Ticket. Die Nutzung von Bus und Bahn bleibt allerdings stabil nach dieser Studie. Der Anteil von Bus und Bahn an den Wegen, die wir täglich zurücklegen, macht nach wie vor 10% aus. Das ist stabil. Trotz Deutschland-Ticket fahren die Menschen also nicht mehr Bus und Bahn. Und das kann ich mir nur mit den schlechten Zufriedenheitswerten erklären. Ein Drittel der Befragten hat nämlich gesagt, zum öffentlichen Personennahverkehr, der sei gut oder sehr gut. Ein weiteres Drittel sagt, ich gebe eine 3 oder eine 4. Und das letzte Drittel sagt, mangelhaft oder ungenügend. Das sind also 32%. 2017 waren das noch 19%. Also die Unzufriedenheit am ÖPNV, an Bus und Bahn hat deutlich zugenommen.
0: Jetzt wurde bei der Studie auch geschaut, warum wir uns auf den Weg machen, warum wir unterwegs sind. Also ich vermute mal vor allem wegen Job, oder?
2: 30% der Wege, die wir täglich zurücklegen, machen wir aus beruflichen Gründen. Das hat zugenommen sogar um 3 Prozentpunkte. Etwas rückläufig hingegen sind die Wege zum Einkaufen. Aber die Wege, die wir aus Freizeitgründen zurücklegen, die sind wiederum gestiegen.
0: Sagt die neue Mobilitätsstudie des Bundesverkehrsministeriums. Und auch wenn das jetzt nicht untersucht wurde, ich bin sicher, egal ob zu Fuß, mit dem Radl oder Auto, ein bisschen Rücksicht auf die anderen, dann geht's garantiert besser. Und da sind wir auch schon auf den Straßen. Der Bayern 1 Verkehrsservice. Vorsicht, Vorsicht, Vorsicht bitte. Auf der A8 München-Stuttgart laufen Kinder auf der Fahrbahn zwischen Burger und Günzburg. Bitte runter vom Gas auf der A8 München-Stuttgart. Kinder auf der Fahrbahn zwischen Burgau und Günzburg.

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3: 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Lieber Christian, ich weiß ja nicht, wo du schläfst, aber ich schlafe unterm Dach normalerweise, bin aber jetzt am Wochenende verzweifelt in den Keller gezogen, weil ich halte ja viel aus, aber bei 28 Grad ist dann doch ein bisschen viel zum Schlafen.
4: Das kann ich mir gut vorstellen und ich kenne tatsächlich auch viele Leute, die wirklich in den Keller gehen, sich da einen Stuhl hinstellen, sich ein Radio holen, Bayern 1 hören, hoffe ich zumindest, und dann da ihr Dasein fristen. Und es ist auch kein Wunder, denn wir haben eine regelrechte Hitzewelle, die es definiert. Hitze ist dann, wenn man 30 oder über 30 Grad hat, und das ist ganz gewöhnlich eigentlich im Juni. Mhm. Das Problem jetzt ist nur, dass es so viele Tage hintereinander jetzt wirklich sehr heiß ist und auch in den Nächten kühlt es nicht ab. Die kommende Nacht, die wird zwischen 21 und 13 Grad warm bleiben. Ja. Und morgen, ganz interessant, auch der kälteste Tag in der Woche und die Temperaturen dafür 28 bis 35 Grad.
3: Der kälteste?
4: Der kälteste.
3: Okay.
4: Unglaublich, ja. Und so ähnlich wie heute, auch wieder mit Gewittern, aber viel weniger als heute. Genau das Gleiche gilt für den Mittwoch, auch für den Donnerstag und am Freitag und Samstag wohl nochmal eine neue Hitzewelle nach jetzigem Stand. Da erreicht man dann wohl die 40 Grad.
3: Oh Gott. 18.30 Uhr, halb sieben. Hier ist der Bayern 1 Verkehrsservice. Gleich nochmal mit der Gefahrenmeldung für die A8 München-Stuttgart. Bitte vorsichtig fahren zwischen Burgau und Günzburg. Da laufen Kinder auf der Fahrbahn. Auf der A8 München-Stuttgart, Kinder auf der Fahrbahn zwischen Burgau und Günzburg. Jetzt die Staus. A3 Nürnberg Richtung Passau zwischen Kreuz Nürnberg und Altdorf-Burgthann. 4 Kilometer nach einem Unfall. Der Verkehr wird an der Unfallstelle vorbeigeführt. Bayern 1 Stauzeitmesser meldet ein Plus von 50 Minuten. A6 Waidhaus Richtung Heilbronn. Dicke 7 Kilometer Stau nach einem Unfall zwischen dem Kreuz Altdorf und dem Dreieck Rot. Da brauchen Sie über eine Stunde mehr. A7 Ulm Richtung Füssen, Blockabfertigung zwischen Füssen und dem Grenztunnel. Die A8 Salzburg Richtung München ist zwischen Neukirchen und Bergen wegen Bauarbeiten noch eine halbe Stunde. Ab 19 Uhr gesperrt, nicht eine halbe Stunde, sondern wegen Bauarbeiten ab 19 Uhr gesperrt. Umleitungen werden über die U6, U8 und U10 eingerichtet. A9 Berlin Richtung Nürnberg, Stau nach einem Fahrzeugbrand zwischen Dittersdorf und Schleiz, 32 Minuten plus. A94 Passau Richtung München, Bergungsarbeiten nach einem Unfall zwischen Tunnel Einhausung, Wimpersing und Heldenstein. A99 München Südwest Richtung München Süd, zwischen dem Dreieckfeld Moching und Aschheim-Ismaning 7 Kilometer Stau, 31 Minuten drauf. Und B471 Oberschleißheim Richtung H, 3 Kilometer Stau zwischen Hochbrück und Ismaning, macht eine Viertelstunde mehr. Gute Fahrt und gute Nerven.
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0: Der Bayern 1 Verkehrsservice mit zwei Gefahrenmeldungen. Einmal von der A71 Schweinfurt Richtung Suhl. Vorsicht bitte, zwischen Dreieck Werntal und Schweinfurt West liegt eine große Plane auf der Fahrbahn. Und auf der B15 Saalhaupt Richtung Landshut sind mehrere Fahrzeugteile auf der Fahrbahn zwischen Schierling Süd und Essenbach Ost. Da bitte vorsichtig fahren.
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0: 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Der Countdown läuft, paar Stunden noch. 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Schauen Sie gerne auch noch auf bayern1.de. Wir feiern ja schon den ganzen Juni über die Sportvereine im Freistaat, eben weil sie so wichtig sind fürs Miteinander, für den gesellschaftlichen Zusammenhalt. Und wir haben Ihnen ja auch schon in den letzten Tagen und Wochen ganz viele, ganz tolle Sportvereine vorgestellt, die sich bei unserer BR-Aktion Sportvereint angemeldet haben. Einen habe ich noch, den DAV-Stützpunkt Inntal in Bad Aibling in Oberbayern. Ich lese Ihnen mal kurz vor, was da in der Anmeldung steht. Im Stützpunkt Inntal ist es normal, nicht normal, in Anführungszeichen, zu sein. Was genau damit gemeint ist, sagt uns Katja Müller vom Inntal-Stützpunkt.
3: Es geht um Klettern und Bouldern. Und wir haben eine große Kletterhalle gebaut in Bad Aibling. Das ist bundesweit die erste inklusive Kletterhalle. Bei uns ist jeder herzlich willkommen. Leute mit Handicap, ohne Handicap, ist doch egal, was für ein Handicap. Ihr seid einfach alle herzlich willkommen und wir betreiben den Sport miteinander. Es ist immer der Mensch, der im Fokus steht. Und wenn der Spaß hat, dann ist es für uns ein Sechser im Lotto, ne?
0: Da geht einem doch das Herz auf, oder? Genau so. Gibt, glaube ich, keinen besseren Beweis dafür, wie sehr Sport und Sportvereine bei uns in Bayern die Leute verbinden. Also auch der DAV-Stützpunkt Inntal hätte die 1000 Euro für die Vereinskasse verdient. Wir drücken allen Vereinen die Daumen, freuen uns jetzt schon auf eine Woche voller glücklicher Vereinsgewinner.
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5: Um 19 Uhr mit Sarah Möller. Das neue sogenannte Heizungsgesetz der Bundesregierung sorgt für Kritik bei Sachverständigen. Sie äußerten ihre Bedenken bei einer Anhörung im Bundestagsausschuss.
6: So warnt der Deutsche Mieterbund vor erheblichen Kostenrisiken durch das Gebäudemodernisierungsgesetz. Dagegen bemängelt der Eigentümerverband Haus und Grund, das neue Gesetz verlagere verbrauchsabhängige Kosten auf Vermieter. Der Deutsche Gewerkschaftsbund hält das Vorhaben nach den Worten seines Vertreters für klimapolitisch fragwürdig und bürokratisch. Nach Ansicht eines im Ausschuss geladenen Juristen verstößt die Regelung, langfristig den Weiterbetrieb und den Neueinbau von Öl- und Gasheizungen zu ermöglichen, gegen Verfassungsrecht. Jakob Meyer, Berlin.
5: Die Bayern sind immer öfter zu Fuß unterwegs. Das zeigt die neue Mobilitätsstudie, die Verkehrsminister Bernreiter vorgestellt hat. Demnach legen die Menschen im Freistaat 24% aller Wege zu Fuß zurück. 2017 waren es noch 20%. Der Anteil der Radler liegt stabil bei 11%. Bei Bus und Bahn sind es unverändert 10%. Leicht zurückgegangen ist der Anteil der Autos. Mit 56% aller Wege ist es aber immer noch das wichtigste Verkehrsmittel. Allerdings nutzt nicht einmal mehr jeder Zweite das Auto jeden Tag. Der Labour-Chef und britische Premierminister Starmer hat seinen Rücktritt angekündigt. Um seine Nachfolge bewirbt sich der Labour-Abgeordnete Burnham. Und er hat gute Chancen, denn sein bisheriger Konkurrent, der ehemalige Verkehrsminister Streeting, hat sich aus dem Rennen zurückgezogen und versichert, er werde künftig Burnham unterstützen. Starmers Umfragewerte waren zuletzt abgestürzt. Ihm wurde auch die verheerende Niederlage von Labour bei den Kommunal- und Regionalwahlen im Mai angelastet. Die Deutsche Bahn verkauft keine Pommes mehr im Bordbistro. Sie werden im Gefrierschrank gelagert und die schafft die Bahn ab. Hintergrund ist eine EU-Verordnung für den Klimaschutz.
7: Ab diesem Jahr gilt eine neue EU-Verordnung gegen Treibhausgase aus Gefrieranlagen. Die Bahn ist davon betroffen, aber nicht nur. Neue Gefrierschränke hätte es geben können mit alternativen Kühlmitteln. Die sind aber kompliziert zu handhaben, vor allem wenn es eng zugeht wie in einem Bordbistro. In großen Supermärkten und Discountern sieht das anders aus. Hier läuft die Umrüstung der Kühltruhen und Lager auf Hochtouren.
5: Andreas Meyer-Feist berichtete aus Brüssel.
8: Die FIFA Fußball-WM 2026.
5: Bundestrainer Julian Nagelsmann muss bei der WM künftig auf Nico Schlotterbeck verzichten. Der Innenverteidiger von Borussia Dortmund hatte sich beim Sieg über die Elfenbeinküste am Samstag das Innenband am linken Sprunggelenk gerissen. Nach DFB-Angaben wird er mehrere Monate ausfallen. Bundesligist RB Leipzig hat einen neuen Trainer. Der Argentinier und Ex-Bayern-Profi Martin De Michelis bekommt nach Vereinsangaben einen Zweijahresvertrag. Er folgt auf Ole Werner. Die Uhrzeit, es ist 19.03 Uhr.
9: Und wir schauen aufs Bayern-Wetter. Hier auf Bayern 1 wie immer kompakt und zuverlässig für Sie. Vereinzelt und lokal sind heftige Gewitter mit Hagel unterwegs in Bayern. Heute Nacht kühlt es ab auf 21 bis 13 Grad. Immerhin, also Fenster weit aufreißen, kommt zumindest etwas kühlere Luft rein. Bis Freitag lassen die Gewitter nach. Es bleibt sehr, sehr heiß, wird auch täglich heißer, leider Gottes. Morgen 28 bis 35 Grad, am Mittwoch geht es rauf auf 38 Grad. Ich hoffe also, Sie finden ein schattiges und einigermaßen kühles Plätzchen für sich. Der Bayern 1 Verkehrsservice mit minutengenauer Stauzeitmessung auf der A3 Nürnberg Richtung Passau. Zwischen dem Kreuz Nürnberg und Altdorf-Burgthann 4 Kilometer Stau nach einem Unfall. Der Verkehr wird an der Unfallstelle vorbeigeführt. 20 Minuten dauert es hier länger. Auf der A6 Pilsen Richtung Nürnberg ein Schlagloch, ein richtig großes, auf der rechten Spur. Und zwar zwischen Fohnstrauß Ost und Fohnstrauß West. Also bitte hier gut aufpassen. A6 Weidhaus Richtung Heilbronn zwischen Kreuz Altdorf und Dreieck Roth. Da hat es einen Unfall gegeben. 7 Kilometer Stau aktuell. Ein Plus von 50 Minuten. Die A8 Stuttgart in Richtung München zwischen Adelshausen und Odelshausen. Ein Unfall und da ist auch Öl ausgelaufen. A8 Salzburg Richtung München, die ist zwischen Neukirchen und Bergen wegen Bauarbeiten bis voraussichtlich morgen früh um 5 gesperrt. Die A9 Nürnberg-Berlin zwischen Kreuz Nürnberg und Lauf gibt Sichtbehinderungen durch Rauch. A9 Berlin in Richtung Nürnberg zwischen Dittersdorf und Schleiz. Ein Fahrzeugbrand, deswegen auch der Rauch in der Gegenrichtung. Zeitverzögerung hier 41 Minuten. Die A99 München Südwest Richtung München Süd zwischen dem Dreieck Feldmoching und Aschheim-Ismaning. Bauarbeiten, da stehen sie 7 Kilometer im Stau. Und die B471 haben wir noch Oberschleißheim Richtung H. Zwischen Hochbrück und Ismaning ein 3 Kilometer Stau mit 13 Minuten plus. Wir wünschen Ihnen gute Nerven und gute und sichere Fahrt.
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9: Schönen guten Abend. Ich freue mich sehr, dass Sie bei dieser Hitze dabei sind. Ich hoffe, Sie haben es irgendwo ein bisschen kühl gerade. Mein heutiger Gast fühlt sich alt genug und ist damit am Tag der Buchveröffentlichung gleich mal auf Platz 1 der Bestsellerliste gelandet. Ich habe das Buch gelesen, dann habe ich es nochmal als Hörbuch gehört, weil einfach so viele gute Gedanken drin stecken. Herzlich willkommen, Ildiko von Kürti.
11: Vielen, vielen Dank. Ich freue mich sehr, hier zu sein.
9: Mondscheintarif, das war 1999 Ihr allererster Bestseller. Das ist jetzt 27 Jahre her. Also das klappt immer ganz gut mit Ihren Büchern und diesen Bestsellerlisten. Ist das denn trotzdem noch ein richtiges Hochgefühl, wenn es dann wieder geklappt hat mit der Eins?
11: Ja, das ist ein Hochgefühl und gleichzeitig kommt es im Grunde so verspätet, weil ich habe das Buch ja dann doch schon vor einer Weile geschrieben, durchlitten, war glücklich, war unglücklich, habe damit gerungen, habe es abgegeben und deswegen ist das so ein, im Grunde, man macht einen Gag und der Applaus kommt aber erst 5 Minuten später und das muss dann erst so ein bisschen einsickern und dann muss ich mir auch sagen, das ist jetzt wirklich wow. Und wenn das gelungen ist, dann sieht man mich auch schreiend und glücklich durchs Wohnzimmer hüpfen.
9: Gibt es da ein Ritual? Machen Sie ein Shampoo? Nee, Shampoos machen Sie nicht auf. Sie trinken keinen Alkohol mehr.
11: Ach, das haben wir so bedauert. Mein Mann sagte auch, Mensch, früher hätten wir uns jetzt irgendwie mit Shampoos die Kante gegeben. Das ist ja jetzt vorbei. Jetzt ist es ein alkoholfreies Bier. Also es gibt so ein Ritual nicht mehr, außer dass ich einfach jetzt Woche für Woche die Zahlen bekomme und mir die natürlich genau anschaue. Dann schicke ich sie meinem Mann weiter und dann wird gejubelt. Und so, das ist dann das. Aber natürlich, tatsächlich ist das eigentliche Erfolgserlebnis oder das Gefühl, etwas wirklich gut gemacht zu haben, ist ja die Resonanz der Leserinnen. Ja. Und die kriege ich eben auch durch Instagram auf so direkte Weise. Und da sind so bewegende Begegnungen dann auch dabei, also nicht im echten Leben, aber eben in diesem digitalen sozialen Raum. Und das ist eigentlich das, wo ich manchmal schlucken muss und denke, ja, allein dafür hat sich das Buch schon gelohnt.
9: Das ist ja, glaube ich, auch Ihre große Stärke, dass Sie irgendwie ja wie eine Freundin sind für Ihre Leserinnen und Leser. Gibt es auch Männer?
11: Ja. Es gibt auch Männer, ja.
9: Ja. Und die vertrauen Ihnen dann ganz viel an. Also ich will jetzt überhaupt nicht rumstochern oder so, aber gibt es vielleicht eine Geschichte, an die Sie sich noch erinnern, die Sie besonders bewegt hat?
11: Also es gibt viele Geschichten im Laufe der Jahre. Eine Frau schrieb mir vor vielen Jahren, da hatte sie einen Roman von mir gelesen. Ich weiß gar nicht mehr, welchen und was drin stand. Aber sie sagte, das hätte sie so inspiriert, endlich ihren bescheuerten Freund zu verlassen, aber ohne nicht ohne vorher, sie lebte auf dem Dorf, sein Kanu mit Mist zu füllen und im Baum aufzuhängen. Ich dachte, ja, also besser kann meine Karriere eigentlich nicht mehr werden.
9: Was für eine Inspiration.
11: Ja.
9: Die Bestseller-Autorin Ildiko von Kürti ist mein Gast. Wie sie ihr wildes Leben hinter sich gelassen hat und was ihr 50. Geburtstag mit ihr gemacht hat, das besprechen wir gleich.
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0: Die coole Kim Wilde auf Bayern 1, Keep Me Hangin' On. Alt genug, so heißt der aktuelle Bestseller meines Gastes, Ildiko von Kürti auf der blauen Couch heute. Das Buch, das ist ja ein Memoir, also mit vielen Geschichten, die sie mit ihren Freundinnen erlebt haben. Da holen sie sich vorher natürlich das Okay. Ihr Mann, der kommt auch vor, allerdings sehr dezent. Der ist gar nicht so begeistert, ne, wenn sie über ihn schreiben.
1: Mein Mann ist von all dem begeistert, was erscheint. Und
0: ich meine, über seine Geschichten im Buch zu lesen, das meinte
1: ich. Doch, also da er das auch ja vorher liest, ist das auch abgenickt. Und ich kann meinen Mann mittlerweile so gut einschätzen. Der ist ja Hanseat durch und durch, also hat ein ganz anderes Diskretionsbedürfnis als ich. Da weiß ich mittlerweile auch, wie weit ich gehen kann. Also ich erzähle auch in diesem Buch Alt genug ein bisschen was von meinem Mann, von unserer Beziehung. Aber das muss wohl dosiert stattfinden.
0: Okay. Also Sie würden gerne mehr schreiben?
1: Ich würde gerne mehr schreiben.
0: Alles?
1: Alles, genau. Ich habe auch im Buch geschrieben, auch wenn ich bloß mit einem Rheinländer verheiratet wäre, dann hätte ich einen Beziehungspodcast, da wäre ich aber wahrscheinlich auch schon 5-mal geschieden. Aber es hat nicht sollen sein. Also ich sitze da mit meinem Hanseaten, muss immer mir auf die Lippen beißen, dass ich nicht zu viel verrate. Aber so ergänzen wir uns gut. Ich rede, er schweigt.
0: Sehr gut.
1: Ich bin Karneval, er ist Fastenzeit.
0: Wie viel Karneval ist denn noch in Ihnen?
1: Ach, immer weniger. Mhm. Irgendwie auch, Gott sei Dank. Also ich fand immer, ich bin Karneval und hoch die Tassen und hier noch ein Glas und da noch eine Kippe und was weiß ich. Und jede Feier, da bin ich die Letzte und gerne auch schwankend dann das Etablissement verlassend. Und jetzt bin ich nicht mehr Karneval, jetzt bin ich eher Kaffeekränzchen und genieße ja auch dieses zur Ruhe kommen und letztlich auch zur Vernunft kommen sehr. Das ist eben auch Teil meines Älterwerdens, meines Reifungsprozesses, dass ich durchaus so geworden bin, wie ich früher auf keinen Fall werden wollte.
0: Das ist ein schöner Satz. Also diese Transformation finde ich sehr spannend. Da reden wir heute auch noch ein bisschen ausführlicher drüber. Jetzt dürfen Sie erstmal Ihren Lebenslauf vorlesen.
1: Oh ja.
0: Kriegt jeder Gast zum selber vorlesen.
1: Ich heiße Ildiko von Kürti und ich bin eine Botschafterin für Gemeinschaftsgefühl. Meine Leserinnen und Leser begleite ich wie eine Freundin oft über viele Jahre. Ich beschreibe, was ich sehe, wie früher für meinen Vater. Das gibt mir selbst Orientierung, es versöhnt und tröstet mich und führt zuweilen zu spannenden Herausforderungen zwischen Schlammbad, Eistonne und Germany's Next Topmodel. Meist blicke ich heiter auf die Welt, aber ich habe auch keine Angst vor ernsten Themen. Ich mag Zweifel. Ich kenne mich aus mit resignativer Reife. Und wenn ich emotional werde, helfen oft nicht mal mehr 3 mecklenburgische Seenplatten. Was für ein Segen, dass ich in jeder kleinen und großen Tragödie immer auch eine Anekdote für die Zukunft steckt.
0: Wir haben jetzt extra Leserinnen und Leser geschrieben und Sie haben gerade schon gesagt, Ihre Bücher werden durchaus auch von Männern gelesen. Melden die sich auch mal zurück?
1: Ja, also ich habe natürlich viel, viel mehr Leserinnen und Männer melden sich ab und zu, meistens recht dankbar, dass sie nämlich den Eindruck gewonnen haben, ich bin jetzt nicht der Einzige, der gestraft ist mit so einer seltsamen Frau. Das scheint häufiger vorzukommen.
0: Sie wollen Ihre Leserinnen begleiten wie eine gute Freundin. Das haben wir vorhin schon kurz erwähnt. Viele Leben haben sich verändert bei Frauen. So ab 40 geht es, glaube ich, so langsam mal los dann. Ich finde bei Ihnen das Gefälle einfach extrem groß, ne? Weil Sie gesagt haben, früher waren Sie so ein Partypony und immer die Letzte auf der Party. Wann ging das denn los? Gab es da einen Moment, einen Auslöser, wo Sie zum Beispiel beschlossen haben, okay, das war's jetzt mit dem Alkohol?
1: Also es gab keinen konkreten Auslöser. Ich erinnere mich an ein rauschendes Fest zu meinem 50. was selbstverständlich ein Kostümfest war. Ich hatte noch nie so groß gefeiert. Ich glaube mit 100 Leuten, alle verkleidet.
0: Da waren Sie Nena, ne?
1: Da war ich Nena. Also das Motto war die Helden und Heldinnen unserer Jugend. Und ich bin auch aufgetreten und habe gesungen. Dachte, Bescheidenheit ist hier fehl am Platz. Ich werde 50, jetzt wird gefeiert. Und
0: recht so.
1: Und habe dann, war also guter Dinge und habe mir auch über diese runde Zahl keine großen Gedanken gemacht. Ich dachte, es ist ein Grund zu feiern. Und merkte aber dann alsbald eine Veränderung, die ich heute als Prämenopause oder wie heißt das so?
0: Perimenopause.
1: Ich kann es noch nicht mehr. Genau, weil da war ich sozusagen noch nicht aktiv im Thema. Also ich wurde, irgendwie hatte die Zuversicht mich verlassen. Ich dachte, was soll jetzt noch kommen? Eine Wiederholung des Immergleichen. Und im schlechtesten Fall sind die Premieren, Darmspiegelung und eine schwere Krankheit oder eine künstliche Hüfte. Und hatte wirklich ein bisschen Lebensfreude verloren. Für mich kam das aus heiterem Himmel. Heute würde ich sagen, dass das eben auch die Hormonumstellung war. Und dann kam auch die erste Hitzewallung. Dann habe auch ich blöde gemerkt, aha, jetzt bin ich also in den Wechseljahren. Und das fand ich so schlimm. Früher hatte ich immer noch gedacht, naja, es ist halt keine kalten Füße mehr, ist doch schön. Nein, es ist nicht schön. Es hat mich bei der Arbeit gestört. Mhm. Ich saß in Talkshows mit tsunamihaften Schweißüberströmungen.
0: Boah, vor einer Kamera, Horror.
1: Das ist wirklich schlimm. Ich konnte nicht mehr schlafen und das habe ich mir ein paar Wochen angeschaut und war dann so verzweifelt und zum Glück gut beraten, dass ich dann eben anfing, Hormone, naturidentische Hormone zu nehmen. Heute weiß ich, dass die Wechseljahre viel, viel mehr zu bieten haben als nur Hitzewallung.
0: Wir müssen leider kurz unterbrechen wegen einer Geisterfahrermeldung. Achtung Autofahrer, auf der A6 Nürnberg-Weithaus zwischen Amberg West und Amberg Süd kommt Ihnen ein Geisterfahrer entgegen. Bitte fahren Sie in beiden Richtungen äußerst vorsichtig, nicht nebeneinander und überholen Sie nicht. Ich wiederhole nochmal, Geisterfahrer auf der A6 Nürnberg-Weithaus zwischen Amberg West und Amberg Süd, ein Geisterfahrer. Wir melden natürlich sofort, wenn die Gefahr vorüber ist. Und jetzt zurück zum Gespräch mit Ildiko von Kürti. Das haben wir vor der Sendung aufgezeichnet.
1: Es gibt mannigfaltige und wirklich schlimme Nebenwirkungen.
0: Begleiterscheinungen,
1: das ist das richtige Wort, genau. Und da muss ich sagen, hat sich dann so eine Stabilisierung breit gemacht. Das war einerseits, dass ich diese Beschwerden wieder gut im Griff hatte. Dann habe ich aufgehört, Alkohol zu trinken. Das war eigentlich eine Schnapsidee im wahrsten Sinne des Wortes. Ich war verkatert und hatte einen wunderbaren Abend. Dachte, boah, nee, diese Kopfschmerzen habe ich eigentlich keine Lust mehr drauf. Hatte ich auch oft genug gehabt. Und habe dann vor mittlerweile 5 Jahren entschieden, ach, ich lasse es mal kurz. Also wie man das ja so häufiger mal macht.
0: Mach mal Pause einfach.
1: Ja, ich habe auch während meiner Schwangerschaft nicht getrunken, beim Stillen nicht. Und daraus sind 5 Jahre geworden und ich habe völlig unterschätzt, was für eine lebensverändernde Maßnahme das war. Also das hat eine ganz neue Art von Stabilität tatsächlich in mein Leben gebracht. Auch ich glaube, dass auch meine Ängste positiv beeinflusst hat, also im Sinne von vermindert hat. Und irgendwie kam so eins zum anderen und dann wurde aus dieser Verzagtheit des Altwerdens eine Freude am Reifen.
0: Ja, und genau über diese Freude am Reifen sprechen wir gleich weiter mit Ildiko von Kürti.
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0: Tschüss. Kaching.
1: Shania Twain auf Bayern 1 und nochmal die wichtige Meldung aus dem Bayern 1 Verkehrsservice. Auf der A6 Nürnberg-Weithaus zwischen Sulzbach-Rosenberg und Schmidt-Gaden. Hier kommt Ihnen ein Geisterfahrer entgegen. Bitte fahren Sie nach wie vor in beiden Richtungen äußerst vorsichtig, nicht nebeneinander und überholen Sie nicht. Mondscheintarif, das war ihr Romandebüt 1999, gleich auch mal ihr großer Durchbruch. Die Bestseller-Autorin Ildikó von Körti ist mein Gast auf der blauen Couch. Ihr aktuelles Buch, das heißt Alt genug. Und da schreiben sie unter anderem auch über die positiven Seiten des Älterwerdens, zum Beispiel von so einer größeren Wahrhaftigkeit, ne, die jetzt in ihr Leben eingekehrt ist.
2: Ja, das behaupte ich gerne. Das ist aber ein bisschen auch gelogen, stelle ich fest, weil es mir immer noch häufig mal schwer fällt, die Harmonie zu stören und zu sagen, soll das jetzt witzig sein? Das war eigentlich nur frauenfeindlich. Oder weiß ich, und wenn es nur ist, ach, die Massage gefällt mir nicht so gut, lassen Sie uns das abbrechen.
1: Ich das ist so schlimm. Da liegt man, zahlt viel Geld und das ist schrecklich und man sagt nichts.
2: Ja, ist mir tatsächlich, ist noch nicht so lange her, schon, und ich dachte, das gibt's doch gar nicht. Jetzt hast du dieses Buch geschrieben, du bist es dir selber schuldig. Aber ich wollte auch nicht unhöflich sein und ich war so müde und es war überhaupt nicht so, wie ich mir das vorgestellt habe. Es war so eine sanfte, es war irgendwie gar nichts. Und ich dachte, Mann, du machst ja wirklich irgendwie deinem Reifungsprozess überhaupt nicht alle Ehre hier. Also ich bemühe mich, mehr das zu formulieren, was eigentlich in meinem Kopf vor sich geht und was ich mir irgendwie auch schuldig bin, finde ich. Aber es gelingt mir keineswegs immer.
1: Aber schauen Sie, das ist auch Ihre große Stärke, dass Sie das in dem Moment auch sagen, dass es Ihnen nicht immer gelingt.
2: Ja, das ist tatsächlich, meine Stärke sind eben auch meine Schwächen. Und das kann ich nicht immer empfehlen, dass man seine Schwächen so offen zeigt wie ich. Es gibt natürlich Umgebungen und Situationen, da sollte man das nicht tun. Da muss man stärker tun, als man sich vielleicht fühlt, wenn es um Verhandlungen geht, Gehaltsverhandlungen oder Friedensverhandlungen, was weiß ich. Aber ich habe eben das Glück, dass ich letztlich daraus, aus diesem Unverstellten, ein Geschäftsmodell quasi gemacht habe, was mir sehr entgegenkommt. Ich muss mich nicht verstellen. Ja. Ich darf mich so zeigen, wie ich bin und bekomme dafür auch noch Anerkennung und Geld. Herrlich.
1: Ja. Alles gut gelaufen bisher.
2: Alles gut gelaufen, ja.
1: Was glauben Sie denn, woran liegt das denn, dass wir uns da so schwer tun in so einem Moment? Wenn wir jetzt also bei der Massage mal bleiben, weil ich finde das ein super Beispiel, ja. Da geht man wohin, wo man eigentlich sich gut tun will. Man hat eine gewisse Vorstellung, dann liegt man da und das ist dann gar nicht so.
2: Ja.
1: Ist das dieses Angepasstsein, was man vor allem als Frau vielleicht auch schon früh mit auf den Weg bekommen hat?
2: Ja, ich glaube, das ist das Gefallen wollen, freundlich sein wollen. Dagegen ist ja erstmal auch nichts zu sagen.
1: Gar nicht.
2: Ich mag sehr Menschen, die freundlich sind. Aber es geht dann eben oftmals gegen die eigenen Bedürfnisse. Und an den Stellen sollte man wirklich sich gerade machen. Hier geht's halt nur um eine Massage. Aber das kann eben auch in Gehaltsverhandlungen so sein, dass man nicht traut, sich zu sagen, nein, Ihr Angebot finde ich unangemessen. Es entspricht nicht meiner Leistung oder so. Und insofern muss man da sehr genau unterscheiden. Ja, ich möchte wirklich sehr, sehr dringend ein freundlicher Mensch sein. Das ist mir ganz, ganz wichtig. Aber ich möchte nicht ein braves Mädchen bleiben, auf dessen Bedürfnissen ständig rumgetrampelt wird, weil sie aber auch nichts sagt.
1: Wie gehen Sie denn eigentlich persönlich mit dem äußerlichen Älterwerden um? Weil ich habe jetzt gerade zum Beispiel Demi Moore gesehen, die ist, glaube ich, 63, auf dem roten Teppich in Cannes. Die sieht ja aus wie 35 mittlerweile. Und ich meine, ich weiß, die hat alle Möglichkeiten, die ist natürlich operiert und so alle Treatments, die man so machen kann. Aber irgendwie ist ein kleiner Anteil in mir, das stresst mich total.
2: Ich tue mich ganz schwer mit dem Thema, weil ich, also ich möchte jetzt nichts Schlechtes über Demi Moore sagen, aber wem ich zum Beispiel begeistert folge auf Instagram, ist Rachel Ward, die uns allen vielleicht noch bekannt ist als wunderschöne Frau aus den Dornenvögeln. Das ist für mich eine unfassbar schöne Frau, völlig zerknittert.
1: Stimmt, kurze graue Haare,
2: kurze graue Haare, ganz runzlig. Sie arbeitet auf ihrer Farm in Australien, glaube ich. Und wenn ich Demi Moore daneben sehe, ich möchte kein Body-Shaming und auch kein Face-Shaming betreiben. Das darf man ja irgendwie nicht. Und trotzdem habe ich ja eine Meinung über Menschen, die alles tun, um nicht alt auszusehen. Und das ist etwas, viele behaupten, sie machen das nur für sich. Man macht ja nie etwas nur für sich. Man lebt immer in der Gesellschaft, in der man lebt, und man ist immer geprägt, beeinflusst oder auch beeinträchtigt davon. Die Entscheidung, dass ich das nicht mache, also mein Gesicht nicht operativ verjüngen oder verschönern lasse, ist auch eine Entscheidung, die ich innerhalb dieser Gesellschaft treffe, weil ich es wichtig auch als Signal finde, zu zeigen, Leute, diese Verschrumpelung, die da stattfindet, wer hat uns denn eingeredet, dass das nicht schön sei? Siehe Jodie Foster, oder es gibt ja auch andere Beispiele. Und deswegen finde ich das schwierig. Ich möchte Frauen nicht verurteilen für ihr Aussehen. Und gleichzeitig, so wie Sie das auch sagen, empfinde ich eine dramatische Irritation, wenn ich diese skelettierten Körper sehe und uns das verkauft wird als trainiert und schlank. Das ist aber skelettiert, also muss man wirklich sagen, das hat gar nichts mehr. Ja, das hat auch nichts mehr mit Gesundheit zu tun und ich finde auch nicht mit Schönheit, aber Schönheit sollte ja auch nicht unbedingt der Maßstab sein, sondern Menschlichkeit, Strahlen, auch irgendwie, ich finde, das Gesicht Geschichten erzählen lassen. Und ich mache im Moment so eine radikale Verschrumpelungs-Tsunami-Phase durch. Das gibt's ja manchmal, ne? Dass man vorm Spiegel steht und denkt, gestern sahst du noch ganz anders aus.
0: Total.
2: Also das gibt ja wirklich so Alterungsphasen. Und ich habe den Eindruck, dass ich gerade in so einer stecke. Und ich stand gestern vorm Spiegel und sah so meinen Arm und dachte, oh, der ist hutzliger als vorgestern. Da tut sich was. Und ich merkte, dass ich diese Falten irgendwie mit Freude willkommen geheißen habe, weil sie mir die Möglichkeit geben, auszusteigen aus diesem Schönheits- und Jugendzirkus, bei dem ich eh nie mitmachen wollte, wo man aber automatisch drin steckt als junge, relativ gut aussehende Frau oder auch als 30, 40-Jährige noch. Und manchmal denke ich, boah, jetzt endlich fragt sich keiner mehr, ist es die Schönste, ist es die Schlankste, aber ich darf vielleicht die Älteste in der Runde sein. Und vielleicht interessiert man sich für meine Meinung, für meine Lebenserfahrung und mein Gesicht erzählt auch noch, dass ich die habe.
1: Illico von Kürti, mein Talkcast auf Bayern 1. Wir sprechen gleich darüber, wie sie zu einer Art Barbie-Puppe geworden ist und wie das ihr Leben verändert hat. Oh.

0: Billy Joel, The Longest Time. Schau mal kurz auf die Straßen. Der Bayern 1 Verkehrsservice um kurz nach 7:30 noch mit der Geisterfahrermeldung von der A6 aus. Zwischen Sulzbach-Rosenberg und Schmidt-Gaden, hier kommt Ihnen nach wie vor ein Geisterfahrer entgegen. Bitte fahren Sie in beiden Richtungen vorsichtig, nicht nebeneinander und überholen Sie nicht. A3 Nürnberg-Passau zwischen Kreuz-Altdorf und Oberölsbach, 5 Kilometer Stau und stockend nach einem Unfall. Die A6 Pilsen Richtung Nürnberg zwischen Fohnstrauß Ost und West, ein Schlagloch auf der rechten Spur. Die A8 Salzburg-München ist zwischen Neukirchen und Bergen bis morgen früh um 5 gesperrt. Grund sind hier Bauarbeiten. Weiter auf die A9 Berlin Richtung Nürnberg zwischen Dittersdorf und Schleiz. Stau nach einem Fahrzeugbrand, 55 Minuten dauert es hier länger. A99 München Südwest Richtung München Süd zwischen dem Dreieckfeld Moching und Aschheim-Ismaning. Bauarbeiten, ein 5 Kilometer Stau. Und B471 Oberschleißheim Richtung Haar zwischen Hochbrück und Ismaning. Da stehen Sie 3 Kilometer im Stau und müssen 20 Minuten länger einplanen. Wir wünschen Ihnen gute und sichere Fahrt.
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0: Sie haben ja in Ihrem Buch Neuland mal ein ganz interessantes, also mehrere Experimente gemacht. Unter anderem haben Sie sich da Botox gespritzt, Extensions angetackert, ja, viel abgenommen, die Nägel ganz toll gemacht. Also Sie sahen aus wie eine Barbiepuppe, kann man eigentlich sagen, oder? Ja. Wie hat sich denn da Ihre Wahrnehmung im Alltag geändert? Also wurden Sie tatsächlich auch anders behandelt?
2: Ja, ich wurde anders wahrgenommen. Ich habe Signale ausgesendet, mit denen ich gar nicht umgehen konnte. Weil das sind natürlich auch Klischees, also ich sah klischeehaft aus und wurde klischeehaft eingeordnet. Das ist nicht okay, also natürlich muss man nicht doof sein, nur weil man meterlange Fingernägel hat, lange blonde Haare und aufgespritzte Lippen. Ich hatte aber das Gefühl, dass das so ein bisschen gedacht wurde. Ich saß bei einem Essen und jemand sagte zu mir, dem ich das erklärt hatte, dass ich war auch immer bemüßigt zu sagen, das bin ich eigentlich nicht.
0: Bin eigentlich ganz anders.
2: Ich bin doch eigentlich brünett und dicklich, als sei das besser, aber ja, aber das bin auf jeden Fall ich eher. Mhm. Und dann sagte der, du hast eine Stirn, hinter der man nichts vermutet.
0: Oh, das ist aber auch ein harter Satz.
2: Ja, das ist hart. Er hat es sich erlaubt zu sagen, weil er wusste, ich mache ein Experiment. Ja. Und natürlich ist das eine klischeehafte und unzulässige Vorverurteilung. Aber ich habe mir selbst nicht gefallen. Ich habe mich erschrocken, wenn ich in den Spiegel geschaut habe. Männer haben mir nachgeschaut. Das tun die normalerweise nicht. Mhm. Ich stieg ins Flugzeug ein und der Pilot winkte mir zu. Mir hat noch nie jemand zugewunken. Ich habe 40 Ehejahre quasi gebraucht, um meinem Mann beizubringen, wenigstens aus der Hüfte ein bisschen zu winken, wenn ich für 2 Wochen wegfahre. Und das alles hat mir aber nicht gut gefallen, weil ich mich ja nicht gemeint fühlte. Mhm. Und weil ich dachte, das bin ja alles
0: ist ja nur
2: gar
0: die Hülle,
2: nicht
0: ne?
2: Ich.
0: Mhm.
2: Ja. Diese Extensions habe ich frühzeitig rausgemacht. Ich hatte ja lange blonde Haare, das ist wie ein Haustier. Bis man die trocken hat. Ja. Und also es bringt auch eben so viel Aufwand mit sich. Ich war froh, als mein Gesicht wieder
0: sich entspannt hat.
2: Ja, und ich konnte eben auch nicht mehr zeigen, was in mir vorgeht.
0: Mhm. Ja klar, die Mimik ist lahmgelegt. Dann,
2: die Mimik ist lahmgelegt. Mhm. Mit 2 heranwachsenden Söhnen konnte ich nicht mehr böse gucken und ich fühlte mich gefangen in mir selbst.
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0: Bayern 1 und Robbie, Love My Life. Und gute Nachrichten vom Bayern 1 Verkehrsservice. Der Geisterfahrer auf der A6 Nürnberg-Weidhaus hat die Autobahn verlassen. Hier also wieder alles gut. Die blaue Couch am Montag, unser Radiotalk mit der Schriftstellerin Ildikó von Kürti. Frau Kürti, Ihre Haltung zum Thema Selbstliebe finde ich wirklich super erfrischend, denn Sie sagen, gar nichts muss ich. Sie schreiben in Ihrem Buch auch vom Optimismus-Tourette. Was genau meinen Sie denn damit?
1: Das ist was, wo ich mich wirklich drüber aufregen könnte. Erst dachte ich auch, ja, komm, ich muss mich nackt vor den Spiegel stellen und 5-mal sagen, du bist schön. Bis mir dann auffiel, das ist doch auch irgendwie, ich bin doch nicht blöd. Ich sehe doch, was los ist. Ja, wer von uns ist denn wirklich schön? Also das, was gemeinhin als schön
0: gelesen wird.
1: Wir wissen ja alle, was als schön gelesen wird. Dann stehe ich vorm Spiegel, dann sehe ich meinen Bauch. Mein Bauch ist hässlich. Ich darf das jetzt bitte einmal so sagen. Mein Bauch ist hässlich. Da sind auch 2 Kinder rausgeschlüpft, sehr viele Chips und Konfektsorten jeglicher Art reingeschlüpft. Mein Bauch sieht nicht schön aus. Warum sollte ich mir einreden, der sei schön? Ich kann den aber trotzdem lieben. Ich liebe viele Sachen und viele Menschen, die überhaupt nicht schön sind. Deswegen empfinde ich das als einen völlig verqueren Anspruch. Also es hebt die Schönheit auch auf ein Podest, wo ich finde, wo sie gar nicht hingehört. Und auch das Selbstlieben. Ich finde an mir Sachen total bescheuert. Die möchte ich nicht lieben. Im besten Fall versuche ich die vielleicht zu verändern. Also ich habe zum Beispiel eine gewisse Form von Neid manchmal. Finde ich nicht schön. Muss ich auch nicht schön finden.
0: Neid auf Besitztümer?
1: Nein, nie auf Besitztümer. Manchmal auf, ach so, diese Leben, wo, das ist jetzt bestimmt albern, weil wahrscheinlich mich Leute aus denselben Gründen beneiden, diese Leben, wo von außen betrachtet alles irgendwie super glatt läuft. Die Kinder machen 1er Abitur, dann studieren sie sofort in Harvard, vorher natürlich noch ein Work and Travel in Australia. Und ja, und dann die Männer vergessen keinen Hochzeitstag. Mhm. Vergiss mein Mann auch nicht, ich vergesse bei uns in Hochzeit. Aber trotzdem so dieses, da bin ich manchmal anfällig und finde ich doof von mir.
0: Aber man weiß ja auch Außenansicht, Innenansicht. Ne?
1: Also ich weiß total. Das und trotzdem denke ich, Mensch, bei der Heidi Klum läuft's.
0: Genau dieses Bild, was man nach außen abgibt, spiegelt einfach oft nicht das wider, was passiert.
1: Das weiß ich auch. Leben, ne? Also unsere Omas sagten ja schon, unter jedem Dach ein Ach.
0: Ja.
1: Ich glaube, bei Heidi Klum ist das nicht so. Und trotzdem bin ich anfällig dafür, gerade wenn ich mich schlecht fühle. Aber das ist ja auch der Grund, warum ich zum Beispiel auch in diesem Buch schreibe, was für Ängste ich habe und hatte, dass ich Antidepressiva nehme, nicht gegen Depressionen, sondern gegen Ängste, endlich, um irgendwie auch mein Ach unter dem Dach zu zeigen.
0: Ja.
1: Missversteht mich nicht, denkt nicht, bei mir wird alles gut laufen.
0: Diese Ängste in Ihrem Leben, die sind ja so nach dem Abitur, glaube ich, losgegangen. Mhm. Da haben Sie das erste Mal gemerkt, so, dass Ihnen Dinge vielleicht... War das auch, weil Sie aus dieser festen Schulstruktur dann rausgefallen sind?
1: Ja, ich hatte große Angst vor dem Leben da draußen. Mhm. Also ich... Ja, die Schule hat mir viel Struktur gemacht. Ich bin auch gern zur Schule gegangen. Ich war gar nicht besonders gut, aber ich bin aus sozialen Gründen gegangen und ich fühlte mich sicher. Ich bin schon immer gewesen so ein Nesttyp. Ich bleibe gerne irgendwo, wo ich mich wohlfühle. Mhm. Und dann stand mir die Welt offen. Und da habe ich Angst bekommen, und zwar im wahrsten Sinne des Wortes. Also ich bekam Panikattacken. Ich konnte gar nicht mehr, eine Zeit lang kaum noch mein Elternhaus verlassen. Ich konnte nicht mehr Auto fahren. Autobahn ging gar nicht mehr. Hatte dann eben eine Flugangst entwickelt und Klaustrophobie in Aufzügen. Und ich konnte nicht mehr in einsame Gegenden zu Fuß gehen. Also das hat sich, wie eine Krake, sich die Angst mein Leben gekrallt und mich in ihren Würgegriff genommen.
0: Und haben Sie dann eine Therapie gemacht oder wie sind Sie denn damit
1: Ich habe 1000 von Therapien gemacht. Ich war eigentlich mein Leben lang in Therapie.
0: Das hilft dann erstmal gar nicht.
1: Tja, ich hatte immer das Gefühl, dass ich mir selbst geholfen habe, also mir peu à peu kleine Lebensstückchen erobert habe. Ich bin dann nach München gegangen. Schon die Fahrt nach München war für mich eigentlich nicht möglich. Hab mich da aber dann überwunden und habe eben hier jetzt in München eine Zeit lang gelebt. War mein erster Schritt in die Freiheit raus von zu Hause aus Aachen. Dann bin ich an der Journalistenschule in Hamburg angenommen worden. Und das fing auch so schlecht an. Ich war eine der wenigen. 100 Leute wurden eingeladen nach Hamburg von tausenden BewerberInnen.
0: Wow.
1: Und dann sagte der Schulleiter, Gott hat ihn selig, Wolf Schneider, ja, also Sie sind jetzt hier, Sie werden auf verschiedene Schiffe gehen und durch den Hafen fahren und dort eine Reportage, Ihre Übungsreportage schreiben. Und dann bin ich zu Wolf Schneider hingegangen, habe gesagt, das kann ich nicht mitmachen, denn ich habe Angst auf Schiffen. Und wie selbstverständlich dachte ich, überhaupt nicht dran, dass der mich nach Hause schickt. Mhm. Also ich bin da auch mit so einem Selbstbewusstsein eines verwöhnten, eines verwöhnten Einzelkindes. Habe ich gesagt, nein, also es kommt für mich nicht in Frage. Dann war der genervt und sagt, ja, dann machen Sie irgendwas anderes. Nehmen Sie sich ein Taxi, fahren Sie in den Hafen. Das heißt, ich habe auch da, hatte so eine Extrawurst und bin 6 Stunden durch den Hafen gegurkt und irgendwie habe ich eben diese Reportage gemacht. Also bin eben trotz der Angst oder wegen der Angst, wer weiß, habe ich da diesen Weg gemacht, bin angenommen worden. Aber die Angst hat mich schon auf dramatische Weise eingeschränkt. Das tut sie auch bis heute.
2: Ja. Aber trotzdem machen Sie ja eigentlich Unglaubliches mit dieser Angst. Es steht auch ein sehr schönes Zitat Ihrer Lieblingsautorin Mariana Lecki am Buch Anfang. Wenn die Angst niemals weggeht, kann man sie genauso gut mitnehmen und ihr die

0: Angst vor Brücke.
1: Ja, Angst vor Höhe, Angst vor Brücke.
0: Okay.
1: Wollte schon zu der mir sehr geläufigen Selbstbeschimpfung schreiten und dachte dann, jetzt überleg dir doch mal, was du schon alles geschafft hast. Gut, die Brooklyn Bridge hast du nicht geschafft, aber ich war am Abend vorher bei einem Improvisationstheaterabend gewesen, wo man einfach hingehen kann. Da waren nur junge New YorkerInnen oder amerikanisch sprechende Menschen. Und ich habe diesen Impro-Workshop mitgemacht und musste unter anderem eine Bettpfanne spielen. Und das ist ja irgendwie auch mutig.
0: Okay.
1: Dachte ich mir dann.
0: Lagen sie am Boden und waren eine Pfanne.
1: Nein, ich habe mich hingestellt und so meine Arme ausgebreitet. Ja. Es war dann eine deutsche Bettpfanne mit Heimweh. Und wo ich dachte, komm, schau dir das an, was du wagst. Und richte den Fokus nicht so sehr auf das, woran du jetzt noch gescheitert bist. Und das ist mir zum Beispiel heute aufgefallen in München. Wir sitzen hier ja in einem Studio in München und ich habe hier gelebt und ich konnte zum Beispiel nicht, als ich hier lebte vor, weiß nicht wie viele Jahren, ich war 20, also kann sich jetzt jeder selber ausrechnen, ich kann es nicht. Ich konnte nicht durch den Englischen Garten spazieren. Ich hatte Angst, ich konnte nicht so tief rein, nicht so weit von den Straßen weg. Und heute bin ich glücklich und fast weinend vor Glück durch den Englischen Garten gegangen, am Eisbach vorbei und dachte, ja, das bin ich heute. Das Leben hat mich wieder, spät genug.
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1: Und mit der Bestsellerautorin Ildiko von Kürti. Raus aus der Komfortzone, das ist ja so ein bisschen die Überschrift für ihr Buch Alt genug. Da haben sie jede Menge Experimente gewagt, sind in eine Eistonne gestiegen, haben sich bei Germany's Next Topmodel beworben, sind vor Heidi Klum und Jean-Paul Gaultier über den Laufsteg gewackelt. Und sie waren auch beim legendären Heavy Metal Festival in Wacken. Wie war's denn?
2: Wacken stand da, weil ich noch nie auf einem Festival war.
1: Und dann gleich Wacken ist auch
2: lustig. Ja, und dann, ich dachte, wenn schon, denn schon. Wacken ist auch nicht so weit von Hamburg, wo ich ja lebe, entfernt. Und meine Freundin Susanne, mit allen Wassern gewaschen, die traut sich wirklich alles, dachte, Susanne, wir fahren nach Wacken. In dem Moment, wo wir losfingen, fing es an zu regnen und es hörte auch nicht wieder auf. Wir kamen also in Wacken an und es war schon alles nass. Und zwar nass in einer Form von, dass wenn man... Ich hatte ja Gummistiefel dabei. Wenn man irgendwo hintrat, nicht wusste, sind das 2 Zentimeter oder ist es womöglich, weiß ich nicht, 20, 30 Zentimeter.
3: Schlammwüste war das schon,
2: eine Schlammwüste, bis wir unser Zelt gefunden hatten. Wacken ist nicht so nummeriert, wie man sich das denkt, sage ich gleich, falls jemand hin möchte. Es war

0: war unfassbar, genauso wie ich es mir in meinen schlimmsten Träumen vorgestellt hatte. Dann hörten wir ein bisschen Musik. Ich bin ja kein Heavy-Metal-Fan, aber eine ganz tolle Frau, deine Cousine heißt sie. Wie heißt wirklich deine Cousine? Trat da auf, fand ich super. Dann stapften wir zurück zum Bett. Susanne sagte, ich trinke keinen Schluck mehr, lieber dehydriere ich, als dass ich nochmal hier auf die Toiletten gehe.
1: Waren das so Dixi-Klos, wie man sich's vorstellt,
0: Ja,
1: ja?
0: genau.
1: Schön.
0: Und eben von Schlamm.
1: Okay.
0: Wollen wir mal hoffen, dass es Schlamm war. Auf jeden Fall schlammig. Und dann geschah das Schlimmste eigentlich. Susanne legte sich hin in unser Zelt und schlief ein. Und dann war ich allein. Ich konnte nämlich nicht schlafen. Der Regen trommelte. Dann hatten wir gut gelaunte britische Mitbürger neben uns im Zelt, die ständig quasi neben meinen Kopf urinierten mit starkem Strahl. Ich lag also wach, dann hörte ich eine Stimme. Irgendwas sagte eine Stimme aus dem Lautsprecher, konnte ich aber akustisch nicht verstehen. Dachte ich, naja gut, wird schon nicht sein. Ich lag also weiter, lag wach. Nach 2 Stunden später ertönte die Stimme wieder. Am nächsten Morgen erfuhren wir, wir waren gebeten worden, unsere Zelte zu verlassen, den Platz zu evakuieren wegen Unwetterwarnung. Hätte ich das verstanden, wäre ich die Erste gewesen.
1: Ja.
0: Ich hätte keine Rücksicht auf Kinder und Frauen genommen. Ich wäre sofort Richtung Auto. Wir haben das Festival frühzeitig abgebrochen am nächsten Morgen. Susanne hat gesagt, bei aller Liebe für deine Recherche, ich will nach Hause. Wir setzten uns glücklich ins Auto, fuhren los und blieben im Schlamm stecken. Ich dachte gar nicht, dass sowas möglich ist in der modernen Welt. Wir blieben tatsächlich im Schlamm stecken. Susanne rollte noch, wippte, versuchte es mit der Wipptechnik, vor, zurück, Gas geben, Gas geben. Und wir hatten die Schiebedächer offen. Entsprechend sah es dann im Auto aus, alles voll mit Wackenschlamm. Und es dauerte 6 Stunden, bis ein Trecker kam und uns rauszog. Ja,
1: Okay,
0: das
1: heißt,
0: war meine Wackenerfahrung.
1: Eine Nacht Wacken und dann nach Hause und lange heiß geduscht, nehme ich an.
0: Jawohl. Aber ich liebe es, davon zu erzählen und ich finde es toll, dass ich da war.
1: Ja.
0: In dem Moment selbst war es eine Herausforderung.
1: Ja. Es gibt auch eine Geschichte in Ihrem Buch, da habe ich wirklich gedacht, wie kann man denn danach sich noch jemals in ein Auto setzen und durch einen Tunnel fahren? Sie haben da eine Erfahrung gemacht, da waren Sie mit einer Freundin unterwegs und vor der Nase war ein 3 Kilometer Tunnel mit Stau. Das ist normalerweise etwas, wenn Sie da durchrauschen, können Sie das.
0: Nein,
1: nee,
0: es ist nicht ganz so gewesen. Also wir fuhren von Leipzig nach Erfurt und normalerweise gucke ich mir die Strecken an, wo ich fahre, ob da Tunnels sind,
1: okay.
0: Weil ich große Tunnelangst habe. Ich fahre so bis 1,5 Kilometer, fahre ich durch, sonst fahre ich drumherum. Hatte ich nicht geguckt, auf einmal tat sich dieser Schlund auf, der Jagdbergtunnel, knapp 3000 Meter lang. Ich fuhr also rechts ran, Saskia Fischer, meine Bühnenpartnerin, sagt, was machen wir jetzt? Sag ich, weiß ich auch nicht. Wie lang fährt man denn da durch? Wir konnten es beide nicht ausrechnen, weil wir beide so schlecht in Mathe sind. Sie sagte, bestimmt 10 Minuten. Das schien mir viel. Dann fing es an zu blinken über dem Tunnel. Da war noch kein Stau. Und da dachte ich, na bravo, Stau im Tunnel. Jetzt geht gar nichts mehr. Es blinkte. Auf einmal ertönte eine Stimme. Der BMW mit Hamburger Kennzeichen, muss kein BMW sein, gibt auch sehr viele andere schöne Autos. War jetzt durch Zufall ein BMW, wo wir drin saßen. Bitte fahren Sie weiter. Ich dachte, um Gottes Willen, was mache ich jetzt, was mache ich jetzt? Dann wieder die Stimme nach 2 Minuten an die beiden Tanten da vorne.
1: Sehr frech.
0: Also. Würden Sie bitte entweder sich zur Notrufsäule begeben oder weiterfahren? Ich denke noch, wen meint er, welche Tanten? Saskia sagt, lass uns zur Notrufsäule gehen. Dann habe ich auf den Knopf gedrückt da und dann sagt er, ja, was ist denn los? Ich sehe Sie doch hier auf meinem Video. Was ist denn Ihr Notfall? Und dann sagt, ich kann nicht durch den Tunnel fahren. Ich habe Klaustrophobie. Rauschen, rauschen, knacken, knacken. Die Polizei ist unterwegs. Da saßen wir da auf der Leitplanke, ich heulend, weinend, lachend. Ich konnte, und Saskia rief immer nur, das kann uns keiner mehr nehmen. Und machte Videos.
1: Das ist eine gute Story.
0: Ja, es gibt tatsächlich ein Video davon. Dann kam der Streifenwagen, 2 Polizisten, ein etwas beleibter, der schien mir freundlich zu sein. Ich erschilderte das Problem, da sagte, das hat meine Frau auch. Dafür habe ich viel Verständnis. Dann sagte er, ja, was machen Sie denn dann, wenn Ihre Frau in so einer Situation ist? Da sagt er, ich sagte, die soll sich nicht so anstellen.
1: Oh, das ist hilfreich.
0: Saskia meinte, das wirkt bei der nicht. Und dann haben sie überlegt und beraten. Und dann haben sie tatsächlich die Autobahn nicht gesperrt, sondern ein zweites Fahrzeug kam. Bitte nicht überholen, stand da. Der Verkehr wurde also ausgebremst. Wir folgten unseren beiden Ordnungshütern über den Mittelstreifen. Da war so ein kleines Loch im Mittelstreifen kurz vorm Tunnel. Auf die andere Spur, da war auch ausgebremst worden und konnten gegenüber die Ausfahrt nehmen und dann über Landstraße nach Erfurt
1: fahren. Was ein Glück.
0: Was ein Glück, aber auch was für eine Ich meine, ganz ehrlich, das ist natürlich ein unfassbarer Aufwand für so eine verrückte Alte.
1: Naja, nur was soll man denn machen?
0: Ist natürlich, die Feuerwehr holt ja auch kleine Kätzchen aus dem Baum. Mhm. Also das ist natürlich, ich bin bis heute unfassbar dankbar. Ich habe beiden gesagt, wollen Sie nicht zu meiner Show kommen, wollen Ihre Frauen nicht kommen, ich schicke Ihnen Champagner und Blumen. Nein, das ist doch unser Job und so, die waren super. Aber es ist natürlich, jetzt ist es eine lustige Anekdote, aber es ist natürlich auch, zeigt auch, wie sehr meine Angst erstens mich beeinträchtigt, aber auch andere.
1: Ja.
0: Es gab aber keinen Stau. Das war so professionell gemacht.
1: Okay.
0: Es gab keinen Stau, meinetwegen.
1: Das möchte ich nochmal sagen.
0: Das ist mir wirklich wichtig. Ja.
1: Jetzt wäre in 2 Jahren dann Ihr 60. Geburtstag.
0: Ja.
1: Wie schauen Sie denn da drauf? Ist das alles super entspannt für Sie? Weil ich finde so, also ich bin jetzt 55, noch ein bisschen jünger, minimal, aber so diese Vorstellung 60, die finde ich schon so ein bisschen merkwürdig.
0: Ich gar nicht.
1: Nee.
0: Nein, kann ich mir auch nicht mehr erlauben nach dem Buch, was ich geschrieben habe.
1: Das stimmt, es geht eigentlich nicht mehr.
0: Das könnte ich jetzt überhaupt
1: kein
0: nicht
1: Gejammer.
0: Zugeben. Nein, also es ist wirklich so, dass ich im Moment manchmal denke, ach, wäre ich doch schon 60, dann wäre ich ja noch viel glaubwürdiger in meiner Botschaft dieses Alt-Genug-Seins.
1: Ja.
0: Und da ich im Moment, da es mir körperlich gut geht, ich meine, ich bin ja nicht blöd, ich weiß auch, dass Altwerden bedeutet Abschied nehmen von geliebten Menschen, von Gesundheit immer mehr.
1: Mhm.
0: Das ist natürlich nicht nur schön, was vor mir liegt. Im Moment aber genieße ich die Vorteile des Älterwerdens. Und ich muss wirklich sagen, an guten Tagen fühle ich mich innerlich wie 70. Dann auf so eine gute Weise gereift, wo ich denke, ja, ich verstehe, was hier los ist.
1: Mhm.
0: Du schüchterst mich nicht mehr ein mit deiner Besserwisserei. Über diesen Witz lache ich nicht. Ach, das habe ich schon erlebt. Ich kann dir eigentlich genau sagen, was da jetzt kommt. Nicht auf so eine besserwisserische Art, sondern einfach so ein bisschen sich zurücklehnen und sagen, Lebenserfahrung habe ich.
1: Mhm.
0: Und die hat mich weiser gemacht und gelassener.
1: Die Abschlussfrage geht jetzt trotzdem ein paar Jahre zurück. Die kriegt jeder Gast von mir. Was würden Sie im 20-jährigen Ich denn aus heutiger Sicht gerne sagen?
0: Das kann ich Ihnen ganz genau sagen. Gar nichts. Denn es würde mir nicht zuhören und es würde nichts nutzen.
1: Mhm.
0: Denn diese 20-jährige junge Frau muss ihren Weg gehen und sie kann keine Abkürzung nehmen, leider.
1: Das hat noch kein Gast gesagt, gar nichts.
0: Da sind Sie die Erste, finde ich gut.
1: Vielen Dank, dass Sie heute da waren. Das war ein sehr schönes Gespräch.
0: Danke,
1: und ich wünsche Ihnen noch
0: durfte.
1: Viele gute Jahre mit tollen Büchern und ich freue mich drauf.
0: Vielen, vielen Dank. Dankeschön.
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1: Um 20 Uhr mit Sarah Müller. Im Gesundheitsausschuss des Bundestags waren heute die Reformpläne von Ministerin Wagen zur Finanzierung der gesetzlichen Krankenkassen Thema. Mehrere Sachverständige waren dazu befragt worden. Fast alle übten deutliche Kritik am geplanten Sparpaket. Details dazu von Jan Zimmermann.
2: Die Krankenkassen protestieren dagegen, dass der Bund seinen Zuschuss kürzen will. Geld, mit dem Familienleistungen wie das Mutterschaftsgeld finanziert werden. Außerdem würden die Beitragszahler zu stark belastet. Die Kassen fordern eine fairere Lastenverteilung. Die Abgeordneten dürften dem Druck der Ärzte, Kliniken und Pharmaindustrie nicht nachgeben. Gewerkschaften und Sozialverbände sehen das ähnlich. Auch sie fordern mehr Geld vom Bund, um die Finanzen in den Griff zu bekommen. Die Vertreter einzelner Branchengruppen wie Hausärzte, Apotheker und Krankenhäuser warnen vor Einsparungen in ihren Bereichen. Sie befürchten eine schlechtere Versorgung der Patienten.
1: Der potenzielle Nachfolger des britischen Premierministers Starmer, Andy Burnham, ist als Abgeordneter im britischen Unterhaus vereidigt worden. In der vollbesetzten Abgeordnetenkammer schritt er zum Rednerpult und schwor seine Treue zum Königshaus. Gabi Biesinger mit weiteren Einzelheiten.
3: Zuvor hatte er auf der Plattform X Starmer für seine Arbeit gedankt und erklärt, er wolle sich um dessen Nachfolge bewerben. Nachdem zwei mögliche Konkurrenten von Burnham, der zurückgetretene Gesundheitsminister Wes Streeting und die ehemalige Partei-Vizechefin Angela Rayner, denen ebenfalls Ambitionen auf den Top-Job nachgesagt wurden, ihre Unterstützung für Burnham bekundet haben, sieht es nach einem Durchmarsch für den 56-jährigen Burnham aus. Er könnte schon Mitte Juli die britische Regierung führen.
1: US-Vizepräsident Vance hat von Fortschritten in den Verhandlungen mit dem Iran berichtet. Man sei bei mehreren Themen vorangekommen, sagte Vance vor seiner Abreise aus der Schweiz. Demnach hat der Iran zugestimmt, wieder Inspektionen seiner Atomanlagen zuzulassen. Zudem habe man sich auf einen Modus geeinigt, die Seestraße von Hormuz offen zu halten. Im Gegenzug wollen die USA die Sanktionen gegen die iranische Ölindustrie aussetzen. Für 60 Tage soll Teheran wieder Öl produzieren und verkaufen können. Auf der A8 bei Göppingen ist ein LKW mit Gefahrgut liegen geblieben. Deshalb ist die Autobahn in Richtung München aktuell gesperrt. Nach Polizeiangaben handelt es sich bei dem Gefahrgut um organisches Peroxid. Es sei nicht auszuschließen, dass die unter Druck stehenden Behälter sich entzünden und explodieren, teilte das Landratsamt mit. Dadurch bestehe zudem unmittelbare Waldbrandgefahr. In der Ortschaft Wiesensteig wurden 100 Anwohner zur Sicherheit in einer Turnhalle untergebracht. Hitzealarm in Frankreich. In der Hälfte des Landes gilt Stufe Rot. In Bordeaux, Rennes und Angers wurden Temperaturen von über 40 Grad gemessen. Ein Allzeithoch. Landesweit blieben mehr als 1350 Schulen geschlossen und Zugverbindungen wurden gestrichen. Die Hitze forderte auch Todesopfer. In Südfrankreich starben zwei Kleinkinder, die von ihren Eltern im geparkten Auto zurückgelassen worden waren. Abkühlung erwarten Wetterexperten erst am Wochenende. Die Uhrzeit, es ist 20.03 Uhr.
4: 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Paar Gewitter sind heute Nacht noch drin, sonst wird es eine sternenklare Nacht bei 14 Grad im Allgäu bis 21 Grad in Aschaffenburg. Die Hitzewelle geht noch eine gute Woche weiter, morgen 28 bis 35 Grad maximal und das ist der kälteste Tag der Woche tatsächlich. Kräftige Gewitter kann es geben, aber die Wahrscheinlichkeit ist geringer als heute. Ab Mittwoch sind 31 bis 38 Grad drin, am Wochenende geht es sogar weiter Richtung 40 Grad. Der Bayern 1 Verkehrsservice mit minutengenauer Stauzeitmessung. Wir schauen erstmal auf die A3 Frankfurt Richtung Würzburg. In Höhe Hößbach steht ein kaputtes Auto. A6 Nürnberg Richtung Heilbronn zwischen Schwabach-West und Neuendettelsau. Stau an einer Baustelle. Hier brauchen Sie 14 Minuten länger als normal. Die A8 Salzburg Richtung München ist zwischen Neukirchen und Bergen wegen Bauarbeiten bis voraussichtlich morgen früh um 5 gesperrt. Die Umleitungen führen Sie über die U6, U8 und U10. A9 Berlin Richtung Nürnberg zwischen Dittersdorf und Schleiz. Stau nach einem Fahrzeugbrand. Hier brauchen Sie leider 54 Minuten länger als normal. Noch auf die A99 München Südwest Richtung München Süd. Zwischen dem Dreieck Feldmoching und Aschheim-Ismaning 5 Kilometer Stau und stockend wegen Bauarbeiten. Gute und sichere Fahrt.
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4: Hallo, ich hoffe, Sie haben es angenehm kühl und ruhig. Die Gewitter für heute sind zum Teil schon rum. zum Großteil sogar schon rum. Ein paar Staus sind noch ziemlich ärgerlich, aber wir tun das Beste, um die Laune zu heben. Wir liefern den perfekten Sommerabend-Soundtrack, was zum Mitpfeifen von George Ezra, Shotgun. Das hat nichts mit Waffen zu tun. George Ezra ist nämlich ein ganz lieber Kerl. Und Shotgun sagt man im Englischen, wenn man im Auto auf dem Beifahrersitz mitfährt. Für einen entspannten Sommerabend passt eine Premium-Ballade von Whitney Houston aus den 80ern. Didn't We Almost Have It All? Und 90er Jahre Eurodance-Spaß mit D-Ream. Der muntert sie auf, wenn sie eben jetzt auf ihren WM-Spieltippzettel gucken und feststellen, Kap Verde ist doch besser, als ich dachte. Und Belgien schlechter. Kann nur besser werden. Things can only get better.
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Der gute Laune Schorsch, George Ezra, verschönert uns den warmen, teilweise noch heißen Montagabend mit seinem Nummer 1 Hit Ohrwurm Shotgun in den Bayern Einsern. Wir feiern zum Wochenstart die Hits und die Künstler, die es ganz nach oben in den Charts in Deutschland, England und den USA geschafft haben und uns nach wie vor so viel Spaß machen, wie zum Beispiel dieses Geburtstagskind.

Cyndi Lauper pustet heute 73 Kerzen aus. Wobei, ich glaube, bei der Energie, die sie hat, weht's die Kerzen schon aus, wenn Cyndi Lauper nur den Raum betritt. Was für eine tolle Frau, was für tolle Hits. Nicht nur die, zu denen wir heute noch feiern, sondern auch die Balladen.

Cyndi Lauper, jedes Album eine andere Musikrichtung und zu jedem Hit eine neue Haarfarbe. Mehr Abwechslung halt. Aktuell pendelt sie beim Haarefärben zwischen Strohblond und Türkis. Cyndi Lauper hat mit ihrer frechen Art in den 80ern den Weg vorbereitet, den Madonna oder die Spice Girls dann später mit Girl Power weitergegangen sind. Dabei hatten mehrere Ärzte schon Cyndi Lauper empfohlen, das Singen aufzugeben. Nicht, weil ihnen die Musik nicht gefallen hat, nein, sie hatte immer wieder massive Stimmbandprobleme und mehrfach die Stimme verloren. Zum Glück hat sie nicht aufgegeben, hat weiter nach der Ursache und einer Lösung gesucht und sie auch gefunden. Und dass Cyndi Laupers Stimme ein bisschen rauer klingt, macht die Songs gleich noch eine Spur cooler. Happy Birthday mit einem ihrer größten und schönsten Hits auf Bayern 1, True Colors.

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2: 20.30 Uhr, der Bayern 1 Verkehrsservice. Wir melden für die A8 Salzburg Richtung München zwischen Neukirchen und Bergen. Sperre wegen Bauarbeiten dauert voraussichtlich bis morgen früh um 5. Die Umleitungen führen Sie über die U6, U8 und U10. A9 Berlin Richtung Nürnberg. Da gibt's noch was Größeres zwischen Dittersdorf und Schleiz. Stau nach einem Fahrzeugbrand. Die minutengenaue Stauzeitmessung errechnet 43 Minuten Zeitverzögerung hier. A9 Nürnberg Richtung München. Am Kreuz München Nord steht ein kaputtes Auto in der Überleitung zur A99 Richtung Salzburg. Gute und sichere Fahrt.
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0: Hübscher Hit von Roy Orbison, Pretty Woman.
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0: Wir machen das Beste aus der Hitzewelle in Bayern. Elke im oberbayerischen Uffing sitzt noch draußen auf dem Balkon bei gut 28 Grad und genießt mit Bayern 1 den Sommerabend. Freue mich auch über Ihre coole Nachricht aufs Bayern 1 Studio Handy. Die Nummer finden Sie auf bayern1.de. Wie verbringen Sie denn die warmen bis heißen Abende? Wie machen Sie sich entspannt und angenehm? Was trinken Sie denn Schönes? Wenn gerade irgendwelche Gläser in Ihrer Nähe stehen, nehmen Sie die bitte sicherheitshalber kurz zur Seite, denn gleich singt einer, der trifft so hohe Töne, dass dabei Glas zerspringen kann. Jimmy Somerville. Er sagt aber selbst, ja, ich kann das theoretisch. In der Praxis habe ich in meinem Leben bisher aber immer noch mehr Glas einfach aus Schusseligkeit zerdeppert. Ja, hoffen wir mal, dass heute beim Anstoßen auf seinen 65. Geburtstag alles Glas heile geblieben ist. Denn das Beeindruckende an Jimmy Somerville ist ja nicht nur seine unglaublich hohe Stimme, sondern auch die Tatsache, dass er alleine in den 80ern gleich dreimal Musikgeschichte geschrieben hat mit Bronski Beat. Solo. Und dazwischen mit noch einer sehr, sehr erfolgreichen Band, The Communards. Deren größten Hit hören wir zur Feier des 65. Geburtstags von Jimmy Somerville. Ein Nummer-1-Hit, der auch deshalb Geschichte geschrieben hat, weil die Frau, die hier mitsingt, die tieferen Töne übernimmt als der Mann, Jimmy Somerville. Don't leave me this way in den Bayern 1 an.

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1: Um 21 Uhr mit Sarah Möller. Das neue sogenannte Heizungsgesetz der Bundesregierung sorgt für Kritik bei Sachverständigen. Sie äußerten ihre Bedenken bei einer Anhörung im Bundestagsausschuss.
2: So warnt der Deutsche Mieterbund vor erheblichen Kostenrisiken durch das Gebäudemodernisierungsgesetz. Dagegen bemängelt der Eigentümerverband Haus und Grund, das neue Gesetz verlagere verbrauchsabhängige Kosten auf Vermieter. Der Deutsche Gewerkschaftsbund hält das Vorhaben nach den Worten seines Vertreters für klimapolitisch fragwürdig und bürokratisch. Nach Ansicht eines im Ausschuss geladenen Juristen verstößt die Regelung, langfristig den Weiterbetrieb und den Neueinbau von Öl- und Gasheizungen zu ermöglichen, gegen Verfassungsrecht. Jakob Mayer, Berlin.
1: Der britische Premierminister Starmer hat am Vormittag seinen Rücktritt angekündigt. Vor seinem Amtssitz sagte Starmer, er ziehe damit die Konsequenzen aus den schlechten Zustimmungswerten. Aus Brüssel gab es umgehend eine Reaktion.
3: Nur wenige Minuten nach der Rücktrittsankündigung Starmers hat sich EU-Kommissionschefin von der Leyen lobend über dessen Amtszeit geäußert. Viele Regierungschefs brauchen Jahre, um zu dem Staatsmann heranzuwachsen, der du in nur 2 Jahren geworden bist, schreibt sie auf ihren Social-Media-Kanälen. Und so die Kommissionschefin weiter, die Sicherheit Europas und die der Ukraine sei dank Starmer gestärkt worden. Wer auch immer die Nachfolge antritt, in Brüssel hofft man, dass eine zuletzt verstärkte Zusammenarbeit weitergeht. Denn unter Premier Starmer hatte sich Großbritannien stärker im Sinne und in Kooperation mit der EU engagiert. Aus Brüssel Katrin Schmidt.
1: Bei den laufenden Gesprächen mit den USA über ein Friedensabkommen verhandelt der Iran nicht über sein Atomprogramm. Das meldet die staatliche Nachrichtenagentur IRNA unter Berufung auf das Außenministerium in Teheran. Man setze die Zusammenarbeit mit der Internationalen Atomenergiebehörde im Rahmen der bestehenden Verfahren fort, hieß es weiter. Zuvor hat US-Vizepräsident Vance mitgeteilt, der Iran werde wieder Inspektionen seiner Atomanlagen zulassen. Durch die aktuelle Hitzewelle ist die Gefahr erhöht, dass auf Autobahnen der Beton aufbricht. Die Autobahn GmbH des Bundes versichert daher, verstärkt ältere Abschnitte zu kontrollieren. Vorsorglich seien deswegen auch Geschwindigkeitsbegrenzungen eingeführt worden, unter anderem auf älteren Abschnitten der A7, der A92 und der A93. Beton dehnt sich bei Wärme aus. Die sogenannten Blow-ups können daher vor allem bei älteren und stark beanspruchten Fahrbahnen auftreten. Insgesamt seien sie aber selten.
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1: Argentiniens Starspieler Lionel Messi ist alleiniger WM-Rekordtorschütze. Messi traf am Abend für seine Nationalmannschaft zum 1:0 Pausenstand im Gruppenspiel gegen Österreich. Das war zugleich sein 17. Treffer bei einer Weltmeisterschaft. Damit ist er am deutschen Ex-Nationalspieler Miroslav Klose vorbeigezogen, der es auf 16 WM-Tore bringt. Und inzwischen ist sogar das 18. Tor von Lionel Messi dazugekommen. Das Spiel ist vor kurzem zu Ende gegangen. Argentinien hat Österreich mit 2:0 besiegt. Die Uhrzeit, es ist 21.03 Uhr.
5: Kompakt und zuverlässig, das Bayernwetter auf Bayern 1 und das nimmt es ganz genau. Sommeranfang stand gestern im Kalender und wir haben eine Hitzewelle. Wir schnaufen ein bisschen durch bei 14 bis 21 Grad heute Nacht, vereinzelt gewittert's noch. Dann brennt die Sonne morgen immer heißer, dazu wird das Gewitterrisiko immer kleiner. Morgen sind es eben 28 bis 35 Grad maximal, Mittwoch schon 31 bis 38 Grad und Richtung Wochenende können wir teilweise 40 Grad erleben. Der Bayern 1 Verkehrsservice, da kommt eine Gefahrenmeldung rein. Vorsicht auf der A6 Nürnberg-Pilsen in beiden Richtungen. Rehe sind unterwegs zwischen Amberg West und Amberg Süd. Die A8 Salzburg Richtung München ist zwischen Neukirchen und Bergen wegen Bauarbeiten gesperrt, dauert voraussichtlich bis morgen früh um 5. Die Umleitungen führen Sie über die U6, U8 und U10. A9 München Richtung Nürnberg zwischen Greding und Hilpoltstein, Sperre wegen Bauarbeiten. Und noch auf die A9 Berlin Richtung Nürnberg zwischen Dittersdorf und Schleiz nach wie vor Stau nach einem Fahrzeugbrand. Die minutengenaue Stauzeitmessung kommt hier auf eine Zeitverzögerung von 31 Minuten. Gute und sichere Fahrt.
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5: Hallo, da geht's musikalisch so bunt zu wie auf meiner Badehose, die mit den Papageien drauf. Verschiedenste Jahrzehnte, verschiedene Musikrichtungen, mit dabei Prince aus den 80ern. Er hat ja innerhalb eines Songs schon Rock und Soul genial vermischt. Wir hören When Doves Cry. Für die romantische Sommernacht sorgt Maria McKee und Show Me Heaven aus dem Jahr 1990 und aus den Disco-70ern Patrick Hernandez. In seinem Team war auch Madonna als Background-Tänzerin. Vielleicht hören Sie die ja sogar raus. Bei Born to be Alive.
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Der Bayern 1 Verkehrsservice, bitte fahren Sie vorsichtig auf der A6 Nürnberg-Pilsen in beiden Richtungen. Zwischen Amberg-West und Amberg-Süd laufen Rehe auf der Fahrbahn. Und auf der A7 Füssen Richtung Ulm zwischen Bergheim und Dettingen liegen Fahrzeugteile.

0: Was für ein Genie. Prince aus dem legendären Album Purple Rain, der Nummer 1 Hit When Doves Cry. Damit kriegt er einen Ehrenplatz in den Bayern 1ern, immer zum Feierabend am Montag. 3 Stunden Nummer 1 Hits nonstop. Was hat's denn bei Ihnen heute zum Abendbrot gegeben? Vielleicht ein belegtes Brot mit Schinken?
1: Schinken!
0: Oder ein belegtes Brot mit Ei?
1: Ei!
0: Den ein oder anderen eisgekühlten Bommerlunder gibt's heute auf jeden Fall zum Anstoßen bei Campino. Der Sänger bei der Band Die Toten Hosen wird 64. Vielleicht gibt's aber zum Feiern bei ihm heute auch 10 kleine Jägermeister. Trink aus, wir müssen gehen, so heißt das neue Album der Toten Hosen, war natürlich auch schon auf Platz 1. Es ist ihr letztes, dazu die Abschiedstour mit 3 Open-Air-Terminen in Bayern, in München am 8. und 9. Juli. Am 9. September rocken die Toten Hosen in Bayreuth, in meiner Heimatstadt. Tote Hose ist es öfteren in Bayreuth, aber am 9.9. sind eben die Toten Hosen da. Ein Nummer 1 Hit der Toten Hosen hören wir auch gerade wieder besonders gerne, Tage wie diese. Dazu legen wir uns auf den vielen Volksfesten in Bayern auch immer in den Armen. Und es ist sogar eine offizielle Fußballhymne geworden. Liebgewonnen haben wir es als Nummer 1 Hit zur Europameisterschaft 2012. Da waren wir ja gar nicht mal so schlecht. Und jetzt hören wir es immer dann, wenn die deutsche Nationalmannschaft gewinnt. Das ist erfreulicherweise bei dieser Fußball-WM ja auch schon zweimal vorgekommen. Dann trainieren wir auf Bayern 1 jetzt schon mal fürs nächste Deutschlandspiel am Donnerstag. Und wir singen zum Geburtstag von Campino Tage wie diese. Gleich nach dem Bayern 1 Verkehrsservice, da kommt nochmal eine Gefahrenmeldung rein. Vorsicht auf der A8 München Richtung Stuttgart zwischen Dachau, Fürstenfeldbruck und Zulzumoos liegt eine Plane.
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0: Bei der Hitze in Bayern das perfekte Kleidungsstück, der Itzy Bitsy Teeny Weeny Yellow Polka Dot Bikini. Manche von Ihnen mögen es auch als Honolulu Strand Bikini. Das war schon in den 1960ern ein Riesenhit in verschiedensten Versionen. 1990 nochmal Nummer 1 von einer Band namens Bombolurina. Zeitloser Sommerspaß. Und dazu schreibt passend Martina aus Asbach-Bäumenheim in Nordschwaben ans Studio-Handy. Nummer finden Sie auf bayern1.de. Heute haben meine Eltern und ich das rund 75 Jahre alte Radio meiner Großeltern wieder in Betrieb gekommen. Und was ertönt aus dem alten Röhrenradio? Natürlich Bayern 1. Das hören heute Abend drei Generationen Radiofans. Manche Dinge werden eben mit den Jahren nur noch besser. Das gilt auch für die Hits, die aus dem Radio kommen. Reed Petit, Jackie Wilson aus den 1950ern. Ein Nummer 1-Hit war es erst fast 30 Jahre später. In den 80ern lag wahrscheinlich an dem lustigen Knetmännchen-Videoclip. Davor ein bisschen Abkühlung durch ein Weihnachtslied von Roxette. Das ist im zweiten Anlauf dann ein Welthit geworden. It Must Have Been Love. Wir kennen's und lieben's aus dem Film Pretty Woman. Gibt's gleich. 21 Uhr und gleich 33, der Bayern 1 Verkehrsservice mit einer Gefahrenmeldung für die A7 Füssen Richtung Ulm. Zwischen Bergheim und Dettingen liegen Fahrzeugteile. Die A8 Salzburg Richtung München ist zwischen Neukirchen und Bergen wegen Bauarbeiten bis voraussichtlich morgen früh um 5 gesperrt. Die Umleitungen führen Sie über die U6, U8 und U10. Noch auf die A9 Berlin Richtung Nürnberg. Nach wie vor unser großes Sorgenkind heute Abend. Zwischen Triptis und Schleiz 6 Kilometer Stau nach einem Fahrzeugbrand. Der Bayern 1 Stauzeitmesser zeigt hier einen Zeitverlust von 34 Minuten für Sie. Gute und sichere Fahrt.
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0: Rick Springfield, er rockt heute Abend live in einem Amphitheater in New Jersey und etwas näher dran an uns auf Bayern 1, ein früher 80er, Jessie's Girl.
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0: Und immer wenn wir abends zusammen sind, habe ich ein Doppelgängerpärchen dabei. Zwei verschiedene Hits mit gleichem oder ähnlichem Namen. Auf das Pärchen heute bin ich dank der Fußball-WM gekommen. Da hätten wir zum einen... Three Lions, Football's Coming Home, ein lustiges Fußballlied, das eine Stadionhymne geworden ist, entstanden 1996 zur Europameisterschaft in England. Im Mutterland des Fußballs ist man so traurig, dass man seit dem Weltmeistertitel 1966 kein großes Turnier mehr gewonnen hat. Das sollte sich bei der EM damals zu Hause ändern. Dazu dieser Song der Britpop-Band The Lightning Seeds zusammen mit zwei Comedians. Ja, das Lied hat es auf Platz 1 geschafft. Die Fußballer nicht. Sie haben traditionell im Elfmeterschießen gegen uns im Halbfinale verloren. Wir sind Europameister geworden und seitdem singen wir auch gerne Football's Coming Home. Die Engländer warten übrigens nach 60 Jahren immer noch auf den nächsten großen Titel. Vielleicht klappt's ja jetzt bald. Weil es eben bei der WM auch gerade so gut für uns läuft, wollte ich das Lied heute unbedingt in den Bayern 1ern spielen. Jetzt habe ich hier in meinem Musiklaptop mit 10.000 Titeln drin das mal eingegeben, aber weil ich eben auch ein bisschen bequem bin, habe ich da nicht den ganzen Titel Three Lions Football's Coming Home eingetippt, sondern nur Coming Home. Und da schau her. Falco taucht auf. 1986, Coming Home, der zweite Teil der Genie-Geschichte. Seitdem können wir Teil 1 auch wieder guten Gewissens hören, weil jetzt ist klar, Genie lebt. Der Skandal.

Die singen was von drei Löwen, Three Lions. Ich muss was erzählen von Schafen. Vorsicht auf der B472 Bad Tölz-Irschenberg. In beiden Richtungen ist es gefährlich. Zwischen Bad Tölz-Ost und Waakirchen rennen Schafe auf der Fahrbahn rum.

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1: Um 22 Uhr mit Sarah Müller. Im Gesundheitsausschuss des Bundestags waren heute die Reformpläne von Ministerin Wagen zur Finanzierung der gesetzlichen Krankenkassen Thema. Mehrere Sachverständige waren dazu befragt worden. Fast alle übten deutliche Kritik am geplanten Sparpaket. Details dazu von Jan Zimmermann.
2: Die Krankenkassen protestieren dagegen, dass der Bund seinen Zuschuss kürzen will. Geld, mit dem Familienleistungen wie das Mutterschaftsgeld finanziert werden. Außerdem würden die Beitragszahler zu stark belastet. Die Kassen fordern eine fairere Lastenverteilung. Die Abgeordneten dürften dem Druck der Ärzte, Kliniken und Pharmaindustrie nicht nachgeben. Gewerkschaften und Sozialverbände sehen das ähnlich. Auch sie fordern mehr Geld vom Bund, um die Finanzen in den Griff zu bekommen. Die Vertreter einzelner Branchengruppen wie Hausärzte, Apotheker und Krankenhäuser warnen vor Einsparungen in ihren Bereichen. Sie befürchten eine schlechtere Versorgung der Patienten.
1: In Großbritannien ist der mögliche Nachfolger des zurückgetretenen Premierministers Starmer als Abgeordneter vereidigt worden. Andy Burnham von der regierenden Labour-Partei zog am Nachmittag ins Unterhaus ein. Das ist eine Voraussetzung, um Premierminister in dem Land zu werden. Der zurückgetretene Premier Starmer will noch so lange im Amt bleiben, bis seine Nachfolge gewählt ist. Die Bundesregierung kommentierte den Rücktritt Starmers mit den Worten, man habe in ihm immer einen verlässlichen Partner gehabt, gerade in außenpolitischen Fragen. Städte, Landkreise und Gemeinden warnen angesichts immer neuer Rekorddefizite vor einem Finanzkollaps. Anlässlich eines bundesweiten Aktionstages fordern sie den Bund auf, die Sozialsysteme zukunftssicher aufzustellen.
3: Der Präsident des Deutschen Landkreistages, Achim Brötl, betonte, die Rücklagen vieler Kommunen seien vollständig aufgebraucht, die Zinsausgaben gingen steil nach oben. Er verlangte, die Kommunalfinanzen sofort wirksam zu stabilisieren. Der Bund müsse die Kosten im Sozialbereich begrenzen, anstatt ständig neue Versprechen zu machen. Der für die Kommunen vorgesehene Anteil am Sondervermögen werde den Niedergang zwar abfedern, aber nicht bremsen, erklärte Brötl. Der Präsident des Deutschen Städtetages und Leipziger Oberbürgermeister Burkhard Jung nannte die Lage historisch dramatisch. Jakob Mayer, Berlin.
1: Die Bayern sind immer öfter zu Fuß unterwegs. Das zeigt die neue Mobilitätsstudie, die Verkehrsminister Bernreiter vorgestellt hat. Demnach legen die Menschen im Freistaat 24% aller Wege zu Fuß zurück. 2017 waren es noch 20%. Der Anteil der Radler liegt stabil bei 11%. Bei Bus und Bahn sind es unverändert 10%. Leicht zurückgegangen ist der Anteil des Autos. Mit 56% aller Wege ist es aber immer noch das wichtigste Verkehrsmittel. Allerdings nutzt nicht einmal mehr jeder Zweite das Auto jeden Tag.
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1: Argentinien hat Österreich mit 2:0 besiegt. Beide Tore schoss Stürmerstar Lionel Messi. Es waren seine Treffer 17 und 18 bei einer WM. Damit ist er an Rekordhalter Miroslav Klose vorbeigezogen. Der ehemalige deutsche Nationalspieler hatte insgesamt 16 Mal bei WM-Turnieren getroffen. Für DFB-Spieler Nico Schlotterbeck ist die Weltmeisterschaft vorbei. Der Abwehrspieler zog sich im Spiel gegen die Elfenbeinküste einen Innenbandriss im linken Sprunggelenk zu, teilte der DFB mit. Die Uhrzeit, es ist 22:03 Uhr.
5: Kompakt und zuverlässig, das Bayernwetter auf Bayern 1. Im Supermarkt bei mir um die Ecke sind die Kühltruhen ausgefallen und das ist wirklich gerade der blödeste Moment, in dem das passieren kann. Es wird eine super heiße Woche und da rechnen wir das Wochenende mit ein. Wir freuen uns über jedes Eis. Heute Nacht 14 Grad bis 21 Grad bei oft sternenklarem Himmel. Dann sticht die Sonne von Tag zu Tag heißer runter. Morgen kühlen wir uns noch ab und zu Gewitter ab. 28 bis 35 Grad. Dann wird's von Tag zu Tag mehr Hitze. Am Wochenende kommen wir sogar an 40 Grad ran. Der Bayern 1 Verkehrsservice wird schon auf die A8 Salzburg Richtung München zwischen Neukirchen und Bergen wegen einer Nachbaustelle bis 5 Uhr Sperre. Die Umleitung führt sie über die U6, U8 und U10. A9 Berlin Richtung München zwischen Triptis und Schleiz sind es noch 5 Kilometer Stau wegen Löscharbeiten. Gute und sichere Fahrt.
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5: Hallo, Bayern ist mitten in einer Hitzewelle. Wir machen am Montagabend eine Nummer 1 Hitzwelle. Die ist deutlich kühler, würde ich sagen. Da tropft weniger Schweiß und das Deo wird auch nicht überfordert. Mit dabei der Sonnenschutzfaktor 80er, Take on Me von Aha. Aus den 90ern Michael Jackson, Black or White und Cats in the Cradle. Das kennen auch viele aus den 90ern von Ugly Kid Joe. Ist auch gut, aber auf Platz 1 war tatsächlich nur das Original aus den 70ern von Harry Chapin.
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0: Take on Me, Lieblings-80er von Aha auf Bayern 1.
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0: Wir setzen uns in die Bayern 1er Zeitmaschine. Da ist es schön kühl drin mit Klimaanlage. Und wir beamen uns genau 20 Jahre zurück. 22. Juni 2006. Auch da ist gerade Fußball-Weltmeisterschaft. Die in Deutschland, unser Sommermärchen, gutes Wetter, gute Spiele, Poldi, Schweini, Klinsi, der legendäre Zettel im Schienbeinschoner von Jens Lehmann vor dem Elfmeterschießen gegen Argentinien. Und was war da in den Charts los? Parallel zur WM erreicht Nelly Furtado ihren Höhepunkt, ihr Album Loose kommt auf Platz 1 und bleibt da den ganzen Sommer lang. 2 Monate ist die sympathische Sängerin damit Tabellenführerin in der Album-Hitparade. Sind ja auch lauter Hits drauf, also 4 Songs von Loose haben es auf Platz 1 geschafft. Coole Konzerte hat Nelly Furtado dazu gegeben, kann mich sehr gut daran erinnern, immer auch im Deutschland-Trikot von Lukas Podolski. In den Bayern 1ern holen wir uns dieses gute WM-Feeling aus dem Jahr 2006 ins Hier und Jetzt. Nelly Furtado mit dem größten Hit aus dem Nummer 1-Album Loose. Say It Right. Schönen Montagabend mit den Bayern 1ern.

0: Ganz viel 80er Jahre Spaß mit Rick Astley auf Bayern 1, Never Gonna Give You Up. Gleich 10:30 der Bayern 1 Verkehrsservice. Wir schauen auf die A8 Salzburg Richtung München zwischen Neukirchen und Bergen. Sperre wegen einer Nachtbaustelle dauert bis 5 Uhr früh. Die Umleitung führt sie über die U6, U8 und U10. A9 Berlin Richtung München zwischen Triptis und Schleiz 5 Kilometer Stau wegen Löscharbeiten. Gute und sichere Fahrt.
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0: mit Bryan Adams im siebten Himmel. Heaven, einer der stärksten 80er Rockballaden in einer fast überall sternenklaren, lauen Sommernacht auf Bayern 1. Und zwischendrin schreit einer mal Tor! Wenn Sie Nachbarn haben, die französische oder irakische Wurzeln haben, kann das gleich passieren. Die treffen bei der Fußball-WM gleich aufeinander, Frankreich und Irak. Wie sieht bei Ihnen denn die Weltmeisterschaftsfieberkurve aus? Ich finde, so seit Samstag ist schon mehr zu spüren. Also die Spiele sind immer noch alle viel zu spät. Ich gucke auch eher die Zusammenfassungen als das noch live. Aber der zweite Sieg der deutschen Nationalmannschaft, das hat schon ein bisschen die Leidenschaft befeuert, oder? Erinnert so ein bisschen an das Sommermärchen 2006. Sah ja auch das zweite Spiel und das Siegtor in der letzten Minute. Da war alles drin, was Fußball so spannend macht. Wir haben uns ja gerade schon in den Bayern 1ern den Sommermärchen-Soundtrack angehört in Form von Nelly Furtado. Die ist genau vor 20 Jahren auf Platz 1 in den Albumcharts in Deutschland ja, hochgehüpft. So wie Dennis Undav bei der Flanke von Amiri. Und der Hit, der es am 22. Juni 2006 auf Platz 1 in den deutschen Singlecharts geschafft hat, läuft heute noch vor den Länderspielen zur Motivation der deutschen Fußballnationalmannschaft. Zeit, dass sich was dreht. Ein Meisterwerk und ein Ohrwurm, dem man nicht auskommt, so wie den verteidigenden Beinen von Felix Metscher. Herbert Grönemeyer mit Unterstützung des Duos Amadou und Mariam aus Mali. Kommen Sie damit gut durch diese heiße Woche.
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1: Wahrscheinlich mag ich ihn deswegen, weil mein Papa auch einer war. Der Postbote, dem ich hin und wieder begegne und den ich immer nur freundlich und höflich erlebe. Er kennt die Menschen im Viertel vielleicht besser als ich als Seelsorger, denn er weiß, wer immer online bestellt, wer tagsüber zu Hause ist, wer schlecht zu Fuß ist, wer freundlich die Tür öffnet oder wer genervt schaut. Neulich habe ich mich gefragt, wie viele Menschen sieht dieser Mann jeden Tag und wie viele davon fühlen sich eigentlich gesehen? Das ist ja ein großer Unterschied. Man kann Menschen begegnen, ohne ihnen wirklich zu begegnen, sie wahrzunehmen. Kurzer Blick, Paket, Unterschrift, fertig. Dabei brauchen Menschen genau das: angesehen werden. Nicht bewertet, nicht überflogen. Wirklich gesehen. Von Jesus wird genau das erzählt. Er bleibt stehen, zum Beispiel beim Zöllner Zachäus, lädt sich bei ihm ein, isst sogar mit ihm und der wird ein ganz anderer Mensch. Vielleicht verändert sich die Welt manchmal genau dadurch. Nicht durch große Worte, sondern weil jemand kurz innehält und signalisiert: Ich sehe dich. Mehr brauchen Menschen oft gar nicht.

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1: Um 23 Uhr mit Klaas Christoffersen. Nach der Rücktrittsankündigung des britischen Premiers Starmer hat sich ein möglicher Nachfolger in Stellung gebracht. Andy Burnham, ein parteiinterner Kritiker Starmers, hat angekündigt, bei der Wahl zum neuen Labour-Chef anzutreten. London-Korrespondentin Marike Aden mit Details zu Burnham.
2: Andy Burnham, der hat den Spitznamen König des Nordens. Er hat in Manchester, wo er Bürgermeister war, eine sehr erfolgreiche Wirtschaftspolitik gemacht. Er hat jetzt dadurch, dass er die Nachwahl am Donnerstag so klar gegen einen Reform UK-Kandidaten gewonnen hat, die Aura eines Siegers. Er ist sehr beliebt auch im Land, nicht nur in der eigenen Partei. Und deshalb glauben viele, dass jetzt es vielleicht gar keinen weiteren internen Herausforderer bei Labour geben wird. Zwischen dem 9. und 17. Juli müsste sich da jemand melden. So oder so gilt als sehr sicher, dass der nächste Premierminister, der hier in die Downing Street einzieht, Andy Burnham heißt.
1: Die US-Regierung hat Sanktionen gegen iranische Ölprodukte vorerst ausgesetzt. Das teilte das amerikanische Finanzministerium mit. Der Schritt sei in dem Rahmenabkommen geregelt, das die USA und Iran vergangene Woche abgeschlossen hätten. Demnach sind in den kommenden 2 Monaten Importe von Öl aus dem Iran erlaubt. In diesem Zeitraum verhandeln beide Länder über ein endgültiges Friedensabkommen. In Griechenland ist ein großer Wald- und Buschbrand ausgebrochen. Das Feuer brennt in der Nähe einer Autobahn zwischen Athen und Thessaloniki. Die Straße musste deshalb laut Medienberichten gesperrt werden. Mehr als 100 Feuerwehrleute sind demnach im Einsatz, außerdem 11 Löschflugzeuge und 3 Hubschrauber. Der Brand ist bereits der 2. große Waldbrand dieses Jahr. Bei der Fußball-Weltmeisterschaft startet in diesen Minuten das Spiel Frankreich gegen Irak. Schon am Abend hat sich Argentinien gegen Österreich durchgesetzt. Aus dem ARD-WM-Team Michael Küster.
3: Lionel Messi ist bislang der Ausnahmespieler dieser Weltmeisterschaft. Beim 2:0 seiner Argentinier erzielte der 38-Jährige erneut alle Tore für den Titelverteidiger und ist jetzt mit insgesamt 18 Treffern alleiniger WM-Rekordtorschütze. Argentinien steht mit diesem Sieg vorzeitig im 16. Finale. In derselben Gruppe treffen um 5 Uhr früh Algerien und Jordanien aufeinander. Beide dürfen sich nach ihren Auftaktniederlagen keinen Ausrutscher mehr erlauben. Außerdem kann ab 2 Uhr Norwegen mit Superstar Erling Haaland die K.O.-Runde klarmachen. Voraussetzung dafür ist ein Sieg über den Senegal.
1: Das waren die Nachrichten. Das Wetter in Deutschland. In der Nacht überwiegend trocken, Tiefstwerte 22 Grad am Oberrhein bis 9 Grad in Nordfriesland. Morgen viel Sonnenschein, später im Süden kräftige Schauer und Gewitter mit Unwettergefahr. Höchstwerte 24 Grad in Neubrandenburg bis 36 Grad am Oberrhein. Am Mittwoch sonnig und trocken, im südlichen Bergland einzelne Schauer und Gewitter, 28 bis 38 Grad und auch am Donnerstag viel Sonne bei 22 bis 39 Grad. Es ist 23.03 Uhr.
4: Dankeschön für die Nachrichten. Damit starten wir gut informiert in diese Nacht und ich schaue noch mit Ihnen gemeinsam auf die Straßen im Lande. Hier ist der Verkehrsservice der ARD-Hitnacht. Die A1 ist zwischen Grodersdorf und Niederseifersdorf wegen Wartungsarbeiten gesperrt diese Nacht. Die Autobahn 8 Salzburg Richtung München ist zwischen Neunkirchen und Bergen wegen einer Nachtbaustelle ebenfalls gesperrt. Umleitung führt über die U6, U8 und die U10. Die A8 Stuttgart Richtung München ist zwischen Mühlhausen und Märklingen wegen eines defekten Gefahrgut-LKWs gesperrt, dadurch Stau ab Kirchheim Tech Ost. A9 Halle-Leipzig Richtung Nürnberg zwischen Dittersdorf und Schleiz, 5 Kilometer Stau nach einem Unfall. Die A14 Magdeburg Richtung Halle ist zwischen Schönebeck und Kalbe wegen eines umgestürzten LKW gesperrt. Die A44 Kassel Richtung Dortmund ist zwischen Soest und Werl Süd wegen Bergungsarbeiten gesperrt. Die A71 Suhl Richtung Erfurt ist zwischen Suhl, Zellermeles und Oberhof wegen Tunnelwartungsarbeiten heute Nacht gesperrt. Und in Berlin die A111 ist zwischen Weidmannslusterdamm und Schulzendorfer Straße in beiden Richtungen gesperrt. Hier läuft nämlich eine Brandschutzübung. Das muss auch mal sein. Gut, dass sowas geprobt wird und dann im Ernstfall auch alles klappt. Ihnen unterwegs eine gute Fahrt, bleiben Sie munter und hören Sie eine frische Sendung heute Nacht.
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4: Mit Hanno Bauer in Magdeburg. Ich grüße Sie. Fresh sind hier auch Cool and the Gang, die Sie in die Nacht einladen. Ja, und fresh auch ein bisschen deswegen, weil wir heute eine Jubiläumsnacht mit Ihnen feiern. Heute ist die 2000. ARD-Hitnacht, die der MDR nach ganz Deutschland ausstrahlt. Also schon ein kleiner Grund zur Feier.

Schön, wenn es einem fresh ist, nach so einem Tag wie heute. Ich hoffe, Ihnen ist es gelungen, irgendwo ein freshes Plätzchen zu finden und sich vor unserem Stern zu verstecken, beziehungsweise den harten Strahlen, die da runtergekommen sind, zusätzlich noch zu dem Hitzehoch, was uns fest im Griff hatte heute. Ja, ist gelungen? Okay, wo denn? Wir sind doch alle unter demselben Stern. Ich und ich können genau davon singen, vom selben Stern.

Frau Non-Blondes, what's up? Ja, das kann ich sagen, zumindest für alle Autofahrer, die gerade noch unterwegs sind. Es gibt eine Richtungssperrung einer Autobahn, falls Sie gerade auf der Autobahn 49 sind. Kassel Richtung Gießen zwischen Neuental und Schwalmstadt wurde gesperrt nach einem Unfall. Außerdem, Achtung bitte auf der A5, Gefahr durch Tiere auf der Fahrbahn zwischen dem Dreieck Neuenburg und Effringenkirchen in beiden Richtungen. Hier sind mehrere Rehe auf der Fahrbahn. Gute Fahrt durch die Nacht, jetzt mit Musik von Otis Redding in der ARD-Hitnacht. Sitting on the Dock of the Bay.

Hier ist die ARD Hitnacht und es gibt eine aktuelle Warnung vor einem Großbrand. Achtung bitte, wenn Sie in Isselburg wohnen und dort wohnen, Richtung Haldern, zieht auch der Rauch rüber. Es gibt einen größeren Brand. Schließen Sie als Anwohner bitte Türen und Fenster. Ansonsten ist die Feuerwehr informiert und die Feuerwehr in Borken hat schon alles Nötige veranlasst. Also keine weitere Gefahr, aber bitte die Fenster und Türen in und um Isselburg geschlossen halten. Hier ist die ARD Hitnacht. Jetzt mit Musik von Lionel Richie. Penny Lover.

0: 23.30 Uhr ist es. Mein Gott, hätte uns beinahe schon eine Stunde mehr gegönnt für diese ARD-Hitnacht. Nein, 23.30 Uhr. Und damit Zeit für den Verkehrsservice der ARD-Hitnacht. Die A4 ist zwischen Kodersdorf und Niederseifersdorf wegen Wartungsarbeiten heute Nacht gesperrt. Die Autobahn 8 Salzburg Richtung München ist zwischen Neunkirchen und Bergen wegen einer Nachtbaustelle bis 5 Uhr früh gesperrt. Die Umleitungen sind die U6, die U8 und die U10. Oh, schön, gerade Zahlen. Das finde ich immer schön. So, dann die Autobahn 8. Stuttgart Richtung München ist zwischen Mühlhausen und Merklingen wegen eines defekten Gefahrgut-LKWs immer noch gesperrt. Dadurch Stau ab Eichelberg. Die A14 Magdeburg Richtung Halle ist zwischen Schönebeck und Kalbe wegen eines umgestürzten LKW gesperrt. Die A44 Kassel Richtung Dortmund ist zwischen Soest und Werl Süd wegen Bergungsarbeiten gesperrt. Die Autobahn 44 Kassel Richtung Eisenach ist zwischen Waldkappel und Sontra West wegen Bauarbeiten bis 4 Uhr gesperrt. Und die Autobahn 49 Kassel Richtung Gießen zwischen Neuental und Schwalmstadt ist die Richtungsfahrbahn gesperrt nach einem Unfall. Die Autobahn 71 Suhl Richtung Erfurt ist zwischen Suhl-Zellermeles und Oberhof wegen Tunnelwartungsarbeiten gesperrt, die heute Nacht laufen. Und in Berlin, die Autobahn 111 ist zwischen Weidmannslusterdamm und Schulzendorfer Straße in beiden Richtungen bis 5 Uhr früh wegen einer Brandschutzübung gesperrt. Ihnen unterwegs eine gute Fahrt durch die Nacht. Bleiben Sie munter mit dieser Musik im Radio.
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0: Hanno Bauer in Magdeburg präsentiert das St. Elmo's Fire, Man in Motion, John Parr nämlich. Und das passt doch irgendwo zur Brandschutzübung da auf der Autobahn 111 in Berlin, oder?

0: Na, da ist doch jetzt schon mal ein bestimmtes Feuer ausgebrochen hier mit dem St. Elmos Feuer, das hier durch die Nacht getragen wurde. Und das ist eine besondere Nacht. Die 2000. ARD-Hitnacht ist es des Mitteldeutschen Rundfunks. Ja, genau, 2021 haben wir angefangen. Also eigentlich ja schon im Jahr 2020 und zwar am 30. Dezember, also quasi eine Nacht mehr. Einfach damit sich technisch alles einspielt und nicht erst zum Jahreswechsel, wenn draußen überall geböllert wird, sozusagen dann hier eine neue Sendung für die ARD beginnt. Und deswegen also heute Nacht, Sie können es nachrechnen gerne, die 2000. Sendung, weil wir ja jede Nacht auf Sendung sind. Eine Woche immer aus Thüringen, eine Woche aus Sachsen, eine Woche aus Sachsen-Anhalt und dann geht's genau in dieser selben Reihenfolge wieder los von vorne. Und wir haben tatsächlich ganz viel guten Zuspruch in dieser Zeit bekommen und freuen uns natürlich auch darüber, dass ganz viele Menschen schreiben an ard-hitnacht@mdr.de. Nacht für Nacht mit ihren positiven, optimistischen Geschichten, was so alles passiert im Leben und woran man andere Menschen so teilhaben lassen kann. Traudel aus Hannover ist zum Beispiel dazugestoßen und hat einfach nur geschrieben, hallo Hanno, Glückwunsch zur 2000. Sendung, weiter so. Traudel ist nämlich auch immer mit dabei in unserer Radiofamilie, die hier zusammengewachsen ist seit 2021 und sie hat auch noch ein paar Fotos angehängt von ihrem Urlaub, der gerade vorbei ist in Cuxhaven. Und außerdem von Traudel auch mal ein Selfie von sich und ihrem Mann. Traudel, schön die Gesichter unserer Liebsten der Radiofamilie auch mal zu sehen. Das lässt uns alle noch viel mehr gemeinsam erleben. Dankeschön.
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0: Und wenn wir schon bei Fotos sind, Ed Sheeran jetzt auch mit seinem Photograph in der ARD-Hitnacht.
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Peter in Bremen ist mit dabei. Das ist sehr schön. Und er möchte ja auch gerne mit feiern und arbeitet ja auch in der Bäckerei. Und hat mir aus seiner Bäckerei schon mal ein Foto geschickt, wie er feiert. Ja, also mit uns zusammen die 2000. ARD-Hitnacht. Er trinkt nämlich ein Bierchen, ein alkoholfreies. Das steht extra auf dem Etikett drauf. Ich hoffe, er hat nichts anderes reingefüllt. Und hat geschrieben, guten Abend, Hanno. Ich feiere auch mit, aber alkoholfrei. Dann lass mal gehen. Gruß an alle, die zuhören. Peter aus Bremen. Peter, ich grüße sehr schön zurück. Das ist sehr nett. Und natürlich, also bei uns steht bis jetzt erstmal nur Wasser auf dem Tisch. Das gibt's auch alkoholfrei, habe ich gehört. Und auch ganz ohne Geschmack. Also, Prost und komm gut durch die Nacht.

0: Die Bee Gees, Alone. Und eines kann ich sagen, 10 Minuten vor Mitternacht, dass ich nicht alleine bin im Studio. Heute Nacht habe ich nämlich einen Studiogast da. Brigitte ist es. Brigitte, auch eine Hörerin der Radiofamilie aus Bischofsheim, extra angereist. Hallo Brigitte.
1: Hallo, hallo.
0: Gerade angekommen. Und wir werden uns in den nächsten Stunden auch noch so ein bisschen hier natürlich unterhalten. Also schön, dass ich erstmal nicht allein bin im Studio. Denn wir feiern die 2000. ARD-Hitnacht und Roland ist so gut wie, ich sag mal, unser Statistiker der Sendung. Der hat uns also im letzten Jahr, auf die 1500. Sendung hingewiesen und hat gesagt, also er führt ganz genau Statistik. Wann denn eigentlich, wie viele Sendungen gelaufen sind? Gut, also hier konnte man es auch tatsächlich so ein bisschen abzählen. Aber er hat jetzt geschrieben, hallo, es ist die 2000. ARD-Hitnacht vom MDR und auch eine runde Zahl bei der Moderation. Es ist nämlich die 320. Sendung mit Hanno Bauer. Viele Grüße aus dem Rechenzentrum im heißen Stuttgart. Roland, das haut mich jetzt gerade so ein bisschen von den Socken, denn ich habe tatsächlich heute schon überlegt, mein Gott, wie viele werden es denn bei mir gewesen sein? Also ich weiß, im letzten Jahr waren es bei mir 67 ARD-Hitnachte, die das Jahr davor waren es 65 oder sowas. Und dann habe ich das einfach mal rumgerechnet und kam auch so auf so eine Zahl, so müssten ja dann so um die 300 bis 350 ungefähr gewesen sein. Und jetzt steht diese Zahl vor mir und ich bin also wirklich von Socken gehauen, einfach mal durch diese liebe E-Mail. Ich bedanke mich

0: ganz herzlich, Roland, im heißen Rechenzentrum in Stuttgart und wünsche alles Gute. Dankeschön für die statistische Unterstützung unserer kleinen Jubiläumssendung.
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course, what can I do? Und ich kann es Ihnen sagen, was wir tun können. Wir können uns morgen wieder hören, wenn Sie möchten. Also morgen geht nämlich die ARD-Hitnacht weiter nach den Mitternachtsnachrichten. Und dann feiern wir noch gemeinsam ein bisschen weiter. Jetzt gibt's erstmal Hot Love. Ist auch nicht schlecht, oder?

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1: Um 0 Uhr Mitternacht mit Olaf Knapp. Nachdem der britische Premier Starmer angekündigt hat, zurückzutreten, hat sich ein möglicher Nachfolger in Stellung gebracht. Starmers parteiinterner Konkurrent Burnham will bei der Wahl zum neuen Labour-Chef kandidieren. Aus der Nachrichtenredaktion Astrid Rolle.
2: Burnham hatte sich kurz nach Starmers Ankündigung zu Wort gemeldet. Der 56-Jährige war knapp 10 Jahre lang Bürgermeister von Greater Manchester. Weitere mögliche Bewerber müssen sich bis Mitte Juli melden und mindestens 81 Fraktionsabgeordnete der Labour Party für sich gewinnen. Passiert das nicht, bleibt Burnham der einzige Kandidat. Dann würde er ohne Urabstimmung der Labour-Mitglieder zum Vorsitzenden erklärt. Formal könnte er von König Charles dann schon am 16. oder 17. Juli zum Premierminister ernannt werden.
1: Die US-Regierung hat Sanktionen gegen iranische Ölprodukte vorerst ausgesetzt. Das teilte das amerikanische Finanzministerium mit. Der Schritt sei in dem Rahmenabkommen geregelt, das die USA und Iran vergangene Woche abgeschlossen hätten. Demnach sind in den kommenden 2 Monaten Importe von Öl aus Iran erlaubt. Bei einem Schusswaffenangriff in einem jüdischen Viertel in der kanadischen Metropole Montreal sind 2 Menschen getötet worden. Den Behörden zufolge handelt es sich bei den Opfern um einen Bürger und einen Polizisten. Eine weitere Beamtin sei verletzt worden. Auch der mutmaßliche Täter sei erschossen worden. Der Hintergrund der Tat ist noch unklar. Bei der Fußball-Weltmeisterschaft stehen sich aktuell Frankreich und Irak gegenüber. Nach der ersten Halbzeit führen die Franzosen mit 1:0. Schon am Abend hat sich Argentinien gegen Österreich durchgesetzt. Aus dem ARD-WM-Team Michael Küster.
3: Lionel Messi ist bislang der Ausnahmespieler dieser Weltmeisterschaft. Beim 2:0 seiner Argentinier erzielte der 38-Jährige erneut alle Tore für den Titelverteidiger und ist jetzt mit insgesamt 18 Treffern alleiniger WM-Rekord. Torschütze. Argentinien steht mit diesem Sieg vorzeitig im 16. Finale. In derselben Gruppe treffen um 5 Uhr früh Algerien und Jordanien aufeinander. Beide dürfen sich nach ihren Auftaktniederlagen keinen Ausrutscher mehr erlauben. Außerdem kann ab 2 Uhr Norwegen mit Superstar Erling Haaland die K.O.-Runde klarmachen. Voraussetzung dafür ist ein Sieg über den Senegal.
1: Das waren die Nachrichten. Das Wetter in Deutschland. In der Nacht ist es meist trocken, bei Tiefstwerten von 22 Grad am Oberrhein bis 9 Grad in Nordfriesland. Tagsüber dann viel Sonnenschein, später im Süden kräftige Schauer und Gewitter mit Unwettergefahr. Höchstwerte 24 Grad in Neubrandenburg bis 36 Grad am Oberrhein. Am Mittwoch sonnig und trocken, im südlichen Bergland einzelne Schauer und Gewitter bei 28 bis maximal 38 Grad. Es ist 0:03 Uhr.
4: Schönen Dank für die ersten Worte des neuen Tages. Heute ist Dienstag, der 23. Juni. Und hier hören Sie die 2000. ARD-Hitnacht des Mitteldeutschen Rundfunks. Und auch diese beginnt wieder mit dem Verkehrsservice in der ARD-Hitnacht. Die Autobahn 4 ist zwischen Kodersdorf und Niederseifersdorf wegen Wartungsarbeiten gesperrt. Die Autobahn 8 Salzburg Richtung München ist zwischen Neunkirchen und Bergen wegen einer Nachtbaustelle gesperrt. Die Umleitung führt über die U6, U8 und die U10. Die A8 Richtung Stuttgart Richtung München ist zwischen Mühlhausen und Merklingen wegen eines defekten Gefahrgut-LKW gesperrt, dadurch Stau ab Eichelberg. Die A14 Magdeburg Richtung Halle ist zwischen Schönebeck und Kalbe wegen eines umgestürzten LKWs gesperrt. Die A44 Kassel Richtung Dortmund ist zwischen Soest und Werl Süd wegen Bergungsarbeiten aktuell gesperrt. Die A44 Kassel Richtung Eisenach ist zwischen Waldkappel und Sontra West wegen Bauarbeiten gesperrt diese Nacht. Bis um 4 soll es dauern. Die Autobahn 71 Suhl Richtung Erfurt ist zwischen Suhl, Zellamelis und Oberhof wegen Tunnelwartungsarbeiten gesperrt heute Nacht. Und in Berlin läuft eine Brandschutzübung, deswegen ist die Autobahn 111 zwischen Weidmannslusterdamm und Schulzendorfer Straße in beiden Richtungen gesperrt. Gute Fahrt in den neuen Tag hinein. Bleiben Sie munter mit der richtigen Sendung im Radio.
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4: Mit Hanno Bauer in Magdeburg. Und ich freue mich, weil sich unser Roland, unser Statistiker, gemeldet hat, telefonisch. Ja, wir standen schon mal im Kontakt, als es die 1500. Sendung gab, und gleich telefonieren wir.

0: Hier ist die AD Hitnacht, 2000. Ausgabe, also jedenfalls dann, wenn wir die Ausgaben des Mitteldeutschen Rundfunks zugrunde legen. Und wer sich damit ganz genau auskennt, ist Roland in Stuttgart, der sich in der letzten Stunde schon per E-Mail bei mir gemeldet hat. Hallo Roland.
1: Hallo, hallo, hallo alle zusammen da draußen.
0: Das ist ja wirklich eine interessante Geschichte. Also erstmal habe ich, glaube ich, noch keinen erlebt, der seit Anfang an mitzählt. Wie kam es denn dazu? Also letztes Jahr war ich ja schon total baff, als ich gelesen habe, was, das soll jetzt die 1500. Ausgabe sein. Also ich glaube, bei uns im Haus hat sich da keiner die Mühe gemacht, das mitzuzählen. Aber es stimmte ja dann tatsächlich. Und dass es heute die 2000. ist, habe ich jetzt mal einfach daraus abgeleitet und sehe jetzt plötzlich eben eine E-Mail von dir vor mir. Also wir dürfen du sagen, oder?
1: Ja, selbstverständlich.
0: Also wer so viel ARD Hitnacht hört, der ist einfach auch Mitglied der Radiofamilie, obwohl du ja gar nicht so oft schreibst bei uns.
1: Nee, eigentlich nicht.
0: Ja, genau.
1: Ich höre eher mehr zu oder so.
0: Ja, ne, so, dafür ist es ja eigentlich auch gemacht. Genau. Roland, einfach, wie kommt man denn auf eine Idee, so eine Sendung so statistisch so genau auszuwerten?
1: Oh, das ist eine lange Geschichte. Meine Radioarbeit begann in meinen Jugendzeiten beim Saarländischen Rundfunk in Saarbrücken und da habe ich dann immer protokolliert, wer wo welche Sendung moderiert hat. Eine lange Zeit hatte SR3 Saarlandwelle die ARD-Hitnacht inne mit Dieter Exter und anderen und das ging dann über den NDR dann über und dann habe ich dann weiter protokolliert und das kam dann auch auf den MDR und ja, so kam es eben zu dieser Statistik.
0: Also erstmal Dankeschön dafür, für diese sozusagen ehrenamtliche Tätigkeit im Sinne der ARD-Hitnacht. Also das ist ja lobenswert, muss ich mal sagen. Und dann tatsächlich jede Nacht gehört? Nee, kann man da gar nicht jede Nacht eine Sendung hören oder wie?
1: Doch, ja, kann man. Wenn man nebenher noch ein bisschen was arbeitet und so. Und ja, doch, geht. Ja.
0: Ach ja? Ja, und dann stand ja in der E-Mail, dass es meine 320. ARD-Hitnacht ist. Also das, ich hatte ja vorher schon ein bisschen überlegt, ehrlich gesagt, ob es nicht irgendwo auch, also wie viel das bei mir gewesen sein könnten. Und also ich wäre im Leben nicht drauf gekommen, dass heute die 320. ist. Also auch das ist genau protokolliert sozusagen irgendwo.
1: Auch das ist protokolliert irgendwo und in der letzten Stunde hat mich auch der Gedanke beschäftigt, wie viele Sendungen hast du denn sonst noch gemacht? Und da gab es dann außer den 276 aus Sachsen-Anhalt 43 aus Thüringen und eine einzige aus Sachsen.
0: Und das war die Silvester-Sendung, genau, aus Sachsen. Die ist ja gar nicht so lange her. Ja, genau, das war mein Debüt sozusagen, das erste Mal im Studio da in Sachsen zu sein, was im Übrigen sehr, sehr schön war. Also jetzt bin ich, glaube ich, auch der einzige MDR-Mitarbeiter, der alle drei Hörfunkstudios mal irgendwann mal kaputt gespielt hat,
1: sozusagen. Ja, genau.
0: Ich hatte schon überall die Finger dran. Mein Gott, das kann sonst nur mein Chef besagen. Achso, ja, das soll ich ja nicht mehr erzählen.
1: Das ist die Vielfältigkeit der absoluten Profis.
0: Ach ja, danke schön. Ich bin auf jeden Fall wirklich also sehr, sehr erfreut darüber, dass wir jetzt mal miteinander Kontakt hatten. Ich glaube, ich hatte es schon mal versucht irgendwo so voriges Jahr, als da die 1500. anstand, aber irgendwie hat es dann gerade nicht geklappt mit den Telefonen. Auch heute wäre es beinahe nicht geklappt. Aber schön, dass es zu wissen, dass da jemand im Hintergrund ist, der jedes Wort genau mitzählt, was ich hier von mir gebe und andere Kolleginnen und Kollegen natürlich auch. Wer hat denn eigentlich die erste Sendung gemacht? Ich kann mich ja nicht mehr erinnern. Die kam von...
1: Oh, da müsste ich jetzt gerade mal nachschauen in meiner Statistik. Ja, hier. Ja, das ist.
0: Also die kam ja aus Sachsen, ne? Die allererste, das war wie gesagt einen Tag schon vor Silvester, damit wir dann also nicht erst Silvester anfangen sozusagen mit den
1: alles durchzuprobieren. Ja, das habe ich hier auf dem Schirm. Das war denn insgesamt 1081. ARD-Hitnacht vom Namen her, die erste vom MDR Sachsen am Donnerstag, den 31.12.2020. Der Moderator war Heiko Rasch und
0: krass.
1: Genau.
0: Ja.
1: Und du warst dann die Nummer 5 am Montag, den 4.1.
0: Das kommt hin, genau, weil Sachsen ja natürlich erstmal diese Woche dann zu Ende gesendet hat und damit waren wir dann in Sachsen-Anhalt dran. Ja, fantastisch. Stimmt einfach alles. Und ich bedanke mich nochmal. Wie verrückt. Einfach über diese Kontaktaufnahme habe ich mich echt sehr gefreut. Und für diese ganze Statistik im Hintergrund und ja, jetzt müsste ich eigentlich eine Torte nach Stuttgart schicken.
1: Ja, es hat mich sehr gefreut, dass ich auch mal live über den MDR was sagen durfte.
0: Ja, genau. Zu gegebenem Anlass auf jeden Fall. Ja, also dann wünsche ich weitere schöne 2000 Nächte auf jeden Fall in den nächsten paar Jahren mit uns.
1: Ja, danke, ebenso natürlich, also. Und ich melde mich dann wieder beim nächsten Rundenjubiläum.
0: Ja, wunderbar. Und am besten vorher schon mal Bescheid sagen, weil, wie gesagt, manchmal verschläft man es dann auch einfach. Also ich sage jetzt mal, bei einer Serie oder sowas im Fernsehen oder sowas, da wird das ja meistens, da kann man das ja dann alles nachverfolgen. Aber bei einer Radiosendung, die sozusagen Nacht für Nacht vor sich hinsendet, ja, da hat das meistens dann gar keiner auf dem Schirm.
1: Ja, genau, das ist ein bisschen komplexer.
0: Dank Roland in Stuttgart wussten wir es. Und ich sage nochmal danke, wünsche jetzt eine schöne Nacht. Bis dann.
1: Das Gleiche wünsche ich auch.
0: Danke. Ciao, ciao.
1: Bis zum nächsten Mal. Ciao, ciao.
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0: So viele E-Mails kommen gerade rein über ard-hitnacht@mdr.de. Ich weiß gar nicht, ich werde alle lesen, ich werde, und das verspreche ich, alle beantworten. Aber ich weiß nicht, ob ich alle irgendwie zu Gehör bringen könnte. Aber das hier von Heiko aus Krawinkel, ja, na, das habe ich gelesen und freue mich sehr darüber. Hallo lieber Hanno, hat er geschrieben, am wöchentlichen Wechsel der Sendeorte und ihren Moderatoren wird mir immer wieder klar, wie schnell die Zeit vergeht. Liebe Grüße aus Krawinkel und eine gute Sendung. Es ist einfach schön, von einem Moderator aus Fleisch und Blut durch die Nacht begleitet zu werden. Das gibt Radio die Seele, die es braucht. Ach, dankeschön, das geht so gut runter, weil ich finde das ganz genauso. Also Menschen, die moderieren, sind einfach ja da und sind auch die, die alles irgendwie miteinander verbinden. Und deswegen habe ich mich auch für diesen Beruf entschieden. Und dass es eine Seele gibt im Radio, ist ja gut, auch wenn es nur so eine schwarze wie meine ist.
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0: Und damit jetzt Musik, die ich immer wieder gerne spiele, in zwei verschiedenen Versionen. Wir spielen heute die von The Boss Hoss und den Common Linnets. Wir hören Jolene.

Ob nun von Dolly Parton oder in dieser Version. Ich glaube, es gibt noch mindestens 30 andere Versionen dieses Liedes. Nur spielen wir die hier gerade nicht in dieser Sendung. Hier ist die ARD Hitnacht. Jolene auf jeden Fall immer der Hammer. Und dieser hier auch für den Hutus. 500 Miles Away from Home. Und die ganz kurze E-Mail. Noch Glückwunsch zum Jubiläum. Von Alrun, die geschrieben hat, hallo Herr Bauer, herzlichen Glückwunsch zur Jubiläumssendung. Ihr dürft nicht fehlen. Mein Lieblingsspruch, Nachtschwärmer oder Frühaufsteher.

0: Ja, ja, so manche Nacht ist ein bisschen länger manchmal, ja. Also nicht immer ist die Aufmerksamkeit ganz hoch. Aber heute ist es überhaupt kein Problem, denn ich habe Studiogast Brigitte bei mir im Studio, die sogar hier schon mal war im Studio. Und ich finde das immer schön, wenn mal jemand da ist. Und du hast mir ja sogar was mitgebracht.
1: Ja, ein kleines Geschenk zur 2000. Sendung.
0: Und das ist nämlich ein kleines Blumentöpfchen mit einer 2 drinne und 3 Nullen drinne. Ja, und das sieht wirklich sehr hübsch aus. Steht jetzt hier auf meinem Moderationstisch.
1: Das sind kleine Kerzen, die du natürlich hier im Studio nicht anstecken darfst.
0: Ja, eben, genau. Also dann kommt hier sofort das Hausmanagement. Also ich meine, die werden jetzt wahrscheinlich schlafen, aber sobald hier jemand irgendwo ein Streichholz anzündet oder ein Feuerzeug rausholt, auch nur aus der Tasche und das anguckt oder auf den Tisch legt, kann ich mir vorstellen, kommen die hier sofort um die Ecke gezischt. Also egal, wo die Menschen wohnen, das gäbe also richtig Ärger. Aber das sieht so hübsch aus. Also ich freue mich richtig. Also eine Torte müssen wir uns dann später natürlich auch noch gönnen, ja.
1: Die gönnen wir uns morgen Nachmittag.
0: Sehr schön, nach dem Ausschlafen. Ja, also Dankeschön erstmal dafür, fürs kleine Mitbringsel. Und das, wenn das hier auf dem Tisch steht, dann werden dann auch all die Kollegen fragen, was ist denn das? Warum steht denn das? Wer ist denn 2000 geworden?

0: Supertramp, it's raining again.
1: Ja, wo denn?
0: Also auf dem Niederschlagsradar sehe ich überhaupt nichts von Regen und dafür aber die Temperaturen, die immer noch tropisch sind. 0.30 Uhr damit, Zeit für den Verkehrsservice in der ARD-Hitnacht. Die aktuellsten Meldungen sind diese. A1 Osnabrück Richtung Bremen ist zwischen Lohne und Dinklage und Vechter, ist zwischen Lohne, Dinklage und Vechter nach einem Unfall gesperrt. Die Autobahn 4 ist zwischen Kurtersdorf und Niederseifersdorf wegen Wartungsarbeiten gesperrt bis in den Morgen. Die Autobahn 7 Flensburg Richtung Hamburg ist zwischen Bordesholm und dem Dreieck Bordesholm wegen einer Ziege auf der Fahrbahn gesperrt. Na, wer hat die denn aus dem Stall gelassen? Schnell zurück in den Stall, du. Die Autobahn 8 Salzburg Richtung München ist zwischen Neukirchen und Bergen wegen einer Nachtbaustelle bis 5 Uhr früh gesperrt. Die Umleitung führt über die U6, U8 und U10. A8 Stuttgart Richtung München zwischen Eichelberg und Mühlhausen 3 Kilometer Stau. Die Sperrung im weiteren Verlauf wurde jedoch soeben aufgehoben. Die Autobahn 14 Magdeburg Richtung Halle ist zwischen Schönebeck und Kalbe wegen eines umgestürzten LKW gesperrt. Die A44 Kassel Richtung Dortmund ist zwischen Soest und Werl Süd wegen Bergungsarbeiten gesperrt. Die Autobahn 44 Kassel Richtung Eisenach ist zwischen Waldkappel und Sontra West wegen Bauarbeiten gesperrt bis 4 Uhr. Die A71 Suhl Richtung Erfurt ist zwischen Suhl-Zellermelis und Oberhof wegen Tunnelwartungsarbeiten gesperrt. Berlin, die Autobahn 111 ist zwischen Weidmannslusterdamm und Schulzendorfer Straße in beiden Richtungen gesperrt wegen einer Brandschutzübung. Und neu dazu gekommen ist auch diese Meldung noch, die Autobahn 215 Kiel Richtung Neumünster ist zwischen Blumenthal und dem Dreieck Bordesholm gesperrt. Ihnen unterwegs eine gute, störungsfreie Fahrt durch die Nacht. Bleiben Sie munter.
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0: Mit Hanno Bauer in Magdeburg. Gestern um diese Zeit, da hatten wir doch auch Chris Rea, oder? Mit Julia. Heute ist die andere Tochter dran, Josephine. Wir hören Chris Rea. Viel Spaß. Oh, so geniale Musik.

So, kurze Unterbrechung. Es gibt nämlich einen Falschfahrer und ich hätte Roland mal fragen sollen, wie viele Falschfahrer es gab in den ganzen Sendungen. Achtung bitte, auf der Autobahn 8 zwischen Dachau, Fürstenfeldbruck und Adelzhausen ist ein Falschfahrer auf der Straße. Bitte ganz rechts fahren, nicht überholen. Auf der Autobahn 8 zwischen Dachau, Fürstenfeldbruck und Adelzhausen ist ein Falschfahrer unterwegs. Vorsicht hier in beiden Richtungen.

Na, der Falschfahrer, der ärgert uns ja besonders. Achtung bitte, jetzt gibt's eine Korrektur zu der Falschfahrermeldung von eben auf der Autobahn 8. Jetzt ist er nämlich zwischen dem Dreieck München, Eschenried und Dasing unterwegs. Also, wurde gerade eben nochmal korrigiert auf meinem Bildschirm. Achtung bitte, der Falschfahrer auf der Autobahn 8 zwischen Dreieck München, Eschenried und Dasing. Kommt Ihnen ein Falschfahrer entgegen? Vorsicht hier in beiden Richtungen.

weil es so sein muss, gibt es bei uns nochmal die Falschfahrerwarnung. Achtung bitte auf der Autobahn 8 zwischen dem Dreieck München-Eschenried und Dasing kommt ein Falschfahrer entgegen. Bitte ganz rechts fahren, nicht überholen. Vorsicht hier in beiden Richtungen. Ein Falschfahrer gemeldet von der Autobahn 8 zwischen Dreieck München-Eschenried und Dasing. Und ja, hier wurde die Meldung jetzt gerade nicht nochmal korrigiert. Eben war das ja geschehen. Das passiert sowieso und da werden wir ja sehr häufig gefragt, wie kommt sowas eigentlich, dass also erstmal die Meldungen so schnell zu uns reinkommen und dann auch so oft. Also erstmal, wir sind ja alle Bundesländer zusammen in der Nacht, ja. Also dann tagsüber ist es ja so, dass jedes Bundesland für sich sendet sein Programm. Da sind es natürlich dann erstmal schon dort nicht so viele Falschfahrer. In der Nacht sind es dann natürlich dadurch, dass wir eben die Falschfahrermeldungen für ganz Deutschland reinbekommen. Statistisch gesehen natürlich schon mal mehr und dann ist es natürlich auch so, dass die Polizei das eingibt. Also wie zum Beispiel jetzt eben dieses von der Autobahn 8. Wir haben es in derselben Sekunde quasi vor uns und müssen das dann auch auf die Musik lesen. Kann natürlich sein, dass dann irgendwo ein Schreibfehler drin ist oder vielleicht noch ein alter Textbaustein, der vielleicht gerade noch im Verkehrscomputer bei den Polizeibeamten dann drin war. Dazu sorgt, dass dann die Stelle vielleicht nicht richtig ist, die gemeldet wurde, wie das offensichtlich hier gerade der Fall war. Und dann wird eben nochmal schnell nachkorrigiert. Kommt immer wieder mal vor. Ich wollte es Ihnen mal erklären, wie es funktioniert. Deswegen gerade getan. In der ARD nach 2000. Ausgabe. Und falls Sie irgendwelche Fragen haben zur Sendung, wie sowas funktioniert. Gestern kam ja schon mal eine Nachfrage zu den Falschfahrern. Erkläre ich auch gerne. Und zwar ehrlichen Herzens. Westernhagen jetzt. Es geht mir gut. Keine Sorgen.

0: Jenny in Hamburg. Geht es denn noch gut? Also ich hoffe, Westernhagen spricht auch so ein bisschen für dich. Denn Jenny hatte wahrscheinlich ein paar zu viele Frühdienste. Hat sie jedenfalls geschrieben in ihrer Gratulation, die reinkam per E-Mail an ard-hitnacht@mdr.de. Und zwar steht da drin: Moin Hanno, wow, 2000 Folgen ARD-Hitnacht im MDR. Ich habe die Staffeln weggesuchtet. Wobei 2000, das kann eigentlich nicht sein, schreibt sie. Ich höre ja bei jeder Frühschicht. Und das waren allein dieses Jahr im April mindestens 2700, wenn ich richtig gezählt habe. Worauf mit Frühschicht gehören kein Verlass ist. Im Juni darf ich nur tagsüber arbeiten und Satire schreiben, auch schön. Dann kann ich abends so wie jetzt mal reinhören, wer moderiert, und dann die Sendung am nächsten Tag nachhören wie so ein Freak. Glückwunsch zu 2000 Folgen und auch noch viele weitere. GZSZ werdet ihr wohl mindestens überleben. Liebe Grüße aus Hamburg, deine Kollegin Jenny. Jenny, ich grüße ganz lieb zurück. Na klar, also wir werden mindestens die Lindenstraße.
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0: Liebe Kollegin beim NDR und auch Fan dieser Sendung, finde ich super. Und jetzt Musik von Rupert Holmes, einer meiner Lieblingslieder, eines meiner Lieblingslieder aus den 70er Jahren. Der Bauer braucht mal eine neue Tüte Deutsch.

ARD-Hitnacht, 2000. Ausgabe des MDR. Und es kommen so viele Glückwünsche rein. Zum Beispiel von Sven, der geschrieben hat, herzlichen Glückwunsch zur 2000. Aber musste es auch außerhalb dafür so hot werden? Ja, wir haben die Hitzewelle nicht bestellt, aber passt irgendwie dazu, oder? Auf jeden Fall schreibt Sven noch, ich wünsche eine angenehme Nacht. Muss gleich an der Matratze horchen, da ich morgen wieder fit sein muss. Ich wohne unterm Dach und es ist tatsächlich very hot. Zudem habe ich keine Idealmaße, also Tauwetter für Dicke. Schöne Grüße aus dem eigentlich kühlen Norden aus Celle. Ich grüße ganz lieb zurück und ja, ich kann es langsam auch körperlich nachvollziehen. Nachtdienst macht nämlich nicht unbedingt schlanker, habe ich festgestellt über die Jahre. Ja, die nächste E-Mail aus Längerich von Mario und Iris und Malu, dem kleinen Dackelhund. Sie haben geschrieben, guten Abend, lieber Hanno, wir wünschen dir und deinem Studiobesuch, ja genau, Brigitte ist hier, wir wünschen eine entspannte 2000. ARD-Hitnacht. Wenn wir uns recht erinnern, kam die erste Hitnacht des MDR aus Dresden und wurde von Gerald Lerch moderiert. Ha, da haben wir es nämlich. Ich hatte ja unseren Statistiker Roland dazu gefragt, ob er sich vielleicht erinnert, aber er muss dann auch erstmal in der Statistik graben. Also Roland, jetzt nicht weiter graben. Wir wissen jetzt, Gerald Lerch war es und vom MDR aus Dresden. So, 1999 Sendungen später sitzt du mit Damenbesuch in Magdeburg und moderierst die 2000. Sendung. Ach, das ist aber schön ausgedrückt. Wir wünschen uns gerne noch 2000 Sendungen mehr und sagen Danke an alle Teams der ARD-Hitnacht für gute Musik, die Begleitung durch so manche schlaflose Nacht, da es heute Abend etwas kühler ist und die letzte Nacht temperaturbedingt nur 2 Stunden Schlaf mit sich brachte. Packen wir uns jetzt in die Haier und können leider nicht weiter dabei sein. Macht weiter so, wir hören gerne zu. Ich grüße ganz lieb und ich freue mich immer, wenn ihr dabei seid und wenn ihr zuhört und E-Mails schreibt. Iris und Mario in Längerich und Malu bitte auch nochmal schön über den Kopf streicheln, wenn es jetzt ins Bett geht. Hier ist die 2000. ARD-Hitnacht. Ich glaube, ich habe es schon mal erwähnt. Ein oder zweimal in dieser Sendung. Aber was jetzt für Musik kommt, das erwähne ich jetzt zum ersten Mal. Paul Young nämlich, Come Back and Stay.

Comeback and Stay. Das ist ja wie mit dieser Sendung. Natürlich bleiben wir die ganze Nacht und kommen jede Nacht wieder. Und Pilotin Daniela aus Oberhausen, München, also Einsatzort ist meistens München, Wohnort ist Oberhausen, hat sich auch zu unserer Radiofamilie gefunden und hat jetzt auch ihren Glückwunsch geschrieben. Lieber Hanno, ein Jubiläum habt ihr heute. Ihr von der Hitnacht seid nette Leute, darum macht weiter so. Das wünsche ich sehr und gratuliere dem Team vom MDR. Die Hitnacht höre ich von Anfang an und bin seit letztem Jahr im Mai Mitglied der weltweiten Radiofamilie. Ich gratuliere von ganzem Herzen und möchte euch bitten, macht weiter so. Ich sende dir, lieber Hanno, deinem heutigen Studiogast Brigitte aus Bischofsheim, Claudia aus Stuttgart sowie der weltweiten Radiofamilie viele liebe herzliche Grüße. Heute mal von meinem Zuhause, derzeit in Oberhausen. Eine schöne Nacht und eine tolle Jubiläumssendung wünsche ich allen, eure Pilotin. Liebe Überfliegerin, ich grüße zurück.

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1: Um 1 Uhr mit Olaf Knapp. Nach der Rücktrittsankündigung des britischen Premierministers Starmer braucht Großbritannien einen Nachfolger oder eine Nachfolgerin. Für das Amt kandidieren will Starmers parteiinterner Konkurrent Andy Burnham. London-Korrespondentin Biesinger berichtet, wie jetzt der Zeitplan aussieht.
2: Das kann jetzt ziemlich schnell gehen. Also vorgesehen ist, dass ab 9. Juli sich mögliche Nachfolgekandidaten bewerben sollen. Die müssten mindestens 81 Fraktionsabgeordnete der Labour Party für sich gewinnen. Aber es sieht danach aus, als ob Andy Burnham, der ehemalige Bürgermeister von Manchester, tatsächlich der einzige Herausforderer bleibt. Und so könnte es dann sein, dass schon am 16. Juli Andy Burnham, wie das hier gesagt wird, gekrönt werden könnte.
1: Die US-Regierung hat Sanktionen gegen iranische Ölprodukte vorerst ausgesetzt. Das teilte das amerikanische Finanzministerium mit. Der Schritt sei in dem Rahmenabkommen geregelt, das die USA und Iran vergangene Woche abgeschlossen hätten. Demnach sind in den kommenden 2 Monaten Importe von Öl aus dem Iran erlaubt. Bei einem Schusswaffenangriff in einem jüdischen Viertel in der kanadischen Metropole Montreal sind 2 Menschen getötet worden. Den Behörden zufolge handelt es sich bei den Opfern um einen Bürger und einen Polizisten. Eine weitere Beamtin sei verletzt worden. Auch der mutmaßliche Täter sei erschossen worden. Der Hintergrund der Tat ist noch unklar. Bei der Fußball-Weltmeisterschaft stehen sich aktuell Frankreich und Irak gegenüber. Nach der ersten Halbzeit führen die Franzosen mit 1:0. Das Spiel ist wegen eines Unwetters unterbrochen worden. Schon am Abend hat sich Argentinien gegen Österreich durchgesetzt. Aus dem ARD-WM-Team Michael Küster.
3: Lionel Messi ist bislang der Ausnahmespieler dieser Weltmeisterschaft. Beim 2:0 seiner Argentinier erzielte der 38-Jährige erneut alle Tore für den Titelverteidiger und ist jetzt mit insgesamt 18 Treffern alleiniger WM-Rekordtorschütze. Argentinien steht mit diesem Sieg vorzeitig im 16. Finale. In derselben Gruppe treffen um 5 Uhr früh Algerien und Jordanien aufeinander. Beide dürfen sich nach ihren Auftaktniederlagen keinen Ausrutscher mehr erlauben. Außerdem kann ab 2 Uhr Norwegen mit Superstar Erling Haaland die K.O.-Runde klarmachen. Voraussetzung dafür ist ein Sieg über den Senegal.
1: Das Wetter in Deutschland. Nachts meist trocken bei Tiefstwerten von 22 Grad am Oberrhein bis 9 Grad in Nordfriesland. Am Tage viel Sonne, später im Süden kräftige Schauer und Gewitter mit Unwettergefahr. Höchstwerte 24 Grad in Neubrandenburg bis 36 Grad am Oberrhein. Mittwoch dann sonnig und trocken, im südlichen Bergland einzelne Schauer und Gewitter. 28 bis maximal 38 Grad. Es ist gleich 1:03 Uhr.
4: Dankeschön in unsere 4 Nachrichtenredaktionen, die zeitgleich immer zu hören sind in ganz Deutschland. Das wäre einfach mal ein Dankeschön nach Hamburg, ein Dankeschön an den WDR in Köln, ein Dankeschön nach Baden-Baden zum SWR und ein Dankeschön auch natürlich an die Kollegen beim RBB in Berlin. Und damit jetzt gemeinsam wieder zusammen. Hier ist der Verkehrsservice in der ARD-Hitnacht für ganz Deutschland. Entwarnung erstmal von der Autobahn 8. Keine Falschfahre mehr zwischen Dreieck München-Eschenried und Dasing. A1 vor der Norderelbbrücke in beiden Richtungen 1 Kilometer Stau wegen eines Schwertransportes. Die A4 ist zwischen Kodersdorf und Niederseifersdorf wegen Wartungsarbeiten gesperrt heute Nacht. Die Autobahn 8 Salzburg Richtung München ist zwischen Neukirchen und Bergen wegen einer Nachtbaustelle gesperrt. Umleitung die U6, U8 und U10. Die A44 Kassel Richtung Dortmund ist zwischen Soest und Werl Süd wegen Bergungsarbeiten gesperrt. Die A44 Kassel Richtung Eisenach ist zwischen Waldkappel und Sontra West wegen Bauarbeiten bis 4 Uhr gesperrt. Die Autobahn 71 Suhl Richtung Erfurt ist zwischen Suhl-Zalamelis und Oberhof wegen Tunnelwartungsarbeiten gesperrt. Und in Berlin die Autobahn 111 ist zwischen Weidmannslusterdamm und Schulzendorfer Straße in beiden Richtungen bis 5 Uhr früh wegen einer Brandschutzübung gesperrt. Gute Fahrt unterwegs.
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4: Mit Hanno Bauer und Martina aus Siegen hat geschrieben: Hallo liebes Hitnacht-Team, ganz liebe Grüße. Herzlichen Glückwunsch zur 2000. Hitnacht-Sendung. Macht weiter so. Eure Stammhörerin Martina. Martina, ganz liebe Grüße nach Siegen.

Hier ist die 2000. ARD-Hitnacht des Mitteldeutschen Rundfunks jedenfalls. Und Dietrich hat geschrieben, meinen herzlichsten Glückwunsch zu eurem Jubiläum. Wir hören jeden Abend den ARD-Abend und dann natürlich auch die ARD-Nacht. Einfach tolle Musik. Dankeschön für die kurze E-Mail. Ich grüße ganz lieb zurück. Ich weiß gar nicht wohin, aber auf jeden Fall liebe E-Mails liest man doch am liebsten.

0: Hier ist die 2000. ARD-Hitnacht und ich bin nicht allein im Studio, sondern Brigitte, meine Studiofreundin, so nennen wir uns schon, also Studiofreund und Studiofreundin, weil sie ja auch schon zweimal hier war, ist bei mir im Studio und wir staunen gerade, wie viel E-Mails reinkommen. Das ist krass, oder? Das ist
1: schon Wahnsinn, ja.
0: Ja, also es sind noch 33 Ungelesene und es werden immer mehr. Und ich komme ja gar nicht so schnell hinterher. Also wenn Musiken laufen, nutze ich das natürlich, um zu überfliegen. Und ich bedanke mich natürlich erstmal schon ganz herzlich für das große Interesse an der Sendung, ja. Und das ist ja dann auch irgendwie schon ein Zeichen dafür, dass es gut ankommt. Und wenn ich dann reinlese in die E-Mails, wie zum Beispiel hier von Elke aus Ludwigshafen, der hat geschrieben, hallo Hanno, ich hoffe, es war am See einigermaßen zu ertragen und es gelang ein erholsamer Schlaf. Genau, ich hatte ja erwähnt, dass ich am See bin und dann kam tatsächlich 13 Uhr, als ich ausgeschlafen habe, Brigitte schon dort mit hin, mit ihrem kleinen Autochen angefahren. Sie hat ja nächste Woche, warum bist du hier? Klassentreffen war es irgendwie so, ne? Und das regelmäßig immer so um diese Zeit.
1: Alle drei Monate.
0: In deiner niedersächsischen Heimat.
1: Wolfsburg.
0: Ja, genau. Und deswegen liegt dann Magdeburg einfach mit auf dem Weg. Deswegen hat es bis jetzt immer mal geklappt. Und ja, ich freue mich dann natürlich auch ganz doll darüber. Und ja, dann saßen wir nämlich am See und haben geklönt und haben dann die ganze Zeit erzählt. Und
1: nichts von der Hitze gespürt.
0: Nichts von der Hitze gespürt. Das fand ich auch erstaunlich, ehrlich gesagt. Ja, dass man draußen so unter Pappeln so einfach sitzen kann am Nikripper See. Und das war ein richtig wunderschöner Nachmittag, also ja, muss ich wirklich mal sagen. Und wir haben so viel gelacht und du immer dabei, Klicker, Klicker, Klicker. Du bist ja die Strickoma. Was hast du heute gestrickt?
1: Socken.
0: Socken wieder
1: wie
0: mal.
1: Wie immer.
0: Ja, für?
1: Für Obdachlose.
0: Ja, also immer irgendwie für einen guten Zweck auch, ne?
1: Ja.
0: Also,
1: ja. Aber oder für die Aktion Grüne Socke. Das sind die für Frauen, die an Gebärmutterhalskrebs erkrankt sind. Die ja, kriegen das, also grün, die Farbe der Hoffnung, deswegen kriegen die grüne Socken.
0: Ich finde das total sympathisch und ich meine, das ging ja bei dir auch so zack, zack, zack, zack, also nebenbei, ohne dass du da das irgendwie mal hingucken musst. Also
1: das war jetzt auch glatt rechts gestrickt, das kann ich auch ohne hinzugucken. Ja,
0: ja, glaube ich, aber ich meine, also man braucht sich da offensichtlich so konzentrieren darauf nicht. Also ich weiß, Mutti hat dann immer Maschen gezählt, wenn sie mal gestrickt hat. Also ich glaube, sie strickt zurzeit nicht mehr, näht aber gerne.
1: Wenn man ein Muster strickt, dann muss man auch schon mehr aufpassen, aber das war jetzt am Fuß, da stricke ich nur glatt rechts und das ja, geht im Schlaf quasi.
0: Also auf jeden Fall ganz raffinierte Aschen hat die Brigitte drauf, habe ich heute festgestellt. So, jetzt gucken wir mal weiter in die E-Mail. Auf jeden Fall schreibt Elke noch herzlichen Glückwunsch für den 2000. Ich kam eher zufällig wegen der Änderung der Umstellung der Nachtsendung von den Regionalen dazu, finde es aber seither schön und besser. Also ein Sekt Bitterol heute auf Sie. Elke, ich grüße ganz lieb zurück und Dankeschön, neu reingekommen zu sein in die Radiofamilie zu uns.
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0: Was ist denn heute los? Gerade eben hatten wir schon Sabrina mit Boys. Und jetzt kommen auch noch die Wild Boys um die Ecke. Duran Duran in der ARD-Hitnacht.

Because of You. Genau, für Sie machen wir das hier. Die Nachtsendung. Nacht für Nacht. Für alle Radiohörer, die munter bleiben wollen oder müssen in ganz Deutschland. Hier ist die ARD-Hitnacht. Und ja, bevor wir die ARD-Hitnacht wurden, also quasi vor 2000 Sendungen, gab es diese Sendung ja auch schon. Da war sie noch nicht deutschlandweit, aber wir hatten erst die MDR-Dreiländernacht und dann hatten wir die MDR-Musiknacht. Also die lief im Prinzip auch schon seit Jahren und Jahrzehnten. Und ich weiß, meine allererste Nachtsendung habe ich moderiert 1994, das ist doch schon, ein bisschen ist das schon her, also es sind auch schon ein paar Jahrzehnte, also es ist meine 320. ARD-Hitnacht, wie Roland das vorhin gerade rausbekommen hat, aber tatsächlich sind es also dann doch schon ein paar Sendungen mehr und es macht einfach Spaß, in der Nacht für Sie da zu sein und viele, die damals schon dabei waren, also damals haben wir natürlich für das Sendegebiet des MDR ausschließlich gesendet, die sind auch heute noch dabei, wie Hiltrau zum Beispiel im Katzenstübchen. Und wir kennen uns auch persönlich, weil wir uns schon getroffen haben. Und sie hat auch geschrieben, lieber Hanno, Glückwunsch zur 2000. Sendung. Noch viele mit dir wünschen wir uns und dir immer Freude beim Moderieren. Heiße Grüße aus dem Katzenstübchen. Hiltraut, ich grüße ganz lieb zurück. Und Rosi aus Leipzig hat auch geschrieben, na dann gratuliere ich auch zur 2000. Möge die Sendung noch lange erhalten bleiben. Und vielleicht wird ja auch wieder ein Mitmachen möglich für solche technischen Embryos wie mich durch das gute alte Telefon zum Beispiel. Ja, Rosi, ich weiß, das ist natürlich, telefonieren ist für Blinde und Sehgeschädigte natürlich immer das Allerbeste, um mitzumachen. Ist ein bisschen schwierig, weil wir natürlich auch keine Sendeassistenz, keine Begleiter haben. Und das heißt also, dass ich also während des Moderierens noch telefonieren müsste. Das ist, ich sag mal, das mit den E-Mails, das ist schon teilweise etwas unübersichtlich. Aber ich kann auf jeden Fall bestätigen, ja, wir sind dran. Wir haben ja diese Nummer im ARD-Abend und vielleicht lässt sich da auch für die Nacht was machen. Wir haben es neulich diskutiert und vielleicht wird ja was draus. Ich drück die Daumen. Dankeschön auf jeden Fall für die vielen, vielen Nächte zuhören.

0: Ups, ist ja schon wieder nach halb. 1.31 Uhr steht auf der Uhr. Das ist der Break für die aktuellen Verkehrsnachrichten. Und die gehen wieder los auf der Autobahn 4. Hier ist zwischen Kodersdorf und Niederseifersdorf wegen Wartungsarbeiten gesperrt. A8 Salzburg Richtung München. Hier ist zwischen Neukirchen und Bergen wegen einer Nachtbaustelle gesperrt. A44 gleich zweimal dabei. Kassel Richtung Dortmund. Zwischen Soest und Werl Süd ist wegen Bergungsarbeiten gesperrt. Und Kassel Richtung Eisenach ist zwischen Waldkappel und Sontra West wegen Bauarbeiten gesperrt. Die Autobahn 71 Suhl Richtung Erfurt ist gesperrt zwischen Suhl-Zellermeles und Oberhof und in Berlin die Autobahn 111 zwischen Weidmannsluster Damm und Schulzendorfer Straße. Ihnen unterwegs eine gute Fahrt.
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0: Diesmal nicht nur mit Hanno Bauer im Studio, sondern auch mit meiner Studiofreundin Brigitte. Es ist immer schön, jemanden dabei zu haben. Und es waren schon mehrere Leute hier. Ja, auch darüber können wir gleich mal erzählen.

0: Freund am Ammersee und da, der ist ziemlich flach. Du kannst lang reinlaufen und dann geht dir das Wasser nur bis an die Knie. Und dann,
1: das
0: hat,
1: ist herrlich,
0: und dann hat er sie auf den Arm und dann hat er sie losgelassen und dann kamen sie mit verdrehten Augen auf mich zu.
1: Und
0: dass die dann in Schwimmbäder das so zum Saisonende machen mit den Hunden, also das finde ich so toll. In Wolfsburg weiß ich, die schreiben das in Facebook oft immer, Eintritt pro Pfote 50 Cent.
1: Ja, Eintritt pro Pfote 50 Cent. Das wären dann, ach, ich kann es nicht rechnen, fehlen mir jetzt die Finger dazu. Auf jeden Fall Claudia. Claudia in Stuttgart ist natürlich auch immer wieder dabei und hat auch heute Nacht schon geschrieben. Gleich kommen wir zu ihrer E-Mail nach George McRae und Rock Your Baby.

Schön immer das hohe C üben hier mit George McRae. Rock your baby. Also Musik zum Mitsingen oder zum Mitschreien haben wir natürlich auch immer im Angebot hier in der ARD Nacht. 1.45 Uhr ist es und Claudia aus dem Ländle hat Grüßle geschrieben, wie sie unterschrieben hat, ja, und hat geschrieben, passt ja der Tag. Heute heiß, viel Schweiß, wer weiß, wie viel Schweißtropfen fielen in den 2000 Sendungen wegen Aufregungen oder verhinderten Missgeschicken. Herzlichen Dank jedenfalls, dass ihr uns Hörern die Nächte verschönert, die nicht immer einfach sind, wo wir vielleicht auch mal schweißgebadet aufwachen und oder die Arbeit uns Schweiß auf die Stirn treibt. Und dass Hanno heute durch die Jubiläumssendung führt, ist so cool. Da komme ich erst gar nicht zum Schwitzen heute. Das ist aber lieb. Und ja, das mit den verhinderten Missgeschicken, ich habe doch ihn hier, meinen Plappi, der auch zur Sendung gehört und der ins Studio gekommen ist, noch namenlos, weil die Bowling-Crew in Seelze, die auch immer am Radio sind, einfach gesagt haben, ey, der braucht was im Studio, einen Assistenten oder einen Affistenten, besser gesagt, dem Hanno da immer Zucker geben kann. Also auch dahin nach Seelze zu Peter und zu Charlotte und Johannes und deren Äffchen Eierkopf. Oh, jetzt kriege ich die ganzen Namen gar nicht mehr zusammen. Coco, Eierkopf und wie hieß denn der andere Aff? Also auf jeden Fall herzlichen Dank zurück, dass ihr mir hier meinen Plappi ins Studio geschickt habt. Der freut sich immer und immer, wenn ich ihm Bananen zuwerfe, ganz besonders. Ah, jetzt, zack, wieder getroffen. Wunderbar. Ah, und er hat sie gefangen. Der ist einfach nur geschickt, der Kerl. Und mein bester Assistent hier im Studio. Mein Affistent Plappi. Immer dabei, mein Maskottchen. Mama.

Andreas ist auch einer, der immer dabei ist eigentlich. Also jedenfalls, solange er beim Wachdienst war, mit dem er jede Nacht unterwegs war. Und jetzt hat er allerdings die Stelle gewechselt und hat geschrieben: Hallo Hanno, viele Grüße an das gesamte Team der ARD Hitnacht und Glückwunsch zum Jubiläum. Ebenso natürlich dir zur 320. Nachtsendung. Ja, 320. Komm, also das sind jetzt die ARD-Hitnächte. Vorher seit 1994 sind es natürlich schon ein paar mehr gewesen. Auf jeden Fall, Andi hat noch geschrieben, bei uns in Nebra sind es immer noch 23 Grad und da genieße ich natürlich die ARD-Hitnacht. Und ich wünsche allen eine schöne Woche, haltet durch bei dieser Hitze. Und Andi ist nämlich jetzt nicht mehr beim Sicherheitsdienst, sondern ist bei einem Schwimmbad angestellt und sorgt dafür, dass dort kein Unglück passiert, dass keiner untergeht, und freut sich sehr über den neuen Job. Und gerade jetzt im Sommer ist das doch bestimmt eine wunderbare Sache, dort zu sein. Auf jeden Fall herzlichen Glückwunsch nochmal zum neuen Job, Andi. Und auch wenn wir uns jetzt nachts vielleicht nicht mehr so oft hören, ich freue mich immer, diese Grüße zu lesen, und hoffe, dass dir auch die Nachtsendungen weiter gefallen. Ich habe heute

Bye. Na dann bye. Sarah Connor. Bye-bye heißt es jetzt auf jeden Fall für diese Stunde. Ja. Allerdings gibt's noch genau 1,5 Minuten Zeit für einen zumindest halben Oldie. Und das werden die hier. Hello. New York Groove. Bis zu den 2 Uhr Nachrichten.

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1: Um 2 Uhr mit Olaf Knapp. Nach der Rücktrittsankündigung des britischen Premiers Starmer hat sich ein möglicher Nachfolger in Stellung gebracht. Andy Burnham, ein parteiinterner Kritiker Starmers, hat angekündigt, bei der Wahl zum neuen Labour-Chef anzutreten. London-Korrespondentin Mareike Aden mit Details zu Burnham.
2: Andy Burnham, der hat den Spitznamen König des Nordens. Er hat in Manchester, wo er Bürgermeister war, eine sehr erfolgreiche Wirtschaftspolitik gemacht. Er hat jetzt dadurch, dass er die Nachwahl am Donnerstag so klar gegen einen Reform UK-Kandidaten gewonnen hat, die Aura eines Siegers. Er ist sehr beliebt auch im Land, nicht nur in der eigenen Partei. Und deshalb glauben viele, dass jetzt es vielleicht gar keinen weiteren internen Herausforderer bei Labour geben wird. Zwischen dem 9. und 17. Juli müsste sich da jemand melden. So oder so gilt als sehr sicher, dass der nächste Premierminister, der hier in die Downing Street einzieht, Andy Burnham heißt.
1: US-Präsident Trump hat sich mit Blick auf die Verhandlungen mit Iran zuversichtlich gezeigt. Solange Iran die USA respektiere, werde es keine Probleme geben, sagte Trump im Oval Office. Bei den Gesprächen in der Schweiz wurden nach US-Angaben in mehreren Bereichen Fortschritte erzielt. Demnach will Iran wieder Inspektoren der Internationalen Atomenergiebehörde ins Land lassen. Einen Zeitplan dafür gebe es aber noch nicht, sagte US-Vizepräsident Vance. Bei einem Schusswaffenangriff in einem jüdischen Viertel in der kanadischen Metropole Montreal sind 2 Menschen getötet worden. Den Behörden zufolge handelt es sich bei den Opfern um einen Bürger und einen Polizisten. Eine weitere Beamtin sei verletzt worden. Auch der mutmaßliche Täter sei erschossen worden. Der Hintergrund der Tat ist noch unklar. In der Fußball-Weltmeisterschaft läuft noch die Partie Frankreich gegen Irak. Die Franzosen liegen bislang mit 1:0 vorn. Das Spiel in Philadelphia im US-Bundesstaat Pennsylvania war wegen eines Unwetters rund 2 Stunden lang unterbrochen worden. Am Abend gewann Argentinien gegen Österreich mit 2:0. Die Argentinier haben sich damit vorzeitig das Ticket für die K.O.-Runde gesichert. Stürmerstar Messi hat